0: Es ist 2:03 Uhr.
1: Hier ist die junge Nacht der ARD und wir schauen jetzt auf die Straßen und Autobahnen bei uns. Weiterhin bitte vorsichtig fahren auf der A1 Fehmarn Richtung Lübeck. Da ist die Strecke zwischen Lehnsahn und Neustadt Pelzerhaken nach einem Unfall gesperrt, wenn ihr euch dort hinnähert. Dann die A1 Hamburg Richtung Bremen zwischen Hamburg-Stillhorn und Harburg. Wegen Brückenarbeiten eine Sperrung bis Montag früh. Die Umleitung ist die U76. Die A8 Karlsruhe Richtung Stuttgart ist zwischen Pforzheim Süd und Heimsheim wegen einer Fahrbahnerneuerung noch bis Montag früh gesperrt. Die letzte freie Ausfahrt ist Pforzheim Nord. Dort bitte nur der Umleitung folgen und nicht dem Navi, sagen unsere Kollegen aus dem Verkehrsstudio. Die A28 Bremen Richtung Oldenburg ist zwischen Oldenburg-Kreienbrück und Oldenburg-Marschweg nach einem Unfall auch aktuell noch gesperrt. Die 40 Essen Richtung Dortmund ist zwischen dem Dreieck Bochum West und Bochum Zentrum wegen Bauarbeiten bis nächste Woche Freitag gesperrt. Die A44 Dortmund Richtung Kassel ist zwischen Marsberg und Diemelstadt wegen Bauarbeiten bis Montag früh gesperrt. Dann die 46 Hema Richtung Hagen zwischen Iserlohn-Seilersee und Iserlohn-Zentrum wegen Bauarbeiten eine Sperrung bis Montag. Auf der A81 Heilbronn-Stuttgart ist der Engelberg-Tunnel wegen Bauarbeiten in beiden Richtungen bis ca. 5 Uhr gesperrt. Die A93 Weiden-Regensburg ist zwischen Freimd und Naburg wegen Brückenarbeiten in beiden Richtungen noch bis heute ca. 6 Uhr gesperrt. Und nochmal eine Sperrung bis Montag früh, die A215 Neumünster Richtung Kiel zwischen dem Kreuz Kiel West und Kiel Mitte, auch hier Bauarbeiten. Ansonsten ist soweit alles frei. Ich wünsche euch eine gute und sichere Fahrt.
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1: Mit mir, Nico Schmidt, hallo zusammen. 0221 567 89 111. Gerne reinmelden. Was geht noch heute an diesem Sonntag bei euch? Ob das jetzt mitten in der Nacht ist oder später noch am Tag, dürft ihr mir gerne schreiben oder könnt ihr auch gerne eine Audio reinschicken, so wie der Philipp.
3: Ich war nämlich da arbeiten. Auf meinem Geburtstag habe ich Popfest gemacht. Und morgen steht eigentlich gar nicht so viel an. Morgen treffe ich mich mit einer langjährigen Freundin. Wir haben sie schon wieder ein paar Monate nicht gesehen. Und sonst wird einfach der Sonntag ganz entspannt ausgeklungen. Und bevor es dann am Montag wieder auf der Arbeit startet.
1: So soll es doch sein. Ne? Die Arbeit schon hinter dir gebracht. Ausklingen lassen jetzt noch das Wochenende. Ja, und dann halt wieder arbeiten. Ach ja, so ist das Leben. Haltet durch da draußen mit Golden und Handtricks.

0: Internet. Das ist einer der größten Hits von Rapper Sam Payne mit Shireen David zusammen. Gerade tourt Sam Payne mit seiner TV-Tour 2026 durch Deutschland, Österreich und die Schweiz. Inklusive Liveband und ja, den ein oder anderen Special Act, der auch geheim ist. Jetzt war er zum Interview bei uns und hat uns erzählt, was in den letzten 5 Minuten vor solchen Konzerten bei ihm abgeht.
1: In den letzten 5 Minuten laufe ich, glaube ich, so ein bisschen hektisch im Kreis in meinem Raum, drehe mich so ein paar Mal, gucke viel zu oft in den Spiegel und richte vielleicht meine Haare an Stellen, wo sie eigentlich gar nicht gerichtet werden müssen, weil eigentlich sitzt alles, aber ich bin dann nochmal so ein bisschen perfektionistisch und dann kommt irgendwann Isa rein, mein Tourmanager, und sagt so, wir können jetzt los. Und dann mach ich mich ein bisschen locker und dann geht's ab, ja, dann geht's los.
0: Ja gut, Perfektionismus, ne, wer kennt's nicht, ne? In der Öffentlichkeit stehen, das muss man halt auch einfach wollen. Aber wenn er jetzt morgen keine Mucke mehr machen würde, könnte sich Sam Payne auch einen Job ganz weit weg vom Fame vorstellen.
1: Ich weiß genau, was ich machen würde. Ich würde gerne einen kleinen Saftladen aufmachen, irgendwo in Berlin, Charlottenburg, aber auch wirklich nur aus so einem Fenster raus verkaufen, weißt du, so ein ganz kleiner Laden, und aus dem Fenster würde ich einfach einen unfassbar guten Saftladen betreiben mit allen möglichen Variationen, Kombinationen von Früchten.
0: Frag nicht, was für ein Saft? Orangensaft, ne? Ja, Sam Payne, ist das denn auch dein Lieblingssaft?
1: Das ist rote Beete, Ananas, Ingwer, Sellerie und ich mache immer noch ein bisschen Banane rein, weil ich das morgens gern trinke, dann sättigt mich das auch, ja.
0: Das ist, da ist einfach wirklich alles drin und ich glaube, das ist mit einer der gesundesten Säfte, die man sich selber da so mischen, punchen kann, wie auch immer. Also, so gerne ich auch den dann Saftladen von Sam Payne besuchen würde, ich hoffe, dass er trotzdem bei der Musik bleibt und uns noch ganz viele Banger liefert. Was uns Sam Payne sonst noch so verraten hat, das erfahrt er gleich in so gut 6 Minuten hier in der jungen Nacht. Jetzt gibt's nämlich erstmal noch einen Song von einem Atzen von Sam Payne. Sein Kumpel, Shiagu mit Verschwommen.
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0: haben wir mit ihm gesprochen und ihr kennt ihn auch von solchen Songs.
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0: Sam Payne. Da das zum Beispiel mit Crow und Bad Chief. Er war zum Interview bei uns und da haben wir zusammen nochmal so ein bisschen auch in den Anfängen seiner Musikkarriere rumgewühlt. Der ist ja bekannt geworden durch The Voice Kids, durch diese Castingshow. 2015 klang das noch so.

0: Ich glaube, da kam nochmal der Stimmbruch irgendwann dazwischen, aber Sam Payne bzw. Samuel wusste auf jeden Fall schon da, dass er das Publikum begeistern kann. Das hat er rausgehört und so hat er uns erzählt, wie die Zeit eben so war und was er von The Voice Kids damals mitgenommen hat.
1: Schulfrei. es war eine sehr schöne Zeit. Ich hatte viel schulfrei, ich habe viele lustige Leute kennengelernt und ich muss sagen, ich habe früh auch gelernt, so mit Band zu performen, was viele bei The Voice Kids ja irgendwie gar nicht so sehen. Ich weiß nicht, ob es im Fernsehen vielleicht so ein bisschen untergeht, ist, dass es wirklich eine Full-Live-Band ist bei The Voice Kids und auch bei The Voice und das sind richtig krasse Leute und das habe ich damals schon sehr bewundert und auch jetzt so ein bisschen in meine Live-Show integriert. Wir sind jetzt mit Gitarre, mit Bass, mit Keyboarder, also viele talentierte junge Musiker jetzt auch am Start bei mir. Und kann sein, das hat mich vielleicht damals so inspiriert, dass ich es unbedingt auch machen wollte, ja.
0: Tja, dann müssen wir mal den Elephant in the Room ansprechen. Wie sieht's denn aus? Will er auch mal Juror bei The Voice werden und auf so einem Drehstuhl sitzen?
1: Könnte ich mir sehr gut vorstellen, tatsächlich, ja. Ich habe von vielen auch so ein bisschen so auch Nachrichten bekommen in diese Richtung und irgendwie haben sich das auch viele gewünscht. Ey, wir sind mit dem Team von The Voice auf jeden Fall gut und ich mag die. Und lasst euch überraschen, was da so kommt.
0: Tja, wenn Abwarten aber nicht so euer Ding ist, ihr könnt ihn auf seiner Tour besuchen. Gibt in einigen Städten noch Restkarten.

0: Show Me Love hier in der Jungnacht der ARD. Und ihr dürft euch auch immer gerne mit Sprachnachrichten reinmelden, wenn ihr was auf den Autobahnen seht, so wie der Leon.
1: Servus, ich wollte nur gerade Bescheid sagen. Auf der A2, Fahrtrichtung ist eh egal, ungefähr Kilometer 365, da wechselt Rehwild die Fahrbahn. Das ist ganz schön gefährlich irgendwie.
0: Genau, es ist ziemlich gefährlich, deswegen, ich habe mal schnell nachgeschaut. Ungefähr Kilometer 365 müsste bei Oelde sein. Pi mal Daumen, also irgendwo bei Oelde, Herzebrock, Klarholz, Reda, Wiedenbruck, so ungefähr die Höhe. Auf der A2, da wechselt Wild. Habt ihr also gehört. Danke, Leon, fürs Durchgeben. Freuen wir uns immer, also wenn ihr auch irgendwelche Verkehrsmeldungen habt, immer gerne rein damit. Jetzt schauen wir generell mal nochmal auf die Straßen und Autobahnen, was sonst noch so los ist. Die A1 Fehmarn Richtung Lübeck ist zwischen Lehnsahn und Neustadt-Pelzerhaken nach einem Unfall gesperrt. Die A1 Hamburg Richtung Bremen ist zwischen Hamburg-Stillhorn und Harburg wegen Brückenarbeiten bis Montag früh dicht. Die Umleitung ist die U76. Die A8 Karlsruhe Richtung Stuttgart ist zwischen Pforzheim Süd und Heimsheim wegen einer Fahrbahnerneuerung bis Montag früh dicht. Die letzte Ausfahrt ist Pforzheim Nord, da bitte der Umleitung folgen, nicht dem Navi. Die A40 Essen-Dortmund ist zwischen Dreieck Bochum-West und Bochum-Zentrum bis nächste Woche Freitag wegen Bauarbeiten dicht. Die 44 Dortmund-Kassel zwischen Marsberg und Diemelstadt wegen Bauarbeiten bis Montag früh. Auch bis Montag gesperrt wegen Bauarbeiten ist die 46 Hemer-Hagen zwischen Iserlohn-Seilersee und Iserlohn-Zentrum. Auf der 81 Heilbronn-Stuttgart ist der Engelberg-Tunnel wegen Bauarbeiten in beiden Richtungen noch bis 5 gesperrt. Die 93 Weiden-Regensburg ist zwischen Freimd und Naburg wegen Brückenarbeiten in beiden Richtungen bis 6 dicht und bis Montag früh noch gesperrt wegen Bauarbeiten die A215 Neumünster-Kiel zwischen Kreuz Kiel-West und Kiel-Mitte. Euch allen da draußen eine gute Fahrt.
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0: Und da checke ich doch nochmal schnell die Nachrichten und Leon schreibt mir gerade, er hat's gehört. Das passt grob. Wunderbar. Also, wisst ihr Bescheid, ungefähr bei Oelde auf der A2. Da wechselt Wild. Wunderbar, wunderbar, bitte vorsichtig fahren. Und ansonsten, ja, hallo, ich bin Nico Schmidt und das sind Shakira und Burna Boy. Die, die.

Avicii, Waiting for Love, der wartet auf die Liebe. Ich warte auf eure Sprachnachrichten oder eure Textnachrichten. Könnt ihr euch immer reinmelden. 0221 56789 111. Was geht bei euch an diesem Sonntag? Entweder jetzt gerade aktuell in der Nacht, weil ihr arbeitet zum Beispiel, oder was steht dann so am Tag noch an später? Dürft ihr euch gerne reinmelden. Ich zum Beispiel werde auf Schalke sein und hoffen, dass Schalke gegen Elversberg gewinnt. Verzeiht mir, liebe Elversberg.

Die Miley, die hat ein neues Album draußen, Days Perseverates. Haben wir euch die Tage immer wieder schon ein bisschen was draus gespielt. Das Album ist, wie wir finden, so eine komplette Achterbahnfahrt. Da ist irgendwie alles dabei. Zehn Songs und da geht's rauf und runter. Aber die kann man irgendwie so in drei komplette unterschiedliche Kategorien aufteilen. Es gibt einmal so die düsteren, die schwereren, diese rockigen Songs, wie zum Beispiel Innocent Ways. Ist schon ungewohnt, aber warum nicht, ne? Von solchen gibt's ungefähr 3 Stück. Dann gibt's so 4, die mehr Dancey-Vibes haben, so für den Club. Das zum Beispiel Aftermath. Und dann sind da noch 3 Balladen drauf, wie zum Beispiel Orbit. Das ist so eher ein bisschen der Sound von Miley, den wir kennen, ne? Ihr kriegt jetzt eben von mir den gleichnamigen Song vom Album Bass Pursuits. Also meine Empfehlung hat das Album auf jeden Fall und unsere sowieso hier in der jungen Nacht. Das ist Miley. Let's go.

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1: Um 3 Uhr mit Wolfgang Berger. In Mecklenburg-Vorpommern und Berlin werden heute neue Landesparlamente gewählt. Insgesamt sind 3,8 Millionen Bürger aufgerufen, ihre Stimme abzugeben. Aus der Nachrichtenredaktion Christoph Johansen.
2: In Mecklenburg-Vorpommern lieferten sich SPD und AfD in den Umfragen zuletzt ein enges Rennen. Weit hinter ihnen lag die mitregierende Linke. Grüne und BSW müssen um den Einzug in den Landtag in Schwerin bangen. Und auch die CDU rutscht in Umfragen zuletzt nahe an die 5%-Hürde. In Berlin zeichnete sich in Umfragen ein Kopf-an-Kopf-Rennen von Linken und CDU um die Position als stärkste Kraft ab. Aber auch die AfD, die Grünen und die SPD waren zweistellig. Das BSW kämpft um den Einzug ins Abgeordnetenhaus.
1: Die deutsche Mineralölwirtschaft warnt vor den Folgen des geplanten Spritpreisdeckels. Der Sprecher des Wirtschaftsverbands Fuels und Energie von Gerstorf sagte dem ARD-Hauptstadtstudio, es handle sich um ein sehr bürokratisches Instrument. Aus Berlin Uwe Berndt.
3: In Belgien und Luxemburg gibt es einen solchen Deckel zwar, doch den könne man nicht so leicht auf den deutschen Markt mit 14.000 Tankstellen übertragen. Außerdem warnte Gerstorf davor, dass die Versorgung mit Kraftstoff gefährdet sein könnte, wenn der staatlich festgelegte Preis falsch gesetzt wird. Diese Sorge teilt der Wirtschaftswissenschaftler Jens Südekum nicht. Der Berater von Finanzminister Klingbeil betont, es drohten keine Versorgungsengpässe, wenn der Preisdeckel flexibel eingesetzt wird. Dies hätten die Erfahrungen in den Nachbarländern gezeigt.
1: Der Generalinspekteur der Bundeswehr Breuer wird neuer Vorsitzender des NATO-Militärausschusses. Die nationalen Militärvertreter des Bündnisses stimmten bei einem Treffen in Kopenhagen für den 61-Jährigen. Er soll das Amt im Sommer kommenden Jahres antreten. Der Vorsitzende des Militärausschusses berät die politische Führung der NATO und ist in der Regel für 3 Jahre im Amt. In der Fußball-Bundesliga hat Borussia Dortmund die Tabellenführung erobert. Die Mannschaft gewann beim VfB Stuttgart mit 1:0. Aus der Sportredaktion Moritz Knorr.
4: Angreifer Maximilian Bayer entschied das Topspiel des 4. Spieltags gegen den VfB Stuttgart zugunsten des BVB. Der 23-Jährige erzielte in der 70. Minute den einzigen Treffer des Abends. Dortmund feiert damit den 4. Sieg im 4. Spiel und springt auf den 1. Tabellenplatz. Möglich wird das auch durch den 1. Punktverlust des SC Freiburg. Die Breisgauer trennten sich am Nachmittag 2:2 unentschieden von Eintracht Frankfurt. Außerdem gewann der HSV gegen Köln, Bremen gegen Augsburg und Mainz in Mönchengladbach.
1: Das waren die Nachrichten. Das Wetter in Deutschland. Tagsüber ganz im Süden freundlich, im Norden Auflockerungen, aber in Küstennähe kräftige Schauer. Dazwischen häufig Regen bei Höchstwerten von 17 bis 27 Grad. Am Montag im Nordosten leicht wechselhaft, im Südwesten heiter bis wolkig 14 bis 23 Grad. Am Dienstag teils trüb, im Südwesten und Nordosten mehr Sonne bei 14 bis 24 Grad. Es ist 3.03 Uhr.
5: Die junge Nacht der ARD, hallo zusammen. Wir schauen auf die Autobahn und Straßen. Die A1 Fehmarn Richtung Lübeck ist zwischen Lehnsahn und Neustadt-Pelzerhaken nach einem Unfall gesperrt. Die A1 Hamburg Richtung Bremen ist zwischen Hamburg-Stillhorn und Harburg wegen Brückenarbeiten bis Montag früh gesperrt. Es gibt eine Umleitung über die U76. Dann hat sich junge Nacht-Hörer Leon vorhin reingemeldet. Der sagt, auf der A2 ungefähr auf Höhe Oelde in beiden Fahrtrichtungen, da gibt es Wildwechsel. Da bitte vorsichtig fahren. Die A8 Karlsruhe Richtung Stuttgart ist zwischen Pforzheim Süd und Heimsheim wegen einer Fahrbahnerneuerung bis Montag früh gesperrt. Die letzte freie Ausfahrt ist Pforzheim Nord. Nach unserem Verkehrsstudio bitte nur der Umleitung folgen und nicht eurem Navi. Die A40 Essen Richtung Dortmund ist zwischen dem Dreieck Bochum West und Bochum Zentrum wegen Bauarbeiten bis nächste Woche Freitag gesperrt. Die 44 Dortmund Richtung Kassel ist zwischen Marsberg und Diemelstadt wegen Bauarbeiten bis Montag früh dicht. Die 46 Hemer Richtung Hagen ist zwischen Iserlohn-Seilersee und Iserlohn-Zentrum wegen Bauarbeiten bis Montag gesperrt. Auf der A81 Heilbronn-Stuttgart ist der Engelberg-Tunnel wegen Bauarbeiten in beiden Richtungen noch bis 5 Uhr dicht. Die 93 Weiden-Regensburg ist zwischen Freimd und Naburg wegen Brückenarbeiten in beiden Richtungen noch bis 6 Uhr circa gesperrt. Und die A215 Neumünster Richtung Kiel ist zwischen dem Kreuz Kiel-West und Kiel-Mitte wegen Bauarbeiten noch bis Montag früh gesperrt. Euch allen da draußen eine gute Fahrt.
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5: Yo, hallo zusammen, Nico Schmidt ist hier, 0221 567 89111. Was geht in dieser Sonntagnacht oder was geht auch noch am Tag später? Kathleen hat sich reingemeldet, ihr Mann Alex und sie, die sind bei Freunden zum Essen eingeladen, machen sich also entspannten, das finde ich doch super. Sascha macht sich auch noch später am Tag einen entspannten, vorher muss er noch arbeiten. Und zwar jetzt gerade schreibt er mir nämlich, der fährt einen Nachtbus, gleich um 3.33 Uhr geht es wieder von Münster nach Drensteinfurt. Und dann ist er noch bis 6 Uhr unterwegs. Ja, also auch dir da draußen eine gute und hoffentlich sichere und freie Fahrt. Ihr könnt euch auch einmelden. 0221 567 89 111. Das sind Temper City Self-Aware.

0: Wie sollen wir eigentlich nur damit umgehen, wenn wir uns in den Kommentarspalten darüber lustig machen können, was alles vor GTA 6 passiert ist? Also müssen wir ja diese Zeit weiterhin nutzen. Es dauert ja immer noch ein bisschen, ne? Aber jetzt gibt's auch Neuigkeiten zu GTA 6. Es gibt einen Soundtrack, dazu können wir mal reinhören. Und Brynja Becker aus dem Junge Nacht-Team sagt, es ist nicht nur ein Song dabei. Du hast es schon gemacht.
1: Es gibt sogar sechs.
0: GTA
1: 6. Sechs Songs sind schon draußen. Aber gut, insgesamt sollen es auch 34 sein. Also da können die auch schon mal jetzt was gönnen, finde ich.
0: Okay. Und wie sind die neuen Songs?
1: Sehr geil, stabil schon mal. Das hier ist zum Beispiel der neue Song von Travis Scott, Rhino. Und auch sehr cool geworden ist That's It von Jung Lean.
0: Ja, ist ein neuerer GTA-Sound. Finde ich aber gar nicht so schlecht, ne? Also, am 19. November kommt's raus und dann gibt's auch endlich das Spiel. Also das Album kommt am 19. November raus, wenn alles gut geht und es nicht zum 1 Milliardsten Mal verschoben wird. Aber solange es noch geht und wir haben ja noch ein bisschen Zeit, dann hätte ich hier vielleicht auch noch mal einen Songvorschlag und zwar den hier. Natasha Bedingfield. Ja, Pocket Full of Sunshine. Das wär's doch, oder?

0: Gloria Starr mit Woman hier in der jungen Nacht der ARD um 3.22 Uhr. Simone hat sich vorhin bei mir reingemeldet über die 0221 567 89 111. Die ist aktuell mit ihrem LKW unterwegs auf der A20, hat sie mir gesagt. Und die hat da so eine kleine Bitte, denn ihr ist in den letzten Wochen ein bisschen was aufgefallen.
1: Ich spreche, glaube ich, für alle LKW-Fahrer, die nachts fahren müssen. Es gibt seit kurzem oder seit einigen Monaten diese Fernlichtautomatik bei den PKWs. Es ist für uns LKW-Fahrer die Hölle. Wir sind nur am Aufblenden. Wir fahren ständig im Blindflug, weil wir so geblendet werden. Das ist der absolute Wahnsinn. Vielleicht können wir mal an die PKW-Fahrer weitergeben, dass sie doch dieses System abschalten sollten. Sie würden uns sehr, sehr helfen.
0: Ja, mir ist es tatsächlich in letzter Zeit auch immer aufgefallen. Ich habe mich schon wieder gewundert, warum denn hier so ständig mit Lichthupe und Auf- und Abblenden und so weiter hantiert wird. Ja, gut, man wird halt eben geblendet und wenn dann so ein LKW da ein paar Meter im freien Flug ohne Sicht fährt, das kann schon gefährlich sein. Also deswegen die Bitte von Simone, das dürft ihr jetzt euch selbst überlassen, ob ihr euer System runterfahrt oder nicht und dann wieder auf manuell umsteigt. Einfach, bisschen zu dimmen, würde ich mal sagen.
1: Das sind manchmal hunderte von Meter, die wir im Blindflug zurücklegen müssen. Das ist sowas von gefährlich. Bitte, liebe Autofahrer, denkt auch mal an uns.
0: Ja, vielleicht kriegen wir es da hin und denken auch an die LKW-Fahrer und Fahrerinnen, wenn ihr selber merkt, dass ihr vielleicht ein bisschen zu hell unterwegs seid auf den Autobahnen. Einfach nur einen Ticken runterdimmen und dann sind wir doch alle sicher und besser unterwegs, oder nicht, ne? So, jetzt für euch die Glass Animals. Heatwaves in der jungen Nacht.

0: Grad Love Sober hier in der jungen Nacht der ARD. 3.30 Uhr haben wir gleich und jetzt schauen wir wieder auf die Straßen und Autobahnen. Die A1 Hamburg Richtung Bremen ist zwischen Hamburg-Stillhorn und Harburg wegen Brückenarbeiten bis Montag früh gesperrt. Die Umleitung ist die U76. Die A1 Bremen Richtung Osnabrück ist zwischen Neunkirchen-Förden und Bramsche nach einem Unfall aktuell gesperrt. Die Umleitung führt euch über die U60. Die A8 Karlsruhe Richtung Stuttgart ist zwischen Pforzheim Süd und Heimsheim wegen einer Fahrbahnerneuerung bis Montag früh gesperrt. Die letzte freie Ausfahrt ist Pforzheim Nord. Unser Verkehrsstudio bittet euch, nur der Umleitung zu folgen und nicht dem Navi. Die A40 Essen Richtung Dortmund ist zwischen dem Dreieck Bochum West und Bochum Zentrum wegen Bauarbeiten bis nächste Woche Freitag gesperrt. Die A44 Dortmund Richtung Kassel ist zwischen Marsberg und Diemelstadt wegen Bauarbeiten bis Montag gesperrt in der Früh. Die 46 Hemer Richtung Hagen ist zwischen Iserlohn-Seilersee und Iserlohn-Zentrum wegen Bauarbeiten bis Montag dicht. Auf der A81 Heilbronn-Stuttgart ist der Engelberg-Tunnel wegen Bauarbeiten in beiden Richtungen noch bis ca. 5 Uhr gesperrt. Die A93 Weiden-Regensburg ist zwischen Freimd und Naburg wegen Brückenarbeiten in beiden Richtungen bis ca. 6 Uhr dicht und bis Montag früh gesperrt wegen Bauarbeiten ist die A215 Neumünster Richtung Kiel und zwar zwischen dem Kreuz Kiel West und Kiel Mitte. Euch allen da draußen, da wo es geht, eine gute und sichere Fahrt.
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0: Guten Morgen, schreibt mir Mel und sie schreibt: Wir sind 2 Wochen lang jetzt im Urlaub auf dem Weg nach Österreich. Ja, wunderbar. Gute Reise an der Stelle. 0221 567 89 111. Was geht bei euch in dieser Sonntagnacht oder auch am Sonntagtag, der uns ja noch bevorsteht? Gerne reinmelden. Ich glaube, wir alle haben gut was zu tun. Und wenn es auch nur einfach auf der Couch ist, ein bisschen rumlümmeln, so eine ganze Ewigkeit. Alex Rowan kann davon ein Lied singen. Eternity.

You Love Me, Ariana Grande. Und der nächste Song in der Playlist, der holt mich richtig ab, denn der erinnert mich immer an einen ganz bestimmten Kumpel von mir. Habt ihr bestimmt auch, oder? Dass es irgendwie so Songs gibt, die ihr immer mit einem Freund, einer Freundin, irgendeinem anderen Menschen verbindet. Muss jetzt nicht mal ein Liebessong sein oder irgendwie so. Aber hier, in dem Fall ist es The Root Sandstorm. Und da muss ich immer an Mattes denken. Ich weiß nämlich noch, wie wir mal bei ihm auf dem Geburtstag da saßen. Der Song kam dann irgendwann über die Boxen und dann hat er dieses legendäre YouTube-Meme zum Song halt nachgemacht. Da hat er gefragt, wie heißt das Lied? Ne? Kennt ihr das noch? Dieses, wenn jemand unter Videos irgendwie runtergeschrieben hat, wie heißt das Lied? Und dann man so aus Spaß immer nur geantwortet hat, The Root Sandstorm. So, Mattes bringt diesen Gag, es ist halt null lustig, also gar nicht, wie ihr vielleicht auch gerade selber gemerkt habt, weil der Song halt in dem Fall auch wirklich Sandstorm war. Aber ihm selber ist wie immer einfach bei seinen Jokes die Luft zum Atmen durchs Lachen weggeblieben. Naja, und das werde ich jetzt auch wieder haben. Die nächsten 3 Minuten 42. Sandstorm, The Root.

Vorsicht, Falschfahrer A61 Ludwigshafen, Koblenz. Zwischen Bad Kreuznach und Dorsheim kommt euch ein Falschfahrer entgegen. Bitte rechts fahren. Nicht überholen. A61 Ludwigshafen, Koblenz. Zwischen Bad Kreuznach und Dorsheim ist ein Falschfahrer unterwegs.

0: Falschfahrer auf der A60 Bingen-Mainz zwischen Dreieck-Nahetal und Ingelheim-West kommt ein Falschfahrer euch entgegen. Bitte rechts fahren, nicht überholen. A60 Bingen-Mainz zwischen Dreieck-Nahetal und Ingelheim-West. Dort ist ein Falschfahrer unterwegs. Bitte vorsichtig fahren.
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0: So, und jetzt mal hier Hand aufs Herz. Wie oft cheatet ihr? Also jetzt nicht hier fremdgehen, Partner betrügen oder so, sondern cheaten mit dem Essen. Also ich meine, so einen Tag lang schön Chicken Wings sich reinpfeifen oder, weiß ich nicht, Pizza Hollandaise, irgendwie sowas in der Richtung. Alles, was so Spaß macht, Schokolade, könnte man eigentlich immer, ne? Jenny aus Mönchengladbach macht das auch mal gerne, aber die will dadurch auch nicht zunehmen.
1: Dann probiere ich das schon immer stark zu kompensieren, indem ich danach eine Woche habe, wo ich 6-mal die Woche trainieren gehe, joggen gehe, ganz viel Wasser trinke. Der extremste Fall war, als ich eine 3 Tage Saftkur gemacht habe.
0: Ja, für alle, denen es auch so geht, ich habe vielleicht gute Nachrichten für euch. Vielleicht braucht ihr gar kein schlechtes Gewissen mehr haben und vielleicht ist es auch gar nicht so cheatig, wie ihr denkt. Gerade auch an so einem Sonntag, ne? In der Nacht oder auch noch später dann am Tag oder am Abend nochmal, wenn man richtig zu lang will. Mehr dazu gibt's zum richtigen Cheaten nach 4 Uhr hier bei mir in der Jungen Nacht der ARD.

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1: Um 4 Uhr mit Wolfgang Berger. In Mecklenburg-Vorpommern und Berlin werden heute neue Landesparlamente gewählt. Insgesamt sind 3,8 Millionen Bürger aufgerufen, ihre Stimme abzugeben. Aus der Nachrichtenredaktion Christoph Johansen.
2: In Mecklenburg-Vorpommern lieferten sich SPD und AfD in den Umfragen zuletzt ein enges Rennen. Weit hinter ihnen lag die mitregierende Linke. Grüne und BSW müssen um den Einzug in den Landtag in Schwerin bangen. Und auch die CDU rutscht in Umfragen zuletzt nahe an die 5%-Hürde. In Berlin zeichnete sich in Umfragen ein Kopf-an-Kopf-Rennen von Linken und CDU um die Position als stärkste Kraft ab. Aber auch die AfD, die Grünen und die SPD waren zweistellig. Das BSW kämpft um den Einzug ins Abgeordnetenhaus. Je nachdem, wie die CDU in beiden Wahlen abschneidet, könnte die Debatte über die politische Zukunft von Parteichef und Bundeskanzler Merz erneut Fahrt aufnehmen. Merz hat das CDU-Präsidium schon für heute Abend ins Konrad-Adenauer-Haus eingeladen.
1: Die Wirtschaftsweise Grimm hat die geplante Neuauflage des Tankrabatts kritisiert. Dem Kölner Stadtanzeiger sagte sie, es sei zynisch, das Fahren von Verbrennerautos auf Kosten der jungen Generation zu subventionieren. Solch opportunistische Politik sei kurzsichtig und frustriere viele Wähler. Grimm meinte weiter, dass sich Fokussieren der Politik auf kurze Fristen werde zu mehr Wohlstandsverlust bei den Bürgern führen als vorübergehend hohe Spritpreise. Bei israelischen Angriffen sollen im Gazastreifen mindestens 4 weitere Menschen getötet worden sein. Das Gesundheitsministerium der radikal-islamischen Hamas teilte mit, unter den Opfern seien auch ein 10-jähriges Mädchen und der Sohn eines ranghohen Regierungsvertreters. Bei den Attacken in verschiedenen Teilen des Gazastreifens sollen auch mehrere Menschen verletzt worden sein. Das israelische Militär teilte mit, die Militärschläge hätten sich gegen militärische Funktionäre gerichtet. In der Fußball-Bundesliga hat Borussia Dortmund die Tabellenführung erobert. Die Mannschaft gewann beim VfB Stuttgart mit 1:0. Aus der Sportredaktion Moritz Knorr.
3: Angreifer Maximilian Bayer entschied das Topspiel des 4. Spieltags gegen den VfB Stuttgart zugunsten des BVB. Der 23-Jährige erzielte in der 70. Minute den einzigen Treffer des Abends. Dortmund feiert damit den 4. Sieg im 4. Spiel und springt auf den 1. Tabellenplatz. Möglich wird das auch durch den 1. Punktverlust des SC Freiburg. Die Breisgauer trennten sich am Nachmittag 2:2 unentschieden von Eintracht Frankfurt. Außerdem gewann der HSV gegen Köln, Bremen gegen Augsburg und Mainz in Mönchengladbach.
1: Das waren die Nachrichten. Das Wetter in Deutschland. Tagsüber ganz im Süden freundlich, im Norden Auflockerungen, aber in Küstennähe kräftige Schauer, dazwischen häufig Regen. Höchstwerte 17 bis 27 Grad. Montag im Nordosten leicht wechselhaft, im Südwesten heiter bis wolkig, 14 bis 23 Grad. Dienstag teils trüb, im Südwesten und Nordosten mehr Sonne. Es ist jetzt 4:03 Uhr.
4: Hier ist die junge Nacht der ARD. Und ich habe eine Warnung für euch von der A60 Bingen Richtung Mainz. Kein Falschfahrer mehr zwischen dem Dreieck Nahetal und Ingelheim West unterwegs. Und auch eine Warnung auf der A61 Ludwigshafen Koblenz. Auch dort kein Falschfahrer mehr zwischen Bad Kreuznach und Dorsheim. Die A1 Hamburg Richtung Bremen ist zwischen Hamburg-Stillhorn und Harburg wegen Brückenarbeiten bis Montag früh gesperrt. Die Umleitung führt über die U76. Die A1 Bremen Richtung Osnabrück ist zwischen Neunkirchenförden und Bramschel nach einem Unfall weiterhin gesperrt. Die Umleitung führt euch über die U60. Die A8 Karlsruhe Richtung Stuttgart ist zwischen Pforzheim Süd und Heimsheim wegen der Fahrbahnerneuerung bis Montag früh weiterhin gesperrt. Die letzte freie Ausfahrt ist Pforzheim Nord. Dort bitte nur der Umleitung und nicht dem Navi folgen. Die A40 Essen Richtung Dortmund ist zwischen dem Dreieck Bochum West und Bochum Zentrum wegen Bauarbeiten bis nächste Woche Freitag gesperrt. Die A44 Dortmund Richtung Kassel ist zwischen Marsberg und Diemelstadt wegen Bauarbeiten bis morgen früh dicht. Die A46 Hema Richtung Hagen ist zwischen Iserlohn-Seilersee und Iserlohn-Zentrum wegen Bauarbeiten bis morgen Mittag gesperrt. Auf der A81 Heilbronn-Stuttgart ist der Engelberg-Tunnel wegen Bauarbeiten in beiden Richtungen bis ca. 5 Uhr dicht. Die A93 Weiden-Regensburg ist zwischen Pfeimt und Naburg wegen Brückenarbeiten in beiden Richtungen bis ca. 6 Uhr gesperrt. Und die A215 Neumünster Richtung Kiel ist zwischen dem Kreuz Kiel-West und Kiel-Mitte wegen Bauarbeiten noch bis Montag früh gesperrt. Das alles, euch da draußen eine gute Fahrt.
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4: Mit mir Nico Schmidt. Hallo zusammen.

0: Was ist jetzt ein wirklich sehr guter Wein? Um mal in der Sprache der Sommeliers zu flanieren. Ja, ein absoluter Grand Cru.
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zu Dati. Seine Songs könnten euch theoretisch mal bei Insta oder TikTok in Reels begegnet sein. Der kommt gebürtig aus Georgien, der geht ja jetzt gerade ein bisschen durch die Decke. Sein Song Take Me There, den haben wir euch auch schon hier in der jungen Nacht gespielt. Ist atmosphärisch, melancholisch, aber etwas, was uns auch gut durch diese Nacht bringt. Wir lassen uns jetzt treiben mit Take Me There von Dati.

0: Jetzt sparen wir uns die Tränen. Jetzt wird gescheatet. Was ist für euch das perfekte Cheat-Day-Essen? Also für mich ist es klassisch Döner oder so eine Pizza mit richtig dick Soße Hollandaise. Oh, geil. Und danach denkt man sich immer, oder ich denke mir das natürlich auch, ja, wie kriege ich das jetzt wieder runter, wie kompensiere ich das? Deswegen lasse ich es seit Jahren einfach schon direkt sein. Aber die, die ambitioniert sind, für die geben wir die Frage jetzt weiter an unseren jungen Nacht-Fitness-Experten und unsere Kante im Team, Maxim Steinbeck.
1: Also am besten gar nicht. Ein Cheat-Day reißt sich nämlich gar nicht so krass raus, wie man vielleicht denkt. Sportwissenschaftlerin Friederike Meyer aus Köln ist da bei der Wochenbilanz. Weil, sagen wir, du willst ein bisschen abnehmen, isst 6 Tage clean und dann scheißt du halt einen Tag rein.
2: Trotzdem bist du ja konstant über einen gewissen Zeitraum immer in diesem Defizit drin, wodurch du dann halt einfach über Zeit trotzdem dein Ziel erreichst.
0: Heißt eigentlich, wir können alle mal eine Runde chillen, ne?
1: Ja, und das ist halt auch wichtig, vor allem auch für den Kopf. Weil wenn wir das jetzt auf Krampf wieder reinholen wollen,
3: dann pendeln wir die ganze Zeit vom einen Extrem in das andere. Und das ist auf Dauer eben auch weder gesund für den Körper, noch leicht für die Psyche.
1: Hat mir Sportpsychologin Anna Ehlert erklärt.
0: Na ja, gut, dann mache ich es ja eigentlich grundsätzlich nicht ganz so falsch. Also Prinzip ist richtig, nur ich sollte halt einfach nicht seit 6 Jahren nur essen, sondern seit 6 Jahren. Clean essen, ne?
1: Und deshalb auch der Tipp, ne? Für den Kopf das Wort Cheat einfach streichen.
0: Ja.
1: Weil Cheaten, Schummeln klingt so nach Betrügen und dann hast du es direkt negativ konnotiert.
0: Ja, okay. Also 2026, also bis Ende des Jahres, wird nicht mehr gecheatet. Wir machen halt einfach eine kleine Pause. Ja, lass uns das doch so formulieren, ne? Aber ich kann das auch, kann ich das auch so entspannt sehen, wenn ich jetzt richtig ambitioniert bin? Also es gibt ja diese Überathleten.
1: Klar, ne? Es bleibt eine Abwägungssache. Wer sportliche Ziele hat, der sollte jetzt nicht völlig über die Stränge schlagen.
0: Mhm.
1: 2-3 Tage Cheat Day, irgendwann funktioniert diese Wochenbilanz halt nicht mehr. Mir passiert das auch immer wieder, sag ich dir ehrlich, weil Dessert kriegst du mich nicht, aber ich lieb Fett.
0: Ja, und ich meine, für so ein paar Chicken Nuggets machen wir noch immer mal eine Pause, oder?

0: Falschfahrer auf der A61 Koblenz-Ludwigshafen zwischen Rheinböllen und Gau-Bickelheim. Kommt euch ein Falschfahrer entgegen. Bitte vorsichtig fahren und rechts fahren. A61 Koblenz-Ludwigshafen zwischen Rheinböllen und Gau-Bickelheim. Kommt euch ein Falschfahrer entgegen. Bitte vorsichtig fahren.
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Und der nächste Falschfahrer auf der A60 Bingen-Mainz im Dreieck-Nahetal. Und Dreieck-Mainz kommt euch ein Falschfahrer entgegen. Bitte rechts fahren, nicht überholen. Auf der A60 Bingen-Mainz zwischen Dreieck-Nahetal und Dreieck-Mainz ist ein Falschfahrer unterwegs. Vorsicht bitte in beiden Richtungen.

0: Justin Timberlake mit Can't Stop the Feeling um 4.30 Uhr. Und wir schauen jetzt wieder auf die Straßen und Autobahnen. Hier nochmal die zwei Falschfahrer. Achtung auf der A60. Bingen-Mainz zwischen Dreieck-Nahetal und Dreieck-Mainz kommt euch ein Falschfahrer entgegen. Bitte rechts fahren, nicht überholen. A60 Bingen-Mainz zwischen Dreieck-Nahetal und Dreieck-Mainz ist ein Falschfahrer unterwegs. Und auf der 61 Koblenz-Ludwigshafen zwischen Rheinböllen und Gau-Bickelheim ebenso. Auch hier rechts fahren, nicht überholen. A61 Koblenz-Ludwigshafen zwischen Rheinböllen und Gau-Bickelheim. Auch hier ein Falschfahrer unterwegs. Vorsicht in beiden Richtungen. Die A1 Hamburg Richtung Bremen ist zwischen Hamburg-Stillhorn und Harburg wegen Brückenarbeiten bis morgen früh 6 Uhr gesperrt. Ich weiß nicht, ob es 6 Uhr ist. Aber es ist auf jeden Fall bis morgen früh. Keine Ahnung, warum mein Hirn da jetzt 6 Uhr dazu getextet hat. Vermutlich, weil die Umleitung über die U76 führt. So, da war ich einen Gedankenschritt zu weit. Sorry. Die A1 Bremen Richtung Osnabrück ist zwischen Neunkirchen-Förden und Bramsche nach einem Unfall weiterhin gesperrt. Die Umleitung führt euch über die U60. Die A40 Essen Richtung Dortmund ist zwischen dem Dreieck Bochum-West und Bochum-Zentrum wegen Bauarbeiten bis nächste Woche Freitag gesperrt. Die A44 Dortmund Richtung Kassel ist zwischen Marsberg und Diemelstadt wegen Bauarbeiten bis morgen früh gesperrt. Die A46 Hemer Richtung Hagen ist zwischen Iserlohn-Seilersee und Iserlohn-Zentrum wegen Bauarbeiten bis morgen Mittag gesperrt. Auf der A81 Heilbronn-Stuttgart ist der Engelberg-Tunnel wegen Bauarbeiten in beiden Richtungen bis ca. 5 Uhr noch dicht. Die A93 Weiden-Regensburg ist zwischen Freimd und Naburg wegen Brückenarbeiten in beiden Richtungen bis ca. 6 Uhr gesperrt. Und die A215 Neumünster Richtung Kiel ist zwischen dem Kreuz Kiel-West und Kiel-Mitte wegen Bauarbeiten bis morgen früh gesperrt.
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0: Jawolski, Nico Schmidt ist hier, hallo zusammen. Und ihr dürft euch immer gerne reinmelden. Was geht heute noch an diesem Sonntag bei euch? Jetzt so 4.32 Uhr, da stehen noch mal ein paar auf. Vielleicht dann doch nochmal in die Frühschicht. Andere wiederum hoffen auf den letzten Metern der Nachtschicht nicht mehr umzukippen. Und was geht dann so? Lazy Sunday, passiert heute nichts mehr oder seid ihr noch unterwegs? Ich, wie gesagt, bin später noch im Stadion. Freue mich drauf. 0221 567 89111. Was geht gerade oder was geht noch heute? Erzählt's mir.

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1: 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Und Janelle Monáe mit We Are Young. Und Rosé, die hat sich ja aktuell von Blackpink so ein bisschen losgesagt. Also die Band wird ja nicht offiziell getrennt, aber die macht ja immer mal wieder Solo-Mucke. Dann mit so Feature-Artists wie Bruno Mars zum Beispiel. Hier eine Apete habt ihr im Ohr. Spielen wir euch ja schon seit ganz, ganz langer Zeit. Ist ein Riesenhit. Geht durch die Decke. Und jetzt haben wir aber wirklich das erste Mal die komplette erste Solo-Reise von ihr am Start. New Trick heißt ihre erste Solo-Single. Mal sehen, ob Rosé da so auch alleine funktioniert. Weil, ich meine, so richtig komplett alleine auf sich gestellt war sie ja bislang nicht. Deswegen mal gucken, ob dieser Trick nicht nach hinten losgeht. Hört selbst und macht euch euer Bild. Das ist New Trick von Rosé.

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1: Um 5 Uhr mit Wolfgang Berger. In Mecklenburg-Vorpommern und Berlin werden heute neue Landesparlamente gewählt. Insgesamt sind 3,8 Millionen Bürger aufgerufen, ihre Stimme abzugeben. Aus der Nachrichtenredaktion Christoph Johansen.
2: In Mecklenburg-Vorpommern lieferten sich SPD und AfD in den Umfragen zuletzt ein enges Rennen. Weit hinter ihnen lag die mitregierende Linke. Grüne und BSW müssen um den Einzug in den Landtag in Schwerin bangen. Und auch die CDU rutscht in Umfragen zuletzt nahe an die 5%-Hürde. In Berlin zeichnete sich in Umfragen ein Kopf-an-Kopf-Rennen von Linken und CDU um die Position als stärkste Kraft ab. Aber auch die AfD, die Grünen und die SPD waren zweistellig. Das BSW kämpft um den Einzug ins Abgeordnetenhaus. Je nachdem, wie die CDU in beiden Wahlen abschneidet, könnte die Debatte über die politische Zukunft von Parteichef und Bundeskanzler Merz erneut Fahrt aufnehmen. Merz hat das CDU-Präsidium schon für heute Abend ins Konrad-Adenauer-Haus eingeladen.
1: Die Wirtschaftsweise Grimm hat die geplante Neuauflage des Tankrabatts kritisiert. Dem Kölner Stadtanzeiger sagte sie, es sei zynisch, das Fahren von Verbrennerautos auf Kosten der jungen Generation zu subventionieren. Solch opportunistische Politik sei kurzsichtig und frustriere viele Wähler. Grimm meinte weiter, dass sich Fokussieren der Politik auf kurze Fristen werde zu mehr Wohlstandsverlust bei den Bürgern führen als vorübergehend hohe Spritpreise. Die Houthi-Rebellen im Jemen haben die jüngsten Angriffe auf Ziele in Saudi-Arabien für sich reklamiert. Ein Sprecher sagte, Kämpfer der Gruppe hätten mit einer großen Anzahl ballistischer Raketen und Marschflugkörper sowie Drohnen angegriffen. Ziele seien die saudische Hauptstadt Riad und Ölanlagen am Roten Meer gewesen. Die Angriffe waren demnach eine Reaktion auf Versuche Saudi-Arabiens, die jemenitische Hauptstadt Sana'a ins Visier zu nehmen. Zuvor hatten Anwohner in Riad von Explosionen und einer Rauchsäule nahe dem internationalen Flughafen berichtet. In der Fußball-Bundesliga hat Borussia Dortmund die Tabellenführung erobert. Die Mannschaft gewann beim VfB Stuttgart mit 1:0. Aus der Sportredaktion Moritz Knorr.
3: Angreifer Maximilian Bayer entschied das Topspiel des vierten Spieltags gegen den VfB Stuttgart zugunsten des BVB. Der 23-Jährige erzielte in der 70. Minute den einzigen Treffer des Abends. Dortmund feiert damit den vierten Sieg im vierten Spiel und springt auf den ersten Tabellenplatz. Möglich wird das auch durch den ersten Punktverlust des SC Freiburg. Die Breisgauer trennten sich am Nachmittag 2:2 unentschieden von Eintracht Frankfurt. Außerdem gewann der HSV gegen Köln, Bremen gegen Augsburg und Mainz in Mönchengladbach.
1: Das waren die Nachrichten. Das Wetter in Deutschland. Tagsüber ganz im Süden freundlich, im Norden Auflockerungen, aber in Küstennähe kräftige Schauer. Dazwischen häufig Regen. Höchstwerte 17 bis 27 Grad. Montag im Nordosten leicht wechselhaft, im Südwesten heiter bis wolkig. Es ist jetzt 5.03 Uhr.
4: Hier ist die junge Nacht der ARD und wir haben einen neuen Falschfahrer für euch auf der A49 Kassel-Gießen. Zwischen dem Kreuz Kassel-Mitte und Kassel-Aue-Stadion kommt euch ein Falschfahrer entgegen. Bitte rechts fahren, nicht überholen. A49 Kassel-Gießen zwischen dem Kreuz Kassel-Mitte und Kassel-Aue-Stadion ist ein Falschfahrer unterwegs. Vorsichtig bitte in beiden Richtungen fahren. Die A1 Hamburg Richtung Bremen ist zwischen Hamburg-Stillhorn und Harburg wegen Brückenarbeiten bis morgen früh gesperrt. Die Umleitung ist die U76. Die A1 Bremen Richtung Osnabrück ist zwischen Neunkirchen-Förden und Bramsche nach einem Unfall gesperrt. Die Umleitung ist die Ü60. Die A40 Essen Richtung Dortmund ist zwischen dem Dreieck Bochum-West und Bochum-Zentrum wegen Bauarbeiten bis nächste Woche Freitag gesperrt. Die A44 Dortmund Richtung Kassel ist zwischen Marsberg und Diemelstadt wegen Bauarbeiten bis morgen früh dicht. Die 46 Hemer Richtung Hagen ist zwischen Iserlohn-Seilersee und Iserlohn-Zentrum wegen Bauarbeiten bis morgen Mittag gesperrt. Die 93 Weiden-Regensburg ist zwischen Freimt und Naburg wegen Brückenarbeiten in beiden Richtungen bis 6 Uhr gesperrt. Und die A215 Neumünster Richtung Kiel ist zwischen dem Kreuz Kiel-West und Kiel-Mitte wegen Bauarbeiten noch bis morgen früh gesperrt.
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4: Vorhin haben wir schon mal kurz über Cheat Days gesprochen, also welche wir einlegen können und wie viele auch. Aber easy, Leute. Wir wissen jetzt, Cheaten ist erlaubt, wenn wir natürlich generell einen relativ cleanen Lifestyle haben, also auch immer gut und sauber essen. Und wir sollen es auch nicht mehr negativ belasten, sagen die Experten. Wir sollen es also nicht Cheaten nennen. Gut, gar kein Problem. Dann gibt's gleich noch mehr Tipps von uns, wie wir uns richtig gottlos mal einen reinfressen können. Ich bin Nico Schmidt, hi.

Falschfahrer auf der A7 Hannover-Fulda zwischen Kreuz Kassel-Mitte und Buxhafen. Kommt euch ein Falschfahrer entgegen. Bitte rechts fahren, nicht überholen. A7 Hannover-Fulda zwischen dem Kreuz Kassel-Mitte und Guxhagen ist ein Falschfahrer unterwegs. Vorsicht bitte in beiden Richtungen.

0: Sabrina Carpenter mit Man Child. Und ich habe noch eine Meldung für euch von den Autobahnen. Die A9 Nürnberg Richtung Halle Leipzig ist zwischen Münchberg Nord und Hof West aktuell wegen eines Unfalls gesperrt. So, da machen wir aber weiter im Programm. Und zwar Cheaten. Darüber wollte ich jetzt eigentlich nochmal mit euch reden. Gebt mir eine Sekunde. Und zwar muss ich mich einmal sortieren. So, also eine ganze Woche Training habt ihr durchgezogen. Jetzt habt ihr euch vernünftig ernährt und dann kommen dann so Freunde wie zum Beispiel Yassin aus Leverkusen zu euch.
1: Am Wochenende, da stelle ich mir voll einen rein.
0: Ja, gut, man kann sich richtig einen reinstellen, das geht auch. Oder was mit Anna aus Duisburg?
2: Ja, saufen bis zum geht nicht mehr.
0: Saufen bis zum geht nicht mehr, ist klar. Maxim Steinbeck aus dem Junge Nacht-Team. Dann kannst du ja schon mal ziemlich... Ja, knifflig werden, ne, wenn man jetzt die sportlichen Ziele erreichen will, wenn man sich denkt, ich kann mich die ganze Zeit besaufen.
3: Ich will jetzt hier auch gar nicht groß rummeckern, ne, was Alkohol angeht. Ich sag bei einem Bier auch nicht immer nein. Und ich habe mich auch bei Spitzensportlern umgehört. Larissa Eifler zum Beispiel ist Fecht-Weltmeisterin geworden und die sagt...
4: Wenn ich feiern bin und weiß, der nächste Wettkampf ist noch 3-4 Wochen hin, dann gönnt man sich doch auch gerne mal ein Gläschen Alkohol.
0: Aber sie sagt, wenn es 3-4 Wochen hin ist...
3: Ja, und das sagt sie, weil du kannst halt einfach keine Leistung bringen, wenn du richtig gesoffen hast. Das bin zum Beispiel ich beim Training nach dem Feiern und Trinken bis 3 Uhr morgens.
5: Meine Fresse kribbelt. Hey. Halbes Training, vielleicht 3/4, aber ballern ist nicht.
0: Ja, da hast du den Alkohol aber noch ordentlich gemerkt, ne?
3: Ja, weil Alkohol ist halt Gift. Man sollte bedenken...
6: Trainingseffekte werden massiv gehemmt. Selbst ein Weizenbier, das ist leider bitter, bringt dich schon um sehr viel deiner Trainingseffekte.
3: Das hat mir Sportwissenschaftler Georg Predel gesagt. Das schlägt vor allem auch beim Abnehmen an. In der Diät zum Beispiel kann dir schon ein Bier nach dem Sport 60-70% deiner Arbeit wieder kaputt machen. Und dazu hat Alkohol natürlich massig Kalorien. Beim Rauchen ist irgendwie auch klar, ne? Jede Kippe kostet dich Leistung, geht auf die Lunge und Co. Es bleibt eine Abwägungssache.
0: Ja gut, dann doch einfach lieber einen Haufen essen und sich danach gottlos schlecht fühlen. Ne? Das ist doch vielleicht einfach das Bessere. Cheaten.

0: Hügel, Ultranate und wen haben wir denn dann noch? Emmanuel Angel, natürlich. Entschuldigung, gerade fast vergessen. Moving to the Sun in der jungen Nacht der ARD. Ja, Richtung Sonne bewegen wir uns auch so langsam noch gut 2 Stunden. So Pi mal Daumen, so um 7.20 Uhr ist so Sonnenaufgang in Deutschland. Habe ich gerade noch mal schnell recherchiert im Internet. So viel dazu. So, was geht bei euch heute noch? 0221 5678 9111. Dürft ihr mir gerne schreiben, was so in diesen frühen Sonntagmorgenstunden los ist bei euch oder was ihr heute noch so generell vorhabt. Christiana hat sich zum Beispiel auch noch bei mir reingemeldet.
1: Guten Morgen, hier ist die Christiana aus Salzgitter. Ich bin schon wach, weil ich heute Frühdienst habe in der ambulanten Pflege. Ansonsten wünsche ich euch einen schönen Tag, schöne Nacht. Bis dann.
0: Ja, danke schön, dir auch. Wir wünschen dir auch noch einen wunderbaren Arbeitstag allen da draußen, die schon die ganze Nacht durchgeklüppelt haben. Ihr macht das super, macht weiter so. Die letzten Minuten schaffen wir auch noch. Und all diejenigen, die es heute auch an einem Sonntag möglicherweise noch vor sich haben, auch euch natürlich nur den bestmöglichsten Sonntag, den man sich wünschen kann. Ich strecke mich hier schon. Ich muss mich hier schon mal ein bisschen betätigen. Es sind auch nur noch 25 Minuten. Oh, ich muss mich wirklich betätigen, weil hier leuchtet es auf. Falschfahrer, A59, Köln-Bonn, zwischen dem Dreieck St. Augustin-West und Dreieck Bonn-Beuel. Da kommt euch ein Falschfahrer entgegen. Bitte rechts fahren, nicht überholen. A59, Köln-Bonn, zwischen dem Dreieck St. Augustin-West und dem Dreieck Bonn-Beuel ist ein Falschfahrer unterwegs. Vorsicht in beiden Richtungen.

0: 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Und wir schauen jetzt auf die Straßen und Autobahnen bei uns. Vorsicht weiter bitte auf der A7 Hannover-Fulda. Zwischen dem Kreuz Kassel-Mitte und Guxhagen kommt euch ein Falschfahrer entgegen. Bitte rechts fahren, nicht überholen. A7 Hannover-Fulda zwischen dem Kreuz Kassel-Mitte und Guxhagen ist ein Falschfahrer unterwegs. Vorsicht in beiden Richtungen. Ebenso ein Falschfahrer auf der A59 Köln-Bonn zwischen dem Dreieck St. Augustin-West und dem Dreieck Bonn-Beuel. Auch hier ein Falschfahrer unterwegs. Bitte nicht überholen. Rechts fahren A59 Köln-Bonn zwischen dem Dreieck St. Augustin-West und dem Dreieck Bonn-Beuel. Ein Falschfahrer unterwegs. Die A1 Hamburg Richtung Bremen ist zwischen Hamburg-Stillhorn und Harburg wegen Brückenarbeiten bis morgen früh gesperrt. Die Umleitung ist die U76. Die A1 Bremen Richtung Osnabrück ist zwischen Neunkirchen-Förden und Bramsche nach einem Unfall gesperrt. Die Umleitung ist die U60. Die A9 Nürnberg Richtung Halle-Leipzig ist zwischen Münchberg-Nord und Hof-West nach einem Unfall gesperrt. Die A40 Essen Richtung Dortmund ist zwischen dem Dreieck Bochum-West und Bochum-Zentrum wegen Bauarbeiten bis nächste Woche Freitag dicht. Die A44 Dortmund Richtung Kassel ist zwischen Marsberg und Diemelstadt wegen Bauarbeiten bis morgen früh gesperrt. Die 46 Hemer Richtung Hagen ist zwischen Iserlohn-Seilersee und Iserlohn-Zentrum wegen Bauarbeiten bis morgen Mittag dicht. Die 93 Weiden-Regensburg ist zwischen Freimd und Naburg wegen Brückenarbeiten in beiden Richtungen bis 6 Uhr gesperrt. Und die A215 Neumünster Richtung Kiel ist zwischen dem Kreuz Kiel-West und Kiel-Mitte wegen Bauarbeiten noch bis morgen früh gesperrt. Euch allen da draußen eine gute Fahrt.
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0: Und mit mir Nico Schmidt. Hallo zusammen.

0: Maria. 5.40 Uhr, die junge Nacht der ARD. Und es gibt Neues von dieser Gangsterfamilie.
1: Wir sind die Harrigans. Ihr kennt uns noch nicht. Googelt uns.
0: Jo, Mobland geht in die zweite Staffel. Rund um die Serie gab's aber letztens einen Skandal. Schauspieler Tom Hardy ist einfach kurz aus der Serie geflogen, weil er am Set sehr anstrengend gewesen sein soll. Aber er wurde wieder zurückgeholt. Brynja Becker aus dem Junge Nacht Team. Merkt man von dem Beef irgendwas in den neuen Folgen?
2: Also ein bisschen schon, so an der Story. Es geht nämlich weiter mit der britischen Gangsterfamilie Harrigan.
3: Wir schütteln die richtigen Hände und brechen die falschen.
2: Ja, die haben sich in Staffel 1 ja mit vielen anderen Drogenbossen angelegt und die wollen jetzt Krieg.
4: Wir sind von Haien umgeben, die zum Angriff bereit sind.
2: Darum muss Harry also Tom Hardy regeln, aber der kommt schon viel weniger vor.
0: Ja, und was heißt jetzt, er kommt weniger vor genau?
2: In Staffel 1 ging es fast komplett um ihn und wie er so die Probleme seiner Bosse geregelt hat. Jetzt geht's aber vielmehr um die Familie. Finde ich aber eigentlich auch nicht schlecht, denn dadurch gibt's halt so richtig starke Charakterentwicklungen.
0: Also kannst du Staffel 2 empfehlen?
2: Voll, also sie ist wieder komplett irre, sie ist überdreht und die Harrigans sind wieder skrupellos. Es gibt immer noch viel Blut, viel schwarzen Humor und viel von dem typischen Stil von Guy Ritchie, der auch hier hinter dieser Serie steckt. Und eine dritte Staffel wurde jetzt auch schon bestätigt.
0: Na wunderbar, Mobland Staffel 2 ist jetzt auf Paramount Plus.

Justin Bieber und Nicki Minaj, Beauty and a Beat. In gut 4 Minuten geht's dann weiter mit der Morning Show hier an diesem Sonntag bei eurem Sender des Vertrauens. Ich bin Nico Schmidt und verabschiede mich. Wünsche euch einen schönen Restsonntag. Wir hören uns irgendwann demnächst wieder. Bis

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0: Und jetzt eine Stimme von hier und aus der Gegend zur Abgeordnetenhauswahl in Berlin.
1: Ich bin Lilian, komme aus Marzahn-Hellersdorf und bin 17. Ich gehe wählen und mir ist da ganz wichtig, dass auf die Jugendlichen auch eingegangen wird. Gerade die so von zu Hause ausziehen und dann, dass die da irgendwie mehr Starthilfe bekommen. Oder auch so Thema Psyche, dass da auch mehr drauf eingegangen wird. Also mehr Psychotherapeuten, auch so Thema Psyche, dass da auch mehr drauf eingegangen wird. Also mehr Psychotherapeuten, dass da mehr Plätze gibt, mehr Unterstützung. Unterstützung ist, dass man schnell am Platz findet.
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1: Eine Wissenschaftlerin aus Pritzwalk in Brandenburg ist verschwunden. Und ihr seid ihre letzte Rettung. Sammelt eure Friends zusammen und macht euch auf die Suche nach Hinweisen. So läuft's beim ersten Escape Room in der Museumsfabrik Pritzwalk. Im Labor 770 testet ihr eure Detektivtalente und erkundet gleichzeitig die Stadtgeschichte von Pritzwalk. Von 10 bis 17 Uhr hat der Escape Room heute für euch offen. Vorher kurz einfach mal bei der Museumsfabrik Pritzwalk anrufen und anmelden.
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0: Wer sucht lange feuchte... Oh, geht schon los. Mein Name ist Sven Vogel und ich arbeite seit 3 Jahren als Sexbot bei Instagram. Ganz schön harter Job.
1: Hart.
0: Manchmal würde ich ja schon gerne was zum Thema schreiben. Aber nee, Sexbot-Regel Nummer 1. Keiner ist versexter als der Sexbot-Texter. So, jetzt muss ich aber weitermachen. Da kommt gerade ein Post zu Entwurmungsmitteln bei Hunden rein. Die wollen bestimmt einen sexy Kommi von mir lesen. Tüdelü. 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

0: jetzt eine Stimme von hier und aus der Gegend zur Abgeordnetenhauswahl in Berlin.
1: Ich bin AC, ich bin 30 Jahre alt und ich wohne hier in Lichtenberg im Weidling-Kiez. Ich finde es wichtig, wählen zu gehen, weil das der Weg ist, auf dem wir halt irgendwie einen Einfluss haben können auf das, was um uns herum passiert. Und gerade in Zeiten wie diesen ist es manchmal gar nicht so leicht, sich eine Stimme zu verleihen, und wählen ist ein ganz solider Weg, das zu tun. Mir ist für Lichtenberg wichtig, dass sich Communities gegen rechts bilden können, zum Beispiel durch dritte Orte oder Community Center etc.
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1: Tanz, Musik, Glitzer, Akrobatik. Dafür müsst ihr heute nicht zum Helene Fischer-Konzert. Es reicht auch ein Besuch im Kleist-Forum in Frankfurt-Oder. Die AbsolventInnen der Staatlichen Artistenschule Berlin performen für euch ihre Show Splendid und zeigen, was sie in 9 Jahren Ausbildung so gelernt haben. Tickets für Splendid gibt's ab 12,50 Euro. 18 Uhr geht's los im Kleist-Forum in Frankfurt-Oder.
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1: Hi, ich bin Ida, ich bin 20 aus Schöneberg. Ich will, weil ich finde, dass es wichtig ist, eine möglichst hohe Wahlbeteiligung zu bekommen. Also, dass einfach möglichst viele verschiedene Meinungen eingebracht werden. Und ich erhoffe mir auf jeden Fall, vor allem für Schöneberg, dass es weiterhin so ein Regenbogen gibt, bei viel Diversität, menschenfreundlich bleibt, kulturfreundlich bleibt.
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1: Berlin, was machen wir heute nach dem Wellengehen? Na klar, tanzen gehen. Kleine Belohnung muss ja sein und die gibt's im Fitzroy in Berlin-Mitte. Die Familia Feelings Party versorgt euch da ab 15 Uhr mit Italo, Disco und Hausmucke. Bis 22 Uhr könnt ihr bleiben. Tickets gibt's für knapp 17 Euro. Familia Feelings heute ab 15 Uhr im Fitzroy in Berlin-Mitte.
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3: Hi, ich bin Patrick, bin 24 Jahre alt und wohne im Prenzlauer Berg. Und ich werde auf jeden Fall wählen, weil ich wichtig finde, bestimmten Parteien den Wind aus den Segeln zu nehmen. Ich bin mit keiner Partei so richtig zufrieden, finde aber nicht wählen schlimm, weil ich kann mich ja trotzdem damit auseinandersetzen, was die Parteien machen und das geringste Übel wählen, sage ich jetzt mal so. Deswegen werde ich auf jeden Fall wählen.
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1: Eine Wissenschaftlerin aus Pritzwalk in Brandenburg ist verschwunden und ihr seid ihre letzte Rettung. Sammelt eure Friends zusammen und macht euch auf die Suche nach Hinweisen. So läuft's beim ersten Escape Room in der Museumsfabrik Pritzwalk. Im Labor 770 testet ihr eure Detektivtalente und erkundet gleichzeitig die Stadtgeschichte von Pritzwalk. Von 10 bis 17 Uhr hat der Escape Room heute für euch offen. Vorher kurz einfach mal bei der Museumsfabrik Pritzwalk anrufen und anmelden.
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0: Eine Minute nach 10, Leute.
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0: Aber sowas von entspannt. Wunderschönen Sonntag mit Lori hier für euch. Leute, es ist der 20. September und heute für alle Berliner ein sehr wichtiger Sonntag. Es ist Wahltag. Was wird gewählt? Ein neues Abgeordnetenhaus und 12 neue Bezirksverordnetenversammlungen. Leute, es gibt wirklich keine Ausreden mehr, okay? Insgesamt 2500 Wahllokale in der Hauptstadt und die sind alle von 8 bis 18 Uhr geöffnet. Also seit 2 Stunden könnt ihr schon wählen. Wenn ihr keine Ahnung habt von Politik, euch nicht damit beschäftigen wollt oder was auch immer und denkt, das checke ich alles nicht, ey, dann wirklich da nochmal reingehen mit Chatty, Google, Wahlomat. Fragt eure Freunde, ihr habt noch bis 18 Uhr Zeit, was da bei den Wahlprogrammen abgeht und so weiter und vergebt unbedingt eure Stimme. Das ist sehr, sehr wichtig, Freunde, okay? Also, Sonntag ist Wahltag, ab dafür. Jetzt Pink Panthers, Illegal. 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

0: Fritz am Sonntag mit Alex Warren. Passenger haben wir gehört. Leute, eine Abgeordnetenhauswahl, 12 Berliner Bezirke und 12 Mal haben wir euch besucht. Und zwar hierbei.
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0: So nämlich die letzten 3 Wochen waren wir mit unserem Fritz-Sendebus unterwegs, jeden Tag in einem anderen Bezirk. Und wir haben mit euch über die Wahl heute in Berlin gequatscht. Und ey, das war richtig schön. Im Regen, auf Marktplätzen, in Spätis, Jugendclubs und so weiter, wo wir überall waren. Louis aus Charlottenburg zum Beispiel hat uns erzählt, dass ihn der Zustand seiner Uni richtig abfuckt.
2: Wir haben stinkende Toiletten, die bis in den Gang riechen. Die Bibliothek musste jetzt schließen, der Keller ist gesperrt.
0: Oh, Cecilia aus dem Bezirk Steglitz-Zehlendorf hat sich mal ein bisschen Frust von der Seele geredet bezüglich Pain mit der BVG.
3: Ich habe irgendwann eine Liste angefangen mit all den Ausreden, die jemals an der Tafel standen. Und einfach diese Verspätungen und Zugausfälle ab einer bestimmten Uhrzeit sind halt einfach echt blöd, weil man dann irgendwie da als 12-jähriges Kind am Bahnhof steht, mitten im Nirgendwo und einfach nach Hause möchte.
4: Ohne Handy.
3: Ohne Handy, ohne nichts irgendwie. Und dann ist das halt einfach echt ein No-Go.
0: Aber es gab tatsächlich auch andere Vibes-Leute. Miriam und Jasmin aus Mitte haben zum Beispiel erzählt, warum Jugendclubs so mega wichtig sind. Denn Kohle fehlt bei den beiden zu Hause, aber mit der Jugendorganisation Outreach ging es für sie trotzdem ins Tropical Islands.
5: Das Krasseste für mich war, wo er uns zu Tropical Island gebracht hat, einfach weil meine Mutter, sie hat das Geld, aber sie kann durch meinen Geschwistern nicht so einen großen Trip machen und er hat sich dann die Mühe gemacht, mit irgendwie 8 Kindern dorthin zu fahren. Das war schon toll.
0: Ja, alles war mit dabei, Leute. Ihr habt uns schöne Sachen und berührende Sachen erzählt, zusammen abgefuckt über die Politik. Das Beste ist, wir können das alle ändern, beziehungsweise wir können alle was ändern, indem wir heute nämlich wählen gehen. Jetzt Felix Jehn und Charles Walker.

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1: Eigentlich wollte er Tischler werden, doch das kam zum Glück anders. Ihr seid auf Fritz gelandet und es geht um Musiker Mika Noé.
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1: Ja, das war der Ursprungsplan. Dann hat Mika angefangen, seine Musik auf Social Media zu stellen und die ging ab. Aber hallo, seit 2 Jahren droppt Mika neue Songs und war auch schon bei unseren Fritz-Sessions im Mai im Binu mit dabei. Seine neue Single heißt New York Berlin / Berlin. Auf seinen Socials schreibt er zu dem Release: Dieser Song bedeutet mir einfach sehr viel. Ich habe eine Geschichte erlebt, die mich super lange traurig gemacht hat und das ist völlig okay, aber ich habe endlich verstanden, dass die schönen Momente dadurch nicht verschwinden. Word an der Stelle, sehr cute. Hören wir jetzt auch direkt mal rein. Und noch ein kleiner Tipp an der Stelle: Im Dezember spielt Mika Noé übrigens auch ein Konzert in Berlin. Um genau zu sein, am 16. Dezember im Festsaal Kreuzberg. Das Ganze präsentiert von Fritz, also wisst ihr Bescheid, falls ihr euch selber keine Tickets holt. Vielleicht kriegt ihr bei uns dann noch die letzten Gästelistenplätze. Jetzt New York Berlin von Mika Noé für euch auf Fritz.
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0: Ist euch vielleicht schon aufgefallen oder habt ihr schon gesehen, die ganzen Tätowierten da vor der Arena Berlin in Treptow? Willkommen auf Fritz am Sonntag. Das macht Sinn, denn da ist aktuell Tattoo-Convention. Heute letzter Tag und über 300 Tattoo-Artists sind da einfach mal am Start. Ihr könnt euch also alles, was ihr wollt, wohin auch immer ihr wollt, stechen lassen. Egal welches Motiv, jedes frische Tattoo muss aber erstmal abheilen. Und egal wie krasse Mühe ihr euch irgendwie da gebt, das sauber zu halten und gut zu pflegen, manchmal entzündet sich das einfach. Aber warum? Das haben wir mal die von Insta bekannte Tattoo-Artist Sina Ra gefragt.
1: Tattoo-Wunden entzünden sich, weil es einfach klassisch Wunden sind. Und wenn da Erreger reinkommen, Dreck, Bakterien, reagieren die Tattoos halt genauso, als hättest du eine Schürfwunde. Die Haut ist offen, die Hautbarriere ist offen, sie ist zugänglich für Erreger und Bakterien und wenn da was reinkommt, dann entzündet sich dein Tattoo.
0: Ja, und das passiert halt leider manchmal ganz schön schnell, vor allem wenn ihr dann halt wie auf so einer Convention den ganzen Tag unterwegs und unter Leuten seid. Ganz wichtig ist, wenn sich das Tattoo irgendwie entzündet, rot wird, heiß glüht, komisch anfühlt, bitte nicht ignorieren und hoffen, dass das schon von selber wieder weggeht.
1: Also ich würde auf jeden Fall direkt zur Apotheke gehen und mich da beraten lassen, weil die dir dann auch eine antiseptische Creme empfehlen können und dich eventuell auch zum Arzt weiterleiten würden, wenn sie sagen, okay, da reicht die Creme auch nicht mehr.
0: Ja, also auch irgendwie nicht versuchen, das zu Hause selber zu verarzten. Im schlimmsten Fall verändert sich dann auch der Look von eurem Tattoo. Und so einen komischen Knick im Arschgeweih will ja nun wirklich niemand haben, ne? Sina hat uns aber auch noch ein paar No-Gos mitgegeben, die wir auf gar keinen Fall machen sollten.
1: Sport, schwimmen gehen, was man sowieso mit einem frischen Tattoo erstmal nicht tun sollte. Und eigentlich alles, was du ohnehin, wenn du eine Entzündung oder eine Verletzung im Körper hast, nicht tun würdest. Also sie ist einfach als, dein Körper ist geschwächt, der muss gerade was verarbeiten, bearbeiten und schon dich.
0: Ja, sich schon ist ein guter Tipp, den sollten wir alle befolgen. Auch wenn wir keine Tattoos haben, gerade an einem Sonntag wie heute. Aber heute nicht vergessen, definitiv wählen gehen. Es ist Wahltag in Berlin, Leute. Jetzt H mit Ring My Bell. 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
1: Genau, 10.30 Uhr am Sonntag.
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2: Großer Wahltag heute in Berlin. Bis 18 Uhr werden das Abgeordnetenhaus und die Bezirksverordnetenversammlung neu gewählt. Erstmals dürfen auch Jugendliche ab 16 Jahren ihre Stimme abgeben. Und auch in Brandenburg wird heute zweimal gewählt. Strausberg und Schönwalde-Glien suchen neue Bürgermeister. Und noch eine Wahl. In Mecklenburg-Vorpommern stimmen die Menschen über den Landtag ab. In den Umfragen gab es zuletzt ein Kopf-an-Kopf-Rennen von SPD und AfD. Die Wahl in MacPom gilt, genau wie die in Berlin, als Stimmungstest für die Bundesregierung. Und es geht gerade alles bei Hertha BSC Berlin in dieser Saison der zweiten Fußball-Bundesliga. Im Abendspiel haben die Berliner in Dresden 0-1 hinten gelegen und am Ende noch 2-1 gewonnen. Es war der 6. Sieg im 6. Spiel für die Hertha, die damit weiter von der Tabellenspitze grüßt. Es war ein Hochrisikospiel in Dresden, aber es ist alles ruhig geblieben.
1: Danke dir, Mario.
2: Klar.
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1: Leute, das ist so ein Sonntag, da ist irgendwie alles mit dabei. Sonne und Wolken, immer wieder im Mix. Kann wohl vereinzelt auch kleinere Regenschauer geben, später dann wieder Sonne. Aber es soll auch meistens trocken bleiben. Wäre quasi mein Tipp an der Stelle, Sonnenbrille und Regenschirm einfach beides einpacken. Aktuell 19 Grad bei uns in Potsdam, 18 in Berlin-Marzahn. Bis zu 22 Grad bekommen wir noch.
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1: Wir gucken mal rüber nach Friedrichshagen auf die Böttcherstraße. Da ist zwischen Mögelseedamm und Davitzer Landstraße in beiden Richtungen alles gesperrt. Deswegen, Grund ist dafür, Straßenfest, wisst ihr Bescheid, da wird ein bisschen gefeiert. Außerdem noch A103 Steglitz-Schöneberg zwischen Philander und Saarstraße. Da ist in beiden Richtungen wegen Wartungsarbeiten nur jeweils eine Spur frei. Die linke ist sozusagen gesperrt. Und dann noch, wir haben so ein paar Standardbaustellen aktuell in Berlin und Umgebung. 100 Stadtring Richtung Wedding zwischen Oberlandstraße und Innsbrucker Platz. Da ist auch die linke Spur gesperrt, kann also ein bisschen länger dauern. Und noch 103 Abzweig Zehlendorf Richtung Schöneberg. Im Kreuz Schöneberg ist die Überfahrt zur 100 Richtung Wedding wegen Bauarbeiten komplett gesperrt. Da müsst ihr euch einen anderen Weg überlegen. Ansonsten kommt gut durch, gute Fahrt.
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1: Es ist doch komplett crazy, Friends. Wunderschönen Sonntag. Und es ist jetzt ein Tag her, dass die Wiesn eröffnet haben in München. Das Oktoberfest, Leute. Ey, mein ganzes Instagram ist voll. Jedes zweite Reel oder was ich mir angucke, auch jede zweite Story. Es sind ja alle da, anscheinend außer ich. Was soll ich euch sagen? Einerseits denke ich mir so, ist schon richtig geil irgendwie, da so dabei zu sein mit Dürnde und so. Ich liebe ja sowas. Und irgendwie da so diesen Vibe zu haben. Aber andererseits denke ich mir halt auch so, die saufen sich ja alle so hart ein rein und sind nur noch voll und sind so viele Leute. Ich weiß es nicht. Ich weiß es nicht, Leute, ob ich da nochmal hinfahren soll, ob ich das machen soll. Könnt ihr mir ja gerne mal schreiben über unsere neue Telefonnummer. Wer es noch nicht mitbekommen hat, 030 30 31 3x die 0. Schickt auch gerne eine Sprachnachricht. Ja, wie ist es bei euch? Seid ihr Oktoberfest-Fans oder sagt ihr auf gar keinen Fall? So gut jetzt.

0: So klingt Fritz an diesem wunderschönen Sonntag, Leute. Und es ist wirklich schon nervig genug, abends ewig an einem Bahnhof auf den Zug zu warten. Aber wenn sich das dann auch noch so anhört... Ey, wenn da die Mücken kommen und andere Fliegviecher da bei uns chillen und uns belagern. Bäh. Aber jetzt kommt's. Braucht nur neue Lampen und auf einmal werden wir deutlich weniger von Mücken und Co. gestört.
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0: Ja, Forschende vom Leibniz-Institut haben an 6 Testbahnhöfen in Brandenburg die Lampen ausgetauscht. Und zwar von diesem kalten, hellen Licht zu etwas gedämpfteren, gelblichen Licht. Und zack, schwirren einfach nur noch halb so viele Insekten auf dem Bahnsteig rum. Übernice. Und das ist auch geil für die Natur, weil die Insekten jetzt da bleiben, wo sie sonst auch wären, nämlich an den Pflanzen dran und in der Luft als Late-Night-Snack. Für zum Beispiel Fledermäuse. Und darüber freuen sich nicht nur Menschen und Fledermäuse in Brandenburg. Die neuen Lampen mit wärmerem Licht sollen bald auch an anderen Bahnhöfen eingebaut werden. Bombe, Daumen nach oben.

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2: Hi, ich bin Goran, 23, bin aufgewachsen in Friedrichshain und ich gehe auf jeden Fall wählen, halte ich für sehr wichtig und ich erwarte mir von der Wahl, dass es auch im Kiez spürbar was verändert, dass der Kiez davon beeinflusst wird. Mieten sollten gesenkt werden aus meiner Sicht, es ist sehr wichtig, dass hier auch noch Leute wohnen können, die hier geboren sind und nicht nur Leute, die von außen kommen und viel Geld haben. Außerdem finde ich immer wichtig, in Bildung zu investieren, dass es gerade Kindern hier möglich wird, gut aufzuwachsen, ne, sich hier wohlzufühlen im Kiez.
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0: auf Fritz an diesem Sonntag. Gerade Michiko gehört, Leute. Ich bin Lori. Und da guckt sie jeden Morgen in den Spiegel und singt sich das hier vor.
1: Ja, dann seh ich gut aus. Vom Kopf bis Fuß.
0: Das ist Gwendo, eine von vier Acts bei den ersten Fritz-Sessions nach der Sommerpause am 5. Oktober, Leute. Für die meisten ist Gwendo noch eine Newcomerin, aber Freunde, dieses Girl hat einfach mal über 500.000 Follower auf Instagram und ist trotzdem noch super sweet aufgeregt. Sie hat uns diese Woche hier im Fritz-Studio besucht und war ein bisschen hyped, ihre eigenen Songs im Radio zu hören.
2: Es ist so aufregend.
3: Wow, ich höre ja gerne Fritz-Radio. Ich höre auch jeden Tag Fritz-Radio und ich habe auch gerade erzählt, dass ich immer neppe, wenn mein Song läuft. Und jetzt heute durfte ich ihn endlich mal hören.
0: Mann, wie süß ist sie? Sie hört jeden Tag Fritz-Radio. Traum. Anfang des Jahres hat Gwendo ihr Debütalbum Gebrochenes Herz veröffentlicht. Viel Heartbreak, viel Verarbeiten und das Schreiben und Produzieren war für sie dabei viel mehr als einfach nur Musik machen.
3: Das war wie Therapie. Ich saß im Studio, ich habe mein Herz ausgeschüttet und es ist wirklich alles, was ich in diesen Songs sage, sind hundertprozentig meine Notizen auf meinem Handy, meine Gedanken und mit dem Release von dem Album habe ich auch das Gefühl gehabt, habe ich abgeschlossen mit der Beziehung.
0: Ja, inzwischen klingt Gwendo aber deutlich weniger nach gebrochenem Herzen, neue Ära, mehr Selbstbewusstsein, mehr Spaß, aber persönlich bleibt sie trotzdem, wie zum Beispiel in ihrer Single Daddy Issues.
1: Wenn ich dir bin,
0: hat einen guten Grund, warum der so heiß, hat sie uns gesagt.
3: Ich habe mich ins Studio gesetzt und ich meine, ich brauche jetzt mal einen Song, der so mein Beziehungswesen ein bisschen zeigt. Ich habe, ne, so Daddy-Issues habe ich, bin ich auch ehrlich. Und auch diese Fragen, würdest du mich lieben, Menschen, wo man, ich finde, ein Typ muss da eine richtige Antwort drauf haben, wenn er mein Herz gewinnen will. Und ja,
0: Point. Ja, Leute, wenn ihr jetzt sagt, ey, Gwendo, coole Maus, die würde ich ja gerne mal live sehen, ist doch gar kein Problem, kommt doch rum. Bei den Fritz-Sessions am 5. Oktober im Binu. Neben Gwendo sind ja auch Maya Kemper, Sarah und House F mit am Start. Tickets? Hallo, die kosten nur 14 Euro, die könnt ihr ja wohl mal gönnen. Die kriegt ihr auf fritz.de und in unserer App natürlich. Und dann hört ihr vielleicht auch diesen Song mal live. Verdammt, sehe ich gut aus von Gwendo jetzt für euch auf Fritz.
1: Ja.

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1: Berlin, was macht man heute nach dem Wellengehen? Na klar, tanzen gehen. Kleine Belohnung muss ja sein und die gibt's im Fitzroy in Berlin-Mitte. Die Familia Feelings Party versorgt euch da ab 15 Uhr mit Italo, Disco und Hausmucke. Bis 22 Uhr könnt ihr bleiben. Tickets gibt's für knapp 17 Euro. Familia Feelings heute ab 15 Uhr im Fitzroy in Berlin-Mitte.
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10: Genau um 11.
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10: Na, wie schön ist es denn? Lori hier für euch am Sonntag und Freunde. Wir haben es ja schon durch, oder? Wie jedes Jahr das Haten, wenn die ersten Supermärkte Lebkuchen, Stollen und Co. in den Regalen haben. Wird sich ja jedes Jahr neu aufgeregt, dass es so früh ist. Ich war gestern unterwegs, Leute, und brauchte was aus dem Baumarkt. Freunde, da ist alles aus. Geht mal ins Gartencenter, Baumarkt und Co. Es ist schon Weihnachten in diesen Läden drin, Leute. Da wird alles aufgebaut. Es ist schon alles da. Ihr könnt jetzt eure komplette Weihnachtsdeko neu kaufen, wenn ihr Bock darauf habt. Mit allen Details, wirklich. Es gibt komplett Weihnachtsanhänger, Lichterketten. In allen Arten, in allen Formen, in allen Längen und Co. Es ist wirklich soweit und ich sage euch so, wie es ist, ich lieb's. Ich bin jetzt komplett drin. Ich hätte gestern am liebsten Weihnachtslieder gehört, da habe ich aber gesagt, nee, das mache ich jetzt nicht. Man muss es nicht übertreiben, habe ich ja noch eine Woche Zeit. Chiago jetzt für euch, verschwommen.
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0: Robin und Sarah Larsen. Talk to me, Sarah. Hier auf Fritz gehört an diesem Sonntag. Und Leute, seit 8 Uhr sind sie offen, die Wahllokale in Berlin. Denn heute wird gewählt. Neues Abgeordnetenhaus und neue Bezirksverordnetenversammlungen. Nicht ganz unspannend, denn es geht unter anderem darum, wer neuer oder neue regierende Bürgermeisterin wird. Für uns in der Stadt unterwegs ist RBB-Reporterin Helena Dehler. Hallo, meine Liebe.
1: Hallo, grüß dich.
0: Helena, kurz nach 11 an einem Sonntag, da stolpern viele erst raus aus dem Club. Wie voll ist es denn schon in den Wahllokalen und wie ist die Stimmung?
1: Ja, also ich sag mal, Schlange stehen muss man hier nicht in dem Wahllokal, in dem ich hier bin, in Moabit. Aber es kommen natürlich Wählerinnen und Wähler, immer mehr ist auch so mein Gefühl. Die ersten waren aber echt schon um 8 Uhr hier. Und zum ersten Mal dürfen ja auch 16- und 17-Jährige wählen. Eine davon, die habe ich getroffen vor ungefähr anderthalb Stunden hier. Ümü, sie ist 17 Jahre alt, Schülerin und kam richtig stolz hier aus dem Wahllokal raus. Und sie hat zu mir gesagt, dass sich das auch echt gut angefühlt hat, obwohl ihr die Wahl einer Partei nicht so ganz leicht gefallen ist.
2: Also ich muss sagen, es ist mir schon schwer gefallen und ich fand jetzt auch, die Parteien haben auch die letzten Wochen alle ganz stark Werbung gemacht und auch zum Beispiel vor meinen Schulen waren auch alle Parteien aktiv und haben ihre Flyer verteilt.
1: Ja, Schule und Bildung, das war dann auf jeden Fall das Thema, das sie beschäftigt hat und das dann für sie auch eine Rolle gespielt hat heute beim Wählen.
0: Berlin, muss man ja leider sagen, kann oft eins richtig gut, Pannen. Gab es denn heute bei der Wahl schon welche, Helena?
1: Also für heute ist mir noch nichts dergleichen zu Ohren gekommen. Es wurden ja aber in den letzten Wochen schon bei der Briefwahl einige falsche Wahlzettel verschickt in Charlottenburg. Aber das scheinen echt nur sehr wenige Fälle gewesen zu sein. Und der Bezirk war da auch wirklich hinterher und hat viele kontaktiert, die es betreffen könnte. Aber Stand jetzt ist heute, zumindest auch hier, wo ich bin, alles glatt gelaufen. Und man muss dazu ja auch sagen, der Marathon, ne, der ist ja erst in der Woche. Ich glaube, das hilft auf jeden Fall, damit alle Leute zumindest zu ihrem Wahllokal kommen.
0: Das glaube ich auch. Also Ausreden gibt es heute auf jeden Fall nicht mehr. Helena, danke dir fürs Update.
1: Gerne.
0: Leute, und falls ihr euch jetzt denkt, wie, wo, was Wahl, dann habt ihr wahrscheinlich schon lange nicht mehr in eurem Briefkasten geguckt, ihr Schlingel. Also macht ganz fix, da liegt eure Wahlbenachrichtigung drin, mit der ab zu eurem Wahllokal, wo das ist, steht auf dem Zettel drauf und dann das Kreuzchen da lassen, okay? Bis 18 Uhr habt ihr noch Zeit. Jetzt Shawn Mendes für die gute Laune, Heart of Gold.

vor knapp einer Woche noch in Berlin gewesen und jetzt am Mittwoch in London einen Preis abgestaubt. Herzlich willkommen auf Fritz, Leute. Es geht um Georgia Smith.

hat Georgia eine intime, restlos ausverkaufte Album-Release-Show im Berliner Club Lido gespielt. Und dann hatte am Mittwoch bei den Elle Style Awards von Elle UK einen Award bekommen als British Sound of the Year. Richtig nice. Auf Instagram schreibt sie dazu, ich fühle mich so geehrt, diesen Preis bekommen zu haben. Was ein schöner Abend mit tollen Leuten und tollen Worten. Na, da sagen wir doch einfach mal Glückwunsch an der Stelle. Anfang September hat sie übrigens auch im Rahmen der neuen Musikreihe Spotify Hometown eine exklusive, sehr persönliche Show in ihrer Heimatstadt Warsaw gespielt. Also ich sag mal so, die Frau ist wirklich nur unterwegs. Und am 21. August letzten Monat hat sie auch noch ihr drittes Studioalbum What Are The Odds veröffentlicht. Also Schlag auf Schlag. Wir sind gespannt, was im Oktober, November, Dezember noch passiert bis Ende des Jahres. Bestimmt neue Musik. Georgia Smith mit Dancing jetzt hier für euch auf Fritz an diesem Sonntag.

0: So klingt Fritz am Sonntag, Cat's Eye Animal. Herzlich willkommen. Unsere beiden TikTok-Stars und Fritz-Podcaster Levi Pinnell und Fabian Raschagay haben in ihrem Podcast Musste durch eine Idee für das Jugendwort 2027 gedroppt, also nächstes Jahr. Das 2026 wird ja jetzt Anfang Oktober bekannt gegeben. Nach dem Online-Voting stehen die drei Finalisten fest. Crashout, Peak und Ragebait. Doch Levi und Fabi reichen für 2027 schon mal Yappening ein.
1: Ich will ein neues Wort etablieren, weil ich bin richtig stolz auf dieses Wort.
2: Okay.
1: Und zwar, du kennst ja das Wort Yappen, ne?
2: Ja.
1: Du kennst ja das Wort Happening, wenn irgendwas passiert.
2: Ja.
1: Und ich habe jetzt die Wortlücke, die Wortlücke identifiziert, wenn man sich trifft, einfach nur zum Quatschen.
2: Yappening.
1: Und ist aber wirklich Yappening. Yappening ist das neue Wort, wenn man sich einfach nur trifft, um zu quatschen, aber so richtig auch was zu besprechen hat.
2: Ja.
1: Checkst du?
2: So ein bisschen Drama.
0: Ich checke auf jeden Fall. Yappening, das ist quasi das, was wir hier jeden Tag auf Fritz machen, oder? Ein reines, pures Yappening ist Fritz. 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Jetzt machen wir weiter mit Hudson Stone, Overthinker.

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3: Gleich 11.30 Uhr.
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4: Wenn ihr 16 oder 17 Jahre alt seid und in Berlin lebt, dürft ihr heute zum ersten Mal zur Abgeordnetenhauswahl. Auch die Bezirksverordnetenversammlungen werden heute neu gewählt. Die Abstimmung in Berlin gilt als Stimmungstest für die Bundesregierung, genau wie die Landtagswahl in Mecklenburg-Vorpommern, die auch heute stattfindet. Und in Strausberg und Schönwalde-Glien werden neue Bürgermeister gewählt. Ja, und wer zum Wahllokal unterwegs ist, der kann sich heute auch am World Cleanup Day beteiligen. Auch in Berlin und Brandenburg sind oder waren Aufräumaktionen geplant. In Berlin unter anderem an der Nalepa-Straße oder am Bahnhof Gesundbrunnen in Brandenburg, zum Beispiel im Cottbusser Goethe-Park oder im Nute-Park in Potsdam. Stellt euch vor, ihr hängt in einem Fahrgeschäft kopfüber und auf einmal geht nichts mehr. Das ist gestern auf dem Oktoberfest in München passiert. Rund 5 Minuten ging das so nach einer technischen Störung. Einige Jugendliche hatten danach auch Kreislaufprobleme und Schwindel. Nach einer Prüfung konnte das Fahrgeschäft wieder freigegeben werden.
3: Oh Gott, das ist ja mein absoluter Albtraum, Mario.
4: Also über Kopf, also ich geht schon, aber 5 Minuten so rumhängen möchte ich auch.
3: Ich habe einfach nasse Hände von dem Moment, wo
4: du kannst es weitermachen, ja?
3: Zum Glück, ich kann weitermachen. Danke dir, Mario.
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3: Leute, ich musste erstmal Fenster zumachen, gerade hier vom Fritz-Studio. Es ist ja richtig windig draußen. Ist so ein typischer Sonntag, an dem man die Couch eigentlich nicht verlässt. Da verpasst ihr draußen nichts. Grau, viele Wolken und halt Wind. Aber andererseits soll es wohl nur mal kurze, vereinzelte Schauer geben. Wenn überhaupt, sind auch 20 Grad aktuell. Bis zu 22 werden es noch. Und Couch natürlich auch verlassen, um zum Wahllokal in Berlin zu steppen. Ist ja auch klar, ne?
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3: Da gucken wir doch mal rüber auf die 100 Stadtring Richtung Wedding zwischen Tempelhofer Damm und Kreuz Schöneberg. Da habt ihr einen kleinen Stau, braucht ungefähr so 10 Minuten länger. Außerdem noch auf der 100, ich wollte mal kurz in Englisch reden, Stadtring Richtung Wedding. Da ist in Höhe Kreuz Schöneberg die rechte Spur gesperrt. Dort hat sich nämlich die Fahrbahn abgesenkt. Außerdem noch A19 Rostock Richtung Dreieck Wittstock-Dosse. Zwischen Röbel und Wittstock habt ihr 4 Kilometer Stau. Und noch A10 westlicher Berliner Ring Richtung Dreieck Werder zwischen Potsdam Nord und Vöben. Habt ihr auch noch einen kleinen Stau, könnt ihr auch 10 Minuten mehr einplanen. Ansonsten gute Fahrt.
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3: Ach ja, Leute, wir hatten ja vorhin das Thema. Weihnachten ist ja in 3 Monaten und Leute beschweren sich trotzdem. Warum gibt's schon Lebkuchen? Warum gibt's so schon Stollen? Ist ja jedes Jahr das Gleiche. Und dann habe ich ja von meinem Besuch im Baumarkt erzählt oder im Gartencenter, wo halt wirklich einfach schon alles komplett voll ist und ihr die ganze Deko kriegt. Und da hat uns Petra eine WhatsApp geschickt und sagt, ey, aber die Halloween-Deko ist auch noch neben der Weihnachtsdeko. Na, die habe ich ja komplett vergessen. Hast ja absolut recht. Ist ja auch in knapp, naja, ein bisschen mehr als einem Monat soweit. Dann ist Halloween und auch da, was es da alles gibt. Also von den Kürbisvarianten wollen wir gar nicht reden, aber Kostüme, Deko ohne Ende. Ohne Witz, ich glaube, ich habe gefühlt eine Sache für Halloween als Deko. Muss ich mich jetzt schlecht fühlen? Ich konzentriere mich auf Weihnachten. Mako und The Chainsmokers jetzt.
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0: Musik verbindet ist ja oft so ein random Spruch, aber er stimmt halt auch einfach. Fritz am Sonntag mit Lori hier für euch. Da hängen ja auch irgendwelche Stories meistens dran. Am Freitagabend zum Beispiel haben wir diesen Song hier bei Fritz gehört.
1: Mit dem krassen Lori, mach die Mützen blau und die Arzen horny.
0: Shake One mit Nordberliner, mitgebracht von Hörerin Mathilda.
2: Okay. Das ist einfach ein Song über Bier. Also wenn man Bier trinkt, dann ist es auf jeden Fall ein Hammer-Song dafür. Ich trinke gerne Bier.
0: Songs über Bier spielen und hören, das geht quasi nur hier.
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0: Ist so. Eure Playlist, eure Stories, alles, was ihr erzählt. Eine Sendung für euch, eure Lieblingssongs und Stories dazu raushauen. Und am Freitag hat's Mathilda aus Hohenneuendorf gemacht. Sie arbeitet in einem Escape Room, was ja schon echt ein funny Job ist. Vor allem aber studiert sie Grundschullehramt.
2: Also ich finde den Studiengang einfach sehr modern, würde ich glaube ich so sagen, was so pädagogische Ideen angeht und so. Ich finde es einfach sehr modern. Ich mache jetzt genau Sonderpädagogik, Deutsch und Sachunterricht. Finde ich alles sehr geil.
0: Und Mathilda mag auch Musik und Konzerte besonders gern. Bei Iggy Mel war sie zum Beispiel schon 5-mal.
2: Das ist immer so eine geile Erfahrung, so eine gute Stimmung. Also es wird ganz viel gedanced, ganz viel gejumpt, geschrien und dann ist auch immer mal was Neues. Also dann wird jemand im Käfig gesperrt, man weiß es nicht, man weiß nicht, was passiert.
0: Ja, stark. Viele Geschichten über Musik und Konzerte, die uns Mathilda hier am Freitag mitgebracht hat, plus eine Banger-Playlist. Und wenn ihr jetzt denkt, ey, das kann ich auch, naja, dann macht es doch bitte. Bewerbt euch auf fritz.de/deinfritz und vielleicht übernehmt ihr dann hier mal an einem Freitag von 19 bis 20 Uhr das Fritz-Studio. Wir freuen uns drauf. Jetzt Kygo, Khalid und Griffin, safe.

0: Und jetzt eine Stimme von hier und aus der Gegend zur Abgeordnetenhauswahl in Berlin.
1: Moin, ich bin Theo, ich bin 19 und komme aus Pankow. Ja, ich gehe wählen. Ich glaube, vielmals haben Leute ja die Angst, dass sie nichts verändern können. Und ich glaube, in Berlin, gerade so auf lokaler Ebene, kann man Sachen verändern, wie zum Beispiel die Vermüllung, die Sicherheit und, glaube ich, auch das Stadtbild im Sinne der zum Beispiel der Begrünung der Stadt.
0: Das war eine Stimme von hier und aus der Gegend
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0: Ein Film über eine Wettervorhersage. Hand hoch, wer würde jetzt sagen, geil, Mann. Ihr seid auf Fritz gelandet an diesem Sonntag. Muss ich sehen den Film? Maybe noch für die Dramaturgie. Es geht um Leben und Tod.
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0: Pressure heißt der Film. Da spielt Fleabag-Star Andrew Scott den Meteorologen James Stack. Der lebt mitten im Zweiten Weltkrieg und soll kurz vor der Landung der Alliierten in der Normandie sagen, geht das Wetter oder geht es nicht? Film Anna hat den Film gesehen und hat uns diese Woche erzählt, sie findet ihn einfach nur.
2: Es ist tatsächlich ziemlich spannend, weil es eben nicht darum geht, ob es morgen jetzt regnet und die Soldaten im Schützengraben vielleicht ein bisschen nass werden. Es geht darum, dass tausende Soldaten losgeschickt werden sollen und niemand verlässlich sagen kann, was über dem Ärmelkanal passiert, weil 1944, da waren Vorhersagen über mehr als ein oder zwei Tage extrem unsicher und die Militärs wollten aber trotzdem eine klare Antwort von James Stack. Nur ging das nicht wirklich.
3: Wir wollen was anderes glauben. Das, was Colonel Crick gerade gesagt hat, dass es sicher ist, morgen in der Normandie zu landen, und deswegen glauben sie es. Aber alles, was er gerade gesagt hat, ist absoluter, unverfälschter Schwachsinn.
2: Ja, so kann man es auch sagen. Andrew Scott spielt diesen Typen ziemlich sperrig, also ernst, stur, nicht wirklich ein charismatischer Held. Der Außenseiter in einem Raum voller hochrangiger Typen in Uniform, der ihnen sagen muss, dass ihr Plan komplett gegen die Wand fährt und man das Wetter nicht einfach bestimmen kann.
0: Ja, es ist aber nicht ganz so ein Kriegsfilm mit Schlachten und so.
2: Komplett drunter, weil das fast ein Kammerspiel ist. Die meisten und die besten Szenen spielen in Besprechungsräumen vor Wetterkarten und zwischen Leuten, die sich gegenseitig unter enormem Druck überzeugen müssen. Der Film hat dabei aber einen ziemlich aktuellen Kern. Stack sagt im Grunde ständig, die Fakten sind nun mal die Fakten, auch wenn sie euch nicht gefallen. Das ist simpel, aber ziemlich wirksam.
0: Ja, wenn ihr jetzt sagt, ey, das klingt ja richtig gut, da will ich mir doch mal reinziehen. Pressure ist seit dieser Woche ganz neu im Kino. Könnt ihr euch angucken. Viel Spaß. Jetzt Mix und McCloud, Trettmann und UFO 361 mit Abschied nehmen. Hier für euch auf Fritz.

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1: Eine Wissenschaftlerin aus Pritzwalk in Brandenburg ist verschwunden und ihr seid ihre letzte Rettung. Sammelt eure Friends zusammen und macht euch auf die Suche nach Hinweisen. So läuft's beim ersten Escape Room in der Museumsfabrik Pritzwalk. Im Labor 770 testet ihr eure Detektivtalente und erkundet gleichzeitig die Stadtgeschichte von Pritzwalk. 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
3: Gleich ist es um 12.
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3: Wunderschönen Sonntag hier mit Lori für euch. Und falls ihr es nicht mehr auf dem Schirm habt, heute Wahltag, ne? Für alle Berliner ein sehr wichtiger Sonntag. Wer wird gewählt? Ein neues Abgeordnetenhaus und 12 neue Bezirksverordnetenversammlungen. Und es gibt keine Ausreden mehr. Seit 4 Stunden, Leute, sind die Wahllokale schon offen, noch bis 18 Uhr. Insgesamt gibt es einfach 2500 Wahllokale in der Hauptstadt. Also es ist wirklich nicht möglich, dass ihr sagt, ich war nicht wählen, ich hab's verpasst, ich hab's nicht mitgekriegt. Wir reden heute hier den ganzen Tag auf Fritz darüber. Und wenn ihr sagt, ja, ich weiß einfach nicht, wen ich wählen soll, ey bitte, nehmt euer Telefon in die Hand. Checkt mit Chatty, Google, Wahlomat oder was auch immer nochmal die Wahlprogramme und vergebt da unbedingt eure Stimme. Fragt Freunde, wenn ihr irgendwie nicht drin seid im Thema. Das könnt ihr alles noch rausfinden bis 18 Uhr. Sehr wichtig, heute die Stimme abzugeben. Sonntag ist Wahltag. Ab dafür jetzt Benson Boone. Sorry, I'm here for someone else.

0: Als Bestie ist eine unserer Aufgaben, da zu sein. Zum Beispiel nach einer Trennung. Willkommen auf Fritz an diesem Sonntag. Aber was, wenn der oder die Ex auch nach einem Jahr immer wieder Thema ist?
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0: Ex hier, Ex da. Er hat ja auch Fußball gespielt. Sie mochte auch Spaghetti Bolognese. Manchmal können unsere Friends nach einer Trennung gar nicht aufhören, über den oder die Ex zu sprechen. Aber machen wir uns mal nichts vor. Irgendwann reicht's auch
2: ja,
0: mal.
2: Irgendwann, gut jetzt.
0: Irgendwann können wir es nicht mehr hören, ohne aus Wut der nächsten Ampel eine Roundhouse-Kick zu verpassen. Weil es geht hier schon zu lange so. Fritz Redakteur und Herzschmerz-Coach Samu ist mit im Studio. Du hast da Tipps für uns, hau doch mal raus.
2: Naja, also es geht ja um unsere Friends, deshalb einfach zu sagen, hör mal bitte jetzt endlich auf, über deinen oder deine Ex zu reden. Das ist vielleicht ein bisschen unsensibel. Deshalb, wenn unser Bestie wieder anfängt, in Erinnerung zu schwelgen, erstmal einchecken und fragen, hey, yo, wie sehr drückt denn das gerade unsere gemeinsame Stimmung? Und meist checkt die Person dann auch schon selber, dass sie gar keinen Bock hat auf miese Laune.
0: Ja, clever. Aber wir haben auch euch mal gefragt, was sagt ihr euren Friends, wenn sie nicht aufhören, über den Ex zu reden?
3: Meistens hilft es einfach zu sagen, ey, get over it und sag, es soll einfach nicht sein. Und ja, muss es auch einfach mal realistisch sehen.
4: Also ich würde es einfach liebevoll verpacken und irgendwie sowas sagen wie, ich verstehe, dass dich das noch beschäftigt, aber es tut ja auch nicht gut, immer wieder bei dem zu landen.
5: Dann würde ich sagen, lass los. Also es ist eine ziemlich tote Nummer, wenn man dann irgendwie noch versucht, ja, dran hängen zu bleiben.
4: Das reicht. Girl, raff dich jetzt mal.
0: Oder wie ich sagen würde, let it go, let it go.
2: Flieg, mein Vogel, flieg gedanklich endlich von deinem Ex weg. Also ja, ihr seht, es gibt viele Möglichkeiten, auch freundlich zu sagen, bitte hör endlich auf, ohne dabei unsensibel zu wirken.
0: Und man muss ja auch mal ehrlich sein, am Ende ist es natürlich auch besser für unsere Besties, da endlich loszulassen und weg zu sein.
2: Und genau das ist das beste Argument, wo man andocken kann. Einfach sagen, hey, es geht ja nur mir darum, dass es dir endlich besser geht. Und vielleicht gibt es ja sogar einen konkreten Grund, warum er oder sie nicht loslassen kann. Dann kann es manchmal nicht schaden, auch noch mal so einen kleinen Deep Dive gemeinsam zu machen und der Sache auf den Grund zu gehen. Aber wichtig natürlich nur dann, wenn ihr überhaupt die emotionale Kapazität habt, da mit eurem Bestie reinzugehen.
0: Ja, ihr merkt, es ist wie immer, redet miteinander, Kommunikation, kommuniziert eure Bedürfnisse und findet dann irgendwie eine gute Mitte. Vielleicht einen Timer stellen.
2: Oh, das finde ich gut.
0: 5 Minuten Ex-Talk?
2: Ja, und dann ist aber auch gut jetzt mal.
0: Genau, und dann ist erstmal Schluss und dann kann man zusammen irgendwas Schönes wieder machen.
2: Ja.
0: So machen wir das, Samu. Wenn nicht, rufen wir dich an hier
2: das
0: als Herzschmerz-Coach. Danke dir.
2: Gerne.
0: Jetzt Stormzy und Odile mit 24 Hours hier auf

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Leute, bis 2027 müsst ihr noch warten. Fritz ist an mit Lori hier für euch am Sonntag. Und zwar, bis sie ihr neues Album rausbringt. Paula Hartmann.

Sneak Peeks, so wie den Song hier. 2 Punkte von Paula Hartmann. Das ist ihre aktuelle Single, ist ganz frisch rausgekommen. Und damit, mit diesem Song, hat sie auch ihre Tour auch noch für April 27 angekündigt. Also Album und Tour, beides auf einmal. Das traurigste Mädchen der Welt heißt ihr neues und somit drittes Album, was jedenfalls dann im März rauskommt. Aber davor bekommt ihr natürlich immer wieder neue Musik, so wie 2 Punkte. Und die Kernzeile vom Song ist, 2 Punkte machen ein Smiley aus einer hässlichen Narbe. Geht quasi darum, ey, auch wenn ihr schlechte Erfahrungen gemacht habt, kann vielleicht doch noch was Positives draus werden, wenn man die Perspektive ein bisschen ändert. Hören wir jetzt rein, 2 Punkte.

0: Taylor Swift. Und Leute, jetzt mal kurz Real Talk hier auf Fritz. Männer sind pragmatisch und praktisch. Bestes Beispiel, Dudes, die sich 3-in-1-Shampoo gönnen und das so geil und praktisch finden, dass sie damit am liebsten auch noch ihr Auto betanken oder eine Grundlage für eine Bollo machen würden. Ist so, Daumen nach oben. Und dann gibt's da noch was anderes, Männer und Unterwäsche. Dazu hat unsere Fritz-Kollegin Nele eine sehr starke Meinung. Die macht die Schlippersache nämlich mies mad.
1: Jo Leute, was haben toxische Beziehungen und Unterhosen der hetero-Gen-Z-Männer gemeinsam? Korrekt, sie hängen über eine absolut ungesunde, zu lange Zeit am seidenen Faden, bevor sie endgültig reißen. Ey Männers, wenn eure Unterhosen langsam zu einem Emmentaler Käse mutieren, dann überlegt euch mal, ob eine Investition in neue Schlüpper vielleicht mal angebracht wären. Ich meine, wenn ich im Gym bin und ihr eine lockere Hose tragt, dann sehe ich nicht nur die Löcher in euren Unterhosen. Ökologisch gesehen, Chapeau, ist wirklich sehr vorbildlich. Aber statt das letzte Geld jetzt wieder in irgendein Dating-App-Premium-Abo zu stecken, ich bitte euch, investiert in Unterhosen. Denn ich sag mal so, Macker und ihre Unterhosen, diese Liebe hält länger als jede zwischenmenschliche Beziehung.
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1: Genau halb eins.
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10: Großer Wahltag heute in Berlin. Bis 18 Uhr werden das Abgeordnetenhaus und die Bezirksverordnetenversammlung neu gewählt. Erstmals dürfen auch Jugendliche ab 16 Jahren ihre Stimmen abgeben. Und auch in Brandenburg wird heute zweimal gewählt. Strausberg und Schönwalde-Glien suchen neue Bürgermeister. Und noch eine Wahl. In Mecklenburg-Vorpommern stimmen die Menschen über den Landtag ab. In den Umfragen gab es zuletzt ein Kopf-an-Kopf-Rennen zwischen SPD und AfD. Die Wahl in MacPom gilt genau wie die in Berlin als Test dafür, was die Menschen von der Bundesregierung halten. Und das ging gehörig nach hinten los. In Paris sind zwei Deutsche festgenommen worden, weil sie ihre eigenen Bilder im Louvre aufgehängt haben. Mitten im Saal mit der Mona Lisa hatten sie Selbstporträts mit Klebeband an der Wand befestigt. Die beiden Männer wurden festgenommen und sie sollen dann ausgesagt haben, dass die Aktion ein Scherz gewesen sein soll.
1: Ey, die Leute machen doch für Social Media Klicks heutzutage.
10: Selfies aufhängen, ja.
1: Es ist wirklich crazy. Mario, danke dir.
10: Gerne.
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1: Oh, ich weiß nicht so richtig, Leute. Ich habe gemischte Gefühle zu dem Wetter aktuell. Es ist irgendwie so ein Sonntag, da ist alles mit dabei. Vorhin hat die Sonne noch geschienen, später soll die ja wohl auch nochmal rauskommen. Jetzt gerade bei uns in Potsdam auf jeden Fall bedeckt. Viele Wolken sind unterwegs, das Ganze immer wieder im Mix. Kann eventuell hier und da auch kleinere Regenschauer geben, aber es soll auf jeden Fall meistens trocken bleiben. Und ich sag mal so, es ist ja auch jetzt nicht super kalt draußen, ne? Sind schon 21 Grad bei uns in Potsdam, bis zu 22 werden es noch. Vielleicht einfach Sonnenbrille und Regenschirm einpacken, besser.
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1: Da gucken wir mal rüber auf die 103 Steglitz-Schöneberg zwischen Philander und Saarstraße. Da ist in beiden Richtungen wegen Wartungsarbeiten die jeweils linke Spur gesperrt. Könnte also ein bisschen länger dauern, wenn da mehrere langfahren. Außerdem noch Bölsche-Straße in Friedrichshagen ist komplett gesperrt zwischen Mögelseedamm und Dahlwitzer Landstraße. Auch in beiden Richtungen, weil da ein Straßenfest stattfindet. Dann noch eine Meldung von der A10 westlicher Berliner Ring Richtung Dreieck-Havelland zwischen Großkreuz und Leest. Habt da einen Stau, könnt ihr mal 10 Minuten mehr einplanen. Und auch noch eine Meldung von der A19 Rostock Richtung Dreieck Wittstock-Dosse. Da dauert es ein bisschen länger, ungefähr so 20 Minuten roundabout zwischen Waren- und Rastplatz Eldetal. Sorry, da ist auf jeden Fall ein bisschen voller. Braucht da länger, ansonsten gute Fahrt.
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1: Wahnsinn, oder Freunde? Wunderschönen Sonntag, dass heute sowas Wichtiges ansteht wie die Wahl und dann da trotzdem noch irgendwelche Leute, die witzig sein wollen, im Louvre Selfies von sich aufhängen. Also das ist wirklich crazy. Ich denke mir halt immer so, ich sag euch ehrlich, ich würde mir eine Hose machen, aber sowas von, würde mich sowas niemals im Leben trauen, das da einfach zu machen. Vor allen Dingen, was haben die erwartet, was passiert? War doch eigentlich relativ klar, dass die da direkt einen Anschuss kriegen, aber dass sie halt festgenommen wurden, da wahrscheinlich haben sie nicht mitgerechnet, weil sonst hätten sie es nicht gemacht. Würde ich jetzt einfach mal ganz wild vermuten, aber naja, die Leute ticken nicht sauber, ne, sage ich ja mal gerne, Leute. Wir haben jetzt hier Musik in der Playlist. Adam Port mit Keine Musik ist für mich ein absoluter Beach-Club-Song einfach. Move, jetzt höre ich auf Fritz.

Wählen gehen im Planetarium gibt's so wahrscheinlich auch nur bei uns im Sendegelände. Willkommen auf Fritz an diesem Sonntag. Ihr habt es hoffentlich schon mitbekommen, heute ist Wahl in Berlin und weil das sehr wichtig ist, habt ihr selbstverständlich schon Briefwahl gemacht oder steppt sonst heute noch zum Wahllokal und macht da euer Kreuzchen. Normalerweise, beziehungsweise eure Kreuzchen, normalerweise sind es ja immer irgendwelche abgeranzten Schulsporthallen, aber es gibt auch ein paar wildere Beispiele wie das Zeiss Planetarium in Prenzlberg. Da muss ich eure romantische Vorstellung aber direkt durchkreuzen. Ja, das Wahllokal ist da leider nicht unterm Sternenhimmel im Kuppelsaal, sondern in einem normalen Raum, aber immerhin. Auch für alle Fans von Bodenständigem gibt es da was Passendes. Die Kantine von der BSR in Prenzlberg nämlich. Und wenn ihr sporty unterwegs seid, dann könnt ihr auch in der Squash-Halle am Flughafen Tegel euer Kreuz machen. Wichtig ist natürlich, nur dahin gehen, wenn das Wahllokal auch das ist, was in eurer Wahlbenachrichtigung steht. Und Leute, ihr könnt es nicht einfach frei aussuchen und sagen, geh jetzt mal hier hin. Und was ihr da genau nochmal wählt mit eurer Erst- und Zweitstimme, das checken wir hier in knapp 5 Minuten aus. Davor gibt es noch ein bisschen Musik, unter anderem Oscar Metcalf mit Sweet Nothings. Davor jetzt aber J Balvin mit Willy William. Mi gente, ab dafür.

0: Und jetzt eine Stimme von hier und aus der Gegend zur Abgeordnetenhauswahl in Berlin.
1: Ich bin Gordian, 21 Jahre alt, wohne in Lichtenberg und wähle, um Parteien die Macht zu geben, von denen man die Hoffnung hat, dass dabei was rauskommt, was eben auch sowohl dem Land als auch der Stadt erstmal auch hilft. Was das ganze Asylthema betrifft, weniger Hetze und dass es halt eben bessere Methoden gibt, Menschen noch besser in unsere Gesellschaft zu inkludieren und sie eben halt nicht als Randgruppe mehr zu behandeln.
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0: Leute, seid ihr ready für einen kurzen Checkup am Sonntag?
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0: So, nämlich. Heute ist ja großer Wahltag. Und falls ihr noch nicht komplett gecheckt habt, wie das genau abläuft, wir sind für euch da. Eigentlich ist alles super easy. Kollegin Pauline Pieper ist unsere Frau dafür. Die ist Abgeordnetenhauswahl-Expertin. Und wir haben sie gefragt, auf dem Stimmzettel heute wird ja nach unserer Erst- und Zweitstimme gefragt, wen wähle ich denn nochmal mit der Erststimme?
2: Mit der Erststimme wählt ihr eine Kandidatin oder einen Kandidaten aus eurem Wahlkreis. Davon gibt es insgesamt 78 in Berlin. In jedem Wahlkreis treten unterschiedliche PolitikerInnen der verschiedenen Parteien an, die ihr dann direkt wählen könnt. Also in Charlottenburg stehen da andere Leute auf dem Wahlzettel als zum Beispiel in Lichtenberg. Außerdem treten bei der Abgeordnetenhauswahl auch einige sogenannte EinzelbewerberInnen an, die keiner Partei angehören. Am Ende gibt es dann in jedem der 78 Wahlkreise eine Gewinnerin oder einen Gewinner, der oder die dann direkt ins Abgeordnetenhaus einzieht.
0: Okay, Erststimme, check. Und was ist mit der Zweitstimme? Das sagt Pauline.
2: Mit der Zweitstimme wählt ihr keine Person, sondern eine Partei. Je nachdem, wie viel Prozent der Zweitstimmen die Partei bekommt, stehen ihr Sitze im Parlament zu. Welche PolitikerInnen diese Sitze bekommen, entscheidet sich dann nach Listen, die die Parteien vor der Wahl erstellt haben. Wer weit oben auf der Liste steht, hat also bessere Chancen, ins Abgeordnetenhaus einzuziehen. 78 Mandate werden über die Erststimme direkt vergeben, die übrigen über die Zweitstimme.
0: Check, lieb's doch, dass Pauline das so easy erklärt hat. Wenn ihr heute direkt alle Infos zur Wahl und den Ergebnissen haben wollt, Leute, einfach Fritz hören. Wir sind nämlich ab 18 Uhr mit einer Wahlspezialsendung am Start für euch. Jetzt Raum 27. Cherie.

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1: Tanz, Musik, Glitzer, Akrobatik. Dafür müsst ihr heute nicht zum Helene Fischer-Konzert. Es reicht auch ein Besuch im Kleist-Forum in Frankfurt-Oder. Die AbsolventInnen der Staatlichen Artistenschule Berlin performen für euch ihre Show Splendid und zeigen, was sie in 9 Jahren Ausbildung so gelernt haben. Tickets für Splendid gibt's ab 12,50 Euro. 18 Uhr geht's los im Kleist-Forum in Frankfurt-Oder.
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4: Na, wunderschönen Sonntag. Lori hier für euch und wir haben es schon durch, oder? Wie jedes Jahr das Gehate, wenn die ersten Supermärkte, und das war ja jetzt schon soweit, Lebkuchen, Stollen und Co. in den Regalen haben, wird sich ja jedes Jahr neu aufgeregt und gesagt, es ist viel zu früh, Weihnachten ist erst in 3 Monaten. Ja, ja, bla bla. Leute, ich sag euch jetzt mal eins, ich war gestern unterwegs und brauchte was aus dem Baumarkt. Da ist alles aus. Geht mal ins Gartencenter oder in den Baumarkt. Da werden schon halbe Weihnachtsmärkte aufgebaut, Leute. Es ist wirklich so. Da kriegst du alles. Komplette Deko, komplette Lichtschläuche. Alles ist da. Wirklich. Es gibt alles. Es gibt nichts, was es nicht gibt. Es ist wirklich so. Und da habe ich noch eine gute Anmerkung bekommen. Hier über WhatsApp von Petra. Sie hat geschrieben, die Halloween-Deko ist auch noch neben der Weihnachtsdeko. Das stimmt natürlich. Die Halloween-Deko ist ja auch schon länger da. Da ist jetzt so die Weihnachtsdeko dazugekommen. Es ist Wahnsinn, wie viel Deko es alles gibt und wie viel Deko man haben kann. Leute, dekoriert ihr jetzt schon für Halloween? Wie ist es? Bitte sagt's mir. Schreibt gerne eine WhatsApp unter der 030 30 31 3 mal die 0. Jetzt Nick und Portugal the Man. Gleit auf Fritz.

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1: Ihr macht eine fette Homeparty, was passiert? 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
1: So geht's aktuell Pokémon. Die feiern 30-Jähriges und da crasht jetzt ein richtiger Pokémon-Konkurrent die Party. Und die Pokémon-Konkurrenz heißt Animo. Fritz-Kollege Justin Timber hat's gezockt und meint echt, das hier ist das bessere Pokémon.
3: Ja, ich meine, es tut mir leid für die Pokémon-Fans, aber für mich ist es das definitiv. Ich meine, schau selbst, wir gehen mal rein ins Spiel. So, und ich finde, es sieht schon aus wie so ein Pokémon aus dem Jahr 2100, weil wir tragen so futuristische Kleidung. Wir stehen aber mitten in so einem magischen, naturbelastenden Wald voller süßer Animos, die sich hier so frei rumbewegen. Und ich würde sagen, wir fangen jetzt einfach mal eins, denn da drüben, da sitzt so ein Animo am Stein. Das heißt, ich hole so einen Pokéball aus der Tasche. Der sieht schon wieder futuristisch aus. Das ist so ein viereckiger Cube. Und wenn ich jetzt gut ziele, ich bin nicht gut da drin, aber wenn ich richtig werfe, dann haben wir es gefangen. So, ihr hört's, es hat geklappt und jetzt öffnet sich sofort so ein Pokédex. Skippy steht hier, das ist ein Hund mit so einer Lotusblume auf dem Kopf. Und das Geile und mein absoluter Favorite ist, wenn ich jetzt F3 drücke, dann kann ich mich mit ihm verschmelzen und spiele diesen Hund. So, und kann damit jetzt einfach hier so rumhüpfen, rumspringen, ein bisschen Blödsinn machen halt.
1: Okay, aber die Frage bleibt, wenn ich schon Pokémon hab und Fan bin, warum sollte ich dann überhaupt Animo ausprobieren?
3: Also ich finde, es gibt drei Punkte, die Pokémon einfach nicht kann, Animo ihm aber schon. Erstens, es ist free to play. Zweitens, wir können online mit Freunden gemeinsam spielen. Und drittens, ganz ehrlich, es ist einfach unfassbar viel los. Also es gibt viele Aufgaben, es ist ein bisschen wie die Basics von Pokémon mit der Welt und den Chancen von World of Warcraft.
1: Okay, checke. Aber ihr wisst also Bescheid, wer Pokémon mag oder trotzdem was Neues will. Animo heißt das Game, schreibt sich mit Doppel-I und gibt's auf PC, PlayZ und Xbox. Jetzt Flo, leak it.
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0: Shape of You. Mr. Ed Sheeran, danke für die schöne Performance von Shape of You an diesem Sonntag hier auf Fritz. Und Leute, ich weiß, ihr seid schon ganz doll aufgeregt, denn nächsten Monat sind wieder unsere Fritz-Sessions. Sommerpause is over. Um genau zu sein, am 5. Oktober geht's weiter. Unter anderem mit Gwendo, Haus F, Sero und auch ihr hier, Maya Kemper.
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0: Maya ist Newcomerin und es war eigentlich relativ klar, dass sie was mit Musik machen wird, denn ihre Eltern sind Musiktherapeuten. Sie schreibt über alles Mögliche, gescheiterte Freundschaften, ehrenlose Heartbreaks und kann sich auch nicht so richtig zwischen Heim und Fernweh entscheiden, weil sie ist auch sehr früh von zu Hause ausgezogen. Das verarbeitet sie alles in ihrer Musik. Aktuell studiert sie noch, aber ja, nebenbei nimmt sie halt auch immer wieder Songs auf. Ihr seht sie dann live bei unseren Fritz-Sessions. Also klärt euch da auf jeden Fall mal die letzten Tickets, Leute. Es gibt noch ein paar, aber dann heißt es wieder, die sind weg. Deswegen macht es. Maya Kemper haben wir jetzt hier in der Playlist mit ihrer aktuellen Single Dumme Sachen fühlen.
1: 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Ich würde ja mehr ins Detail gehen.

0: 2026 Version Forever Young, David Guetta, Alpha Will, Ava Max hier auf Fritz gehört am Sonntag. Und Leute, wisst ihr schon, was passiert mit eurem Insta- oder TikTok-Profil, wenn ihr nicht mehr seid? Würdet ihr es jemandem anvertrauen, der euch gut kennt und euren Humor? Genau das dachte sich jetzt Till Reiners auch, der Podcaster und Comedian verrät in einer neuen Folge vom Fritz-Podcast Talk ohne Gast, dass er sein Profil seinem Buddy Moritz Neumeier anvertrauen würde und hat direkt Bedingungen gestellt.
1: Kann ich dir genau sagen. Ich würde gerne, dass du das machst erstmal, dass du ab und zu Sachen postest, wirklich ein, zweimal die Woche schon, weil ich will das schon den Algo füttern. Ja, Reichweite verpflichtet.
2: Ja, klar. Moritz. Ja, wenn du selber nicht mehr isst.
1: Und dann fände ich toll, wenn du ab und zu so, aber immer so ein bisschen schwarz umrandet, ganz leicht.
2: Mit so einer Schleife oben.
1: Ja, mit einer Schleife oben. Immer so 30-Sekunden-Clips teilst du und dann schreibst du Rest in Peace. Till, wir brauchen dich. Oder noch nie habe ich ihn so vermisst.
2: Jetzt hätten wir dich gebraucht. Sowas.
1: Jetzt hätten wir dich gebraucht, genau.
0: Ja, das heißt, auch in 50 Jahren gibt es noch Content von Till und Moritz und mindestens so lange auch den Podcast Talk ohne Gast. 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
2: Berlin wählt. Noch bis 18 Uhr können alle rund 2,5 Millionen Wahlberechtigten ihre drei Kreuze setzen. Also Erst- und Zweitstimme bei der Abgeordnetenhauswahl und eins noch bei der Bezirksverordnetenversammlung. Laut dem Landeswahlleiter läuft die Wahl bisher ohne größere Störungen. Alle aktuellen Infos zur Berlinwahl kriegt ihr natürlich auf rbb24.de und auch hier auf Fritz. Auch MacPom wählt. Da liefern sich laut Umfragen vor allem die SPD mit der amtierenden Ministerpräsidentin Schwesig und die AfD ein Kopf-an-Kopf-Rennen. Die MV-Wahl ist auch deshalb brisant, weil ein schlechtes Ergebnis der CDU den Druck auf Kanzler Merz erhöhen könnte. Und Update von der Bösebrücke. Das ist die beim S-Bahnhof Bornholmer Straße. Da ist in der Nacht zum Samstag ja ein Auto runter und auf die S-Bahn-Gleise gestürzt. Der Fahrer ist leider verstorben. Die Bergungsarbeiten sind soweit durch. Die S-Bahn fahren wieder durchgehend. 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
2: Leute, jetzt ist hier bei uns in Potsdam wieder ein bisschen sonnig und ich sehe tatsächlich den blauen Himmel, wirklich. Ein paar Wolken sind natürlich auch unterwegs und es ist nach wie vor auch immer noch relativ windig. Ist so ein Sonntag, an dem man die Couch eigentlich nicht verlassen will. Man denkt sich auch, ich verpasse ja draußen jetzt nichts, aber ey, es ist auch gar nicht kalt oder sowas. Der Wind macht es vielleicht ein bisschen frischer, aber vom Prinzip, wir haben schon 22 Grad, erreicht somit auch unsere Höchsttemperatur. Aber ihr solltet auf jeden Fall die Couch verlassen, um natürlich zum Barlokal in Berlin zu stehen. Das ist ja wohl klar. Noch bis 18 Uhr habt ihr Zeit.
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2: Jetzt gucken wir mal rüber. Und zwar auf die B5. Vorsicht da in beiden Richtungen zwischen Berlin und der A10 sind Hunde auf der Fahrbahn. Da auf jeden Fall ganz so aufpassen. Außerdem noch 100 Stadtring Richtung Treptow zwischen Jakob-Kaiserplatz und Dreieck-Charlottenburg. Da ist die rechte Spur gesperrt wegen zu hoher Verkehrsbelastung. Kann auf jeden Fall dann auch ein bisschen länger dauern. Eine Meldung von der A10 westlicher Berliner Ring Richtung Dreieck-Havelland. Da könnt ihr mal 20 Minuten mehr einplanen zwischen Großkreuz und Leest. Ist ein Stau und es gab einen Unfall auf der A24 Hamburg Richtung Berlin zwischen Dreieck mit Wittstock und Dosse und Raststätte Walsleben West. Stau nach einem Unfall auf der linken Spur, so 20 Minuten on top. Kommt gut durch.
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2: Happy Sonntag an dieser Stelle. Hier ist Lori für euch, Leute. Und ey, ich habe gerade einen richtigen Fail gehabt. Vielleicht geht es euch auch manchmal so, dass ihr so denkt, oh, ich habe voll Hunger, hier ist mein ganzes Essen, dies, das. Und dann müsst ihr schon wieder 1000 Sachen nebenbei machen und vergesst, dass ihr da noch Essen drin ist. Und ich dachte gerade so, hä, habe ich schon meine ganzen Nudeln aufgegessen? Ich habe noch voll Hunger. Ja, cool, die stehen hier noch, aber die sind schon kalt geworden. Mann, no. Mach ich noch mal eine Mikrowelle. Ich glaube, das geht dann. Pasta Day ist heute hier am Sonntag auf Fritz. Die anderen Kollegen haben auch alle Pasta mit dabei. So soll es doch sein. Einfach mal genießen. Kamera jetzt mit Be Mine hier für euch.

0: Freunde, schön, dass ihr dabei seid. Fritz ist an diesem Sonntag und wählen gehen ist wichtig, das habt ihr alle schon tausendmal gehört und damit ihr es heute auch wirklich alle macht, könnt ihr for free zum Wahllokal e-Scootern.
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0: Da habt ihr auch wirklich keine Ausrede mehr, um heute euer Kreuzchen zu setzen und über die Zukunft von Berlin mitzuentscheiden. Bei einem E-Scooter-Anbieter gibt es nämlich einen Special-Promo-Code, mit dem ihr heute zweimal 10 Minuten for free in Berlin scootern könnt. Richtig geil, dafür einfach los zur Wahl als ein Wort in die App hacken und dann könnt ihr losdüsen. Und wir haben nochmal geguckt, es wird nicht gecheckt, ob ihr damit wirklich zu einem Wahllokal fahrt. Also unter uns, wenn ihr schon Briefwahl gemacht habt, dann könnt ihr den Gutschein auch nutzen, um zum nächsten Döner zu zischen. Ich sag's keinem, jetzt hier Empire of the Sun. We are the people of Fritz.

0: Und jetzt eine Stimme von hier und aus der Gegend zur Abgeordnetenhauswahl in Berlin.
1: Hi, ich bin Vivi, ich bin 21 Jahre alt, wohne hier in Marzahn und ich wähle, weil es wichtig für die Zukunft ist. Ich möchte die Welt von morgen nachhaltig prägen. Mir ist wichtig, dass man so wählt, dass die Mitmenschen alle miteinander leben können, dass man keine Menschen ausgrenzt, nicht gegen andere hetzt, sondern immer zusammen versucht, einen guten Weg zu finden.
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0: auf einer Party niemanden kennen oder in einem Café nach einem freien Platz fragen. Ja, das sind so Situationen, die für introvertierte, schüchterne Mäuse nicht die leichtesten sind. Willkommen auf Fritz an diesem Sonntag. Aber was ist, wenn die Angstgedanken so krass werden, dass ihr gar nicht mehr rausgehen wollt, dass ihr zittert, schwitzt und der ganze Körper einfach Panik schiebt? Dann fühlt ihr so ähnlich wie Vanessa Gerbet, kennt ihr vielleicht als Vaneshko von Insta. Sie ist Psychologin mit Sozialphobie bzw. sozialen Ängsten und die zeigen sich bei ihr so.
1: Dieses Radiointerview zum Beispiel jetzt. Also während ich spreche, reagiert mein Körper sehr, sehr heftig. Also ich bin kurzatmig. Ich zitter auch gerade und habe halt wirklich große Angst, irgendwas Falsches zu sagen. Mein Körper reagiert dann darauf, merkt, ah, irgendwas ist los. Ich weiß noch nicht was. Werden wir von einem Tiger angegriffen oder reden wir einfach mit Fripp?
0: Krass, ich weiß nicht, wie es euch geht, aber ich finde, ihre Angst hört man null. Schon crazy, oder?
1: Das ist wie ein Kompliment für mich. Ich bin ja auch hochfunktional und deswegen will ich auch darüber aufklären, weil soziale Angst so oft einfach vergessen wird und übersehen wird. Deswegen funktionieren sehr, sehr viele Menschen trotzdem gezwungenermaßen. Sie müssen zum Job gehen, sie müssen mit ihren Familienmitgliedern reden, sie müssen mit ihren Freunden reden, um diese Freundschaft aufrechtzuerhalten. Aber welche Reaktionen dahinter stecken, welche Überwindungen, sehen die wenigsten. Und diese Leute, die leiden dann halt häufig im Stillen.
0: Ja, wenn sich jetzt jemand denkt, ey, klingt genau nach dem, was ich auch habe bzw. fühle. Vaneshko hat einen Tipp, wie man mit dieser sozialen Angst umgehen und zum Beispiel ein Radiointerview geben kann.
1: Klingt jetzt ein bisschen blöd, aber so lange sich in diese schlimmen Situationen begeben, bis der Körper lernt, es passiert gar nicht das Schlimme. Leider Gottes muss man schwitzend, zitternd, rot werdend, stotternd genau in diesen Situationen sein. Und was mir persönlich geholfen hat, ist die Scham zu verlieren. Ich habe damals mich mehr darauf konzentriert, oh, ich darf nicht rot werden, man darf meine Schweißflecken nicht sehen, ich darf nicht zittern, ich muss diesen Satz jetzt ordentlich aussprechen. Warum? Warum darf ich nicht in einer Situation sein und Leute dürfen mir meine Angst ansehen?
0: Ja, sagt Psychologin Vanessa Acker-Vaneshko von Insta darüber, wie man soziale Ängste handeln kann. Ihr könnt auch ihr neues Buch Heute gehe ich trotzdem raus auschecken, ist ein Spiegel-Bestseller. Jetzt machen wir weiter mit Musik von Bad Moms Jay und Kimmel. Geile Sau trotzdem.
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Freunde, bis 18 Uhr heißt es noch, Kreuzchen setzen auf einen Stimmzettel in eurem Wahllokal. Ihr seid auf Fritz, denn heute wird gewählt in Berlin. Neues Abgeordnetenhaus und neue Bezirksverordnetenversammlungen. Und dafür gibt es von uns ein kleines Goodie. Wenn ihr aus dem Wahllokal raussteppt, ja, dann schickt uns gerne mal eine Sprachnachricht mit einer kleinen Info, wo ihr gerade seid und welchen Song ihr euch wünscht. Wir erfüllen nämlich zwischen 14 und 18 Uhr eure Musikwünsche. So, ich übergebe jetzt hier an Jessie Lee Neu. Ich wünsche euch viel Spaß. Hab jetzt auch mal Wochenende, ne? Dann gibt's jetzt noch Musik von Moskenna. Rhythm Unknown heißt die Nummer. Ab dafür. Schönen Sonntag.

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5: Ich fühle mich heute ein bisschen wie nach einer Mathe-Klausur in der Schule. Ich habe Schiss vorm Ergebnis, ey. Jessie Neu hier für euch, hallo. Falls ihr auch gerade leicht nervös seid wegen der Berlin-Wahl, Leute, lasst uns gemeinsam nervös sein. Bis 18 Uhr. Dann gibt es nachher bei uns eine Wahl-Spezialsendung und dann kriegen wir die Mathe-Klausur zurück, beziehungsweise die Ergebnisse. Und übrigens als kleine Appreciation, dass ihr heute gewählt habt. Könnt ihr euch gerne einen Song wünschen? Einfach eine Sprachnachricht über WhatsApp schicken, sobald ihr aus dem Wahllokal raus seid. 030 30 31 3x die 0, dahin schickt er das. Schreibt mir einfach noch rein, was wünscht ihr euch, warum, wen wollt ihr damit grüßen? Und dann packe ich euren Song rein hier in eine Playlist. Bis dahin, happy Wahl! Hier ist Udell.

0: want the way I want it auf Fritz. Zeig mir deinen Mund und ich sag dir, wie dein Liebesleben gerade aussieht. Also ich könnte ehrlicherweise jetzt nichts aus eurem Mund ablesen, aber Zahnärzte schon. Es ist richtig gruselig. Die können ungelogen durchaus sehen, wann wir das letzte Mal Oralsex hatten. Aber der muss dann schon sehr wild gewesen sein, sagt Zahnärztin Anna Neubert.
1: Also man muss schon zugeben, in der Theorie kann man das rein theoretisch erkennen. Das gibt so ein paar Symptome, aber in der Praxis ist das sehr unwahrscheinlich, weil die Symptome für Oralverkehr, die können auch durch andere Ursachen entstehen. Das sind wie so kleine Blutergüsse, Hämatome am Gaumen oder dass sich das Zungenbändchen mal so ein bisschen verletzt. Aber wir können das gar nicht so eindeutig zuordnen. Diese Verletzungen am Gaumen und so, die heilen nach 1 bis 2 Wochen definitiv auch wieder ab. Aber keine Sorge, wir schauen da nicht rein und wir wissen definitiv, dass ihr Oralverkehr hattet, außer ihr habt so richtig, richtig doll krachen lassen. Aber das würdet ihr, glaube ich, auch selber merken.
0: Gott sei Dank. Es gibt Dinge, die muss meine Zahnärztin nicht über mich wissen und das gehört auf jeden Fall dazu. Wirklich, wirklich krass finde ich nur, dass die durch den Check-up unserer Zähne sogar eventuell mehr über uns wissen, als wir über uns selbst.
1: Was viele immer überrascht ist, wir erkennen sofort, ob jemand sehr viel Stress hat. Das sieht man an den Zähnen, die sind dann so ein bisschen abgeknirscht, wenn jemand auf der Wange kaut, wenn jemand Atemprobleme hat, in der Nacht zum Beispiel mit offenem Mund schläft, dann hat man sehr viel Trockenheit im Mund. Man hat auch hier sehr viel Abradierung, also dass die Zähne so abgenutzt sind, das können wir sehr gut erkennen. Vitaminmangel können wir erkennen. Schwangerschaften zu einem gewissen Grad.
0: Crazy, man wollte das eigentlich nur eine Prophylaxe machen lassen und auf einmal Glückwunsch, sie sind schwanger. What the fuck? Naja, und dann gibt's noch eine Sache, wo wir Zahnärzten wie Anna nichts vormachen können. Stichwort Rauchen.
1: Also Rauchen sieht man sofort, weil die klassischen Zigaretten machen so typische Belege und Verfärbungen auf den Zähnen und auch ganz doll auf der Zunge. Das erkennt man wirklich auf den ersten Blick und man riecht es auch ganz, ganz doll. Vapen wird ein kleines bisschen schwieriger, ähnlich wie mit den E-Zigaretten. Beim Vapen haben wir aber allerdings noch so das Problem, dass die Patienten, die vapen, auch eine etwas höhere Kariesneigung haben sehr oft. Und was beide halt haben, ist, dass das Zahnfleisch weniger durchblutet wird. Das heißt, wir haben weniger Blutung, obwohl es eigentlich entzündet ist. Also Rauchen erkennt man wirklich sofort. Vapen muss man dann ein kleines bisschen erfragen.
0: Also ihr braucht vor eurem Zahnarzt oder eurer Zahnärztin eigentlich keine Geheimnisse mehr haben. Die wissen eh schon alles. Hier ist Alex Warren jetzt mit Passenger auf

0: Lickely, I Follow Rivers habt ihr gehört auf Fritz. Um Viertel nach zwei am Sonntag. Am Wahltag, wie ihr wisst, Leute. Ich glaube, Young Peppe bereut es so ein bisschen, dass er vor kurzem sein Secret verraten hat.
1: Ich kann SpongeBob nachmachen. Das ist ein großes Geheimnis von mir.
0: Weil bei unserem Fritz Open Air vor ein paar Wochen, da wollte ich das überprüfen, weil er ist ja auch da aufgetreten.
2: Du kommst mit Sommerkleid und ich mit Wassereis für dich.
0: Vor seinem Auftritt durfte ich ihn dann noch interviewen und ich habe ihn natürlich gebeten als großer SpongeBob-Fan, ob er seine SpongeBob-Stimme einmal vormachen kann. War er erstmal nicht so begeistert?
3: Ja, scheiße. Oh, sowas hasse ich ja ganz doll.
0: Aber nach sehr viel Überzeugungsarbeit hat er es dann doch gemacht.
4: Was geht ab, Fritz-Festival?
3: Was soll ich noch sagen?
4: Fritz Open Air. Patrick ist leider nicht da. Aber SpongeBob.
0: Ey, ich bin so großer Fan seitdem. Young Pep einfach der bessere SpongeBob. Und wir hören ihn jetzt mit Anders auf Fritz.

0: Wir lassen das hier ganz entspannt ausleiern, oder? Wir haben ja die Zeit. Danny L. Harl und Dua Lipa waren es mit Two Hearts auf Fritz. Es ist so traurig, Leute. Heute werden wieder so viele Herzen gebrochen. Viele, viele Politiker-Herzen. Die haben jetzt halt monatelang alles dafür getan, um euch um den Finger zu wickeln. Und am Ende heißt es für einigen trotzdem, sorry, es liegt nicht an dir. Naja, vielleicht doch. Aber wie kommt man eigentlich über so einen politischen Korb hinweg? Ihr habt ein paar Tipps gegen den Wahlliebeskummer.
1: Mein Tipp an den Wahlverlierer, einfach ins Musikstudio zu gehen und dann so einen Kummersong zu machen, sozusagen ein paar Bars zu spitten und dann Vergangenheit hinten zu lassen.
2: Nochmal richtig zeigen, dass man sich wirklich Mühe gibt und dass man das wirklich will und irgendwie Blumen kaufen oder einen Brief schreiben.
3: Vielleicht einfach mal auf mich selbst fokussieren, ins Gym gehen und dann nach 4 Jahren wieder angreifen, ne?
4: Mal Frust rauslassen. Ist ja normal, dass man über so ein Breakup enttäuscht ist. Und einfach alles rauslassen und danach Kopf hoch und Krone richten, würde ich sagen.
0: Geil. Politiker erstmal alle am Pumpen. Aber ja, vor allem Krönchen richten, in 4 Jahren wieder angreifen und ey, für wahre Liebe ist es sowieso nie zu spät.

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3: Berlin wählt. Noch bis 18 Uhr können alle rund 2,5 Millionen Wahlberechtigten ihre drei Kreuze setzen. Also Erst- und Zweitstimme bei der Abgeordnetenhauswahl und eins noch bei der Bezirksverordnetenversammlung. Bisher läuft alles ohne größere Probleme und die Wahlbeteiligung ist zum aktuellen Zeitpunkt ein bisschen höher als bei den letzten Wahlen vor 3 Jahren. Auch MacPom wählt. Da liefern sich laut Umfragen vor allem die SPD mit der amtierenden Ministerpräsidentin Schwesig und die AfD ein Kopf-an-Kopf-Rennen. Die MV-Wahl ist auch deshalb brisant, weil ein schlechtes das Ergebnis der CDU den Druck auf Kanzler Merz erhöhen könnte. Und Happy Yom Kippur, das ist der höchste Feiertag im Judentum, der heute Abend losgeht. Viele Jüdinnen und Juden verzichten dann bis morgen Abend unter anderem auf Essen, Trinken und Sex. Bei dem Feiertag geht es um Einkehr, Besinnung auf sich selbst und das Bitten um Vergebung. 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
3: Als ich gerade das Studiofenster hier offen hatte, bin ich fast weggeflogen. Es ist windig, Leute, beziehungsweise stürmisch. Es könnte bis zum Abend auch noch mal ein bisschen schütten. Ansonsten ist es aber vor allem bewölkt mit Sonne bei um die 20 Grad maximal.
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3: Ab 10, westlicher Berliner Ring Richtung Dreieck Werder. Zwischen Potsdam Nord und Vöhm gibt es ein bisschen Stau und in Richtung Dreieck Havelland zwischen Großkreuz und Leest. A11 Stettin Richtung Berlin zwischen Warnitz und Pfingstberg ist es voll an der Baustelle. A24 Hamburg Richtung Berlin zwischen Herzsprung und Raststätte Walsleben gibt es Behinderungen nach einem Unfall auf der linken Spur. Es staut sich ab Dreieck Wittstock-Dosse mit 20 Minuten mehr. Zum Stadtverkehr Berlin. A100 Stadtring Richtung Wedding zwischen Albuinstraße und Kreuz Schöneberg ist die rechte Spur wegen Bauarbeiten gesperrt. Und es gibt natürlich auch Bauarbeiten bei der S-Bahn. Sorry, Leute. Bis heute Betriebsschluss. Fahren Busse statt Bahn für die Ringbahn zwischen Treptower Park und Hermannstraße, bei der S25 zwischen Tegel und Henningsdorf und bei der S46 und S8 zwischen Königs Wusterhausen und Grünau. Kommt gut durch, ihr schafft das.
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3: Mit Jessie Neul. Tag, ihr Süßen. Denkt ans Ablaufdatum eurer Stimme. Das ist heute um 18 Uhr. Solange könnt ihr wählen bei der Abgeordnetenhauswahl Berlin Edition. Und wenn ihr fertig seid, so als kleine Belohnung, könnt ihr euch gerne einen Song wünschen. Schickt ihr mir einfach eine Voice über WhatsApp an die 030 30 31 3x die 0 und sagt mir, welchen Song ihr gerade braucht. Und Mama oder Omi könnt ihr auch noch grüßen. Let's go, ich freue mich.

0: Macklemore mit Can't Hold Us auf Fritz um gleich 20 vor 3 am Sonntag. Klimaschutz ist für den Arsch. Leider. Das könnten wir denken, wenn wir uns an die über 40 Grad diesen Sommer erinnern und an diverse Waldbrände. Es gibt aber ein Aber im positiven Sinne.
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0: Das Ozonloch über der Arktis wird nämlich kleiner, Leute. Also 2025 lag die Größe des Ozonlochs deutlich unter dem Größendurchschnitt. 2 Jahre ist das insgesamt erst passiert. Selbst die Weltwetterorganisation, die ja schon ziemlich realistisch auf die Lage schaut, spricht von einer Erfolgsgeschichte im Umweltschutz. Und mal zum Vergleich, vor 10 Jahren war das Loch so groß wie 79 Mal ganz Deutschland. Jetzt passt das Land nur noch in Anführungsstrichen 64 Mal rein. Kleiner Reminder, die Ozonschicht schützt die Erde ja vor zu viel UV-Strahlung von der Sonne. Bestimmte Chemikalien, die früher vor allem in Kühlschränken und Sprühflaschen drin waren, haben die leider richtig doll ausgedünnt. Deshalb wurde sowas verboten und dieses Verbot hat scheinbar was gebracht. So, Experten gehen davon aus auch, dass sich die Ozonschicht in den nächsten Jahrzehnten komplett erholen wird. Das heißt, Klimaschutz ist doch nicht für den Arsch. In your face, Donald Trump.

0: Und jetzt eine Stimme von hier und aus der Gegend zur Abgeordnetenhauswahl in Berlin.
1: Ich bin Nuno, ich bin 21, ich bin aus Charlottenburg-Wilmersdorf und ich wähle, weil ich finde, dass man damit die Gesellschaft stärken kann. Und ich hoffe mir, dass die Kulturbranche mehr gefördert wird, dass sozusagen die Kürzungen auch an den Hochschulen zum Beispiel revidiert werden und dass man sozusagen wieder mehr Investitionen hat in das, was aus meiner Sicht Berlin ausmacht, und zwar gerade die Kultur- und Bildungsbranche.
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0: Amelia mit Kiba Corner auf Fritz zum 3:15. Ihr kennt ja das RW-Gelände an der Warschauer Straße. Dreckig, aber sexy. Viele Clubs, Skatehalle, Flohmärkte. Das sollte jetzt eigentlich bald geräumt werden, damit da Büros entstehen können. Ganz toll. Darauf der Bezirk so.
1: Halt, stopp! Das bleibt alles so, wie es hier ist.
0: Ja, und das hat was gebracht. Das RAW-Gelände ist safe, Leute. Wir können da weiterhin feiern und skaten und Mucke machen, weil Friedrichshain-Kreuzberg hat sich gegen die Pläne vom Eigentümer gestellt und diese Woche offiziell einen Mietvertrag unterschrieben. Fritz-Reporterin Paula war dabei, als besiegelt wurde, dass alles so bleibt, wie es hier ist.
2: Yes, auf jeden Fall für die nächsten 3 und danach hoffentlich 30 weitere Jahre. Der Bezirk Friedrichshain-Kreuzberg ist jetzt nämlich Mieter von einem Teil vom RAW-Gelände, dem sogenannten soziokulturellen L. Dazu gehören viele Künstlerateliers, das Cassiopeia und die Skatehalle. Und damit konnte verhindert werden, dass diese Orte das Gelände verlassen müssen. Das kostet Berlin pro Jahr rund 1 Million Euro für Miete und Instandhaltung, ist aber eine fette Erleichterung für die Leute vor Ort. So zum Beispiel Jöst Schmidt, Teil der Geschäftsführung von der Skatehalle auf dem RAW-Gelände.
3: Am Ende reicht es ja nicht einfach nur eine Verabredung zu treffen, sondern sie muss dann auch wirklich in Papier und Unterschrift gegossen werden. Und das haben wir jetzt geschafft. Und vorher konnten wir auch gar nicht aufatmen. Das ist erst jetzt möglich.
0: In den nächsten 3 Jahren arbeiten sie dann an einem neuen Bebauungsplan Und da sollen Clubs und Kultur auch ein fester Bestandteil bleiben, was ja schon mal sehr gut klingt. Schön auch, dass Immobilien-Heinis doch ein Herz haben und auch mal mit sich reden lassen. Dementsprechend erleichtert sahen auch alle aus, sagt Fritz-Reporterin Paula.
2: Hier herrscht von Seite der Clubs, Bars und Kulturorte eine ganz positive Stimmung gegenüber den Eigentümern, weil die sich eben auch auf Kompromisse eingelassen haben und das Gelände gemeinsam weiterentwickeln wollen. Ich finde es aber vor allem schön zu sehen, wie die Einrichtungen untereinander zusammenhalten.
3: Das bedeutet, die Jugendeinrichtungen und die Skatehalle, die machen ihre Bildungsarbeit zusammen. Die Clubs und die Ausbildungsbetriebe, die arbeiten Hand in Hand. Die jungen Bands, die können in den Clubs ihre ersten Auftritte machen. Deswegen als gewachsenes Netzwerk kriegen wir das gemeinsam hin und deswegen ist die Soziokultur als Ganzes hier so wichtig.
0: Lang lebe das RAW-Gelände! Bezirk und Stadt mieten jetzt erstmal für 3 Jahre Teile vom RAW-Gelände mit Option auf Verlängerung. Haben wir schwarz auf weiß und danach hoffentlich auf die nächsten 30 Jahre. Woo!

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1: Eine Wissenschaftlerin aus Pritzwalk in Brandenburg ist verschwunden und ihr seid ihre letzte Rettung. Sammelt eure Friends zusammen und macht euch auf die Suche nach Hinweisen. So läuft's beim ersten Escape Room in der Museumsfabrik Pritzwalk. Im Labor 770 testet ihr eure Detektivtalente und erkundet gleichzeitig die Stadtgeschichte von Pritzwalk. Von 10 bis 17 Uhr hat der Escape Room heute für euch offen. 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
6: 15 Uhr haben wir's. Hier ist Jessie für euch. Hello.
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0: Kendrick Lamar, Sir Good, habt ihr gehört auf Fritz, 15.07 Uhr am Sonntag. Wie oft fragt ihr euch, oh Gott, was hat jetzt wohl der Kollege von mir gedacht? Oder die Person, die ihr gerade datet? Ja, willkommen im Club der Overthinker, Leute. Ich würde sagen, wir haben alle schon viel zu viel Zeit im Leben damit vergeudet, uns zu stressen, was andere von uns denken. Es ist schwierig abzuschalten, aber es geht.
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0: Ihr selbst habt auf jeden Fall schon richtig gute Strategien. Das hier sowieso das beste Motto.
2: Fake it till you make it. Ich tue einfach so, als wäre es mir komplett egal und irgendwann ist es dir auch einfach egal.
3: Wenn man jetzt nicht selbst so jemand ist, der die ganze Zeit rumläuft und Leute judgt, dann sollte einem auch klar werden, dass man selbst nicht so viel von Leuten gejudged wird oder da ein bisschen loslassen, entspannter werden. Ich glaube, das hier ist auch die Hauptstadt des Egalseins so.
4: Ich versuche mir immer klarzumachen, dass andere vermutlich genau denselben Gedanken haben und damit dann zu busy sind, um sich über mich Gedanken zu machen.
0: Ja, es ist ja wirklich so. Jeder ist mit sich selbst beschäftigt. Da ist gar keine Zeit, überhaupt irgendwas über andere zu denken. Und vor allem ist es wissenschaftlich bewiesen. Menschen denken insgesamt viel weniger über andere nach, als wir selbst glauben. Wir sind einfach nicht der Nabel der Welt. Surprise! Da ist manchmal im Grunde nur unser Ego viel zu groß, dass es sich einbildet. Alle gucken auf uns. Naja, und selbst wenn doch jemand mal was Blödes über uns denkt, who the fuck cares? Wenn die euer Outfit oder eure Frisur oder was auch immer komisch finden, sollen sie. Wichtig ist ja nur, dass ihr euch wohlfühlt. Und wenn ihr schon nicht ausschalten könnt, dass ihr euch fragt, was andere denken, Leute, dann dreht's wenigstens positiv und stellt euch vor, wie gut aussieht euch alle finden. Nicht immer negativ denken, das hilft auch. Am Ende könnt ihr sowieso nicht allen recht machen und das ist auch gut so, weil das wäre todeslangweilig.
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auch schon eben. Mit Augenblick auf Fritz, gleich 3:15. Happy Weekend euch. Musik war schon immer dieser große Traum von mir, aber ich hätte nie gedacht, dass ich den wirklich durchziehen kann. Das sagt sie. Cara Delevingne, die kennt ihr eigentlich als Topmodel und Schauspielerin. Jetzt macht sie das, wovor man immer ein bisschen Angst hat bei Schauspielern. Bitte nicht singen, weil es ist ja bei einigen auch so leicht schief gegangen, ne? Oder es klang ein bisschen schief. Aber wir geben ihr eine Chance, weil das klingt erstmal gar nicht so schlecht. Cara Delevingne hört ihr jetzt mit Crazy Baby. Und falls euch der Song gefallen sollte, in 5 Tagen könnt ihr euch dann ihr ganzes Debütalbum reinziehen.

0: Rudy Mantle und Khalid mit All I Know auf Fritz. 15:20 ist es. Aus großer Kraft folgt große Verantwortung. Das wusste schon Spider-Man und Berlin sowieso. Wir haben die Kraft, unser Abgeordnetenhaus für Berlin zu wählen. Und die Politikerchens, die haben die Verantwortung, Berlin nicht gegen die Wand zu fahren. Soweit der Deal. Und RBB-Reporterin Helena Dehler weiß, wie viele Leute Bock auf diesen Deal haben. Hi Helena.
1: Hi, grüß dich.
0: Wie sieht's aus? Muss ich mir einen Stuhl heute mitbringen für die Wartezeit in der Schlange? Wie voll ist es so vor den Wahllokalen?
1: Na, also ich kann nicht für alle Wahllokale sprechen, zugegebenermaßen, aber ich habe jetzt zumindest zwei von innen gesehen. Eins in Moabit und eins jetzt hier in der Nähe vom Alexanderplatz, wo ich gerade bin. Und in Moabit war so eine Minischlange. Ich würde sagen, Wartezeit wenige Minuten.
0: Süß.
1: Jetzt hier ist es relativ entspannt, relativ wenig los. Ich habe schon überlegt, vielleicht liegt es daran, dass voll viele Briefwahl gemacht haben. Ich finde es voll gut.
0: Ich finde es witzig, dass du dich fragst, warum läuft es so gut? Und nicht andersrum. Gab es denn schon irgendwelche Pannen bei dieser Wahl? Es wäre ja nicht das erste Mal für Berlin.
1: Nee, aber ich glaube, wir sind so beim Wort Pannen und Wahlen einfach immer noch mega am Verarbeiten von dem, was 2021 passiert ist damals. So ist es auf jeden Fall nicht. Ich habe aber mit dem Landeswahlleiter Stefan Brüchler gesprochen um 13 Uhr und da hat er gesagt, naja, kleinere Probleme hat es gegeben.
2: Wir haben wieder einen Hausmeister sozusagen, der nicht erreichbar war. Das wurde aber vor 8 Uhr gelöst. Was im Augenblick etwas häufiger aufstößt, sind Wahlplakate in der Nähe des Wahllokals. Da gibt es ja einen Mindestabstand von 30 Metern. Und wir haben auch eine Reihe von Graffitis parteipolitischen, die angebracht werden. Die Plakate werden jetzt zum Teil, wo es möglich ist, abgenommen und die Graffitis werden dann übersprüht.
1: Ja, und dann waren da ja noch so vereinzelte, aber wirklich vereinzelte falsche Wahlunterlagen, die verschickt wurden in Charlottenburg. Aber auch da habe man wirklich alles dafür getan, um das Problem zu lösen und sicherzustellen, dass nicht noch mehr davon betroffen sind.
0: Cool, es läuft mal zur Abwechslung in Berlin. Und ich gucke gerade auf die Uhr, noch so 2,5 Stunden haben wir zum Wählen. Gibt es schon News zur Wahlbeteiligung?
1: Ja, es gibt zumindest einen Anhaltspunkt und zwar im Vergleich zur Wahl vor 3 Jahren. Derzeit liegt die Stimmbeteiligung um die Mittagszeit 3 Prozentpunkte höher als noch 2023. Also ein gutes Zeichen. Mhm. Und der Landeswahlleiter, der hat auch gesagt, er ist richtig zufrieden, wenn es zum Schluss 70% sind. Am liebsten hätte er 75%. Das wissen wir dann aber wirklich erst spät heute.
0: Okay, also wenn ihr es noch nicht erledigt habt und die Prozentpunkte ein bisschen nach oben schrauben wollt, bis 18 Uhr habt ihr noch Zeit zu wählen. Es geht ums neue Abgeordnetenhaus in Berlin plus neue Bezirksverordnetenversammlung. Und ab 18 Uhr updaten wir euch dann in unserer Wahlspezialsendung, was Berlin so angekreuzt hat. Danke, Helena Dehler.
1: Gerne.
0: Ciao, ciao. Hier ist Ausschuss für euch.

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1: Gleich 15:30, halb vier.
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9: Berlin wählt. Noch bis 18 Uhr sind die Wahllokale offen und die wahlberechtigten BerlinerInnen können ihre Kreuzchen setzen. 2 bei der Abgeordnetenhauswahl und 1 bei der Bezirksverordnetenversammlung. Das machen auch ganz schön viele. Die Wahlbeteiligung ist aktuell etwas größer als bei der letzten Wahl vor 3 Jahren. Und, das ist die gute Nachricht, bisher gibt es keine größeren Pannen. Auch MacPom wählt. Da liefern sich laut Umfragen vor allem die SPD mit der amtierenden Ministerpräsidentin Schwesig und die AfD ein Kopf-an-Kopf-Rennen. Die MV-Wahl ist auch deshalb brisant, weil ein schlechtes Ergebnis der CDU den Druck auf Kanzler Merz erhöhen könnte. Und läuft wohl gar nicht so schlecht für die deutsche Wirtschaft, wie wir dachten. Forschende vom Institut der deutschen Wirtschaft haben ihre Prognose dieses Jahr nämlich verdreifacht. Statt mit einem Plus von nur 0,4% rechnen die jetzt mit einem Plus von 1,2%. Vor allem die erste Jahreshälfte lief wohl überraschend gut. 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
9: Das ist heute ein bisschen wie der Döner mit Salat alles, weil wir kriegen heute auch alles. Bisschen Regen, es ist windig. Sonne kommt aber auch mal raus, das Ganze bei 20 Grad maximal.
0: Verkehr.
9: A10, südlicher Berliner Ring, Richtung Dreieckwerder. Zwischen Königs Wusterhausen und Rangsdorf gibt es Stau, plant da 20 Minuten mehr ein. A10, westlicher Berliner Ring, Richtung Dreieckwerder, zwischen Potsdam Nord und Vöbens auch ein bisschen voller. Dann gucken wir auf den Stadtverkehr Berlin. A100, Stadtring Richtung Wedding, zwischen Albuinstraße und Kreuz Schöneberg ist die rechte Spur wegen Bauarbeiten gesperrt. Und Stau gibt es ab Oberlandstraße, rund 20 Minuten dauert es da länger. Bei der S-Bahn wird ansonsten gebaut. Bis heute Betriebsschluss fahren Busse statt Bahn für die Ringbahn zwischen Treptower Park und Hermannstraße, bei der S25 zwischen Tegel und Henningsdorf und bei S46 und S8 zwischen Königs Wusterhausen und Grünau. Und noch was zur U-Bahn. Nach dem Brand am Bahnhof Wittenbergplatz entfällt die Linie U1 weiterhin komplett und die U2 ist zwischen Zoologischem Garten und Gleisdreieck unterbrochen. Kommt gut durch, ich drücke euch die Daumen.
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9: Mit der Sinal, hello, und mit einem kleinen Mini-Applaus für euch, wenn ihr heute schon gewählt habt. Juhu! Und wenn euch das jetzt als Belohnung nicht reicht, dann spiele ich euch auch gern einen Song, auf den ihr Bock habt. Ihr schickt mir dazu einfach eine Sprachnachricht auf WhatsApp rüber, wenn ihr aus dem Wahllokal raus seid. Und dann passe ich die Playlist hier nach euren Wünschen an. 030 30 31 3x die 0 ist die Nummer. Und das hier ist jetzt übrigens erstmal Teddy Swims mit Mr. Know-It-All. Hello, happy weekend euch!

0: Annabelle auf Fritz. Ihr seht mich nie wieder. Das war mein Gedanke, als ich raus aus der Schule war. Ja, aber es gibt eine Schule, auf die hätte ich noch mal Bock irgendwie. Und zwar eine Volkshochschule. Da können wir literally alles lernen, Leute. Für teilweise wirklich wenig Kohle. Von Sprachen über Computerskills bis Tanzen, you name it. Und ihr habt auch schon so noch einiges auf eurer Liste, was ihr mal gerne lernen würdet.
1: Stricken, das beeindruckt, wenn Leute das einfach können und kreativ sind und sich da ausleben können.
2: Kampfsport, vielleicht BJJ oder sowas.
3: Boah, Segeln. Ich war einmal auf so einem großen Segelboot und jetzt hätte ich Bock, das einfach mal so in der Freizeit machen zu können.
4: Flöte, weil das ein unterschätztes Instrument ist.
5: Auf jeden Fall japanisch. Weil ich gerne nach Japan gehen wollen würde.
6: Und wenn man es halt versteht, ist ja noch cooler, oder?
7: Ich denke, ich würde Spanisch lernen. Einfach wegen der Möglichkeiten, die man hat.
0: Ey, und no joke, für fast alles, was ihr da gerade gesagt habt, gibt es Kurse an Volkshochschulen. 12 haben wir allein in Berlin. In Brandenburg sind auch einige. Deshalb, wenn ihr ein bisschen Freetime habt, ihr füllen wollt, geht gerne wieder in eine Schule. Aber in eine Volkshochschule. Die andere sieht uns wirklich nie wieder. Hier ist Leonie jetzt mit Simple Life.

0: Und jetzt eine Stimme von hier und aus der Gegend zur Abgeordnetenhauswahl in Berlin.
1: Hi, ich bin Mats, ich bin 17 und wohne in Steglitz-Zehlendorf. Ich finde es wichtig zu wählen, weil es gab Leute früher, die haben gekämpft, dass generell Leute wählen dürfen, nicht nur Privilegierte, und dass ich das auch dann annehme und dann auch diese, ich sag mal, Pflicht erfülle. Ich hoffe, dass die Stadt grüner wird und mehr Fahrradwege, mehr Platz für Fahrräder und mehr Rechte für Fahrräder auf jeden Fall.
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0: mit Maidan und Auf Fritz, Viertel vor vier haben wir es. Berlin in ein paar Jahren, Leute, ist irgendwie gar nicht mehr so geil. Weil über 40 Grad, die Spree gibt's nicht mehr, ist ausgetrocknet. Die Reichen wohnen da irgendwo unter einer Extrakuppel und die Stadt wird von Vampiren kontrolliert. Willkommen in der Apokalypse. Und Disney Plus zeigt euch, wie genau sie in Berlin aussehen wird.
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0: City of Blood heißt die neue Serie, in der wir einen Deep Dive ins apokalyptische Berlin machen. Und wenn da schon Vampire drin sind, dann frage ich mich natürlich, ist es das deutsche Twilight? Anna hat dazu leider eine sehr enttäuschende Antwort.
2: Null. Hier glitzert keiner romantisch in der Sonne. In diesem Berlin würdest du in der Sonne sowieso eher umkippen, denn City of Blood ist eben eine Klimadystopie mit Vampiren. Die Reichen, die leben, da hast du recht, unter dieser Kuppel mit frischer Luft und echtem Rasen. Und draußen kämpfen alle anderen mit Hitze, Drogen und Kriminalität und sogar Blut wird zur Ware.
3: Die sind alle im letzten halben Jahr verschwunden.
4: Du meinst, die Vermissten hängen mit dem Bluthandel zusammen?
5: Lasst uns jagen. Solange nicht klar ist, wer noch alles von uns weiß, sind wir im Dom nicht mehr sicher. Die Dunkelheit war immer unser Schutz. Die Natur hat uns nicht ohne Grund für die Nacht geschaffen.
2: Mittendrin sind zwei Schwestern. Phoebe, die schlägt sich auf der Straße durch und Bea wächst privilegiert als Tochter einer Ministerin auf, ist aber schwer krank und die beiden wurden als Kinder getrennt und entdecken jetzt, dass in Berlin nicht nur Politiker und Gangster bestimmen, was passiert.
0: Das klingt auch ein bisschen, als stünde zwischen den Zeilen die ganze Zeit, Leute, kriegt mal den Klimaschutz auf die Reihe. Können wir uns jetzt für unseren Feierabend Schöneres vorstellen, aber da gibt Anna Entwarnung.
2: Es macht so trashig Spaß, weil City of Blood nicht aussieht wie eine politische Unterrichtsstunde. Dieses Berlin ist dreckig heiß und ziemlich brutal. Es gibt Verfolgungsjagden, Verschwörungen, harte Schockmomente und irgendwann auch ordentlich Blut. Dazu kommen rechte Populisten, die mit Berliner den Berlinern Wahlkampf machen. Subtil ist anders, aber die Vampire passen ganz gut in eine Welt, in der eine kleine Elite auf Kosten aller anderen lebt.
0: Es gibt trotzdem einen kleinen Haken an der Serie, sagt Anna. Müsst ihr dann schauen, ob euch das stört?
2: Naja, die Serie ist nicht perfekt. Manche Twists habe ich 100 Meter gegen den Knoblauchwind gerochen, aber die Serie traut sich einfach. Was ist eine deutsche Produktion, die Berlin zur Klimahölle umbaut, mischt Gangster, Politik und Vampire zusammen und lässt Lars Eidinger mittendrin los? Das reicht mir eigentlich als Argument.
0: Ja, euch vielleicht auch. Dann schaut rein bei City of Blood bei Disney Plus. Aber nochmal zur Sicherheit, damit ihr nicht enttäuscht seid. Nein, es ist kein deutsches Twilight.

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1: Berlin, was macht man heute nach dem Wellengehen? Na klar, tanzen gehen. Kleine Belohnung muss ja sein und die gibt's im Fitzroy in Berlin-Mitte. Die Familiar Feelings Party versorgt euch da ab 15 Uhr mit Italo, Disco und Hausmucke. Bis 22 Uhr könnt ihr bleiben. Tickets gibt's für knapp 17 Euro. Familiar Feelings heute ab 15 Uhr im Fitzroy in Berlin-Mitte.
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3: Mit Jessie Noll, hallo. Und ich weiß seit heute, wie Seife schmeckt. Das war wirklich einer der dümmeren Momente meines Lebens. Ich habe vorhin zu Hause einen Löffel in der Spüle liegen sehen mit Erdnussbutter dran. Ich liebe diese Erdnussbutter und deswegen dachte ich auch so, hä, wieso habe ich die nicht richtig abgeleckt? Aber dann mache ich das halt jetzt und

0: Tiger und One Republic auf Fritz mit Chasing Paradise. Sind die noch Geschwister oder daten die schon? Oh Gott, das klingt sehr falsch, Leute. Aber das ist schon eine Frage, die wir uns, glaube ich, draußen manchmal unfreiwillig stellen, wenn wir ein bisschen People-Watching machen und Leute sind zu zweit unterwegs. Geschwister oder Pärchen? Es ist auch einfach ein witziges Spiel, das ihr sogar zu Hause spielen könnt. Dann aber nicht mit Menschen, sondern mit was wohl? Mit euren Haushaltsgeräten. Fritz-Redakteur Samu,
1: ja.
0: Welches Match fällt dir da ein?
1: Also es ist ein bisschen weird. Wir haben schon sehr viel hier in der Fritz-Redaktion drüber diskutiert. Uns treibt nämlich die wichtige Frage um. Sind der Trockner und die Waschmaschine, sind das wohl Geschwister oder daten die sich? Weil also sie sehen sich ja schon mal sehr ähnlich.
0: Also bei mir zu Hause stehen die übereinander.
1: Mhm.
0: Würde ich jetzt sagen, ganz starke Anziehung, also Pärchen?
1: Nein, da gehe ich mal dazwischen. Das sind ganz klar Geschwister, weil, du hast ja schon gesagt, die sind sich ganz nah, also auch geografisch in der Wohnung in der Regel. Aber die machen ja nichts miteinander. Da ist keine Interaktion, weißt du?
0: Na gut, ich verstehe oder vielleicht auch nicht. Wenn ihr jetzt gerade denkt, was erzählen die da bei Fritz schon wieder für einen Quatsch? Checke. Aber wir sind auch nicht die Einzigen, die da mehr in ihre Geräte zu Hause rein interpretieren. Ihr seht da teilweise auch gewisse Love-Stories.
2: Also bei mir auf jeden Fall Wasserkocher und Toaster, weil die stehen wirklich direkt nebeneinander. Und wenn es abends so dunkel ist, wer weiß.
3: Messer und Gabel, I guess. Rührhaken und Aufschlaghaken. Die haben was tatsächlich. Aber halt ein Dreier mit dem Mixer.
4: Putzlappen und Waschmittel.
5: Ich würde auch sagen, so Airfryer und Mikrowelle. Die haben so ein bisschen auch so ein toxisches Verhältnis miteinander. Oh mein Gott, und Herd und Ofen, die sind ja schon so untereinander.
1: Ja, und da würde ich gerne nochmal reingehen. Airfryer und Mikrowelle. Auf jeden Fall Date. Aha. Ich würde sagen, beides Sex positiv, geht in beiden heiß her. Aber mit dem kleinen Zusatz, die Mikrowelle ist die kinkigere Person oder das kinkigere Gerät, weil die hat ja sogar extra ein Fenster, damit wir zusehen können.
0: Exhibitionist einfach in unsere Küche.
1: Ja?
0: Naja, Leute, der überdenkt auf jeden Fall nochmal die Anordnung eurer Haushaltsgeräte zu Hause. Vielleicht gibt es da toxische Beziehungen, die endlich mal aufgelöst werden müssen.

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0: do. Da hat sich der Boy endlich entschieden, auch mal wieder nach Berlin zu kommen. Harry Styles mit Adore You auf Fritz und am 3. Juli nächstes Jahr dann auf dem Tempelhofer Feld. Tickets kosten nur so um die 250 Euro. Der hat scheinbar nicht mitbekommen, wie viel wir hier schon für Miete bezahlen.
1: Vielen Dank für dich,
0: Harry. So, aber wenn ihr ihn dann nicht beim Konzert seht, dann vielleicht trotzdem auf dem Tempelhofer Feld joggen. Macht er ja auch ganz gern. Tara Emily hören wir jetzt ganz neu in der Fritz-Playlist. Mit Capri Breeze. Fritz ist an um 16.16 Uhr. Yeah.

0: Fighting Solvay mit Hello auf Fritz. Streit zwischen Geschwistern ist immer blöd, aber es gibt ein Geschwister-Couple, da haben wir quasi so ein bisschen Glück, dass die sich verstritten haben. 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
1: Kurz vor 4:30 haben wir's.
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1: Berlin wählt. Seit 8 Uhr sind die Wahllokale offen und noch für 1,5 Stunden können die wahlberechtigten BerlinerInnen und Berliner ihre Kreuzchen setzen. 2 bei der Abgeordnetenhauswahl und 1 bei der Bezirksverordnetenversammlung. Das machen auch ganz schön viele. Die Wahlbeteiligung ist aktuell etwas größer als bei der letzten Wahl vor 3 Jahren. Und, das ist die gute Nachricht, bisher gibt's keine größeren Pannen. Auch MacPom wählt. Da liefern sich laut Umfragen vor allem die SPD mit der amtierenden Ministerpräsidentin Schwesig und die AfD ein Kopf-an-Kopf-Rennen. Die MV-Wahl ist auch deshalb brisant, weil ein schlechtes Ergebnis der CDU den Druck auf Kanzler Merz erhöhen könnte. Und wo wir gerade bei einer pannenfreien Wahl in Berlin waren, dafür gibt's eine üble Panne beim Oktoberfest in München. Das ist gestern gestartet und da gab's direkt am ersten Tag einen absoluten Horrorzwischenfall. Ein Fahrgeschäft hatte nämlich eine technische Störung und deshalb hingen die Fahrgäste da drin fest, 5 Minuten kopfüber. Mittlerweile ist das Karussell aber wieder freigegeben für die ganz Mutigen. 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
0: Wetter.
1: Mit euren Haaren braucht ihr euch heute keine Mühe geben. Es ist fucking windig draußen. Plus Wolken, plus ein bisschen Sonne. Auch 22 Grad maximal. Die Woche morgen geht dafür schöner los mit mehr Sonne zwischen ein paar Wolken, aber leider etwas kühler. 18 Grad kriegen wir dann.
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1: A10. Westlicher Berliner Ring Richtung Dreieckwerder. Zwischen Potsdam Nord und Föhm gibt es Stau. 20 Minuten müsst ihr da mehr einplanen. Die A11 Stettin Richtung Berlin ist zwischen Korin und Werbelin nach einem Unfall dicht. Letzte freie Ausfahrt ist Korin. Dann gucken wir auf den Stadtverkehr Berlin. 100 Stadtring Richtung Wedding. Zwischen Albuinstraße und Kreuz Schöneberg ist die rechte Spur wegen Bauarbeiten gesperrt. Da ist ab Oberlandstraße rund 20 Minuten Stau zu erwarten. Und bei der S-Bahn wird fröhlich gebaut. Bis heute Betriebsschluss fahren Busse statt Bahn für die Ringbahn zwischen Treptower Park und Hermannstraße. Bei der S25 zwischen Tegel und Hennigsdorf. Und bei der S46 und S8 zwischen Königs Wusterhausen und Grünau. Kommt gut durch, Leute!
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1: Mit Jessie Nahl, hello. Und eine Bitte? Denkt jetzt mal nicht an einen pinken Elefanten. Und auch nicht daran, dass morgen schon wieder Montag ist. Nicht daran denken, Leute. Sehr gut. Weitermachen.

Dormzy und Odile mit 24 Hours auf Fritz. Also der Sommer dieses Jahr war so eine 7 von 10, würde ich sagen. Für die hier war es eine 0 von 10. Mücken, die hatten einen richtig miesen Sommer. Sagt das Leibniz-Zentrum, weil Mücken mögen es feucht und warm. Der Sommer hier war aber furztrocken in Deutschland. Das Ding ist nämlich, Mücken legen ihre Eier am liebsten in stehende Gewässer oder zum Beispiel in Regentonnen. Und ja, es hat auch mal geregnet, aber dann so heftig, dass die Mückeneier einfach weggespült wurden. Und bevor wir uns jetzt aber jubelt in den Arm liegen und singen, ist das geil, nehmt das verdammte Mücken. Für Vögel ist es schon auch eher Mist, die brauchen die ja als Nahrung. Und nächstes Jahr starten Mücken dann vielleicht sowieso ihre Revenge. Forscher sagen, dass sich die Mückenpopulation richtig schnell erholen kann, weil die mehrfach bis zu 300 Eier legen. Deswegen freuen wir uns nicht zu früh. Aber für dieses Jahr können wir wirklich sagen, nehmt das, ihr Mücken! Hier ist Olivia Rodrigo jetzt mit Drop Dead. Schön, dass ihr Fritz anhabt. Sorry fürs Fluchen, ich höre jetzt wirklich auf.

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2: Ich bin Maike, ich bin 24 und ich komme aus Marienfelde. Es ist unglaublich wichtig, wählen zu gehen, und ich gehe wählen, weil ich habe eine sehr wichtige Meinung und eine sehr gute Meinung, die ich vertreten sehen möchte, und deswegen gehe ich wählen. Ich wünsche mir für Marienfelde, dass es in Marienfelde nicht mehr so eine krasse Kluft gibt. Es gibt halt die Viertel, wo halt die mit mehr Geld wohnen, und dann die Viertel, die halt ordentlich vernachlässigt werden, und das ist ein bisschen ein diverseres Zusammenleben auch wirklich ist und keine Abgrenzung.
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0: auf Fritz um 16:45. Ist es euch mal aufgefallen, Leute? In Thrillern sterben meistens eher die weiblichen Figuren. Im Debütroman von Imani Thompson müssen aber die Männer dran glauben. Upsi.
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0: Honey heißt das Buch, also wie Honig, wird von BookTok gerade verschlungen, genauso wie von Buchcheckerin Antonia Kienast. Die meinte nach dem Lesen einfach krank viel gelernt dabei.
2: Ich habe bis vor kurzem viel Zeit an der Uni verbracht, aber dieses Buch ist das beste Seminar, was ich je hatte. Es geht um Ursa, die promoviert an der Uni Cambridge und forscht zu schwarzen Frauenkörpern, kolonialer Gewalt und Rassismus. Ja, und weil sie da so invested und auch wütend ist, bringt sie quasi aus Versehen einen Prof um, weil der von ihrer Bestie plagiiert hat. Männer halt.
0: Mord klingt spannend soweit. Seminar aber irgendwie ein bisschen trocken.
2: Ja, klingt trocken, aber Leute, keine Sorge, es wird auch richtig viel gebumst. Ursa ist auf Bumble, auf Tinder, auf Hinge, überall unterwegs, trifft sich mit shady Männern in Clubs und gibt sich manchmal auch als Prostituierte aus, weil das mit dem Männer töten, das gefällt ihr ganz gut. Natürlich aber nur die Arschlochmänner, klar. Alles aber vor dem Hintergrund, dass sie rausfinden will, ob es durch Rache Gerechtigkeit zwischen den Geschlechtern geben kann. Nur auffliegen darf sie natürlich nicht. Und das wird immer schwieriger.
0: Die Critics zu dem Buch sind auf jeden Fall top, weil es um Female Rage geht. Antonia meint, Honey wird zu Recht gelobt.
2: Ja, vor allem, weil es um die Female Rage einer Woman of Color geht. Ursa ist nicht nur eine Frau, sondern eben auch schwarz. Sie ist also doppelt diskriminiert. Allerdings geht das Ganze teilweise schon sehr wissenschaftlich deep. Ich hatte dank Gender-Seminaren echt Vorwissen und damit geht es. Wenn ihr es lesen wollt, googelt vorher nochmal Sadia Hartman und Venus in Two Acts. Die schreibt dann nämlich über die Sichtbarkeit schwarzer Frauen im Kolonialismus. Lohnt sich, beides zu lesen, auch so.
0: Also alles lernt zum Thema koloniale und weibliche Wut und wie ihr den perfekten Mord begeht, könnt ihr in Honey von Imani Thompson. Gibt's ab 15 Euro, aber die Mord-Learnings bitte nicht anwenden. Dankeschön.

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1: Tanz, Musik, Glitzer, Akrobatik. Dafür müsst ihr heute nicht zum Helene-Fischer-Konzert. Es reicht auch ein Besuch im Kleist-Forum in Frankfurt-Oder. Die AbsolventInnen der Staatlichen Artistenschule Berlin performen für euch ihre Show Splendid und zeigen, was sie in 9 Jahren Ausbildung so gelernt haben. Tickets für Splendid gibt's ab 12,50 Euro. 18 Uhr geht's los im Kleist-Forum in Frankfurt-Oder.
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2: Es ist kurz nach fünf.
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2: Mit Jessie Neu und ich sage euch, genießt die letzte Stunde, bevor der Tag eventuell für euch im Arsch ist, Leute. Weil dann ist die Berlin-Wahl over und ein bisschen später kommen die ersten Hochrechnungen. Aber wisst ihr was, wir denken positiv. Die Partei eures Vertrauens wird heute rasieren. Und ab 18 Uhr hört ihr dann, wie sehr sie rasiert haben. Dann gibt es hier...

0: Who is the MC? Falling Stars habt ihr gehört auf Fritz. 17.06 Uhr haben wir es am Sonntag, beziehungsweise am Wahlsonntag. Und Leute, wenn ihr bis jetzt noch nicht wählen wart, dann aber mal zack, zack. Die eine Peitsche reicht euch nicht? Ja, dann kommt. Hier, noch eine. So, genau, so 53 Minuten. Ich guck gerade, ja, habt ihr noch, bis die Wahllokale Punkt 18 Uhr schließen. Und die gute Nachricht ist, das war's dann ja auch erstmal wieder mit dem fetten Politikergrinsen auf Wahlplakaten und den typischen Wahlversprechen. Weil ihr wisst es, Politiker neigen gerne zu so Catchphrases. Die gibt's in geil. Yes, we can von Obama zum Beispiel. Der war ganz gut, oder? Aber manche kommen uns langsam eben auch einfach oben wieder raus.
1: Wir stehen geschlossen hinter unserer

0: Partei oder hinter unserem Kanzler oder ähnliches, kann ich echt nicht mehr hören, weil das ist sowieso alles Fake.
1: So ein lässiges, wir packen es an, das macht mit mir irgendwie gar nichts mehr, weil irgendwie denke ich mir, keine Ahnung, machen sie eh nicht.
2: Ja, wir haben unser Ziel leider nicht erreicht, aber das wussten wir ja alle schon im Vorhinein, dass sie verlieren werden. Vielleicht sollte man sich da einfach geringere Ziele setzen oder einfach aus den Fehlern lernen.
3: Mir fällt jetzt kein spezifischer Satz ein, aber irgendwie ist eh alles ein bisschen austauschbar, was die sagen.
0: Aber eure Stimme ist nicht austauschbar, die ist wichtig, Leute, deshalb lasst sie nicht verfallen. Bis 18 Uhr könnt ihr noch eure Kreuze setzen für die Abgeordnetenhauswahl Berlin. Es gibt auch plus 1000 Aura.

0: Tame Impala und Jenny mit, ihr könnt es euch vielleicht schon denken, Dracula auf Fritz, Viertel nach fünf haben wir's. Es gibt Liebe auf den ersten Blick und es gibt Liebe aufs erste Interview. Mir ging es so mit ihr hier. Carla Schalk, sie war Ende August bei unserem Fritz Open Air dabei, hat übrigens auch ganz viel Liebe für Potsdam dagelassen.
1: Ich bin aber hier zu Hause, wisst ihr? Ich bin nicht nur in Berlin zu Hause, ich liebe auch Potsdam. Ich liebe Potsdam.
0: So, und vor ihrem Auftritt kam sie vorbei zum Interview und da hat sie eine krass sweete Story aus ihrer Grundschulzeit erzählt von einem ganz besonderen Brief.
2: Ich glaube, den ersten Liebesbrief habe ich in der zweiten Klasse bekommen. Ganz süß, er hat mir in so einen Liebesbrief einen Ring eingepackt in der zweiten Klasse und eine Rose auf meinen Platz gestellt, auf meinen Sitzplatz. Und es war das Süßeste der Welt, aber mir war es ganz peinlich.
0: Ja, sie hat den dann irgendwie weggeschmissen und dafür hat sie sich aber gerade erst, ich glaube in diesem Jahr oder so, nochmal entschuldigt beim Typen. Und der war so, okay, du bist cool.

Kyla Shikes war das zusammen mit unserem Namenszwilling Fritz. Und Kyla geht übrigens bald auf Tour. 21. Oktober geht's los im Lido. Nur damit ihr Bescheid wisst. Hier ist Hira mit Schock auf Fritz.

0: Imagine, ihr braucht ein Zimmer in einer WG. Dumm gelaufen, das wird ein einziger großer Pain, weil es passen ja sowieso schon immer ganz viele Sachen nicht. Herd ist irreparabel kaputt, Flur ist gleichzeitig die Küche und der Ausblick aus eurem potenziellen Zimmer reicht, ja, 5 Meter bis zur Wand vom Nachbarhaus. Aber das sind noch Sachen, mit denen kannst du irgendwie halbwegs leben. In Berlin ist die WG-Lage aber so übel, da klingen WG-Besichtigungen gefühlt nur noch so hier.
1: Hi, Schuhe aus?
2: Na klar,
1: Hose auch.
2: Okay.
1: Und ihr seid alle DJs?
2: Klar, ey, ich liebe selbstgemachte Musik.
1: Ah, das ist das Bad also? Ihr habt eine Nicht-Abschließ-Policy fürs Klo. Gegen Autoritäten und so. 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Ja, ich liebe einfach den natürlichen Geruch.
2: Okay, und hier in der Küche, da haben wir nur einen Topf. Ja, gar kein Problem. Mach eh nur One-Top-Gerichte. 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Ah, okay, deine Situationship lebt auch hier. Kein Thema. In meinem Zimmer, klar könnt ihr da gerne vögeln. Natürlich auch, wenn ich dabei bin.
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2: Nee, safe. 800 warm für 7 Quadratmeter sind voll fair. Ich nehm's.
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3: Ganz kurz vor 5:30.
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3: Der Countdown läuft. Berlin wählt noch für eine halbe Stunde. Bis 18 Uhr machen die Wahllokale dicht. Bis dahin können insgesamt rund 2,5 Millionen Wahlberechtigte ihre Stimme abgeben. 2 bei der Abgeordnetenhauswahl und 1 bei der Bezirksverordnetenversammlung. Das machen auch ganz schön viele. Die Wahlbeteiligung ist höher als bei der letzten Wahl vor 3 Jahren. Und, das ist die gute Nachricht, bisher gibt es keine größeren Pannen. Auch MacPom wählt und auch da ist die Wahlbeteiligung Stand jetzt höher als bei der letzten Wahl. Laut Umfragen liefern sich vor allem die SPD mit der amtierenden Ministerpräsidentin Schwesig und die AfD ein Kopf-an-Kopf-Rennen. Die MV-Wahl ist auch deshalb brisant, weil ein schlechtes Ergebnis der CDU den Druck auf Kanzler Merz erhöhen könnte. Und was Berlin und MacPom können, das können wir auch, haben sich wohl Strausberg in Märkisch-Oderland und Schönwalde-Glien in Havelland gedacht. Da werden heute nämlich die BürgermeisterInnen gewählt, ebenfalls bis Punkt 18 Uhr. Weitere Nachrichten gibt's auf rbb24. Da findet ihr ab 18 Uhr natürlich auch die Wahlprognosen, Hochrechnungen und so weiter, genauso wie hier im Wahlspezial. Auf Fritz!
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3: Das ist heute ein bisschen wie der Döner mit Salat alles, weil hier in Potsdam war auf jeden Fall alles dabei. Regen, es hat gerade eben noch richtig geschüttet. Kommt vielleicht auch noch bei euch vorbei. Es ist windig, jetzt gerade kommt die Sonne raus. Das Ganze bei 20 Grad maximal. Morgen ist es nicht ganz so wild. Also da gibt es mehr Sonne zwischen ein paar Wolken und es ist ein bisschen kühler bei 18 Grad dann.
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3: Die A11 Stettin Richtung Berlin ist zwischen Korin und Werbelin nach einem Unfall gesperrt. Letzte freie Ausfahrt ist Korin. 115 Dreigutetal Richtung Dreieck Funkturm zwischen Kleinmachnow und Spanischer Allee gibt es einen kleinen Stau mit 10 Minuten mehr. Dann checken wir mal den Stadtverkehr Berlin. 100 Stadtring Richtung Wedding zwischen Albuinstraße und Kreuz Schöneberg ist die rechte Spur wegen Bauarbeiten zu. Deshalb gibt es Stau ab Oberlandstraße. Rund 20 Minuten dauert es da länger. Westend wegen eines Stromausfalls sind im Bereich Dreieck Funkturm, Jaffeestraße, Heerstraße und Theodor-Heuss-Platz die Ampeln außer Betrieb. Passt da bitte auf. Und bei der S-Bahn wird gebaut auf diversen Linien. Deshalb guckt da unbedingt nochmal in eure Öffi-App, bevor ihr losfahrt. Ich merke, also so nach fast 4 Stunden Sendung habe ich echt Knoten in der Zunge bei dem ganzen Verkehr. Aber kommt gut durch, Leute. Ihr schafft das.
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3: Mit Leslie Noll, ich kann jetzt 3 Klimmzüge am Stück, Leute. Das ist mein Achievement der Woche. Das erste Mal hat es geklappt. Was ist euers? Was habt ihr diese Woche geschafft, gemacht, worauf ihr doll stolz seid? Könnt ihr mir gerne mal auf WhatsApp schreiben. 030 30 31 dreimal die 0. Lasst uns so einen kleinen Wochenrecap machen. Einfach so eine Sache, die diese Woche geil geklappt hat bei euch. Oder einfach ein Highlight. Ich bin gespannt.

0: Carla Stella mit Germer Age auf Fritz am 20. September. Das heißt, Leute, Manu, noch 3 Tage, dann ist der Sommer wirklich vorbei. Und eigentlich ist daran alles Mist, wirklich alles. Außer, dass die hier zurück sind aus der Sommerpause.
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0: 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Oktober ist es soweit, wieder im Binu am Schlesi. Das ist eine kleine, sweete Location, wo ihr wirklich ganz nah an der Bühne stehen könnt. Wenn zum Beispiel Gwendo performt, die wird dieses Mal mit dabei sein. Und sie hat diese Woche auch schon mal Hello gesagt bei uns hier im Studio und erzählt, also Mucke machen ist für sie sehr viel mehr als nur schreiben und komponieren.
2: Das war wie Therapie. Ich saß im Studio, ich habe mein Herz ausgeschüttet und es ist wirklich alles, was ich in diesen Songs sage, sind hundertprozentig meine Notizen auf meinem Handy, meine Gedanken. Und mit dem Release von dem Album habe ich auch das Gefühl gehabt, habe ich abgeschlossen mit der Beziehung.
0: Ja, ihr merkt, das wird ein therapeutischer Deep Dive in die Handynotizen von Gwendo. Und mal sehen, wo uns die anderen Newcomer so reinschauen lassen. Maya Kemper, Saro und Haus F, die haben wir auch eingeladen. 14 Euro kostet ein Ticket und dann sehen wir uns hoffentlich am 5. Oktober bei unseren nächsten Fritz-Sessions. Gwendo kriegt auf jeden Fall jetzt schon mal mit dem Motto des Abends dann für uns alle. Verdammt, sehe ich gut aus.

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1: Ich bin Paul, ich bin 18 und ich komme aus Steglitz-Zehlendorf. Und ich glaube, ich würde wählen gehen, um jemanden zu haben, der uns repräsentiert, der ein bisschen jünger ist als sozusagen das, was wir jetzt haben. Ich bin nicht so sehr in der Politik drin. Das wäre aber cooler, wenn die mehr die Jungen auch einbeziehen. Also, dass mehr sozial oder online gepostet wird, sozusagen, dass mehr zugänglich ist auch für junge Leute.
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1: Mixo McLeod und Trettmann mit Abschied nehmen auf Fritz. 5:45 haben wir's. Er hat immer ein Resting-Bitch-Face. Für alle, die ihn ärgern, hat er ungünstigerweise auch noch Clown. Und er hat ein neues Videospiel. Wolverine.
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1: Marvel's Wolverine ist eines der wichtigsten Spiele für die PlayStation dieses Jahr. Deswegen sind die Erwartungen auch fucking hoch. Bene klärt uns mal auf, was da abgeht in dem Game.
3: Ja, das kommt von den Leuten, die auch die sehr erfolgreichen Spider-Man-Spiele auf der PlayStation gemacht haben. Nur statt, dass du an deinem Netz durch New York schwingst, zerschnetzelst du hier halt Bösewichte.
4: Alles klar?
5: Ja, Trask und Co. hassen noch immer Mutter.
4: Okay, geben wir ihnen einen neuen Grund dazu.
3: Du hast sehr, sehr viele Kämpfe gegen Ninjas oder so und denen rammst du deine Klingen ins Gesicht, hackst Gliedmaßen ab, es spritzt literweise Blut. Und diese brutalen Kampfszenen wechseln sich dann ab mit Stellen, wo dann eher Story erzählt wird und du nach Hinweisen suchst oder auch mit Schleichpassagen. Insgesamt also ein sehr klassisches Einzelspieler-Game von PlayStation.
1: Mhm, so, und wie gesagt, die Erwartungen sind hoch bis zur Decke. Ich muss sagen, der Soundtrack, der ist eine 10 von 10, oder? Hört mal. Ich habe richtig Gänsehaut. Aber so all in all ist Bene leider jetzt nicht ganz so begeistert.
3: Ja, ich weiß nicht. Also es ist fein. Das ist ein gutes Spiel. Das sieht hübsch aus. Wolverine ist sehr gut getroffen. Das spielt sich gut. Was aber so wirklich nervt, ist, dass das Spiel dir die ganze Zeit die Hand hält. Du kannst zum Beispiel so Truhen finden mit Crafting-Material. Und das Game gibt dir dann nicht nur einen Audio-Hinweis über den Controller, sondern es erscheint auch noch ein riesiger blau leuchtender Kreis außenrum, damit du diese Truhe findest. Eigentlich gibt es solche Truhen in Spielen, damit du levelst und ein bisschen erkundest und dann belohnt wirst. Wenn dir das Spiel aber die ganze Zeit sagt, wo du hingehen sollst, ist das halt nicht Belohnung, sondern halt irgendwie To-Dos abhaken. Und ich finde, das hätte das Spiel echt nicht nötig. Ansonsten ist das, wie gesagt, ein wirklich gutes Game, das man gut mal zocken kann.
1: Naja, okay, und eins, bei dem ihr offensichtlich wirklich einfach komplett den Kopf ausmachen könnt. Oder ihr hört einfach nur die Musik. Marvel's Wolverine gibt's für die PS5 und kostet rund 70 €. Essen kann kein

Nigga Sanders, Why Don't You Stay auf Fritz. Und ich fühle mich gerade wie in dem Moment, wenn es in der Schule die Mathe-Klausur zurückgab. Dezent Schiss vom Ergebnis. Aber man muss halt auf die Note gucken, ne? Genauso checken wir gleich, was da angekreuzt wurde auf den Wahlzetteln heute bei der Abgeordnetenhauswahl in Berlin. Ab 18 Uhr starten wir hier rein mit unserem Wahlspezial. Bruno Dietl moderiert das für euch. Und wir schalten uns auf jeden Fall auch mal rüber zu allen Wahlpartys. Wir gucken zusammen auf die ersten Hochrechnungen. Also, ihr merkt, damals bei der Mathe-Klausur, Rückgabe, da wart ihr auf euch allein gestellt. Aber diese Wahlergebnisse, die gehen wir zusammen durch, Leute. Ihr seid nicht allein. Bleibt also gerne dran. Ich bin jetzt raus, Jesse Lee Neu mein Name, und habe Feierabend. Mal sehen, ob es ein schöner Feierabend wird. Euch gönne ich den auf jeden Fall sehr. Dua Lipa jetzt.

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4: Der Wahlabend, ziemlich genau 18 Uhr gleich.
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4: Grüße euch, habt eure Stimmen in den Ohren oder in die Briefumschläge gedroppt und das ist dabei rausgekommen in Berlin. 18 Uhr, es ist Zeit für die Prognose. Das ist noch keine Hochrechnung und kein Ergebnis. Infratest DIMAP hat für die ARD vor den wahllokalen Menschen befragt. Und demnach gewinnt die Linke die Abgeordnetenhauswahl in Berlin mit 24,5% der Stimmen. Das sind 12,3% mehr Stimmen als bei der letzten Wahl vor 3 Jahren. Auf Platz 2 landet die CDU mit 20,0%. Klarer Verlust, 8,2% weniger. Auf Platz 3 liegt die AfD mit 16%, ein Plus von 6,9%. Die Grünen verlieren 3% im Vergleich zur letzten Wahl und landen bei 15%. Die SPD ist bei 12%, auch ein Verlust von minus 6,4%. Und das BSW schafft es laut erster Prognose mit 5,0 ganz knapp ins Abgeordnetenhaus. Die Wahlbeteiligung in Berlin, die ist deutlich höher als beim letzten Mal. 12% mehr Menschen haben gewählt, 75% insgesamt. Also so weit erstmal Zahngeballer aus Berlin. Wir werfen noch einen ganz kurzen Blick nach Mecklenburg-Vorpommern. Da sieht es nach erster Prognose so aus, dass die AfD die Landtagswahl mit 37,0% vor der SPD mit 35,5% gewinnt. Was diese Zahlen jetzt für ein Vibe auslösen auf den Wahlpartys, das checken wir gleich.

0: Die Abgeordnetenhauswahl 2026, die Ergebnisse habt ihr gehört. Die Linke gewinnt diese Wahlen nach erster Prognose relativ deutlich. Was das mit dem Vibe macht auf allen Wahlpartys, wir sneaken uns da jetzt einfach mal überall rein, auf alle Wahlpartys von allen großen Parteien. Jetzt live hier auf Fritz am Wahlabend 2026.
1: Ja, im Festsaal des Abgeordnetenhauses ist die CDU zusammengekommen, aber festliche Stimmung herrscht hier ganz und gar nicht. Die Gesichter sind eher ausdruckslos. Raunen gab es bei der Prognose, die zunächst für Mecklenburg-Vorpommern verkündet wurde. CDU dort an der 5%-Grenze, das gab ein Stöhnen. Totenstille dann beim Verkünden des Ergebnisses für die CDU hier in Berlin und entsetzte Ausrufe beim Ergebnis der Linken, die eben deutlich vor der CDU liegt. Dieses Ergebnis trifft viele natürlich nicht unvorbereitet, aber für viele ist dann eben der Abend hier dann doch gelaufen. Ich gebe weiter an Pauline Pieper bei der SPD.
2: Ja, als der rote SPD-Balken hier gerade mal auf 12% anstieg, hat auch niemand geklatscht. Stattdessen gab es ein enttäuschtes Stöhnen zu hören. Es ist ein bitterer Abend. Jahrzehntelang hat die SPD in Berlin den regierenden Bürgermeister gestellt und holt nun das schlechteste Ergebnis jemals. Schon die 18,4% bei der letzten Wahl 2023 waren ein historischer Tiefststand und nun liegt die SPD da nochmal deutlich drunter. Das müssen die SPD-Mitglieder hier vor Ort jetzt wohl erstmal verkraften. Und damit weiter zu Alex Kremer bei den Grünen.
3: Ja, hier bei den Grünen wurde erstmal pflichtgemäß gejubelt, als der grüne Balken auf 15 stieg. Aber dieser Beifall nibbelte dann so richtig ab, als klar war, dass man deutlich, deutlich hinter der Linken liegt. Da hat man sich mehr ausgerechnet, wollte eigentlich vorne liegen im linken Lager. Das wird jetzt ganz klar nicht der Fall sein. Den Grünen bleibt zumindest die dankbare Rolle eines Königsmachers, was die künftige Koalition angeht. Da ist auch klar, es gibt klare Präferenzen. Großer Jubel, als man gesehen hat, im Abgeordnetenhaus eine Mehrheit für eine linke Koalition mit SPD und Linken gemeinsam, aber trotzdem neidische Blicke Richtung Linke und bei der Sebastian Schöbel.
4: Ja, bei den Linken, die hier im Festsaal Kreuzberg feiern, brachen kurz nach 18 Uhr alle Dämme. Frenetischer Jubel, als sich der Balken in der Infratest-Prognose auf 24,5% hochschraubte und immer wieder Elif, Elif-Rufe für die Spitzenkandidatin Elif Eralp. Damit stand jetzt, muss man sagen, Platz 1 und damit der Wahlsieg bei der Berlin-Wahl, wenn es so bleibt. Das gab es so noch nie in Berlin und offenbar hat sich die Strategie, alles auf das Thema Bezahlbarkeit und Wohnen zu setzen, ausgezahlt. Und damit gebe ich jetzt rüber zu Jonas Wintermantel, der bei der Wahlparty der AfD für uns dabei ist.
5: Ja, großer Jubel bei der AfD im Abgeordnetenhaus, als die 16% hier auf dem Bildschirm aufkamen. Nachdem kurz vorher schon das bombastische AfD-Ergebnis in Mecklenburg-Vorpommern auf dem Bildschirm erschien und hier sehr, sehr laut gejubelt wurde. Man hat sich übrigens auch sehr gefreut über das schlechte CDU-Ergebnis. Da kann man also schon ein bisschen rauslesen, wer hier als der politische Gegner ausgemacht wurde. Ja, 16%, damit ein Zuwachs von 6,9%, das ist das beste Ergebnis der AfD bei einer Abgeordnetenhauswahl bisher. Und damit gehe ich weiter an Anke Michel beim BSW.
6: Ja, spontan pure Freude hier, so würde ich die Stimmung im Biergarten in Kreuzberg beschreiben. Es ging wirklich so ein erleichtertes...

0: latschen hier durch die Reihen der Parteianhänger. Die stehen hier dicht gedrängt vor der Bühne. Als sie dann die Zahl der Prognose 5,0 hier auf dem Bildschirm sahen, da gab es kein Halten mehr. Bestätigt sich das? Ist das erklärte Wahlziel des BSW erreicht? Es ist im Stand, ins Berliner Abgeordnetenhaus geschafft zu haben mit einer Punktlandung. Die meisten Umfragen hatten das BSW vor der Wahl ja nur bei 4% so ungefähr gesehen. Entsprechend groß ist hier die Erleichterung. Jetzt ist hier aber noch Bangen angesagt, ob sich das bestätigt. Das könnte also eine lange Nacht fürs BSW werden. Denn relativ wenige Stimmen können den großen Unterschied machen. Aber momentan erstmal große Freude hier. Und das war's.
1: Also
0: schalten zu den Wahlpartys.
1: In Sachen Soundtrack würde ich sagen, hat das BSW ja schon mal ordentlich vorgelegt. Diese Wahl in Berlin war ja vor allem noch Premiere für euch da draußen, wenn ihr 16 oder 17 seid. 100.000 Menschen unter 18 durften das erste Mal die Stimme abgeben. Wie sich das angefühlt hat, checken wir gleich. Das Wahlspezial auf Fritz zur Abgeordnetenhauswahl in Berlin mit Flo. Leak it, Sonntagabend, hi.
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Ganz einfach.

0: Wenn man es einmal getan hat, dann wird es bei jedem mal leichter. Wählen gehen, das ist ja so easy. Bei der Abgeordnetenhauswahl wird gerade ausgezählt. Ihr hört das Wahlspezial hier auf Fritz am Sonntagabend. Und es durften ja vor allem auch alle wählen, die 16 und 17 sind. Das waren insgesamt 100.000 Leute mehr in ganz Berlin. Einer davon ist Raphael aus Neukölln gewesen.
1: War spannend. Ich habe mich gefreut. War ein bisschen nervös, aber man sollte sich in der Zukunft dran gewöhnen können.
0: Ah, der wird das wieder tun. Glaube ich. Ümü ist auch 17, hat heute in Moabit gewählt.
2: Also es war ein ganz tolles Gefühl. Ich habe mich auch so dieses Jahr viel aktiver im Prozess gefühlt. Ich kann es wirklich nur an allen ans Herz legen, ihre Stimme zu nutzen.
0: Ey, und ich meine, so eine Wahl, da kann man ja alle kleinen und großen Fails auch hautnah mitbekommen, auch wenn man dann das erste Mal wählt. Es ist ja alles glatt gelaufen. Also bis auf den ein oder anderen Hausmeister, der hat heute Morgen verpennt hat. Unter anderem gab es da Probleme wohl in einem Wahllokal in Marzahn, wo dann erstmal draußen angefangen werden musste zu wählen. Easy dies das. Für Berlin-Verhältnisse alles sehr, sehr gut gelaufen. Erstwählerin Ümü hat uns auch noch erzählt, naja, es war gar nicht mal so easy, sich jetzt zu entscheiden. So eine leichte Überforderung war da schon mit dabei.
2: Also ich muss sagen, es ist mir schon schwer gefallen und ich fand jetzt auch, die Parteien haben auch die letzten Wochen alle ganz stark Werbung gemacht und auch zum Beispiel vor meinen Schulen waren auch alle Parteien aktiv und haben ihre Flyer verteilt.
0: Ganz anders bei Raphael aus Neukölln, der meint, ey, das war dieses eine Thema für mich.
1: Ich bin ja 17 jetzt, bedeutet es nicht undenkbar, dass ich so in der Zukunft ausziehen muss oder werde. So, deswegen habe ich geguckt, dass die Mietpreise halt runtergehen mit der Partei, die ich wähle. Dazu habe ich einfach auf die Zukunft geachtet, auf die Preise geachtet, dass alles relativ gering bleibt und dass alles auch gleich oder fair bleibt, besser gesagt.
0: Die Abgeordnetenhauswahl in Berlin, gucken wir drauf bis 20 Uhr, natürlich auch mit dem kleinen Sneak Peek nach Mecklenburg-Vorpommern. Ein Ergebnis nach erster Prognose in Berlin ist, die Linke hat diese Wahl relativ deutlich gewonnen.
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0: Das war Spezial Adela Ain't in L.A. Nee, wir sind heute Abend in Berlin bei der Abgeordnetenhauswahl und sind jetzt auf der Wahlparty der CDU bei Thorsten Gabriel. Und ich sag mal so, also wir haben mal beim BSW gerade ultralaut Mucke gehört. Ich höre jetzt nicht so viel Party bei dir, Thorsten.
1: Nee, mittlerweile sind sie zwar so ein bisschen in so einem Modus, dass sie sich wieder miteinander unterhalten. Gerade herrschte hier andächtige Stille, weil man der Rede des Kanzlers zugehört hat, die hierher übertragen wurde. Da war so ein bisschen ging die Angst vielleicht auch so ein bisschen um, tritt er jetzt zurück oder vielleicht auch die Hoffnung bei manchen, weiß man nicht genau. Aber ansonsten, wir sind zwar hier im Festsaal, den hat sich die CDU gemietet für den Abend hier im Abgeordnetenhaus, aber von festlicher Stimmung war hier natürlich überhaupt keine Rede.
0: Dabei kann man ja sagen, so jetzt im Vergleich zu dem, was vorausgesagt war, so von den Umfragen, hat die CDU ja gar nicht mal so schlecht performt.
1: Nee, aber naja, man muss ja immer sagen, woher ist sie gekommen? Von 28% bei der Wahl 2023, jetzt auf 20 gefallen. Aber das entscheidende Moment, und das hat man eben hier auch gemerkt, ist, sie liegt eben deutlich, deutlich hinter der Linken. Womit dann auch sich abzeichnet, dass die Regierungszeit der CDU zu Ende gehen könnte. Das ist natürlich noch eine Frage der künftigen Koalitionsverhandlungen. Aber wenn man so deutlich auf den zweiten Platz verwiesen wird, dann ist das natürlich überhaupt kein Grund zum Feiern für eine Partei.
0: Wir haben ja jetzt alle noch diese ganze Tennisgeschichte im Hinterkopf. Das hat ja auch dazu geführt, dass es auf einmal einen neuen Spitzenkandidaten gab. Was war dein erster Eindruck jetzt von Stefan Evers? Ich meine, für den war das eben dann ja doch kein Homerun heute.
1: Also Stefan Evers hat sich hier jetzt gerade noch nicht blicken lassen. Es wird davon ausgegangen, dass er jetzt demnächst allerdings reden wird. Doch jetzt ist er gerade auf die Bühne getreten, glaube ich. Klar ist, er hat sicherlich einen Abwärtstrend der CDU gestoppt als Spitzenkandidat, aber er hat als auch nicht das Feuerwerk entzündet, um die CDU eben auf Platz 1 wieder zu pushen.
0: Danke, Thorsten. Erstmal im Festsaal Kreuzberg und wir haben gerade schon gehört, ja, das Feuerwerk, das knallt woanders mit dem Feuerwerk. Wir schalten uns den ganzen Abend durch die Wahlpartys, unter anderem auch noch zur Linken, zur AfD und auch zu den Grünen. Das war speziell hier auf Fritz zur Abgeordnetenhauswahl 2026. Gleich auch nochmal alle Zahlen runtergerattert in unseren Fritz-Nachrichten.

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13: Gleich 7:30 am Wahlabend. Hi.
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13: Mit Sebastian Hanf. Heute wurde in Berlin ein neues Abgeordnetenhaus gewählt und außerdem 12 neue Bezirksverordnetenversammlungen. Laut der Prognose von Infratest DIMAP ist die Linke mit 24,5% vorn. Danach folgt die CDU mit 20%. Die AfD kommt auf 16%, die Grünen auf 15%, die SPD erreicht demnach 12% und das BSW 5%. Laut der Prognose wären damit 6 Parteien im Abgeordnetenhaus. Die Wahlbeteiligung lag laut Landeswahlleiter bei 75% und damit deutlich höher als bei der letzten Abgeordneten. Hauswahl. Auch in Mecklenburg-Vorpommern wurde heute ein neues Parlament gewählt. Laut der ersten Prognose holt die AfD da die meisten Stimmen mit 37%. Die SPD kommt auf 35,5%. Deutlich dahinter liegen die Linke mit 7,5%, die CDU mit 5,5% und die Grünen kommen auch auf 5,5%, das BSW auf 5%. Die Wahlbeteiligung war da auch höher als bei der letzten Wahl. Bis 14 Uhr gaben knapp 41% der Wahlberechtigten ihre Stimme ab, hat der Landeswahlleiter in Schwerin gesagt. In Teilen von Charlottenburg-Wilmersdorf ist der Strom ausgefallen. Laut Stromnetz Berlin waren bis zu 6.600 Haushalte und 700 Gewerbekunden betroffen. In Teilen von Charlottenburg, Grunewald und Westend. Mittlerweile seien die allermeisten Haushalte wieder am Netz, sagte ein Sprecher dem RBB. Bis spätestens 19 Uhr soll die Stromversorgung dann wieder vollständig funktionieren. In einem Umspannwerk ist ein Trafo ausgefallen, sagte der Sprecher. Demnach soll es ein technischer Defekt gewesen sein. In der Fußball-Bundesliga der Herren haben heute Leverkusen und Leipzig bereits gespielt. Leverkusen siegte mit 2:0. In der zweiten Liga spielte Cottbus zu Hause 1:1 unentschieden gegen St. Pauli. Die Füchse Berlin haben in der Handball-Bundesliga beim Bergischen HC mit 37:26 gewonnen. Und die Eisbären haben in der deutschen Eishockey-Liga gegen Mannheim mit 3:4 verloren.
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13: Bis zum Abend wechseln sich Wolken und Sonne ab. Es kann immer mal kurze Schauer geben, das Ganze bei 19 bis 22 Grad. Nachts ziehen letzte Schauer ab, danach ist es dann trocken und locker bewölkt und es kühlt ab auf 12 bis 10 Grad. Morgen am Montag dann wieder wechselhaft mit Sonne und Wolken. Länger trocken bleibt's, aber es kann dann auch immer mal kurze Schauer geben. Dazu ist es windig bei 17 bis 19 Grad.
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13: Die A11 Stettin Richtung Berlin ist zwischen Korin und Werbelin nach einem Unfall gesperrt. Die letzte freie Ausfahrt ist Korin. Dann schauen wir nach Berlin. A100 Stadtring Richtung Wedding. Zwischen Albuinstraße und Kreuz Schöneberg ist die rechte Spur wegen Bauarbeiten gesperrt. Da gibt es gerade Stau ab Oberlandstraße und braucht die 20 Minuten länger. Weiter geht's in Westend. Wegen eines Stromausfalls sind im Bereich zwischen Dreieck Funkturm, Jaffelstraße, Heerstraße und Theodor-Heuss-Platz die Ampeln außer Betrieb. Und es gibt Bauarbeiten bei der S-Bahn. Bis Betriebsschluss fahren Busse statt Bahn für die Ringbahn zwischen Treptower Park und Hermannstraße, bei der S25 zwischen Tegel und Hennigsdorf und bei der S46 und S8 zwischen Königs Wusterhausen und Grünau. Außerdem für die S46 und 47 zwischen Baumschulenweg und Hermannstraße. Das war es ein unterwegs. Kommt gut durch.
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13: Es ist dann doch relativ deutlich. Jetzt ist auch die erste Hochrechnung da zur Abgeordnetenhauswahl in Berlin. Eigentlich nur ganz winziger Unterschied zu dem, was vorhin in der Prognose stand. Es geht noch mal so ein ganz bisschen hoch für die Linke. Die liegt jetzt auf Platz 1 mit 24,8% und die AfD hat etwas weniger, 15,7. Aber sonst alles gleich. Die Linken auf Platz 1, die CDU auf Platz 2, die AfD auf Platz 3.
3: die Grünen auf 4, die SPD auf 5 und das BSW auch drin. Was sind eure Feelings? Seid ihr überrascht? Flasht euch dieses Wahlergebnis? Macht es euch vielleicht auch mega wütend? Mega sad? Slidet uns mal vielleicht in unsere Inbox bei WhatsApp. 030 30 31 000. Schickt uns vielleicht eine kleine Sprachi. Was macht dieses Wahlergebnis mit euch? Schreibt es uns. Und wir checken natürlich weiterhin hier in dieser Sendung auch, was beispielsweise in Mecklenburg-Vorpommern passiert, und checken auch die Wahlpartys aus.

Ey, wenn wir jetzt so auf die Wahlergebnisse gucken, ganz egal, ob jetzt in Berlin oder auch in MV, Fritz hier am Sonntagabend. In Mecklenburg-Vorpommern ist es zum Beispiel so eine CDU, von der noch nicht klar ist, ob sie überhaupt in den Landtag kommt. In Berlin ist es die SPD mit dem worst Ergebnis ever. Es ist ja eigentlich der mieseste Korb ever. Es ist der mieseste Korb ever. Und dann ist natürlich die große Frage, was machen wir mit diesen Wahlergebnissen? Und was machen vor allem die Parteien damit? Kann man da einfach so weitermachen? Was ist dann die Coping-Strategy, wenn du einmal so einen miesen Korb bekommen hast?

Da sollte jetzt eigentlich eine schöne Umfrage liegen, die ist gerade einfach nicht da. Ihr kennt das, es ist einfach, es ist ein Wahlabend. Hier passiert viel spontan. Machen wir gleich. Versprochen. Erstmal dieser Banger hier.

0: Die Killers auf Fritz am Sonntagabend. Weiß ich, wie es euch geht. Ich war unfassbar mies in Mathe. Deswegen das mit den Prozenten und Zahlen, das überlassen wir mal lieber jemand anderem. Genauer gesagt, Matthias Wetzel, der mich jetzt gerade hört. Hi Matthias.
1: Hi, hallo.
0: Du bist der Dude, der heute Abend die Zahlen die ganze Zeit im Blick hat und vor allem ja auch so ein bisschen den Insight, was so diese ganzen Umfragen vorab angeht. Und es gibt eine erste Hochrechnung. Matthias, ganz kurz für uns. Was ist der Unterschied zwischen Hochrechnung und Prognose, dies, das? Was heißt das?
1: Genau, also Prognose heißt, da sitzen Leute vor 180 Wahllokalen in Berlin und die fragen die Leute, die rauskommen, was habt ihr gewählt, wie alt seid ihr, welches Geschlecht und so weiter und tragen das auf irgendwelche Bögen ein, melden da das an Infratest DIMAP, das ist dieses Meinungsforschungsinstitut, das für uns arbeitet. Und die rechnen das dann hoch. Das ergibt dann die Prognose, die um 18 Uhr jeweils veröffentlicht wird. Und kurz danach, also jetzt eine halbe Stunde später oder so, da gehen dann in diese nächsten Zahlen rein, gehen dann schon die ersten Umfrageergebnisse, die ersten Auszählungsergebnisse mit ein. Das heißt also, da werden wirklich schon teilweise die ausgezählten Zettel, die die Wahllokale gemeldet haben, schon mit eingerechnet.
0: Und die Zahlen hast du jetzt schon,
1: genau,
0: ne?
1: Genau, die Zahlen habe ich jetzt schon und da kommt die Linke voraussichtlich auf ein absolutes Rekordergebnis, 24,8% in Berlin. Das ist also mehr als doppelt so viel wie beim letzten Mal. Die CDU rutscht gut 8 Punkte ab auf 20%. Die AfD legt zu, fast 7 Prozentpunkte, kommt auf 15,7. Und das ist ihr bisher bestes Ergebnis in Berlin. Die Grünen schaffen immerhin noch 15%, verlieren leicht. Die SPD erreicht 12%, minus von 6 Punkten. Und das BSW wackelt noch so ein bisschen, steht im Moment bei 5%. Und was auch noch ganz wichtig ist, Rekordbeteiligung bei der Wahl. Also 75% der Leute, die wahlberechtigt sind, sind auch tatsächlich hingegangen.
0: Was ja eine mega gute Sache ist, dass du mehr Menschen wählen, desto besser. Und du hast auch noch jetzt schon mal ausgecheckt, wie insbesondere die Leute unter 25 gewählt haben. Da sind ja auch die 100.000 Menschen drin, die zum ersten Mal wählen durften, auch 16- und 17-Jährige. Wie haben die sich entschieden?
1: Ja, absolut. Und die haben durchaus unter Umständen einen Ausschlag gegeben. Denn wir haben ja gerade gehört, die Linke ganz weit vorne. Und bei den unter 25-Jährigen haben 50% der Frauen und 33% der Männer, also immerhin noch ein Drittel und die Hälfte der Frauen, haben links gewählt. Und danach kommt dann wirklich nur noch so relativ kleine Ausschläge. Die Grünen noch bei 13%, bei den Frauen 12% bei den Männern. Die AfD bei den Männern ein bisschen höher, 15%, 10% bei den Frauen. Und der Rest, der verläuft dann quasi so im Sand. Also da haben wirklich die jungen Leute laut gemacht und haben ihre Stimme da durchaus hören lassen.
0: Danke dir, Matthias, für diese ersten Einblicke schon mal in dieses ultra viele Zahlenmaterial, was du da vor dir hast. Und es ist ja schon nochmal relativ eindeutig, dass offenbar die Menschen in Berlin unter 25, ja in anderen Bundesländern, gucken wir nach MV, da ist es genau das Gegenteil, da wählen halt unter 25-Jährige relativ eindeutig AfD. Gucken wir später auch noch drauf. Hier ist das Wahlspezial auf Fritz am Wahlsonntag in Berlin und natürlich auch in Mecklenburg-Vorpommern.

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0: Fritz am Wahlabend, das Abgeordnetenhaus wird vermutlich, naja, so wird es nicht klingen.
1: Die Grünen leichte Verluste.
0: So wird es nicht klingen, so klang es bei der Wahlparty der Linken heute. Oh. Ja, das ist etwas eskaliert, aber das ist ja auch kein Wunder bei dem Ergebnis. Nach der ersten Hochrechnung sind das nämlich, da läuft gerade Chip Perrone auf der Wahlparty und Sebastian Schöbel ist für uns da.
2: Also, grüß dich, hallo.
0: Dieser Jubel ist ja komplett, also die müssen jetzt komplett eskalieren.
2: Ja genau, maximale Eskalation und die mussten eine Weile warten auf ihr Ergebnis. Hier hat man zwar schön ARD geschaut, aber da wurde ja erst nach Mecklenburg-Vorpommern geguckt um 18 Uhr und dann kam eben Berlin. Dann wurden erst die Zahlen für die CDU eingeblendet und als die 20 da stand, wussten die hier schon im Saal, oh, das ist aber weniger als wir erwartet hatten. Für sich selbst hatten sie übrigens gesagt, naja, 18-19% wäre doch ein super Ergebnis. Und dann kam eben die 24,5, die inzwischen übrigens auf 24,8 hochgeklettert sind in der aktuellen Prognose. Und da sind die hier alle komplett ausgerastet, haben Elif Elif gerufen, ihre Spitzenkandidatin, die stand hier auch mittendrin und jetzt ist hier alles voll mit goldenem Konfetti.
0: Können die das selber schon begreifen, dass sie vermutlich dann bald das Elif Bürgermeisterin von Berlin werden könnte?
2: Also sie hat das auf jeden Fall schon auf dem Schirm. Sie hat ja auch nochmal ganz klar auf der Bühne gesagt, ich will das auch. Jetzt muss ja eine Koalition finden. Das wird die nächste große Hürde. Aber die Grünen haben zumindest schon mal signalisiert, sie können sich das mit den Linken vorstellen. Das Problem ist die SPD so ein kleines bisschen, weil die mit dem Thema Vergesellschaftung ein Riesenproblem hat. Zumindest ihr Spitzenkandidat Steffen Kracht. Das müssen die also jetzt irgendwie ausverhandeln. Aber Elif Erhard hat sich darauf eingestellt und sagt auch, sie will das jetzt hier unbedingt auch haben.
0: Ganz kurz noch, Sebastian. Wir haben jetzt gerade schon die Zahlen gesehen, dass insbesondere Menschen unter 25 und ja auch Erstwählerinnen und Erstwähler so bei 16, 17 sich überproportional für die Linke dann entschieden haben. Sieht man das auf der Wahlparty heute auch?
2: Ja, hier sind viele junge Leute. Allerdings sollte die Partei dann auch nicht vergessen, wer ihnen dann hier tatsächlich zum Wahlsieg verholfen hat. Und dann darf nicht das passieren, was im Wahlkampf, finde ich, passiert ist, dass junge Themen ein bisschen zu kurz kamen. Also das ist hier auch ein Mandat von jungen Wählerinnen und Wählern an zum Beispiel hier jetzt gerade die Linke. Und das sollte sie nicht vergessen, sollte sie tatsächlich regieren.
0: Das sagt Sebastian Schöbel, RBB-Reporter bei der Wahlparty der Linken, der Wahlgewinnerin bei der Abgeordnetenhauswahl in Berlin.
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2: Kurz vor sieben am Wahlsonntag.
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2: Und da checken wir mal ganz kurz die Zahlen. Denn es gibt eine neue Hochrechnung. Das heißt, so eine Mischung aus Vorwahlbefragung und den ersten ausgezählten Stimmen aus Berlin. Demnach die Linke bei 24,9%, die CDU bei 20% glatt, dann die AfD bei 15,7%, die Grünen bei 15,0%, die SPD bei 11,9% und das BSW bei 5,0%. Was das bedeutet? Die Linke hat diese Wahl relativ deutlich gewonnen. Ein historisch schlechtes Ergebnis für die SPD und fürs BSW sieht so aus, als ob sie drin wären. Wir checken gleich nochmal, wie der Vibe jetzt so nach einer Stunde, wo alle so das Ergebnis langsam sickern lassen konnten, bei den Wahlpartys so aufgenommen wird. Vorher gibt's eine Runde Taylor Swift.

0: Schlagermut bei der Wahlparty vom BSW. Hier ist Fritz am Wahlabend. Gerade lief Chappell Roan bei der Wahlparty von der Linken. Wie sonst so der Vibe ist, da hören wir einfach nochmal rein und sneak uns nochmal kurz in alle Wahlpartys von den Berliner Parteien heute zur Wahl des Abgeordnetenhauses.
1: Der CDU und Thorsten Geier.
2: Ja, mittlerweile hat man sich hier mit der Situation abgefunden, ist in kleinen Grüppchengesprächen unterwegs, ist etwas gelöster, auch vor allen Dingen, nachdem Stefan Evers hier gesprochen hat, der Spitzenkandidat, und gesagt hat, ja, das Ergebnis ist nicht schön, es macht demütig, aber für die Ausgangslage ist es eben ein ordentliches Ergebnis. Dafür hat er durchaus heftigen, großen, frenetischen Beifall bekommen. Also man versucht hier nach vorn zu blicken, aber eben auch sieht eben auch ganz klar, dass man nicht der Wahlsieger des Abends ist. Damit gebe ich weiter an Pauline Pieper bei der SPD.
3: Ja, hier bei der SPD ist die Stimmung sehr gedrückt und der Saal ist auch schon merklich leerer geworden. Viele sind schon wieder gegangen. SPD-Spitzenkandidat Steffen Krach wurde vorhin zwar noch mit Jubel auf der Bühne begrüßt, sagte dann aber, es sei eben kein Abend für Jubel und sagte, es sei ein katastrophales Ergebnis für die SPD und sprach davon, dass die Partei abgestraft worden sei. Gute Stimmung kam hier eigentlich nur auf, als die hohe Prozentzahl der SPD in Mecklenburg-Vorpommern auf dem Bildschirm zu sehen war. Aber ich denke, das wird hier heute keine lange Party bei der SPD. Und damit weiter zu Alex Krämer bei den Grünen.
4: Ja, die Grünen, die haben sich auch mehr ausgerechnet. Das ist hier bei der Wahlparty im Schöneberger Gasometer deutlich spürbar. Aber der Frust ist nicht so groß, dass jetzt hier alle gegangen sind, sondern es wird diskutiert, woran lag das? Warum hat zum Beispiel das Thema Wohnen fast komplett auf die Linke eingezahlt, obwohl die Grünen Vorschläge da ähnlich sind? Und die Suche nach den Gründen wird schon überlagert von der Frage, wie geht es jetzt weiter? Koalitionen. Und da herrscht Einigkeit. Ich habe hier keinen gefunden, der für ein Bündnis mit der CDU wäre. Die Stimmung geht in Richtung Rot, Grün, Rot, also in Richtung Linke. Und bei der Linken ist jetzt Sebastian Schöbel.
5: Ja, und bei der Linken wird immer noch gefeiert, auch wenn jetzt hier der größte Krach erstmal vorbei ist. Vorhin ist hier der gesamte Saal der Festa Kreuzberg komplett eskaliert, als die Zahlen für die Linke angezeigt wurden. Und es wurde Elif Erhalb gefeiert, die Spitzenkandidatin. Und die hat dann hier auf der Bühne auch diesen Auftrag, dieses Mandat der Wählerinnen und Wähler angenommen, sagt, sie will auch wirklich regierende Bürgermeisterin werden. Gab ja durchaus das Fragezeichen, ob das alle bei den Linken so sehen. Und sie will auch jetzt in Gespräche mit Grünen und SPD gehen. Und jetzt schauen wir mal, wie es bei der AfD aussieht, bei meinem Kollegen Jonas Wintermantel.
6: Ja, hier im Abgeordnetenhaus ist auch der größte Jubel erstmal vorbei. Es gucken aber die Parteimitglieder noch gespannt auf die Hochrechnungen. Das liegt daran, dass die AfD bei der RBB-Hochrechnung bzw. ARD-Hochrechnung bei 15,7% liegt, beim ZDF allerdings nur bei 13,9%. Das heißt, da geht es wirklich noch um die kleinen Prozentpunkte. Und grundsätzlich kann man sagen, ja, man hat hier mit mehr gerechnet. Das lässt sich inzwischen auch raussagen. Und auch Frau Brinker, Christine Brinker, die Parteivorsitzende in Berlin, hat schon von Aufarbeitung gesprochen, also dass man sich das Wahlergebnis nochmal angucken muss. Also ganz so happy wie um 18 Uhr sind sie hier nicht mehr. Hier wird es langsam auch mal ein bisschen nüchterner. Und damit würde ich mal weitergeben an Anke Michel beim BSW.
7: Ja, hier war es ja unfassbar laut, als der Balken bei der Prognose auf 5% geklettert ist. Die Parteianhänger hier vor der Bühne sind komplett ausgerastet, kann man nicht anders sagen. Es gab frenetischen Jubel. Die Hochrechnungen, da ist das BSW ja auch bei 5%, die werden jetzt schon so ein bisschen routinierter beklatscht, sage ich mal. Ja, und um kurz nach 18 Uhr sind dann auch schon die beiden Spitzenkandidaten des BSW auf die Bühne gegangen. Hier im Biergarten Alexander King und Michael Lüders. Die waren beide hörbar erleichtert, klar. Und sie sagten dann,

0: Das BSW, das sei schon tot gesagt worden und man habe eben nun bewiesen, wie lebendig es sei. Ja, das wird aber noch ein langer Abend hier. Auch die Hochrechnung sieht ja die Partei genau bei 5%. Also da braucht man hier noch gute Nerven. Die Stimmung hier auf jeden Fall ist gut. Von der Partei ist hier nun die erste Anspannung zumindest abgefallen. Und das war's mit unseren Schalten zu den Wahlpartys.
1: Da haben wir uns in alle Wahlpartys mal reingesneakt, haben mit der CDU vorne angefangen und dann ging es einmal durch alle Parteien durch. Die Linke hat nach aktuellen Hochrechnungen die Abgeordnetenauswahl relativ deutlich gewonnen. Das Fritz extra zu behalten.

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0: So ein Wahlabend, das heißt ja auch, wie wenn du monatelang einer Person schreibst und dann der finale Korb kommt. Man macht sich vielleicht zwischendurch Hoffnung und dann ist es doch vorbei. Ja, da werden Politikerinnen und Politikerherzen heute Abend gebrochen. Und am Ende heißt es ja trotzdem für einige, liegt nicht an dir, aber naja, vielleicht dann doch. Stefan Evers, Spitzenkandidat der CDU in Berlin, wird einer derjenigen sein, dessen Heart heute ein bisschen broken ist.
1: Stimmt das Ergebnis demütig?
0: Ja, ihn stimmt das Ergebnis demütig. Aber was machen wir damit jetzt? Nicht nur die CDU wurde gekorbt, auch die der SPD wurde gekorbt in Berlin. Was machen die damit jetzt?
2: Mein Tipp an den Wahlverlierer, einfach ins Musikstudio zu gehen und dann so einen Kummersong zu machen, sozusagen ein paar Bars zu spitten und dann Vergangenheit hinten zu lassen.
3: Nochmal richtig zeigen, dass man sich wirklich Mühe gibt und dass man das wirklich will und irgendwie Blumen kaufen oder einen Brief schreiben.
4: Vielleicht einfach mal auf mich selbst fokussieren, ins Gym gehen und dann nach 4 Jahren wieder angreifen. Ne?
5: Mal Frust rauslassen. Ist ja normal, dass man über so ein Breakup enttäuscht ist. Und einfach alles rauslassen und danach Kopf hoch und Krone richten, würde ich sagen.
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0: Die 21 Pilots auf Fritz, Binge-Watching von ARD und ZDF. Ja, das ist so ein Abend heute, da machen das manche. Es ist das Wahlabend, auch in Berlin. Ihr habt ein Abgeordnetenhaus gewählt. Die Linke hat diese Wahl relativ deutlich gewonnen. Nach Hochrechnung fast 25% auf Platz 2 die CDU und dann Platz 3 die AfD. Und ob die sich freuen oder nicht, das checken wir jetzt mal live bei der Wahlparty der AfD. Da ist nämlich RBB-Kollege Jonas Wintermantel. Hi.
1: Hi, hallo.
0: Sag mal, die haben sich doch eigentlich mehr ausgerechnet, oder? Es war doch vorab auch schon zu hören, dass da gemutmaßt wurde, okay, wenn wir uns richtig anstrengen jetzt und wir haben ja die Unzufriedenheit auf unserer Seite gerade, dann da ist doch mindestens Platz 2 drin.
1: Ja, da hast du vollkommen recht. Also die Freude war hier groß um 18 Uhr, aber das ist dann recht schnell wieder abgeklungen. Also die Party ist auch schon so gut wie vorbei, würde ich sagen. Hier werden noch ein paar Gespräche geführt und noch gebannt auf die Hochrechnungen geguckt, weil darauf kommt es jetzt an. Man hat mit deutlich mehr gerechnet. Ausgerufenes Ziel waren mal die 18%, nämlich die Verdopplung des eigenen Ergebnisses. Aber natürlich sind hier alle froh, weil das ist ein starkes Ergebnis für die AfD. Aber man merkt eben, die Leute haben mit mehr gerechnet. Das auf jeden Fall.
0: Niemand beherrscht das TikTok-Game so gut wie die AfD und trotzdem scheint es in Berlin gerade bei Leuten unter 30 so gar nicht verfangen zu haben. Die haben ja überwiegend Linke gewählt. Wurmt es die AfD?
1: Ja, ich denke schon. Also ich habe jetzt schon mit ein paar Leuten gesprochen, die gesagt haben, sie sind nicht so hundertprozentig glücklich, wie die Kampagne lief, dass man da noch hätte radikaler sein können in der Rhetorik. Und wir sind aber eben auch noch in Berlin. Ne? Also es wird noch spannend zu sehen sein, wie die Wahlkreise am Ende ausgehen. Denn die AfD kann schon damit rechnen, gerade außerhalb des S-Bahn-Rings besonders gute Ergebnisse bekommen zu haben. Darauf müssen wir noch warten. Darauf warten auch die Leute hier gerade noch. Aber man kann schon sagen, man kann nicht so gut durchdringen wie in den ostdeutschen Flächenländern, eben glaube ich auch nicht bei der Jugend. Wir sind immer noch in Berlin und es gibt hier immer noch eine relativ starke linksgrün orientierte Blase, würde ich sagen.
0: Oder sagt Pabbel, wie man es nennt. Sagt Jonas Wintermantel, RBB-Kollege live von der Wahlparty der AfD in Berlin. Danke dir.
1: Na klar, ciao.

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1: Jetzt ist erstmal eins nach halb acht. Am Sonntag.
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2: Die Wahl zum Abgeordnetenhaus in Berlin hat nach der aktuellen Hochrechnung die Linke gewonnen. Sie kommt demnach auf 25,1%. Danach folgt die CDU mit 19,8%. Die AfD kommt auf 15,6%, die Grünen auf 14,9%. Die SPD erreicht demnach 12% und das BSW 5%. Sechs Parteien wären demnach im Abgeordnetenhaus. Linken-Spitzenkandidatin Elif Ereib sagte, dass sie mit dem Ergebnis Berlins regierende Bürgermeisterin werden will. Die Grünen sagten, sie streben eine rot-grün-rote Koalition an. Man wolle jetzt Verantwortung übernehmen und gemeinsam mit SPD und Linken ein progressives Bündnis für Berlin schmieden, hieß es. Auch in Mecklenburg-Vorpommern wurde heute gewählt. Laut der aktuellen Hochrechnung holt die AfD da die meisten Stimmen mit 37,7%. Die SPD kommt auf 35,5%. Mit deutlichem Abstand dahinter liegen die Linke mit 6,9%, die CDU mit 5,2%, die Grünen kommen demnach auf 5,5% und das BSW auf 5%. Die AfD konnte in Mecklenburg-Vorpommern mehr als 20% dazugewinnen. Der Spitzenkandidat Leif-Erik Holm hat nach der Wahl Gespräche mit allen Parteien angekündigt. Am Samstag ist ein Auto von der Bösebrücke in Prenzlauer Berg auf die S-Bahn-Gleise gekracht. Der Fahrer ist dabei gestorben. Dadurch war die S-Bahn unterbrochen. Mittlerweile sind die Bergungs- und Reparaturarbeiten abgeschlossen und die Bahnen fahren wieder. Das Auto war über das Brückengeländer geschossen und auf das Gleisbett am S-Bahnhof Bornholmer Straße gestürzt. In der Fußball-Bundesliga der Herren gab es heute bereits zwei Spiele. Eben endete die Partie Schalke gegen Elversberg mit einem 0:0 unentschieden. Leverkusen siegte zuvor mit 2:0 gegen Leipzig. In der zweiten Liga spielte Cottbus zu Hause 1:1 unentschieden gegen St. Pauli. Und die Füchse Berlin haben in der Handball-Bundesliga beim Bergischen HC mit 37:26 gewonnen.
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2: Bis zum Abend wechseln sich Wolken und Sonne ab. Es kann immer mal kurze Schauer geben. Nachts ziehen die letzten Schauer dann ab. Danach trocken und locker bewölkt und es kühlt ab auf 12 bis 10 Grad. Morgen am Montag wieder wechselhaft mit Sonne und Wolken. Es bleibt länger trocken, aber es kann auch immer mal kurze Schauer geben. Dazu ist es windig bei 17 bis 19 Grad.
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2: Die A11 Stettin Richtung Berlin ist zwischen Korin und Werbelin nach einem Unfall gesperrt. Die letzte freie Ausfahrt ist da immer noch Korin. Und dann schauen wir nach Berlin. A100 Stadtring Richtung Wedding. Zwischen Albuinstraße und Kreuz Schöneberg ist die rechte Spur wegen Bauarbeiten gesperrt. Da staut es sich ab Oberlandstraße und es gibt Bauarbeiten bei der S-Bahn. Bis Betriebsschluss fahren Busse statt Bahn für die Ringbahn zwischen Treptower Park und Hermannstraße, bei der S25 zwischen Tegel und Hennigsdorf, bei der S46 und S8 zwischen Königs Wusterhausen und Grünau. Außerdem für die S46 und 47 zwischen Baumschulenweg und Hermannstraße. Das war's dann unterwegs. Kommt gut durch.
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1: Grüß euch, Sonntagabend. Und da hat ja wohl in Berlin die Linke das Ding rasiert. 25,1% jetzt nach der neuesten Hochrechnung. Ganz anders sieht das Ergebnis bei unseren Neighbors da im Nordostenhaus in Mecklenburg-Vorpommern. Da rasiert nach aktuellem Ergebnis die AfD 37,7%. Ob die SPD jetzt das noch irgendwie aufholen kann und vor allem auch, wie Leute sich da entschieden haben, die eben keine 60 sind, sondern erst so 20, 30, klären wir gleich.

0: Ariana Grande am Sonntagabend hier auf Fritz. Und während die Linke jetzt die Abgeordnetenhauswahl relativ deutlich gewonnen hat, so wie es aussieht in Berlin, sieht es politisch komplett anders aus in Mecklenburg-Vorpommern. Da, nach aktueller Hochrechnung, ist es die AfD, die sich den Wahlsieg holt. Céline Schmock ist für uns in Schwerin. Hi Céline.
1: Hello.
0: Du sag mal, also laut aktueller Hochrechnung sind es jetzt irgendwie so, ja, etwa 2% Unterschied zwischen AfD 37,7 und die SPD auf 2. Die waren ja, SPD war in den letzten Umfragen immer vorne. Können die das noch irgendwie einholen? Kann jetzt Ministerpräsidentin Marlena Schwesig jetzt noch irgendwas reißen?
1: Ja, also ich muss mal sagen, die letzten Hochrechnungen sehen eher so aus, als würde sich der Abstand zur AfD eher ein bisschen vergrößern. Es gab eine Umfrage vor der Wahl, da war die SPD einmal vor der AfD. Bei allen anderen waren die relativ gleich auf. Ich würde mal sagen, das lässt sich jetzt natürlich noch nicht seriös total beantworten, aber es müsste schon auch ein kleines Wunder jetzt noch passieren, dass die SPD da die AfD noch überholt. Und das ist auch so ein bisschen die Frage, die sich danach anschließt, nämlich das geht gerade auch die ganze Zeit hin und her, wer dann am Ende überhaupt mit wem regieren kann, weil Rot-Rot-Grün hätte keine Mehrheit gerade. SPD, Linke und Grüne, die würden irgendwie nur 35 Sitze bekommen und das reicht nicht. Ja. Das heißt, das zeichnet sich ab, dass das ein bisschen kompliziert werden könnte.
0: Ganz kurz noch, wie haben denn die jungen Menschen in Mecklenburg-Vorpommern gewählt? Haben die denn zum Rekordergebnis der AfD beigetragen?
1: Yes, haben sie. Also bei den 16- bis 24-Jährigen bei uns durften jetzt auch zum ersten Mal U18 mitwählen und da liegen die auf Platz 1. Auf Platz 2 kommt die Linke. Ich habe mir auch mal aus Spaß angeguckt, wie die CDU eigentlich so abschneidet hier in Mecklenburg-Vorpommern bei den Jungen. Die spielt da eigentlich überhaupt gar keine Rolle. Ist jetzt vielleicht nicht total überraschend für den einen oder anderen. Genau, aber man kann wirklich sagen, AfD und Linke, das hört man ja auch immer wieder, ist bei den jungen Leuten auch hier in Mecklenburg-Vorpommern sind die stärksten. Und die AfD mit deutlichem Abstand auf jeden Fall.
0: Céline Schmock live aus Schwerin vom NDR-Kollegin. Danke dir sehr.
1: Gerne.
0: Ciao, ciao.

0: Sonny Fodera und Becky Hill im Wahlspezial am Sonntagabend hier auf Fritz. Und jetzt live zur Wahlparty der Grünen. Hallo Alex Krämer.
1: Hallo.
0: Du sag mal, die Grünen als Klischeepartei der Berliner Innenstadt, die haben dann jetzt bei dieser Abgeordnetenhauswahl ja doch schwächer performt als erwartet. Wo sehen Sie da die Gründe?
1: In einer Polarisierung, das ist das, was mir die Leute hier gesagt haben. Sie haben das auch gemerkt im Wahlkampf, dass gerade Jüngere in Richtung Linke tendieren, dass sie viel in Richtung Linke verlieren. Und die Haupterklärung, die ich gehört habe, war, es habe sich jetzt eben zugespitzt auf die Frage CDU oder Linke. Und da seien sie so ein bisschen untergegangen, zumal sie im Wahlkampf im Ton moderater waren. Inhaltlich waren sie gar nicht so weit weg von manchen Rezepten der Linken. Gerade beim großen Thema Wohnen ist das eigentlich relativ ähnlich, was die Grünen sich vorstellen wie die Linken. Aber sie sind nicht so durchgedrungen damit.
0: Bei unter 25-Jährigen, wir haben jetzt ja auch Zahlen, spielen die Grünen in Berlin überhaupt keine Rolle mehr. Eher so eine Rolle wie SPD oder Grüne. Da hat halt die Linke komplett alle hinter sich gelassen. Wie kommt es an bei den Grünen?
1: Das finden Sie problematisch. Hier waren übrigens auch viele Jüngere im Saal oder sind immer noch da, so 20 bis 25. Aber die haben auch gesagt, wir merken schon, wir dringen da nicht so richtig durch. Und sie erklären es tatsächlich mit dem, dass die Linke einfachere Antworten gegeben hätte, die dann auch besser angekommen wären.
0: Trotz diesem ja doch relativ okayen Wahlergebnis können die Grünen in Berlin jetzt mehr oder weniger mitbestimmen, wer dann im Senat zur Bürgermeisterin, zum Bürgermeister gewählt wird und können sich die Koalition quasi aussuchen. Gibt es da eine Präferenz?
1: Ja, der Spitzenkandidat hat ja schon gesagt, er hat eine Präferenz für ein Bündnis mit Linker und SPD. Und so war auch die Stimmung hier im Saal ganz eindeutig.
2: Also ich für mich hätte natürlich schon eher die Linken.
3: Ich präferiere dann eher links-grün, also CDU ist für Berlin im Moment nicht tragbar.
2: Die CDU bedeutet für mich, also es ist ein Sinnbild für mich für Stagnation und festgefahren sein.
4: Das Wahlergebnis ist so deutlich, die Linke liegen bei 25-26%. Da kann niemand sagen, wir sollten mit der CDU regieren. Das ist einfach nicht legitim.
1: Also ein sehr eindeutiges Stimmungsbild, gegen das die Parteiführung, glaube ich, gar nicht ankönnte, selbst wenn sie wollte.
0: Danke, Alex Krämer, live von der Wahlparty der Berliner Grünen, die heute ja ganz okay abgeschnitten haben in den Hochrechnungen. Liegen sie aktuell bei 14,9, aber dann doch nicht so stark wie erwartet. Danke dir.
1: Gerne.

0: In unserer Reihe Neulich, jetzt. 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

0: Fußballspezial am Sonntagabend hier auf Fritz. Zwei Bundesländer wählen heute. Berlin und Mecklenburg-Vorpommern. Ach so, der Kanzler hat auch schon was gesagt. Ihr dürft die Ichs zählen.
1: Ich übernehme diese Verantwortung, denn ich möchte unser Land voranbringen. 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
0: Das sollte jetzt zwar nicht kommen. Also da war eigentlich der Kanzler nur gedacht. Es waren viele Ichs in diesem Statement, was er vorhin gedroppt hat. Ich werde jetzt bei Bianca Schwarz im ARD Hauptstadtstudio keine Ichs zählen. Ich frage bei dir, liebe Bianca, sag mal, müssten jetzt nicht nach diesem Ergebnis die CDU in Berlin auf Platz 2, obwohl es zwischendurch mal nach Platz 1 aussah und dann eben im MV noch krasser, da ist noch nicht so ganz klar, ob sie es überhaupt in den Landtag schaffen, müssten eigentlich alle Alarmglocken angehen bei der CDU.
3: Ja, ich glaube, die Alarmglocken sind so ein bisschen an, weil die reine Tatsache, dass du gerade diesen Ton von Merz abspielen konntest, ja, das sagt schon was aus, weil das ist wirklich krass, um das mal kurz einzuordnen, dass ein Bundeskanzler sich zu einer Landtagswahl an einem Sonntag verhält. Das gibt's eigentlich nicht. Das ist in Deutschland so in der Form noch nicht vorgekommen. Und dann hat Merz ja kurzfristig gesagt, er gibt direkt nach 18 Uhr ein Statement und von wegen Alarmglocken, er hat davor das Präsidium einberufen. Das heißt, alle CDU-Ministerpräsidenten aus allen Bundesländern mussten nach Berlin kommen heute. Und da wird er sich sicherlich nochmal die Rückendeckung abgeholt haben, nochmal gefragt haben, steht ihr nach wie vor zu mir, steht ihr zum Reformkurs? Weil wenn die das verneint hätten, dann glaube ich nicht, dass du so viele Ichs hättest zählen können in dieser Aussage, in diesem Statement von Merz.
0: Aber sag mal, es ist ja nicht nur Merz und die CDU, sondern es ist ja auch die SPD. Also die Frau gegen Blau. Es hat es dann doch nicht geschafft. Also in Mecklenburg-Vorpommern, Manuela Schwesig, sieht so aus, als ob sie das Ding verliert. Und auch in Berlin, die SPD hat deutlich abgelost. Auch die haben ja, sagen wir mal vorsichtig, Probleme.
3: Vorsichtig, Probleme, hast du schön gesagt. Also ich finde, was man Manuela Schwesig echt zurechnen muss, die stand vor einem Jahr bei 19%, ja, also vernichtend. Und aus diesen 19% hat sie sich ja jetzt doch nochmal ordentlich hochgearbeitet auf diese 35,5%, ne, wo sie jetzt im Moment laut den aktuellen Hochrechnungen steht. Nichtsdestotrotz, die AfD liegt 2 Prozentpunkte davor. Aber das wäre in einem anderen Bundesland wahrscheinlich gerade nicht möglich gewesen, so wie die SPD da steht, ne? Siehst du nach Berlin. Und da hat sich jetzt heute auch Lars Klingbeil, der Co-Vorsitzende, geäußert. Der hat so ein bisschen über die Rente mit 45 gesprochen und über andere Reformthemen und hat gemeint, die Leute verlieren wir an der Stelle. Da vermitteln wir Unsicherheit und wir müssen auf diese Unsicherheit eingehen. Aber wo er sehr, sehr klar war, war bei der Frage, naja, wackelt jetzt Ihr Stuhl? Nee, tut er nicht.
0: Ja, also je nachdem, wovon man ausgeht, woraus die Stühle gebaut sind. Danke Bianca Schwarz im ARD Hauptstadtstudio. Danke dir für diese Einschätzung. Danke euch da draußen. Wir sind am Ende des Fritz-Wahlspezials am Sonntagabend. Hier geht's gleich weiter mit Fritz Anzeigt und Christoph Schrag. Ich bin Bruno Nietl. Macht's gut. Ciao.

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6: Man könnte diese Sendung heute auch an Voice nennen, denn...
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6: Ihr hört es ja schon. Aber dafür haben wir hier eine Stimme. Bluthund. Und Angst, gib mir eine Wand, heißt es auf Track. Na, Band.

0: Ja, ist nicht der erste Titel, den ich von Bluto und Tier spiele. Aktuell releasen die wirklich eine ganze Menge und vor allen Dingen sehr, sehr regelmäßig. Ganz offensichtlich bereiten sie sich auf einen größeren Release vor. Bluthund auf jeden Fall hier mit was Neuerem, was ganz Aktuellem. Gib mir eine Wand, so heißt dieser Titel, zusammen mit Angst. Und Bluthund hatten wir hier schon zu Gast bei Unsigned. Da haben sie nebenan das Studio wirklich, wirklich gut bespielt und waren natürlich so, wie man das erwarten muss, extrem laut, aber auch geil verkleidet und haben hier wirklich Party gemacht, obwohl es eine Radiostation ist, wo man eigentlich nichts sieht. Klar, wir hatten Kameras hingestellt, so wie wir es heute auch machen, aber ich glaube, die Jungs, die performen einfach wirklich, wirklich gerne und so stelle ich mir das auch vor, wenn sie im Proberaum üben, dass sie gar nicht still sitzen können, dass sie diese Musik wirklich leben. Bluthund, also gib mir eine Wand. Ihr seid bei Unsigned, das ist eine Sendung für Musik ohne Plattenvertrag. Hier entdecken wir gemeinsam neue Leute, Leute, die Musik machen und eben noch keinen Plattenvertrag haben, noch niemanden in der Industrie großartig von sich überzeugen konnten. Und das ist natürlich auch eine Sendung, die sich dafür eignet, sich hier selber entdecken zu lassen. Also die Musik, die ihr selber macht, hier einzuschicken. Wie das funktioniert, das verrate ich mehrfach im Laufe dieser Sendung. Also es ist ein Fenster, in dem neue Musiker und Musikerinnen sich zeigen können, gleichzeitig aber eben auch eine Möglichkeit, ganz, ganz frische Musik zu entdecken. Und heute machen wir das wieder mit Live-Acts. Das heißt, es haben sich zwei Acts bereit erklärt, hier für uns den großen Aufwand zu betreiben, ins Studio zu kommen und live zu spielen. Das ist einmal ein Mann, den ich, glaube ich, erst ein oder zweimal gespielt habe. Das ist auch Sound, der üblicherweise nicht so oft bei Unsigned vorkommt, nämlich einfach elektronische Tanzmusik. In dem Fall aber habe ich einen Titel gespielt, der super radiotauglich ist. Er hat aber auch eben andere Sachen. Hat sich eigentlich darauf vorbereitet, dass er hier eine Stunde lang ein Set spielen kann. So viel Zeit haben wir leider nicht. Aber ihr merkt schon, wo die Reise hingeht. Der Mann heißt Alejandro Molinari. Der hat Wurzeln in Venezuela, hat Wurzeln in Italien und ist aber schon seit Ewigkeiten in Berlin zu Hause. Macht seinen Sound auch wirklich schon lange. Den ersten Gig bei hier Resident Advisor oder so, den hatte der schon 2014 oder sowas. Und Sachen rausbringen tut er auch schon seit, glaube ich, 8, 9 Jahren oder so. Aber jetzt kommt ein größerer Release und in diesem Zuge ist er hier. Er hat sich da einen größeren Fahrplan vorgenommen für seine Veröffentlichung. Da hat er eine ganze Welt sozusagen drum gebaut, einen Blick voraus in die Zukunft, ins Jahr 2063. Da wird irgendwie immer noch getanzt. Und es ist aber eine etwas düstere Zukunft, gleichzeitig aber auch mit Hoffnung drin, denn da ist Leben drin, da ist Tanzen drin. Und es ist eine futuristische Version, glaube ich, von einem klubbenden Berlin 2063. Und in die entführt er uns nachher. Alejandro Molinari um 21 Uhr ist er live hier zu Gast mit einem Mini-Mini-Set von 9 Minuten. Ich bin sehr, sehr gespannt drauf. Und jetzt gleich haben wir den ersten Gast hier, beziehungsweise die ersten beiden Gäste. Handelt sich um einen Typen namens Carl Rich. Den habe ich hier zusammengespielt mit der Partnerin, die auch hier ist, immer Lea. Die haben einen Titel rausgebracht, eine Hommage an eine Kinderfilmserie. Das ist so richtig Kult, war mir ehrlich gesagt nicht so richtig bewusst. Meine Kinderzeit war da schon vorbei, aber ihre möglicherweise nicht. Die Rede ist von den wilden Kerlen. Das hat sie wohl nachhaltig beeindruckt. Und da haben sie eine kleine Hymne rausgehauen und die ist hier gelaufen und danach habe ich Kontakt aufgenommen und die beiden sind heute gekommen zum Spielen. Machen wirklich, wirklich entspannten so Indie-Beat-Kram mit guter Laune und aber auch hintergründigen Texten, wenn man genau zuhört. Und das machen wir jetzt gleich. Carl Rich, also live zu Gast hier bei Unsigned. Erster Titel heißt Lola rennt.
1: Ja.

0: schon ganz zu spät.
1: Das ist ein Titel von einem Künstler namens Karl Rich und der ist jetzt hier zu Gast. Hallo Karl.
2: Hi, Tachchen.
1: Moin, Lola Rent heißt der Titel und du hast aber nicht Lola mitgebracht, sondern
2: Nee, ich habe Lea mitgebracht.
1: Lea mitgebracht. Immer Lea. Und ihr beide habt auch schon mehrere Titel zusammen gemacht, ne? Und einen, der irgendwie sehr, sehr erfolgreich gewesen ist.
2: Genau, also Wilde Kerle, das war unser Debüt-Song und genau, da haben wir zum ersten Mal zusammen gemacht. Mittlerweile ist in der Zusammenarbeit noch ein bisschen mehr entstanden, aber der ist auf jeden Fall gleich durch die Decke gegangen.
1: Was meinst du, noch ein bisschen mehr entstanden?
2: Ich habe für sie produziert, also sie macht auch alleine noch Musik.
1: Genau, habe ich auch neulich gespielt, was von deinen Sachen.
3: Wirklich? Ja, das habe ich nicht mal mitbekommen.
1: Ja, ja.
3: Das ist ja super.
1: Es ist immer wichtig, dass ich die Sachen sehr heimlich spiele. Also, das heißt, da ist jetzt ein richtiger Partner, eine Zusammenarbeit draus geworden zwischen euch.
2: Genau, also wir machen auf jeden Fall gerne Musik und ja.
1: Wie kam es denn zu den wilden Kerlen, sag mal? Ich habe irgendwie erst gedacht, ich werde vereimert, aber es ist wirklich ernst gemeint. Es ist eine Hommage an diese Filmreihe oder
2: ja,
1: so,
2: ja,
1: ne?
2: Also ich habe die, also ich glaube, die sind auch gar nicht so gut gealtert, die Filme, aber man hat auf jeden Fall immer ein gutes Gefühl, wenn man dran denkt. Und ich war dann vor einem Jahr oder so, war ich auf Arbeit und ich hatte gar keine Lust zu arbeiten und wollte einfach nur rausgehen mit meinen Freunden, kicken, gute Zeit haben. Ja. Und dann habe ich da wieder zurückgedacht, wie das war so als Kind. Und dieses Gefühl wollte ich dann transportieren in dem Song.
1: Okay. Hast du alle gesehen? Weil ich habe jetzt nochmal nachgeschaut, es sind ja tierisch viele, oder?
3: Es gibt 5 Teile.
1: Ach, nur 5, das sah so viel aus irgendwie.
3: Ja.
2: Ja, aber ich habe alle gesehen. Ich war großer Fan mit Wilde Kerle, Bettwäsche und T-Shirts und allem drum und dran.
1: Okay, und wie war das, sich da gemeinsam zurückzusehen? Lea, ist das für dich auch so gewesen, weil du bist ja auf dem Song auch dabei?
3: Ich war unfassbarer Wilde Kerle-Fan. Ja, es gibt so ein Mädchen, Vanessa, die hat da mitgespielt in der Jungsmannschaft. Aha. Und ich habe die geliebt. Ich fand es ganz, ganz toll. Aber wie Max sagt, ich glaube, heutzutage kann man sich nicht mehr so gut angucken.
1: Ja, genau. Manche Sachen altern einfach nicht so gut. Die sind für den Moment irgendwie gedacht. Aber wie hat sich das angefühlt, sich da wieder reinzuholen? Versetzen. Was ist das für ein Lebensgefühl? Was würdest du sagen?
2: Ja, gut, einfach diese Freiheit, wie Sommer, so das Unbeschwerte, was man einfach als Kinder hat. Ich glaube, da sehen sich, glaube ich, bestimmt aktuell auch viele Leute so einfach zurück zu dieser unbeschwerten Zeit. Gerade wenn es auch heutzutage nicht so einfach ist, man ja an viele Sachen denkt, an die man früher vielleicht nicht so gedacht hat. Und deshalb wollten wir das einfach wieder ein bisschen zurückbringen.
1: Du kommst ursprünglich aus dem Süden.
2: Genau.
1: Und Lea kommt aus dem,
3: aus der
1: Norden,
3: Uckermark.
1: Von hier
3: Liebe
1: aus.
3: Liebe Grüße in die Uckermark.
1: Fall. Aus der Uckermark. Und ihr habt euch hier in Berlin kennengelernt.
2: Genau, jawohl.
1: Ist das dann, wenn du so an die solche unbeschwerten Zeiten zurückdenkst, dann denkst du natürlich auch irgendwie an die alte Heimat zurück. Aber sind da sozusagen die musikalischen Wurzeln auch?
2: Ja, auf jeden Fall. Also ich habe da angefangen in Bands zu spielen und habe da auch im dörflichen Musikverein meine ersten Schritte als Schlagzeuger gemacht und auch über die Schule ist da ganz viel entstanden.
1: Du bist eigentlich Schlagzeuger ursprünglich?
2: Unter anderem, ja.
1: Unter anderem auch
2: genau,
1: noch?
2: Genau, also ich spiele Gitarre, Bass, Keyboard, also alles, was ihr heute Abend hört, ist selbst produziert und selbst geschrieben und genau, deshalb hat sich da viel zusammengefunden.
1: Okay, Lea, wie ist das dann, wenn man mit ihm produziert, dann spielt er das mal eben alles schnell selber ein oder was? Und was?
3: Ja, also er hat so ein kleines Home-Studio im Schlafzimmer. Das ist auch immer ganz spannend. Und da stehen einige Gitarren, ein Bass, nee, 2 Bässe, Synthesizer, Keyboard.
1: Kann man sich also austoben erstmal?
3: Ja, absolut.
1: Okay. Wie bist du dann vor dem Mikro gelandet, Karl?
2: Ich glaube, ich hatte
1: bei diesem Sound vor allen Dingen auch.
2: Ah, das ist eine gute Frage. Also ich habe immer sehr, sehr gerne Hip-Hop gehört, so habe das auch früher viel Trap und so gemacht und habe aber auch immer gerne so Punk gehört, so die Ärzte hört man, glaube ich, auch immer ganz gut durch bei meiner Musik. Und das hat sich dann irgendwann so zusammengefügt nach verschiedenen Stilrichtungen und das fahre ich jetzt, das macht mir Spaß und kommt, glaube ich, ganz gut an.
1: Wenn man so oberflächlich rüberhört, dann hört man da vor allen Dingen so gute Laune und Party und Festival und so und irgendwie alles mal nicht so ernst nehmen. Mhm. Aber gleichzeitig habe ich in deiner Beschreibung gelesen und ich glaube auch, wenn man so ein bisschen genauer reinhört, kann man schon auch ein bisschen tiefer kratzen, weil du schreibst irgendwie, es geht um Anarchie und gute Laune, glaube ich.
2: Ja, also, Anarchie und Love Songs.
1: Ja, Anarchie und Love Songs, genau. Also wo hat es für dich eine gesellschaftskritische, eine politische Komponente manchmal, wenn du so textest so extra so scharf dran vorbei?
2: Absolut. Ich reg mich dann doch ganz gerne über Sachen auf, die mir nicht so passen, so und das dann immer ganz gut in Musik zu verpacken. Natürlich gibt's aber auch noch ganz viele andere Aspekte im Leben und ich glaube, so ein bunter Mix spiegelt sich dann auch immer in der Musik wieder.
1: Wie stellst du dir das vor, wenn du auf die Bühne gehst? Also was wünschst du dir, was die Leute in deinen Songs und in deiner Musik sehen und hören, was sie damit machen?
2: Also für mich ist immer das Allergrößte, ich glaube für Lea auch, wenn die Leute einfach so laut wie es geht mitsingen, das, also so, dafür schreibe ich meine Songs so. Ich will, dass, egal ob man schon zum 10. Mal da ist oder zum 1. Mal, dass Leute einfach mitsingen, so, dass die Crowd lauter ist als ich selbst, so, dann kriege ich immer direkt Gänsehaut und das ist das schönste Gefühl überhaupt.
1: Schade, dass wir das hier im Radio nicht bieten können. Wenn du nicht zu hören bist, dann wird es sehr, sehr leise werden jetzt.
2: Yeah. Aber deswegen, er kann zu Hause einfach mitsingen.
1: Genau, das ist richtig. Wie heißen die Tracks, die ihr spielt?
2: Wir spielen als allererstes, heißt es immer Frühling, dann spielen wir Konfetti, der ist ganz neu, seit 2 Wochen draußen und zu aller Ende hört ihr dann nochmal Wilde Kerle mit uns beiden.
1: Okay, mit Lea und mit Karl.
2: Genau.
1: Das also gleich live hier bei uns im Studio mit Karl Rich und immer Lea.
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1: Yeah.

0: 46. Karl Ritsch und Emma Lea waren das. Live zu Gast bei Unsigned.
1: Jawohl, vielen Dank.
2: Man will es sofort live sehen.
1: Ja, ey, kommt
2: rum. Man will es sofort live sehen. Gibt es da schon irgendwelche Termine oder so, kann man sagen?
1: Wir spielen nächste Woche in Wien. Nächste Freitag.
2: Okay, schnell nach Wien. Aber genau. Termine, wenn es sie in Berlin gibt, wo findet man die?
1: Das erfährt ihr bei uns auf Instagram. Einmal Instagram. Karl Reiche und Emma Lea. Könnt ihr gerne vorbeischauen.
2: Okay, das sind die Handle sozusagen. Und da kann man auch sehen, dass schon einiges an Streams darüber gegangen ist. Also sind wie 3-4 Songs, die schon deutlich über 100.000 Streams bekommen haben. Wie fühlt sich das an? Wie hat sich das angefühlt beim ersten Mal? Ich glaube, letztes Jahr war es das erste Mal soweit, oder?
1: Yes, also wir hatten einen Song, der hieß Warm, der ist vor ein paar Jahren schon mal ein bisschen durch die Decke gegangen. Aber es ist auf jeden Fall krasses Gefühl jedes Mal. Es fühlt sich sehr, sehr gut an.
2: Hat das irgendwann schon bei dir dazu geführt, dass du das Gefühl hast, okay, das kann schon klappen, man kann davon leben, ich kann einfach Musik machen?
1: Mit dem finanziellen haut es noch nicht ganz hin, aber ich finde, heute Abend ist auf jeden Fall einer der Momente, wo man sich denkt, okay, das kann schon was werden.
2: Ja, dass es gefühlsmäßig auf jeden Fall klappt, aber was hast du das Gefühl, was muss passieren, damit das irgendwie auch, damit ein Leben daraus werden kann, also damit man das irgendwie sich auch leisten kann, das Ganze?
1: Ja, ich glaube, noch ganz, ganz viel mehr live zu spielen, noch ganz, ganz viel mehr Songs rausbringen, mehr Streams machen, mehr Konzerte geben. So.
2: Einfach dranbleiben.
1: Also, genau, wir haben Bock.
2: Okay.
1: Ich glaube, das wird ganz gut.
2: Mega, lasst von euch hören. Vielen, vielen Dank für die Show.
3: Danke,
2: vielen, vielen
3: Dank.
2: Alles Gute. Karl Ritsch und Emma Lea waren das live zu Gast bei Unsigned. Hier geht's weiter mit einem Titel von Dali, der heißt Bygone Days.

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3: 20.30 Uhr ist es.
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4: Die Wahl zum Abgeordnetenhaus in Berlin hat nach der aktuellen Hochrechnung die Linke gewonnen. Sie kommt demnach auf 25,3%. Linken-Spitzenkandidatin Elif Ehreib sagte, dass sie mit dem Ergebnis Berlins regierende Bürgermeisterin werden will. Danach folgt die CDU mit 19,1%, die AfD kommt auf 16,2%, die Grünen auf 14,5%. Die SPD erreicht demnach 12,1% und das BSW wäre mit 5% auch im Abgeordnetenhaus. Die Grünen sagten, sie streben eine rot-grün-rote Koalition an. Man wolle jetzt Verantwortung übernehmen und gemeinsam mit SPD und Linken ein progressives Bündnis für Berlin schmieden, hieß es. Ja, und die Linke, die kam vor allem bei jungen WählerInnen gut an. Nach Angaben von 18.37 Uhr wählten 43% der WählerInnen unter 25 Jahren die Linke. Das sind 25% mehr als im Vergleich zur letzten Wahl 2023. Bei den WählerInnen zwischen 25 und 34 hat die Linkspartei sogar noch mehr Stimmen bekommen, 48%. Und bei den Erstwählern ist die Linke mit 38% ebenfalls die stärkste Partei, mit deutlichem Vorsprung vor den Grünen, die auf 15% kommen. Ja, und auch in Mecklenburg-Vorpommern wurde heute gewählt. Laut der aktuellen Hochrechnung holt die AfD da die meisten Stimmen mit 37,9%. Die SPD kommt auf 35,7%. Mit deutlichem Abstand dahinter liegt die Linke mit 6,7%. Die CDU stürzt auf 5,0% ab und muss um den Einzug ins Parlament bangen. Die Grünen kommen demnach auf 5,4% und das BSW muss auch um den Einzug ins Parlament bangen mit aktuell 4,9%. Die AfD konnte in Mecklenburg-Vorpommern damit 21,2% dazugewinnen. Der Spitzenkandidat Leif-Erik Holm hat nach der Wahl Gespräche mit allen Parteien angekündigt. Der CDU-Vorsitzende Merz will trotz der schlechten Wahlergebnisse seiner Partei als Bundeskanzler am Reformkurs festhalten. Er wolle das Land voranbringen, sagte er am Abend in der CDU-Zentrale in Berlin. Und zwei Bürgermeisterwahlen gab es heute auch noch in Brandenburg. In Strausberg im Kreis Märkisch-Oderland wurde die Bürgermeisterwahl wiederholt. Da hat die parteilose Annette Binder die absolute Mehrheit knapp verfehlt. Sie kommt nach dem vorläufigen Wahlergebnis auf 48,3% und muss in einer Stichwahl gegen den zweitplatzierten, ebenfalls parteilosen Robert Krause nochmal antreten. Und auch in Schönwalde-Glien im Havelland kommt es zu einer Stichwahl. Da kam die SPD-Kandidatin Yvonne Hartley auf 44,5%. Auf Platz 2 folgt der Einzelbewerber Sven Kratz mit 21%. Der Amtsinhaber Öhme von der CDU war nach mehr als 30 Jahren im Amt nicht mehr zur Wahl angetreten. Und die Stichwahlen in beiden Orten finden dann am 11. Oktober statt.
2: Wetter.
4: Nachts 10 letzte Schauer ab, danach trocken und locker bewölkt. Es kühlt ab auf 12 bis 10 Grad. Morgen am Montag dann wieder wechselhaft mit Sonne und Wolken. Es bleibt länger trocken, aber es kann auch immer mal kurze Schauer geben. Dazu ist es windig bei 17 bis 19 Grad.
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4: Auf den Brandenburger Fernstraßen ist aktuell alles ruhig. Wir schauen nach Berlin. Da gibt's S-Bahn, Bauarbeiten und bis Betriebsschluss fahren da Busse statt Bahnen für die Ringbahn zwischen Treptower Park und Hermannstraße, bei der S25 zwischen Tegel und Hennigsdorf, bei der S46 und S8 zwischen Königs Wusterhausen und Grünau. Außerdem für die S46 und 47 zwischen Baumschulenweg und Hermannstraße. Das war's dann unterwegs. Kommt gut durch.
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5: Und mit einem neuen Titel von Leo.
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Das ist eine Künstlerin, die kommt ursprünglich aus Berlin. Neulich hatten wir sie im Interview, im August war sie hier in der Sendung zu Gast. Da haben wir erfahren, dass die Eltern beide Orchestermusiker sind, auch nach wie vor im Orchester spielen, aber dass die klassische Musik Leo selber jetzt nie so richtig begeistert hat, hat sie zwar am Anfang auch gelernt, aber nicht so lange durchgezogen und vor allen Dingen dann eben nicht diesen Beruf wählt von den Eltern, aber in die Musik hat das sie eben dennoch gezogen, allerdings die Musik, die wir jetzt hier gerade gehört haben. Also Leo, inzwischen in Köln zu Hause, studiert dort Musik und ist aber ursprünglich aus dem Berliner Norden. Leo, leiser, so heißt dieser ganz neue Track von der Künstlerin. Die nächste Band kommt aus dem Süden und ist ursprünglich aus Mannheim und dann sind sie aber gemeinsam umgezogen, nämlich nach Karlsruhe und da macht die Band gemeinsam weiter. Vier Leute sind das, nennen sich Fan City und dieser Track hier, der heißt Etwas, das bleibt.

0: Das ist eine Band aus dem Süden, aus Mannheim ursprünglich und dann nach Karlsruhe gezogen. Fan City, so heißt die Band. Etwas, das bleibt, heißt der Track von denen. 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irgendwelchen anderen Songs oder Coverversionen von bekannten Songs, sondern euer eigenes Material und bitte auch kein Prompt-to-Play, also nicht One-Button KI-Song, sondern wenn ihr KI benutzt, dann pfiffig, so dass ihr unterstützt werdet von der KI, aber nicht, dass sie den ganzen Job übernimmt. Also unsigned.fritz.de. Das hier ist Jale, Predator.
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Da wird der Song einmal in der Mitte zerfetzt von Jale, Predator, so heißt dieser Titel. Mit Jale haben wir hier schon gesprochen, auch über diesen Song und auch natürlich über ihren Weg zur Musik. Eigentlich hat sie Kunst studiert, hat sich von ihrer großen Schwester inspirieren lassen, bei der das eben auch so war. Und dann hat sie irgendwann festgestellt, nee, warte mal, ich möchte eigentlich Musik machen. Und dann hat sie mittendrin abgebrochen und nochmal neu angefangen und hat eben Musik studiert. Das ist Jale, ursprünglich aus Duisburg, dann Köln, Düsseldorf und dann eben abgebrochen und an die Popakademie gewechselt. Jale, Predator, haben wir hier gehört. Die nächste Künstlerin heißt Annie und die haben wir hier vor längerer Zeit schon vorgestellt, war auch schon live bei uns zu Gast und hat hier gespielt. Und jetzt hat sie eine wirklich ganz, ganz tolle Möglichkeit bekommen, nämlich Jolle zu supporten in Leipzig. Ich habe mit ihr darüber gesprochen, ob sie Bauchkribbeln hat. Spoiler Alert, nein. Bleach. Gespräch kommt gleich. Annie, Bleach. Am Montag im Vorprogramm von Jolle in Leipzig.

0: Das ist Annie mit einem Titel namens Bleach. Annie haben wir hier vor Jahren schon vorgestellt bei Unsigned. Genauso wie eine Künstlerin, bei der Annie jetzt Support spielt, nämlich Jolle. Das ist natürlich ein großes Ding, seit Jolle jetzt so riesig geworden ist. Mit Alle Märchen sind gelogen. Und ich habe vor dem Konzert von Annie bei Jolle mit ihr gesprochen darüber und wollte von ihr zuerst wissen, ob sie bei so einem Support, dem ersten großen, den sie spielt, nicht eigentlich ein bisschen Muffensausen hat.
1: Ja, es geht. Also ich freue mich vor allen Dingen. Es ist eher so ein positives Bauchkribbeln, würde ich sagen.
0: Ja.
1: Sehr Bock, auch Jolle mal live zu sehen. Es wäre auch für mich ein Debüt. Und dann jetzt gleich in der Funktion, dass ich da ein bisschen unter die Arme greifen kann, ist natürlich super schön.
0: Wie schätzt du das Bauchkribbeln denn ein? Denn wir sprechen hier am Freitag und es geht am Montag dann auf die Bühne. Kann das sein, dass das noch ein bisschen größer wird bis dahin?
1: Ich glaube nicht. Also ich habe eigentlich eher immer so richtig Bock auf die Bühne. Deswegen glaube ich, wird es einfach... Es wird in so eine hippelige Fidget-Spinner-Euphorie umschlagen und dann werde ich da ein bisschen rumhüpfen neben ihrem Teddybären. Da freue ich mich dort drauf.
0: Hast du sie denn schon kennengelernt?
1: Nee, noch gar nicht. Also nur immer mal halt auf Social Media gesehen. Man hat es mal so mitbekommen, aber wie gesagt, es ist jetzt auch das erste Mal, dass ich sie so in Real Life auch sehe. Das wird, glaube ich, ganz cool.
0: Vielleicht könnt ihr connecten, anders jetzt als über die Musik alleine, dass ihr beide in der Sendung wart. Denn da war Jolle vor Jahren auch das erste Mal, da war sie noch Feature Artist für einen anderen Gast.
1: Wirklich, das ist ja mega süß.
0: Kannst du dich
1: ja, vielleicht
0: ansprechen.
1: Kann man da mal drüber quatschen auch.
0: Was wirst du denn für eine, also wie wirst du das denn performen? Das sind ja alles nicht deine Fans, also die kommen jetzt nicht deinetwegen dahin, sondern das sind Jolle-Fans. Wie willst du denen überzeugen?
1: Ich glaube, dass das eine Horde sehr, sehr mausiger Menschen ist, die da sind. Die, wenn man selber jetzt so die Musik hört von ihr, ne? Ich glaube, das ist einfach auch so eine Hörerin, die mir vielleicht auch irgendwie ganz gut in die Karten spielt. Also ich denke, wir haben vielleicht so eine relativ ähnliche Zielgruppe. Das wären alles ganz süße Mäuschen sein und ich hoffe einfach, dass sie auch Bock auf so eine kleine Hyperpop angehauchte Nummer haben vor ihrem Lieblingsact. So, aber ich denke, das wird ganz cool.
0: Kannst du dich denn da richtig austoben und alles mitnehmen, wie du sonst auch am liebsten auf die Bühne gehen würdest oder musst du dich da so ein bisschen zurückhalten im Vorprogramm?
1: Also ich glaube, es ist immer wichtig, dass man sich ein kleines bisschen zurückhält. Also ich hätte zum Beispiel gerne Fullband gespielt, habe ich jetzt aber einfach mal sein lassen. Genau, weil es ist ja auch immer nicht so lang, ne? So ein Vorex-Slot sind hier so 20 bis 30 Minuten. Und ja, ich werde natürlich trotzdem 100.000% geben, um da das Beste draus zu machen. Auch.
0: Spielst du neue Songs?
1: Ja, auf jeden Fall. Muss. Ich habe so ein paar Unreleased-Songs, die unbedingt performt werden müssen, auch ein bisschen zum Aufwärmen für das, was bei mir jetzt so ansteht.
0: Das sind die Songs, die dann auf der EP rauskommen als nächstes, nehme ich mal an, ne?
1: Ja, zum Teil. Also Stand heute sind auf jeden Fall 2 Songs von der EP auf der Setlist.
0: Okay. Und da ist die Nemesis ist sozusagen namensgebend, also quasi der eigene Endgegner, die Nemesis, die schleppst du immer mit dir rum, sagst du, aber jetzt gleichzeitig höre ich von dir, eigentlich immer Bock auf Bühne und immer so ein positives Bauchkribbeln, klingt nicht wie jemand, der mit so einer Nemesis zu kämpfen hat die ganze Zeit.
1: Das stimmt, ja. Also ich glaube, das kommt eher so ein bisschen raus, wenn ich alleine bin. Aber sobald es darum geht, halt was zu zeigen und so, dann bin ich eigentlich eher immer recht positiv. Dann nach dem Auftritt, wenn vielleicht nicht alles 100% glatt gelaufen ist, okay, da kriegt sie dann wieder raus. Aber für den Moment im Licht wird gut.
0: Also für dich am besten unter Leuten zu sein, höre ich jetzt raus.
1: Ja, total. Ich bin kein Alleine-Maus.
0: Ja. Okay, dann wünsche ich dir ganz, ganz viel Spaß und Erfolg für die
1: Danke.
0: Show. Jetzt am Montag Jolle Support in Leipzig.
1: Jawohl, vielen
0: Annie,
1: Dank.
0: Danke fürs Gespräch.
1: Ja, vielen Dank, Digga.
0: Bis dann, ciao.
1: Bis dann, tschüss.
0: Und das Gespräch mit Annie habe ich am Freitag geführt und morgen Montag spielt Jolle in der Moritz-Bastei in Leipzig und Annie ist Vorprogramm. Das hier ist Omar Jatta.

Das ist Oma Jatta, Alingandong, so heißt dieser Titel. Es ist sozusagen die deutsche, afrodeutsche Dance-Party-Szene, die hier bespielt wird von Oma Jatta. Ist in Versailles geboren und aufgewachsen und lebt inzwischen in Berlin, hat Wurzeln in Gambia und Senegal und macht diesen wunderschönen Sound. Seit 2024 hat er eine Liveband, Where I'm From, sozusagen heißt die, sind alles Freunde und befreundete Künstlerinnen und Künstler. Hat auch schon einige lobende Erwähnungen gefunden in der Vergangenheit. Artist of the Year bei TuneCore zum Beispiel gewesen, auf dem Cosmo Festival gespielt und hat jetzt hier eben diese neue Single draußen. Oma Jatta, Alingandong, so heißt dieser Titel. Das hier ist eine Band namens Never Disappointment.

0: Jules, so heißt die Sängerin und Künstlerin Rough in Betweener. Wir haben es zwei Minuten nach neun gleich.
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0: Das stimmt, und das hier, das ist eine Band namens Soft Loft. Spielen wir auch schon wirklich lange und inzwischen sind sie bei einem Label untergekommen. Glückwunsch. Wednesdays heißt der Titel, Soft Loft.

Soft Loft, eine Band aus der Schweiz, Wednesday, so heißt dieser Track. Ihr seid bei Unsigned, wir haben hier den nächsten Gast im Studio. Ist ein Künstler, der elektronische Musik macht und das schon ziemlich lange. Hat seinen ersten Gig bei Resident Advisor hier in Berlin schon 2014 verzeichnet. Wenig später ging es mit den eigenen Releases los, die man noch nachvollziehen kann. Und jetzt gibt es neue Sachen. Ein Track habe ich total mitgenommen. Eine Vision von einem Berlin in der Zukunft, so ein bisschen ins Dunkle gleitet, aber gleichzeitig auch hoffnungsvoll bleibt und vor allen Dingen sehr, sehr energetisch. Also eine Vision eines Berlins im Jahr 2063. Sehr, sehr konkret hat er das gemacht. Und der Sound, der dabei rausgekommen ist, den nennt er Dark Disco. Der Mann dahinter hat Wurzeln in Venezuela und in Italien und ist lange schon in Berlin zu Hause. Alejandro Molinari heißt er. Jetzt ist er gleich live zu Gast bei uns und spielt ein Miniset. Und vorher hören wir noch einen Titel, wo er die Nacht in Berlin vertont hat. Noche de Berlin, so heißt das. Alejandro Molinari. Gleich live.

0: Nordschule Berlin. So heißt dieser Titel und der kommt von einem Künstler, der jetzt hier bei mir steht, mit seinen wenigen Gerätschaften, muss ich mal sagen. Und das ist Alejandro Molinari. Hallo.
1: Hallo.
0: Schön, dass du da bist.
1: Danke, freue mich sehr.
0: Wir haben gerade schon über den Sounds ein bisschen gesprochen, über Nordschule Berlin, aber auch über Tanzen im Kreis, ein Titel, den du als nächstes auch hier live spielen willst, den ich auch schon mal gespielt habe. Eine Vision von Berlin. In
1: genau,
0: der Zukunft?
1: Genau.
0: Wie kamst du dazu?
1: Es ist bei mir der Zukunftsvorsteller, meine Vision von 2036.
0: 36 oder 63?
1: 63, sorry.
0: Yeah.
1: Der Titel kommt von dieses Gefühl, dass wir Menschen sehr oft im Kreisen leben. Mhm. Wir stehen auf, arbeiten, fahren nach Hause, dann beginnt alles von vorne. Gleichzeitig suchen wir ständig nach Veränderung. Ich fand diesen Widerspruch sehr, sehr interessant.
0: Ja.
1: Und davon kommt Tanz im Kreis der Song.
0: Okay, also es hat gar nichts damit zu tun, dass man im Kreis...
1: Dass man tanzt einfach, nee, aber das ist der Tanz des Lebens,
0: okay.
1: Ich finde. Und es ist auf Deutsch natürlich und es erinnert mich an die neue deutsche Welle.
0: Ja.
1: Die ich mir alles angehört habe.
0: Im Ernst?
1: Ja. Ja.
0: Wann hattest du deine...
1: Als ich 20 war.
0: Als du 20 warst?
1: Genau,
0: war die Phase.
1: Alles angehört. Also nicht
0: womit
1: nur
0: hast du angefangen?
1: Die Bekannte, sondern auch die sehr underground.
0: Zum Beispiel, was ist da hängen geblieben bei dir?
1: Also Grauzone.
0: Ja.
1: Dann, es gibt dort diese Band, die hieß Des Mains Berlin. Die haben so auf Deutsch gesungen, aber auch Französisch, auf Englisch auch. Und ich finde dieses Post-Punk, es kommt auch vom Post-Punk, es ist romantisch, aber gleichzeitig dark. Es ist eine interessante Mischung.
0: Gibt es irgendjemanden in Venezuela oder in Mexiko, wo du auch gelebt hast, mit dem du über die neue deutsche Welle reden kannst? Wo du sagen kannst, hier, hör
1: auf
0: mal.
1: Auf jeden Fall, eigentlich durch meinen Bruder. Der hat es sehr gut verstanden, mein Bruder Aleph. Der hat mich eigentlich dieser Welt gezeigt. Von dieser. Er ist 10 Jahre älter und er kennt sich sehr gut damit aus. Und dann, war ich faszinierend bei das. Und dann habe ich auch viel Musik auf Deutsch gemacht damals.
0: Aha.
1: Und jetzt mache ich es auf Spanisch und Deutsch.
0: Ja.
1: Und ich mache diese neue deutsche Welle sozusagen auf Spanisch und auf Deutsch.
0: Abgefahren. Was hast du vorher gehört, bevor du die neue deutsche Welle kennengelernt hast? Also was war da bei
1: Salsa.
0: Dir Phase? Okay, von Salsa direkt zur neue deutsche Welle.
1: Ja.
0: Wer hätte gedacht, dass das eine Einstiegsdroge ist? Oder? Das gibt's doch gar nicht.
1: Also man tanzt, in Venezuela muss man. Ne? Es ist ein Teil der Kultur. Aber ich habe auch Rock gehört.
0: Ja.
1: Ne? Diese neue deutsche Welle, dann kam danach. Aber wirklich, ich war eher so in diese lateinamerikanische Musik,
0: mit
1: meiner Mutter und das, was man gehört hat. Und auch diese lateinamerikanische Rock finde ich so schön.
0: Ja.
1: Es hat auch viel von diesen 80er New Wave.
0: Stimmt, das war auch ein sehr modischer Rock irgendwie. Ne? Also es ist sehr in der Zeit verortet.
1: So ein Stereo.
0: Ja. Ja.
1: Oder es gab so diesen Geruch, die manche gerochen haben.
0: Ja. Ne? Okay, Venezuela, du bist auf die deutsche Schule gegangen, warum? Warum die Ecke?
1: Well, als ich 15 war, ich habe meinem Vater gesagt, ich will woanders hin. Ich kann nicht mehr von dieser Stadt. Und wo willst du hin? Naja,
0: Caracas war das, oder wo?
1: Ich war in Caracas und dann habe ich gesagt, okay, nach Finnland. Warum Finnland, wenn da alles so anders ist? Ne?
0: Ja.
1: Und ich will mich so wie ein Alien fühlen. Ich wollte das. Und dann aber es gab kein Programm nach Finnland. Und dann hat jemand mir gesagt, okay, Deutschland, die haben das heißt Gemütlichkeit. England hat das nicht, USA hat das nicht, aber Deutschland. Und mein Herz hat ein Gefühl gehabt und ich bin einfach nach Deutschland gekommen. Und ich hatte eine Familie, eine deutsche Familie, Inge, Andreas, meine Geschwister. Und die könnten kein Englisch, also meine Geschwister schon, aber ich hatte Eltern, die kein Englisch könnten und ich könnte auch kein Deutsch. Und also sie haben es so gelernt, ne? Vom Hören die ganze Zeit. Und ich hatte auch meine Freunde, die auch kein Englisch könnten, im Dorf, das war in der Nähe von Berlin. Und so habe ich Deutsch gelernt. Ne?
0: Hammer. Und hast du die Gemütlichkeit gefunden?
1: Eigentlich schon, sehr.
0: Ah, echt,
1: die haben mir sehr viel Gemütlichkeit gegeben.
0: Okay, weil ich hatte jetzt gerade, es ist natürlich, gehe ich wieder die politische die Welle lang sozusagen. Und da ist ja von Gemütlichkeit momentan überhaupt gar nichts zu spüren. Ich hoffe, du bist nicht enttäuscht.
1: Ne, überhaupt nicht.
0: Okay. Dann hast du in Mexiko gewohnt eine ganze Weile.
1: Genau, dann war ich 5 Jahre. Ich wurde auch eingeladen, auf eine Firma zu arbeiten und gleichzeitig habe ich meine Musik weiterentwickelt. Da bin ich mit meiner deutschen Stimme geübt und angefangen. Dann habe ich Live-Musik gespielt. Es war mal ja so wie, ich habe meine Synthesizer mitgebracht und Klavier mit Synth und meine Stimme ganz so langsam, Downtempo und alles so live gemacht. Und das damals war sehr interessant Und dann das ist, das war nicht so Clubmusik, aber dann ist Clubmusik geworden.
0: Okay.
1: Und das ist interessant geworden.
0: Viele beschreiben das als total beeindruckend und irgendwie bewusstseinsverändernd, wenn man dann in Berlin ankommt und das erste Mal so eine richtige Clubnacht mitmacht. Würdest du das auch so sagen? Oder warst du schon so in der elektronischen Musik drin, dass du sagst, ja gut, ist halt Club?
1: Ja, das ist eine interessante Frage, weil the bar ist irgendwie höher.
0: Und ist das so?
1: Was mir nicht normal war, jetzt mehr normal.
0: Mhm.
1: Und wenn ich von der Party erzähle woanders, dann Leute sind irgendwie, wow,
0: ja,
1: wirklich, das ist so crazy. Und für mich, okay, das ist mehr normal. Ne? Also ich finde Berlin, die Berliner Szene, sehr interessant, weil es lässt dich sein. Du darfst tanzen, du darfst sein, du darfst dich anziehen, wie du willst. Und ich kenne das nicht woanders. Und es ist immer so, so man kommt hier an und man passt sich irgendwie an Kult zur Musik, Kult zur Kultur. Und das macht dich da so, wie es ist, finde ich.
0: Und wenn du jetzt an deine Komposition rangehst, wir haben gerade über Tanzen im Kreis schon gesprochen, Noche Berlin ist ähnlich, du mischst Deutsch und Spanisch. Kommst du noch von dieser neuen deutschen Welle-Sache her? Hast du das dann im Ohr oder hat sich das schon woanders hin entwickelt?
1: Nee,
0: wie beginnst du?
1: Ich habe das immer, ich komme immer hin, also Neudeutsche Welle war mein Start, ne, habe ich Musik gemacht. Nee, eigentlich war es Salsa, aber danach die Neudeutsche Welle. Und dann, wie gesagt, dann mache ich es auf Spanisch auch, aber ja, es klingt auch ein bisschen so wie diese Post-Punk, aber drivey. Am Anfang war es eigentlich mehr als ein Gefühl, als eine Geschichte. Ich wollte etwas Hypnotisches machen, das sich ständig bewegt, aber gleichzeitig immer wieder zu sich selbst zurückkommt.
0: Mhm. Und wo kommt das Dunkle her? Also warum zieht es sich zu
1: Dark? Genau, weil Dunkel ist auch Romantik.
0: Okay.
1: You know? Und erstmal kam Punkmusik. Und Punkmusik ist die Musik zur Zerstörung. Ah, schreien und dann diese viel Distortion und viel diese Chords so crazy zu spielen. Und dann kam Postpunk. Und Postpunk, es ist diese gleiche Gewalttätigkeit, aber in compressed, also irgendwie in romantisch, aber auch gleichzeitig gewaltig, aber sehr sanft und es ist eher so das Gefühl, so nostalgisches Gefühl und es schmerzhaft gleichzeitig, aber auch romantisch. Ja,
0: verstehe, so habe ich das noch nie erzählt bekommen. Es ergibt Sinn. Ja, total.
1: Es ist so eine Ecke von der Geschichte, die ich mich gut fühle.
0: Okay, Punk with Feeling sozusagen.
1: Ja, also Post-Punk halt.
0: Ja,
1: ne?
0: Ja, okay.
1: Und dann diese Wellen, die kamen, der Cold Wave, der Angst vor the Cold War oder Midwave. Na wirklich, mit sogar Fleisch auf dem Körper und so.
0: Ja, ja, okay. Ja,
1: es gibt
0: okay,
1: so viele Wellen.
0: Machst du auch sowas, wenn du live performst? Also,
1: mit Fleisch?
0: Ja, oder
1: manchmal.
0: Oder,
1: nein,
0: ja.
1: Spaß.
0: Aber, oder ziehst du dich eher zurück? Bist du eher im Hintergrund und stehst lieber im Dunkeln, wenn du
1: aufhörst? Ja, es ist, ich bin nicht der immer sich so eine Show machen will, weil dann werde ich sehr emotional, wenn ich da im Stage bin. Dann bleibe ich bei mir und es ist ein... Es ist mit mir selber. Ne?
0: Okay.
1: Und dann kann ich mich irgendwie verbinden.
0: Okay. Wir hören jetzt ein Set von dir.
1: Ja.
0: Wie heißen die Tracks, die du spielst?
1: Genau, ich fange an mit Tanzen im Kreis, der von dem ich gesprochen habe. Und dann, ich lasse euch überraschen.
0: Okay, super. Also, Alejandro Molinari
1: Dankeschön.
0: Ist zu Gast hier bei Unsigned, nur bewaffnet mit einem Laptop und einem kleinen Akai Mini. Und das Ganze hier bei uns live im Studio.
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0: Alejandro Molinari ist das, live zu Gast bei Unsigned. Ja, man kann sich vorstellen, dass das ja natürlich noch eine Stunde so weitergehen muss, Alejandro.
1: Ah, okay.
0: Eigentlich, ne? Eigentlich geht's gerade erst los.
1: Okay.
0: Wann kann man dich live sehen, das nächste Mal?
1: In KitKat, am KitKat 28. Club. Ist Montag aber.
0: Montag, 28.
1: Genau.
0: Spielst du Mitternacht, hast du gesagt?
1: Mitternacht,
0: ja?
1: Also nicht so schwer.
0: Okay, kann man schaffen.
1: Ja, kann man schaffen, noch ein paar Stunden gehen und dann...
0: Wie bereitest du dich aufs KitKat-Floor vor? Also was machst du da für ein Set?
1: Ich meine Hybrid-Set, so ein bisschen Stimme mit meinem Mic,
0: yeah.
1: Und dann auch dazu die Musik, weil so live, eher nicht so, ne?
0: Ja. Yeah.
1: Ja, genau, damit man tanzen kann und richtig.
0: Ja, ja, okay.
1: Und dann...
0: Improvisierst du da?
1: Ja, das mache ich oft, das, weil dann die Musik, dann spiele ich die Songs... Statt 3 Minuten, 6 Minuten,
0: ja.
1: Dann kann ich auch dazu so ein bisschen so...
0: Kannst du andere Höhepunkte setzen auch? Also wenn du merkst, okay, es funktioniert, gehst du dann...
1: Ja, genau. Ja, oder okay. Mit 2 Tracks und dann jam ich da. Dann,
0: ja.
1: Ja, genau. Und top. Also der Track ist immer anders, weil man hat 2 Sounds gleichzeitig.
0: Ja.
1: Und es ist sehr hypnotisch.
0: Ja.
1: Das ist, was ich mache, diese Hypnose. Ne?
0: Ja. Und schön dunkel ist es auch.
1: Nee, eigentlich nicht. Nee? Sollte es ja dunkler sein, weil man sieht viel. es gibt schon dunkle Rooms oder Ecken, ne? Aber ja.
0: Ja, okay. Alejandro, vielen, vielen Dank.
1: Ich habe mich sehr gefreut. Hat Spaß gemacht.
0: Total schön, dein Set hier zu haben. Gerne noch etwas länger, aber dann eben im KitKat Club. Und
1: genau.
0: Ich hoffe, du lässt von dir hören. Alles
1: ja,
0: Gute.
1: Sehr gerne.
0: Bis dann. Alejandro Molinari war das, live zu Gast bei Unsigned mit einem kurzen Set und das nächste Mal eben im KitKat Club zu sehen am Montagabend. Und das hier ist Bria Robertson, Sea of Faces.

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9: Es ist kurz nach 10.
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10: Die Wahl zum Abgeordnetenhaus in Berlin hat die Linke gewonnen. Sie kommt nach der aktuellen Hochrechnung auf 25,3%. Linke-Spitzenkandidatin Elif Ereib sagte, dass sie mit dem Ergebnis Berlins regierende Bürgermeisterin werden will. Danach folgt die CDU mit 19%, die AfD kommt auf 16,3%, die Grünen auf 14,4%, die SPD erreicht demnach 12,1% und das BSW wäre aktuell mit 4,8% nicht im Abgeordnetenhaus. Die Linke kam vor allem bei jungen WählerInnen gut an. 43% der WählerInnen unter 25 Jahren wählten die Linke. Das sind 25% mehr als im Vergleich zur Wahl 2023. Auch in Mecklenburg-Vorpommern wurde heute gewählt. Laut der aktuellen Hochrechnung holt die AfD da die meisten Stimmen mit 37,9%. Die SPD kommt auf 35,7%. Mit deutlichem Abstand dahinter liegen die Linke mit 6,7%. Die CDU stürzt auf 5,0% ab und muss um den Einzug ins Parlament bangen. Die Grünen kommen demnach auf 5,4%. Und das BSW muss auch um den Einzug ins Parlament bangen mit aktuell 4,9%. Die AfD konnte in Mecklenburg-Vorpommern 21,2% dazugewinnen. Bundeskanzler Merz will trotz der schlechten Wahlergebnisse seiner Partei am Reformkurs festhalten. Er wolle das Land voranbringen, sagte er am Abend in der CDU-Zentrale in Berlin. Die Stromversorgung in Teilen von Charlottenburg-Wilmersdorf konnte am Abend wieder vollständig hergestellt werden. Das teilte das Stromnetz Berlin mit. Rund 6.600 Haushalte und 700 Gewerbekunden in Straßenzügen in Charlottenburg, Grunewald und Westend waren von dem Stromausfall am Sonntag betroffen. In einem Umspannwerk war ein Trafo ausgefallen, sagte ein Sprecher. Demnach soll es ein technischer Defekt gewesen sein. Hinweise auf ein Fremdeinwirken gäbe es nicht. In der Fußball-Bundesliga der Herren gab es heute 3 Spiele. Eben endete die Partie Paderborn gegen Hoffenheim mit 3:1. Außerdem spielten Schalke gegen Elversberg 0:0 und Leverkusen-Leipzig 2:0. In der zweiten Liga spielte Cottbus zu Hause 1:1 unentschieden gegen St. Pauli. Und die Eisbären haben in der deutschen Eishockeyliga gegen Mannheim mit 3:4 verloren.
0: Wetter.
10: Nachts ziehen letzte Schauer ab, danach trocken und locker bewölkt. Es kühlt ab auf 12 bis 10 Grad. Morgen am Montag dann wieder wechselhaft mit Sonne und Wolken. Länger trocken ist es erstmal. Es kann aber auch kurze Schauer geben, später dann. Und es wird windig bei 17 bis 19 Grad.
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10: Vorsicht auf der A2, auf der Überleitung zur A10, westlicher Berliner Ring Richtung Dreieck Havelland zwischen Lenin und Großkreuz liegen nach einem Unfall Fahrzeugteile auf der Fahrbahn und da gibt es außerdem eine Ölspur. Dann A10 südlicher Berliner Ring Richtung Dreieck Werder ist zwischen Glinde und Dreieck Werder nach einem Unfall gesperrt aktuell. Und A24 Berlin Richtung Hamburg zwischen Neuruppin und Herzsprung gibt es Behinderungen nach einem Unfall. Und wir schauen noch auf die S-Bahn in Berlin. Bis Betriebsschluss fahrender Busse statt Bahn für die Ringbahn zwischen Treptower Park und Hermannstraße. Bei der S25 zwischen Tegel und Hennigsdorf. Bei der S46 und S8 zwischen Königs Wusterhausen und Grünau und außerdem für die S46 und 47 zwischen Baumschulenweg und Hermannstraße. Das war sein unterwegs. Kommt gut durch.
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9: Und mit einem Künstler namens Ro Bergmann, der ist aus Österreich und lebt tatsächlich in den Bergen, er heißt nicht nur so. Er macht das auch. Start heißt dieser Track. Ro Bergmann.

Oh, Bergmann. Macht schon lange Musik, ist aber länger nicht mehr dazu gekommen, hatte sehr, sehr viel Umbau in seinem Leben, hat auch den Ort gewechselt, ich glaube, ist aus Kitzbühel weggezogen, wo er vor allen Dingen auch mit seiner Partnerin ein Fashion-Label gemanagt hat. Damit hat er jetzt, wie er gesagt hat, aktuell nicht mehr so viel zu tun. Jetzt hat er wieder Zeit zum Musikmachen, war in Wien deswegen, also hat sich mal in die Stadt runtergewagt und lebt ansonsten aber im Lungau in Österreich und ist wirklich ein Bergmensch, der da ganz abgeschieden lebt, mit ganz, ganz wenigen anderen Leuten zusammen, wo er sich auch erstmal so in die Gemeinschaft so ein bisschen reinfuchsen musste und durch Beständigkeit überzeugen musste, dass er jetzt nicht nur einfach einer ist, der jetzt irgendwie mal kurz die Bergluft genießen möchte, sondern einer, der bleibt. Roh Bergmann, jetzt ist er auch wieder bei der Musik dabei. Start, so hieß dieser Track von seinem aktuellen Album Saum. Das hier ist eine Künstlerin namens Charlotte Collis und der Track hier ist auf ihrem Release drauf. This Feeling heißt das Ganze.

Was ist das für eine Stimme, oder? Charlotte Collis ist das. This Feeling ist ein Titel, der ist auf ihrer aktuellen, ich würde mal sagen, EP ist das drauf. Man könnte es auch ein Album nennen, 8 Tracks immerhin. No Way But Through, so heißt das Ding, ist im März schon rausgekommen. Und Charlotte Collis lebt in Berlin und macht hier diesen ja sensationellen Retro-Sound, geht damit natürlich auch auf die Bühne. Ist zum Beispiel zu sehen am 14. November im Festsaal Kreuzberg. Aber so einen Sound, den genießt man auch in London und dementsprechend ist sie auch dort zu sehen. Und Münster, wie das zusammenpasst. Also Charlotte Collis in Berlin zu Hause und jetzt mit diesem Album nach wie vor unterwegs. Neue Tracks gibt es noch nicht, das kommt alles aus dem März und ich bin jetzt erst darauf gestoßen. No Way But Through heißt das Album von Charlotte Collis. Den nächsten Mann, den hatten wir vor Jahren schon mal hier zu Gast, kommt aus dem Westen, nennt sich Tom Taschenmesser und sein neuer Track heißt Halbes Herz.

hat sich hier vorgestellt, vor Jahren schon als eine Mischung aus Kunst, Maloche und Widerwillen aus Wuppertal ist das Tom Taschenmesser. Und dieses, was er Kunst genannt hat, das ist irgendwie auch ja dieser Theateranteil, der da mit drin steckt. Man kann sich einfach sehr, sehr gut vorstellen, dass das Teil von einem Theaterstück ist und die Musik live da im Theater passiert und mit dem Stück selber auch zu tun hat. Also ich finde, das macht Tom Taschenmesser super, auch allein der sein Name klingt ja schon wie eine Figur aus einem Stück oder aus einem Roman. Halbes Herz heißt dieser Track, der sich Zeit lässt und ich finde, die Zeit, die darf er sich auch nehmen. Tom Taschenmesser aus Wuppertal. Das nächste Ding kommt von einer Band, die ich in letzter Zeit häufiger spiele. Das ist eine Band aus Wien, die sich ganz artig bedankt haben, dass sie hier gelaufen sind. Haben das zufällig sozusagen gehört, angeblich und freuen sich sicherlich auch, wenn sie diesen Titel hören, denn ich finde sie einfach wirklich gut. Binary Boy, Matilda heißt der Titel hier, das zentrale Stück und soll den EP-Zyklus abschließen von Manic Depression. Binary Boy, Matilda.

Und dann wird nochmal nach oben gezogen. Binary Boy ist das. Matilda, so heißt dieser Track. Und wenn ich das richtig verstehe, dann geht es möglicherweise tatsächlich um eine Matilda. Und Matilda könnte sein, dass das ein Kind ist, denn dieses Stück, das widmet sich dem psychologischen Gewicht frühkindlicher Bindungen. So steht es im Text, der zum Song mit dazugekommen ist. Matilda von Binary Boy. Damit sind wir fast am Ende dieser Sendung angelangt. Zeit, um euch nochmal zu sagen, wie ihr denn in die Show hier reinkommen könnt mit eurer Musik. Denn darum geht es ja. Wir wollen euch entdecken. Wir wollen eure Musik hören. Wenn ihr keinen Plattenvertrag habt, also noch nicht bei einem Label seid und entsprechend diese Hilfe noch nicht genießt, dann schickt eure Sachen hierher an unsigned.fritz.de bzw. ladet sie hoch über diesen Link unsigned.fritz.de. Dann könnt ihr hier in dieser Sendung auftauchen. Ich höre mir alles an, was da hochgeladen wird und bringe das, was mit dem Rest hier mithalten kann, direkt auf Sendung. Und ich freue mich, wenn ihr dieses Tool einfach als eine Art Bemusterungstool versteht und immer wieder Songs hochladet, wenn ihr neue Sachen habt. unsigned.fritz.de. Nächste Woche beschäftigen wir uns intensiver mit den Stories, mit den Hintergründen von den Künstlerinnen und Künstlern, die hier spielen. Das heißt, wir haben zwei Interviews wieder dabei, zwei Künstler, die wir etwas näher beleuchten. Und die Musik dafür ist aber eben noch offen. Das heißt, ihr habt auch noch Zeit die Woche jetzt für eure Bewerbung, um euch zu präsentieren bei Unsigned nächste Woche. Mein Name ist Christoph Schrag. Wenn ihr möchtet, könnt ihr mich kontaktieren, entweder über diesen Link oder ansonsten über meine Präsenzen im Netz. Das ist immer schrag.berlin, egal ob Insta, TikTok oder YouTube. Macht's gut. Bis nächste Woche. Das hier ist Medusa. 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
1: Guten Morgen da draußen.
2: Zu laut, Moritz. Ich bin, also, es ist, ja. Also, es denken ja Leute immer, vielleicht, ne, dass Podcaster so leicht ist immer. Das ist ja gar nicht so.
1: Ja, dass das so ein Zuckerschlecken-Job ist das doch.
2: Ganz im Gegenteil. Ich bin heute wirklich maximal früh. Also, gestern war eine kleine Geburtstagsfeier. Und da habe ich jetzt mich aus dem Bett geschält. Extra, um Podcast aufzunehmen für dich, Moritz, aber euch, auch für euch da draußen. Herzlich willkommen zu Talk ohne Gast.
1: Ja, du bist nicht der Einzige. Also heute ist normalerweise, ich meine, wir haben jetzt 10 Uhr, ne? Normalerweise würde ich sagen, ich bin hier schon seit 3 Stunden.
2: Ja, warum nicht?
1: Bin ich nicht.
2: Warum denn
1: also
2: nicht?
1: Jetzt, ich bin an dem Tag der Tour, an dem ich merke, energetisch müsste ich so gesehen jetzt eigentlich nach Hause fahren. Das wäre heute der Tag, an dem ich nach Hause fahre.
2: Ja.
1: Aber es ist der
2: Welcher Tag deiner Tour ist es?
1: Es ist der neunte Tag.
2: Von 30? 20?
1: Nee, ich mache jetzt noch einen und dann mache ich auch 4 Tage Pause. Und dann mache ich nochmal 12. Und dann mache ich nochmal 4 Tage Pause und dann mache ich nochmal 7. Und dann ist zu Ende.
2: Wo befindest du dich gerade?
1: Ich befinde mich immer
2: noch...
1: Lass mich raten. Ja.
2: Ja, guck. Du bist im... In einem Hotel, das ich kenne.
1: Lego
2: das
1: an der
2: ist,
1: Wand.
2: Das ist ja, so das wie der Tag, das hat eine Zahl, so wie der Tag plus 1.
1: Ja. Plus 1.
2: Und das ist wahrscheinlich in Düsseldorf oder Köln.
1: In welcher Stadt?
2: Düsseldorf.
1: Ja, es ist in Düsseldorf. Nee, es ist in Düsseldorf. Es ist in Düsseldorf, aber sobald wir hier fertig sind, schmeiße ich alle meine Sachen in den Koffer, renne zum Auto und fahre nach Köln, tatsächlich, weil ich dann die ersten Termine in Köln habe. Heute Togo Radio, Kinderradio. Wenn ich in Köln bin, fahre ich zu Togo Radio. Liebe ich.
2: Ey, man kann nicht, uns nicht vorwerfen, dass wir uns nicht auch um die junge Zielgruppe kümmern. Sehr gut, Moritz.
1: Nee, ja. Gar nicht. Gar
2: du deckst
1: nicht.
2: Alles ab, unter, also 0 bis 40, deine Leute, 40 bis 80, meine Leute. Mhm.
1: Ja, also, wir haben ja so eine Kerngruppe von so, ich würde sagen, also wenn wir jetzt uns richtig nochmal ein bisschen so tun, als wären wir junge Leute, so 25 bis 45. Mhm. Das ist unsere Kernzielgruppe.
2: Okay.
1: So, und dann hast du da oben so einen Berg, aber du musst die Rennen,
2: natürlich,
1: du musst die Fänge einfangen.
2: Ja,
1: und ich fange die Kinder ein. Und das sollte ich gar nicht,
2: nein,
1: das soll man so,
2: du fängst
1: sagen.
2: Sie nicht aber im übertragenen Sinne.
1: Ich spreche da die Kinder an, auch nicht gut.
2: Im übertragenen Sinne. Ja, wir wissen doch, was du meinst.
1: Genau, ich mache auch Sachen, damit Kinder denken, oh cool, das kann ich mir auch mal angucken.
2: So, und ich dagegen sammle die ganzen Rentnerinnen und Rentner ein. Das heißt, wo findet man die? In Potsdam.
1: De.
2: So, und da bin ich gestern gewesen. Da war gestern offenbar Autogrammstunde von mir, eine inoffizielle.
1: Ach, das ist ja geil.
2: Ja, also ich war da.
1: Ja,
2: meine ich jetzt, ne?
1: Ja, natürlich.
2: Aber ich ist
1: ja, und du warst privat
2: da. Ich war privat da und ich war in Potsdam und da ist ja das Schloss Sanssouci. Und da war, das habe ich mir mal angeguckt und auch diesen ganzen Park. Übrigens, große Empfehlung von mir. Das ist ja alles kostenlos. Mhm. Also nicht ne, das Schloss jetzt nicht und die Gebäude, die man da sieht, aber dieser Park ist ja riesig. Also man kann wirklich mal von Berlin aus riesig.
1: Ja, aber
2: Ding.
1: Dieser Park ist gewaltig.
2: Da war ich da.
1: Ja.
2: Da sind natürlich auch viele ältere Leute, die da so durchgehen. Das ist jetzt nicht so eine traditionelle Sache für 20-Jährige, die denken, ja geil, mal cornern auf dem Sanssouci. Ja, sehe ich ein. Ja, und da bin ich sehr oft angesprochen worden. Von älteren Damen. So, und da,
1: gut, aber
2: ist auch
1: klar,
2: gut.
1: Das ist, ich hab du da hast eine Präsenz. Sendung bei Dreisat.
2: Ja, ich habe da Präsenz gezeigt, Moritz. Auch die sind wichtig. Ja, von der Wiege bis zur Bahre, Talk ohne Gast begleitet alle.
1: Ja. Das ist klar. Ich habe so kleine Flyer, die ich jetzt auch überall verteile. Sobald jemand, die kennen uns teilweise gar
2: ist
1: nicht.
2: Egal.
1: Aber wenn ich merke, ach du,
2: scheiß drauf.
1: Du stehst auf Torte, hör doch mal hier rein.
2: Ja, klar. Ja, natürlich. Alles wichtig.
1: Wenn du.
2: Ja, habe ich gemacht, Moritz. Also wir ackern hier wirklich, also ich möchte auch, dass die Sendungsverantwortlichen da vom SWR, vom NDR und vom RBB, dass sie auch mal mitkriegen, wie wir teilweise da noch Akquise machen außerhalb des Podcasts.
1: Ja, also ja richtig Kaltakquise.
2: Ja, man kann nicht sagen, wir setzen uns hier nicht ein für den Podcast. Ja.
1: Nee, also teilweise habe ich da, ich habe noch ein altes Telefonbuch gefunden, redest du mit Seiten.
2: Ja.
1: Da ich telefoniere da komplett durch, wenn ich denke, das ist ein altdeutscher Name. Und dann sage ich nur, hallo, darf ich Ihnen was zeigen? Dann spiele ich denen so die besten Sachen aus unserem Podcast vor und sage, naja, wenn Sie da Interesse haben, hören Sie doch gerne mal rein.
2: Super, ich schicke Ihnen das zu.

0: Ein cooles Fahrrad und das, ich finde das einfach so eine, das ist so hämisch, ne? Weil dieses Fahrrad sagt dir die ganze Zeit, also das ist vom Hotel. Ja, das kann man nehmen. Hey, benutz mich.
1: Fahr mich doch. Jetzt fahr mich doch.
0: Arschloch, ey. Und das ist nämlich so, das macht einem die ganze Zeit so ein schlechtes Gewissen. Zeit denkt man sich, oh ja, stimmt, andere Leute kommen vom Joggen, andere Leute fahren Fahrrad, machen Sport und so. Ich sitze hier einfach nur, ich schlaf bis 11 und dann versuche ich irgendwie noch Frühstück aufzutreiben. Das ist gar nicht. Ich fände irgendwie das Gegenteil.
1: Da wird gehustet.
0: Amy verschluckt Mut.
1: Ah nein, war das der Enthusiasmus, den du quasi runtergeschluckt hast jetzt? Der sich in deinem Stimmchen festgesetzt hat?
0: Mein Körper will auch nicht mehr.
1: Ja. Ja, vielleicht mal öfter Fahrradfahren, Herr Reiners. Wir hätten hier noch ein Fahrrad für Sie, das wir in Gang gestellt haben, falls Sie noch irgendwo hin müssen. Muss ja nicht immer mit dem Auto sein, nicht wahr?
0: Ich fände irgendwie viel besser, wenn es so eine, zum Beispiel ist da ein Spielautomat, ja? So ein Arcade-System oder ein Flipper oder so.
1: Da kann man ja einen Flipper reinstellen.
0: Ja, oder
1: das
0: man
1: geht ja auch.
0: Auf jeden Fall so eine Sache, die man auch nicht macht, aber man ist stolz, dass man die nicht macht.
1: Ja.
0: Das wäre ja gut, weißt du?
1: Ja, das wäre gut. Immerhin so ein, immerhin habe ich das nicht gemacht.
0: Genau. Oder so eine Eismaschine, so eine Soft-Eismaschine, wo man sich denkt, ja krass, aber ich hatte ja heute nur 3 Soft-Eis. Wie diszipliniert ich bin.
1: Ja, weil ich wollte gerade sagen, wenn die eine Soft-Eismaschine stünde, ne, also die würde ich ja nicht benutzen. Also nicht, ich bin ja nicht mal ein Soft-Eis-Fan, aber ich würde schon zwischendurch denken, ah gut, komm, noch ein kleines Soft-Eis. Das hilft ja auch, um den Tag zu starten.
0: Ja, natürlich. Man wird ja auch denken, ach krass, Frühstück schon vorbei, aber egal, ich habe ja die Softeismaschine.
1: Ja, ich habe die Softeismaschine. Ist auch ein bisschen wie Milch. Das ist ja das Beste aus Calcium und dem anderen Zeugs drin, was die in der Werbung immer gesagt haben.
0: Ja, Wasser kommt auch vor.
1: Ja, Wasser.
0: So, ist ja auch wichtig.
1: Man soll ja bis zu 3 Liter Wasser. Ob es jetzt 3 Liter Wasser sind ja quasi, wenn man es hochrechnet, 9 Liter Softeis. Das schaffe ich ja.
0: Bis zu 10 Softeis sind 3 Mahlzeiten und dann hatte man noch gar kein Eis. Mhm. So ist ja die Regel.
1: Und verdauungsfördernd, so ein Softeis.
0: Aber sowas von fördernd. Ja, das ist teilweise eine Überförderung.
1: Hey, du hast eben gesagt, Comedy ist auch Arbeit und das stimmt.
0: Ja.
1: Aber für andere Menschen noch viel mehr als für uns. Ich war im Kino, weil ich möchte ja gerne immer einmal ins Kino gehen auf Tour, weil mach ja sonst
0: nie. Ach super, hast du gemacht?
1: Ja, und wir haben uns angeguckt, was haben wir gelacht?
0: Habe ich auch gesehen, super.
1: Wahnsinnig guter Film.
0: Ja.
1: Also es ist ein Film, der handelt von Frauen am Anfang der Comedy in Deutschland viel in so im Fernsehen. Und das werden Interviews geführt mit Maren Treumann, Hella von Sinn, Bettina Böttinger, Gabi Köster und Esther Schweins. Und dann werden immer so Ausschnitte gezeigt von, wie war das denn damals im Unterhaltungsfernsehen?
0: Ja.
1: Bei Harald Schmidt und bei Wetten, das. Und dann wurden die Fragen und erzählen von damals. Und das ist ja so krass. Mhm. Also es ist ja einfach alles so dermaßen furchtbar gewesen und übergriffig und eklig und scheiße. Aber die ganze Zeit zu sehen, wie diese Frauen das ja trotzdem gemacht haben, die haben ja trotzdem einfach eiskalt da durchgebissen. Das sind Leute, die wir alle kennen, weil die haben Fernsehgeschichte geschrieben. Weil, ja klar, kennen wir. Und nochmal sich zu vergegenwärtigen, das muss ja richtig furchtbar für euch gewesen sein.
0: Ja.
1: Und trotzdem auch diese Ermutigung von, gut, aber jetzt, Leute, das geht. Man kann sich da durchbeißen. Das war richtig gut gemacht, fand ich.
0: Fand ich auch. Und ich fand es vor allen Dingen sehr spannend, dass da so 5 Frauen rausgegriffen wurden, die super unterschiedlich sind. Also, und die auch einen super unterschiedlichen Werdegang hatten, auch einen super unterschiedlichen Umgang mit dem, auf was sie da getroffen sind, nämlich auf viel Ablehnung und so Abgemännere. Mhm. Und also am meisten beeindruckt hat mich eigentlich Hella von Sinn, die ich nochmal so anders kennengelernt habe.
1: Ja, voll.
0: Weil Hella von Sinn einfach wirklich sehr witzig ist, sehr geradlinig. An irgendeinem Punkt ist sie auch gefragt worden, da ging es so um Outing, ob wann sie sich denn jetzt als lesbisch geoutet hätte. Und dann guckst du den Interview, also, das war nicht notwendig.
1: Das musste gar nicht.
0: Das war gar nicht notwendig. Das war irgendwie so ein witziger Moment. Und weil sie immer so doll war, immer schon laut war und so. Und das haben Leute wohl angenommen. Und ich fand das irgendwie krass, wie die da so durchgesurft ist. So, und wie es dann aber auch so unterschiedliche Strategien war, wie auch nicht klar war. Also die sind ja nicht alle sozusagen, also die haben da alle viel durchgemacht und so, das ist ja klar, aber die sind jetzt alle, sind alle keine Engel, sondern es ist auch die Frage, okay, inwieweit macht man da mit? Macht man da auch mal sexistische Witze mit und so? Wie verhält man sich dazu?
1: Also wie weit musste man das auch machen, damit man überhaupt einen Job im Fernsehen bekommt?
0: Klar. Genau, so wie weit setzt man das auch ein, wenn man da sexualisiert wird oder so? Genau, und das war irgendwie, war geil anzugucken.
1: Sehr spannend.
0: Fand ich auch. Ja, genau. Was haben wir gelacht, kann man sich wirklich gut angucken. Und und dann gibt es einfach so viele Szenen mit so, es sind gar nicht so die Anfass-Szenen in Wetten, das würde ich sagen, die

0: sozusagen das Schlimmste, mhm. sondern eher so dieses, also genau, das war nämlich damals schon so, dass das irgendwie sowas, ja, früher galt das als witzig und charmant, wenn man Frauen direkt mit so mit einer offenen Hose ja. da quasi so gesessen hat ja. und gefragt haben ja. so, ja, du bist ja auch geil, ne?
1: Also nee, aber ist die nicht geil, Leute?
0: Oder ist sie gut?
1: Also ist die, also wenn's, ist die geil oder so was? Irgendwie. Und dann ganz deutsch ein Millionenpublikum, ja. Ja, die ist schon geil, ja, genau. oder? Oh, ist schon geil auch. Und dann, und das Gefühl war, ja, da haben wir denen jetzt ja richtig eine tolle Bühne geboten.
0: Ja.
1: Wenn man sagt, warte mal, zeig noch mal den Arsch. Oh, oder ist das kein geiler Arsch? Und man denkt, boah, Alter, ihr seid ja Tiere, Leute.
0: Ja. So ungefähr, genau. Und boah. Dann ist natürlich die ganz große Frage, wie man da so mit umgeht. Genau. Und die haben tolle Szenen ja. rausgesucht. Also sie haben auch so Szenen rausgesucht, wo es dann irgendwie Tumult gibt, weil Hella von Sinnen irgendwie was sagt und das gefällt dann Leuten im Publikum nicht oder so. Also irgendwie so ganz, ja. ganz weird. Dann, ich glaube.
1: Ja, aber das fand ich eine Szene. Also sie ist in der Talkshow.
0: Ja,
1: also
0: erzähl noch mal, weil du hast den früher gesehen. Hm?
1: Sie ist in der Talkshow und erzählt irgendwas über ihr Lesbischsein und dass das ja auch normal ist. Und dann gibt es so Männer im Publikum, die so reinbrüllen ja. und die sie beleidigen. Mhm. Und sie dann kurz wartet und dann nochmal sagt, genau das passiert dann nämlich. Und ich habe da gedacht, also dass niemand, aber auch, dass es nicht normal war, dass jemand in dieser Talkshow, das ist ja eine Talkshow von einem Mann gewesen, der irgendwie gesagt hat, sag mal, wir stoppen hier einmal die Aufnahme. Weißt du was, könnt ihr diesen Mann rausschmeißen? Halt doch mal dein Maul. Also, dass niemand gesagt hat, das ist übrigens nicht okay, dass du als Mann in der vierten Reihe im Publikum in die Sendung brüllst und meine Gästin hier beleidigst. Sag mal, hackt es. Nee, da wurde dann einfach die Sendung weitergedreht. Ja, da kannst du nichts machen. Was sollst du machen?
0: Ja.
1: Da kannst du, ja, sind uns die Hände gebunden. Da kannst du nichts machen.
0: Ja.
1: Ja, es war schon krass zu sehen. Und dann gibt es natürlich parallel immer trotzdem den Moment, dass man denkt, naja, also okay, also heute, und das sagen auch einige Frauen, naja, das kannst du heute im Fernsehen, das würde nicht mehr einfach so gezeigt werden. Also es würde noch gezeigt werden, aber es wird auf jeden Fall einen Shitstorm geben. Du kannst das nicht mehr einfach so jetzt im Fernsehen machen. Und das stimmt, aber du kannst es ja einfach immer noch, also hinter der Kamera, das ist ja immer noch so. Also es ist nicht mehr so wie früher, glaube ich. Kann ich nicht wirklich beurteilen. In der Gesellschaft auf jeden Fall ist mit Frauen immer noch genauso umgegangen wie damals viel, aber es ist ja immer noch so, dass du Frauen auch in der Comedy hast, die sagen, naja, also ich werde hier wie Scheiße behandelt. Das ist immer noch gang und gäbe, Leute. Und es ist gut, dass es jetzt langsam so Initiativen gibt, die gefördert werden, die irgendwie sagen, naja, also du, Gewalt gegen Frauen, das gibt's hier jeden Tag, ne? Aber naja, vielleicht müssen wir nicht nur irgendwas dafür machen, dass sich das ändert, sondern auch mit dem Problem an sich umgehen. Und da habe ich was, da wurde mir was zugeschickt, dass. So, wir haben viel über KI gesprochen, ne? Ja. Wir haben wirklich sehr viel über KI gesprochen und oh, wie ist das gut, ist das nicht? Aber ich habe was gefunden, mir wurde was gezeigt, wo ich dachte, okay, man kann das ja auch ganz geil einsetzen. Es gibt jetzt Whisper to Me. Das ist Europas erster KI-Assistent für anonyme rechtliche Orientierung nach sexualisierter Gewalt. Ne? Ja. Also, es gibt voll viele verschiedene Formen und bei Whisper to Me kannst du dem quasi diesem Chatbot sagen, pass auf, das ist mir passiert.
0: Ja.
1: Und dann bekommst du anonym, sicher, barrierearm, in 10 verschiedenen Sprachen und kostenlos so eine erste Einschätzung, die verständliche Rechtsinformation und Hinweise auf passende Hilfsangebote. Deine Daten werden nicht gespeichert, alle Sachen bleiben auf deutschen Servern. Und das sollte sich auf jeden Fall darum sprechen. Da gibt es auch die ersten Schirmherrinnen, also Colleen Fernandes ist eine der Schirmherrinnen. Und dann, habe ich gehört, gibt es die Überlegung von so einer Bäckerkette, die das gelesen hat und dachte, ja, das ist ja fantastisch.
0: Ja.
1: Vielleicht drucken wir das auf jede Scheißbrötchentüte in Deutschland. Und sowas finde ich geil.
0: Aber ich erkläre es nochmal, aber ich habe das immer noch nicht verstanden so richtig. Also da gibt's also was ist das?
1: Also du bist eine Frau und ja. Dir passiert ein sexualisierter Übergriff zum Beispiel.
0: Ja.
1: Abgesehen davon, dass du geschockt bist, dass bei allem anderen kommt ja erstmal die Frage, ja, aber was mache ich denn jetzt?
0: Ja.
1: Also gehe ich jetzt zur Polizei? Wohin gehe ich denn? Was mache ich denn überhaupt? Und dann ja. Gibt es viele Frauen, die tatsächlich den Mut finden. Es gibt viele mehr, die das völlig zu Recht und verständlicherweise nicht finden, aber die dann irgendwie sich denken, ja, okay, dann gehe ich zur Polizei und mache jetzt eine Anzeige.
0: Ja.
1: Und dann wirst du da auf jeden Fall nochmal retraumatisiert, weil die meisten BeamtInnen gar nicht darauf geschult sind. So, und jetzt ja. gibt's diese KI, wo du sagen kannst, pass auf, ich wohne hier übrigens ich wohne jetzt in Bochum, mir ist ja. das gerade passiert, was mache ich denn jetzt? Und dann sagt ihr, pass auf, also, Die rechtlichen Schritte sind, das erstmal, was da dir passiert ist, das ist absolut nicht deine Schuld, das ist nur furchtbar. Was du jetzt tun könntest, wäre Folgendes. In deiner Nähe gibt es diese Anlaufstelle. Es gibt zum Beispiel hier bei der Polizeistation gibt es eine Abteilung, da sind Leute drauf geschult, die beschäftigen sich nur damit, mit sexualisierter Gewalt. Und da kannst du jetzt hingehen und dann kannst du da eine Anzeige machen. Und dann gehst du nicht irgendwo hin, sondern du kommst am meisten zu Personen, die sich damit auskennen, die psychologisch geschult sind.
0: Okay, verstehe.
1: Ja. Dann gibt es auch einen psychologischen Dienst, der ist darauf spezialisiert. Hier ist die Nummer. Und erklärt dir dann aber auch ganz genau, was passiert, damit du da nicht so reinstolperst und dann mittendrin merkst, das überfordert mich alles, sondern du kannst dich da einfach informieren, was mache ich denn jetzt genau?
0: Und ist es eine Webseite oder ist es eine App?
1: Es ist ein KI-Assistent, richtig.
0: Die Frage ist doch, was muss ich machen? Also, es gibt eine Webseite, die heißt whispertome.de und da geht man drauf. Und da kann man, sehe ich jetzt hier gerade, den Chat starten. Also man muss gar nichts runterladen oder so.
1: Du musst, sorry. Also, du gehst da auf die Homepage und dann bist du da. Ja, ich bin...
0: Ja, es ist so, als würdest du für deine Tour Werbung machen. Ja?
1: Ja.
0: Und dann sagen... Ja, und wo kann man die Tickets kaufen? Ja, Tickets, weiß ich jetzt gar nicht. Ja. Also wichtig wäre, dass ihr dann da seid. Also.
1: Ja, du hast völlig recht. Ja, du hast völlig recht. Ich habe auch gedacht, ich gucke mir das näher an, aber ich habe sofort gedacht, aber das ist auch irgendwie frech, weil.
0: Wieso?
1: Ja, es war
0: ist frech.
1: Ja,
0: ist, du kannst ja einmal Homepage gucken, wo es ist. Ist eine Homepage.
1: Recht. Also, ist eine Homepage.
0: whispertome.de. So. Da kann man drauf gehen. Das ist doch eine super Sache. Ja, okay. Sehr gut.
1: Ja.
0: Und da kann man einfach Chat schreiben. Ja, ist natürlich sehr gut. Ja.
1: Kann man einfach
0: gute
1: einen Chat
0: Idee.
1: Schreiben.
0: Genau. Guck mal. Ich sag mal, KI kann auch Spaß machen.
1: Ja, Spaß weiß ich nicht, aber KI kann man irgendwas Sinnvolleres machen.
0: Ja, gut. Ja. KI kann doch was Gutes sein.
1: Nehm kann immer noch was Sinnvolleres machen als. Was, nutzt du mittlerweile dieses ChatGPT für irgendwas? Oder diese ganzen anderen Dinger da? Bist du jetzt schon aufgesprungen auf den Zug? Für was?
0: Ich nutze das manchmal, aber nicht viel. Ja, ich nutze manchmal Claude. Also wenn es um Finanzsachen geht, zum Beispiel, dann nutze ich das manchmal.
1: Ja. Aber Finanzsachen im Sinne von, oh nein, wo soll ich denn jetzt rein investieren? Und dann sagt dir Claude, das ist eine gute Idee. Und dann machst du das? Oder was heißt Finanzsachen?
0: Ich will dann, das ist mir zu privat. Aber ich sag mal so, wenn man so keine Ahnung hat, ja, von Sachen oder wenn man sich sozusagen eine grobe Übersicht verschaffen will von Dingen. Ich sage mal, ich will ein Auto kaufen, darum geht es jetzt nicht, aber sagen wir mal, ja. Wo gibt es dieses Modell? Auf welchen Seiten kann ich gucken, wo ich dieses Modell kaufen kann zum Beispiel? Also wenn ich so grobe Übersichten brauche oder so.
1: Ja.
0: Oder nochmal
1: also,
0: eine Idee von...
1: Recherche-Einstieg für dich.
0: Zum Beispiel. Oder wo, also ist das alles nicht, aber sag ich jetzt mal, wo könnte ich ein Ferienhaus kaufen oder mieten? Ja? So, wo kann man das machen? Also wie so ein Metasuchdienst sozusagen. So nutze ich das.
1: Ja, aber das ist schlauer. Ja, das ist ja schlau. Also, dass du irgendwie sagst, okay, ich sag jetzt nicht, hier, welches Ferienhaus soll ich mieten? Dann sagt er, das ist super, dann machst du das und dann merkst du, ah, war doch nicht richtig. Sondern du... Nee. Holst dir quasi, okay, aber wo überhaupt, was sind denn ganz gute Seiten für so Ferienhäuser? Und dann weißt du, wo du deine Recherche anfängst.
0: Ach so, ja genau. Und ich hab zum Beispiel, oder zum Beispiel habe ich dann, so als wir im Urlaub waren, da habe ich dann gefragt, okay, was sind denn hier gute Restaurants?
1: Ja, das ist schlau, ja.
0: So, und dann sagt er mir so ein paar Restaurants und dann sage ich, was ist deine...
1: Ja.
0: Wie kommst du darauf? So, und dann spuckt er mir natürlich auch die Seiten aus und die Quelle.
1: Also es ist einfach nicht so, dass er sagte, dass
0: das
1: die Namen waren schön, sondern dass du nochmal, okay.
0: Ja. Genau, so basierend darauf oder das ist irgendwie so, oder die sollen XY in der Karte haben und manchmal können die das dann machen. Und manchmal können die da drauf zugreifen. Aber man muss das natürlich immer nochmal gegenchecken, weil die auch dann manchmal so halluzinieren. Aber das finde ich dann irgendwie,
1: ja, das ist klar.
0: Oder gib mir eine... Was könnte man bei einem Ein-Wochentrip in der und der Stadt machen? Das kann man natürlich auch machen. Und dann kann man sich sowas ausspucken lassen und dann hat man sozusagen einen Startpunkt.
1: Ja, okay.
0: Ja. Also wieso, fragst du?
1: Nö, nur weil ich merke, ich vergesse das immer, bis ich darauf komme. Alle nutzen ja irgendwie nebenbei KI. Also ist ja überall KI mit drin. Aber ich habe das auch nicht so bewusst. Und du bist ja für mich ein Trendsetter. Du bist ja für mich derjenige, der erstmal so Sachen antestet. Und dann irgendwie sagt, da bin ich gut mit gefahren, weil ich vertraue sehr auf deine Einschätzungen. Und damit herzlich willkommen zu unserer Kategorie Till schätzt ein.
2: Till schätzt ein.
1: Weil du bist ja sehr gut im so Sachen schätzen.
0: Ja, bin ich. Gestern sagt meine Frau, glaubst du, wie viele Schritte wir gelaufen sind? Ich habe gesagt, weniger als wir denken. Ich denke 8000. Ja. Sie guckt auf ihr App, 8000 Schritte.
1: Wahnsinn, Wahnsinn.
0: Ja, ja, was soll ich sagen?
1: Ich weiß auch nicht, woher du das
0: Moritz,
1: hast.
0: Und das sind Momente, ne? Das sind Momente, die brennen sich ein. So eine Sache, ne? Die bringt mich durch den Tag.
1: Natürlich.
0: Ich bin klar, da anders gestrickt als die meisten Leute, weil Leute würden sagen, ja gut, ist ja nicht so wie... Für mich ist das, also wirklich das, it made my day. Muss man wirklich sagen.
1: Ich glaube, ja, auch noch, da wirst du nächste Woche noch denken, boah, all dieses, oh, weißt du noch, als du gefragt hast, wie viele Schritte, und ich, das stimmt ja auch noch. Ja, und ich weiß, also das ist ja wie erstaunlich oft, dass du das richtig einschätzt. So, ich habe drei Sachen vorbereitet, die du bitte einschreiben sollst. Nee, ich habe zwei vorbereitet. Eins wurde uns zugeschickt von Helen.
0: Ja.
1: Helen hat nämlich gefragt, sag mal, was glaubst du eigentlich, wie viele Sprachen weltweit gesprochen werden?
0: Ah, wow. Interessant, ja. Also es gibt ja 200 Länder ungefähr. Mhm. Also 200 haben wir schon mal. Ungefähr. Mhm. Weil es gibt auch Länder, da wird das Gleiche gesprochen, ne?
1: Ja, gibt es auch.
0: Dann haben die aber immer noch mal so ihre eigene Sprache.
1: Genau, und das ist das Ding. Also da hast du noch mal richtig
0: viele Sprachen. Und dann gibt es so Unterregionen und so. Ich würde mal sagen, aber es sind auch nicht so, ja, ich sag mal 5000.
1: Das sind 7500.
0: Ja, okay, ja, interessant.
1: Also
0: die
1: ich
0: sterben
1: hätte,
0: aber,
1: ich,
0: ne? Die sterben, die Sprache.
1: Ja, da sterben, so. Ja, da sterben richtig viele von.
0: Ja.
1: Aber ich hätte so, also ich wäre, also schon bei 5000, ich wäre, glaube ich, nicht mal, ich bin so schlecht im Schätzen, ich wäre nicht mehr bei vierstellig gewesen.
0: Ach so,
1: ich hätte gedacht,
0: echt?
1: 200 Länder, ja, da gibt es ja aber auch mehr, ja, 600, vielleicht 600 Sprachen.
0: Ja, es gibt ja diese absurden, so, es gibt ja dann immer so, weiß nicht, rätoromanisch.
1: Ja.
0: Dann sprechen das so 2000 Leute noch irgendwo in der Schweiz oder so. Und das war's dann. Und ich glaube, das gibt's dann in anderen Regionen noch mal krasser. Also so, ich glaube, auf dem ganzen, zum Beispiel in Afrika, in vielen afrikanischen Ländern ist es ja so, dass Leute so standardmäßig 4 oder 5 Sprachen können.
1: Ja, alleine, weil du kommst aus dem Land, genau, und da sind 6 Volksgruppen.
0: Genau, und dann aus dem Land Strich, und dann kannst du auch noch die Sprache vom Nachbarland, und es ist irgendwie ganz normal, dass super, dass Leute sich unterschiedlich unterhalten. Ja.
1: Also 7500. Frage Nummer 2, wie lang ist der Äquator? Ich habe keine Ahnung.
0: Also das ist der Äquator, ist so einmal um die Erde rum, ne?
1: Einmal um die Erde, in der Mitte von der Kugel, einmal rum.
0: Das ist 40.000 Kilometer.
1: Es sind 40.075 Kilometer.
0: Ja, das weiß man ja.
1: Das weiß
0: man. Das ist ja nun wirklich Allgemeinwissen.
1: Wusstest du das oder war das geschätzt?
0: Ja. Nee, wusste ich.
1: Du wusstest das, okay. Ich dann, also.
0: Ja.
1: Okay.
0: Nee, aber das weiß man doch ungefähr.
1: Nein.
0: Oder? Haben wir noch mal gehört.
1: Nee, ich gar nicht.
0: Achso, nee.
1: Also
0: ich interessiere mich dafür, Moritz. Das sind Zahlen, Daten, Fakten. Ich saug die auf.
1: Ich weiß, das ist der Unterschied. Du nimmst noch was wahr. Frage Nummer 3. Wie lange braucht eine Rakete zum Mars von der Erde aus?
0: Na, die braucht super lange. Ich sage, ja, gleichzeitig Mars ist jetzt auch nicht super weit weg. Ist ja, glaube ich, fast am nächsten dran, so als Planet.
1: Ja, also mein Vater erklärt mir.
0: Ist der Mars.
1: Ja.
0: Ja,
1: der Mars.
0: Ich sag mal, ja, gleichzeitig, es ist auch eine Strecke, ne?
1: Das machst du nicht diese Woche noch, kann ich dir sagen.
0: So, ich weiß gar nicht, ich würde mal sagen, jetzt 3 Wochen.
1: Das sind 6 bis 9 Monate.
0: Ach, das hätte ich nicht gedacht. Das ist ja viel zu lang.
1: Also durchschnittlich so brauchen die so 7 Monate. Und dann wartest du ja schon, bis es einigermaßen in der Nähe ist, ne? Weil, also wir drehen uns um die Sonne, der Mars auch, dann fliegst du ja nicht los, wenn du auf der einen Seite der Sonne und der Mars auf der anderen Seite. Also du musst auch noch sowieso warten. Ja, insane lange.
0: Oh, da musst du ja auch wirklich einen unfassbar krassen Treibstofftank dabei haben.
1: Ja. Und da musst du
0: ja die ganze Zeit ballern.
1: Naja, das weiß ich gar nicht. Es ist nicht so im Weltall, dass du ja nicht, du wirst ja nicht gestoppt. Es gibt ja keinen Luftwiderstand. Also eigentlich musst du doch nur einmal so richtig Vollgas und dann geht das Ding noch immer und immer und immer weiter. Und
0: dann rollt er weiter, ne?
1: Dann rollt er weiter. Der rollt aus. So, teilweise 4, 5 Monate ist er am Ausrollen.
0: Also, Moment. Also du gibst einmal mit der Rakete Gas und dann rollt die da so weiter, meinst du?
1: So sehe ich das. Also, so wurde mir das erzählt, dass wenn es im Weltall, wenn du da dann irgendwie, weißt du jetzt so, du bist an so einer, an der ISS, ne? Und dann bist du da und an der Raumstation und machst da draußen mit dem Achterdräubenschnödel, machst du da nochmal die Schraube locker, bist festgeschnallt, hast einmal vergessen, rutscht ab und dann bist du ja einfach, entfernst
0: du
1: dich einfach immer und immer weiter.
0: Ja,
1: und zweiter Punkt, den ich nie überlege, das ist ja komplett still da. Du hörst ja nichts.
0: Ja, das stimmt.
1: Da gibt's ja teilweise nicht mal Radioempfang. Also das ist ja...
0: Nee, da gibt's gar nicht. Da kannst du nicht mal Teuerung und Gast empfangen. Das ist nichts. Da musst du die, das ist ganz wichtig, wenn alle AstronautInnen da draußen, ne? Podcast immer vorladen.
1: Vorladen, musst du direkt
0: nicht dann,
1: vorher...
0: Dann steht ihr da und denkt, ich krass, gar kein, nicht mal E, ne? Weil E heißt ja Erde.
1: Ja, und dann kriegen wir...
0: Scheiße, die ist weg, die Erde gerade.
1: Und dann kriegen wir irgendwann wieder Mails, was ist denn, wie lange ist denn eure Sommerpause? Und man denkt, nee, du bist auf dem Uranus, mein Freund, das ist ja nicht meine Schuld. Hier auf der Erde, da machen wir ja weiter.
0: Du wolltest zum Mars. Ja, jetzt hast du den Salat. Und dann wirklich vorladen und dann müsst ihr mal gucken, ne? Also wenn ihr da zum Mars fliegt, dann musst du ja, das ist ja unfassbar nervig, dann musst du ja 8 Monate lang bist du dann in so einer Koje, ne? Also hast ja kaum was. Wahrscheinlich musst du die ganze Zeit immer nur so püriertes Zeug reindrücken.
1: Ja, du kannst, da passt nicht viel, du kannst, was du mitnehmen kannst, ist ja Kiste Cola, Kiste Fanta, aber mehr ist dann auch nicht. Da musst du
0: ja, aber nur für Spaß. Die teilst du dir aber ein, die Kiste Cola, die Kiste, Kiste Cola, Kiste Fanta.
1: Ja, sicher.
0: Also ich, boah, ganz ehrlich, ich würde da versuchen, schon ein bisschen Bier reinzuschmuggeln. Weil das ist so langweilig. Ja, es ist so langweilig, Alter. Ja, dass man da auch mal besoffen ist irgendwie oben, wenn es zu viel wird.
1: Ja, ich weiß gar nicht, ob du kannst doch auch, ist es nicht so, dass wenn du den Druck erhöhst und oder kleiner machst in so einer Kapsel, dass der Alkohol dann auch doller wirkt? Weiß, ich trinke keinen Alkohol, aber ist so,
0: glaub,
1: ne?
0: Ich auch. Wenn du, da reicht ein kleines Bier, da hast du richtig Spaß.
1: Dass du oben in den Bergen, dass du da auch weniger trinken musst und so.
0: Genau, das ist auch wieder so, kurz Gas geben und dann rollen lassen, das reicht eigentlich. Ja. Das ist beim Alkohol genauso. Ja.
1: Ja, und dann reichen ja so ein paar kleine Piccolo-Flaschen, die du mitnimmst, die du da reinschmuggelst. In diesen Anzügen, diese Raubanzügen, die sind ja riesig. Ja. Da kannst du ja teilweise, da wissen die ja, die können
0: kannst
1: die Ärmel gleich kontrolliert.
0: Nee,
1: da
0: die werden nicht kontrolliert.
1: Den ganzen Ärmel voller Piccolos, ja sicher.
0: Das ist ganz interessant, ne? Dass man meinem fucking Flugzeug so ein Drama macht. Ja, ihr alles nochmal kontrolliert, ne? Mhm. Nur bei einer Weltraumrakete, wo man sagen könnte, gut, wenn die abstürzt, ist nochmal ein ganz anderes Drama. Der wird ja gar nichts kontrolliert bei den Astronauten.
1: Nee, nee, nee. Bip, bip, bip,
0: bip, bip, bip. Was ist das denn? Huch! Ja, Flüssigsprengstoff oder so, da kannst du ja alles mitschmuggeln. Das ist ja überhaupt kein Problem.
1: Die nehmen alles mit. Die nehmen alles mit.
0: Aber jetzt, wo wir drüber reden, muss ich ganz ehrlich sagen, ich merke gerade, wie wenig Ahnung ich von so Raumfahrt habe. Das ist wirklich bei mir eine krasse Bildungslücke. Ich weiß gar nicht, wie die so richtig, weil da ist ja auch immer was mit der sogenannten Umlaufbahn, haben die es ja immer, ne?
1: Ja.
0: Das checke ich auch nicht so ganz. Dass da immer,
1: was meinst du?
0: Naja, es scheint ja sowas wie eine Kraft zu geben, eine magnetische wahrscheinlich, die macht, also Umlaufbahn gibt es ja, ne? Also Satelliten umkreisen ja diesen Planeten.
1: Wegen der Erdanziehungskraft,
0: Ich verstehe es nicht, ehrlich gesagt. Wenn ich es jetzt so richtig überdenke, ich verstehe es nicht, weil, guck mal, die Erde hat eine Anziehungskraft, das verstehe ich.
1: Ja. Deswegen sind wir am Boden.
0: Herzlich willkommen oder zu Talk ohne Klug.
1: Ja.
0: Aber pass auf. So, jetzt, die Erde hat eine Anziehungskraft. Da ist ein Satellit. 20.000 Kilometer entfernt oder was? Oder 5.000. Ist ja egal. Wieso kreist der um die Erde und warum wird er nicht so von der Erde angezogen, dass er dann einfach wieder hinfällt?
1: Weil die Erdanziehungskraft, je weiter du von der Erde weggehst, zwar immer noch besteht, aber immer weniger wird.
0: Ist okay. Aber wieso sorgt die dann dafür, dass die umkreist? Das macht doch, das ist doch, weil hier, wir umkreisen ja nicht. Weißt du, wie ich meine?
1: Nee. Ja.
0: Also hier wirkt die Kraft ja einfach nur nach unten und nicht als Vorwärtskraft sozusagen. Wieso ist auf einmal, wieso verändert sich das auf einmal mit einer zunehmenden Höhe? Wieso sorgt das dann dafür, dass Sachen umkreisen, ohne dass sie selber Kraft aufhalten? Weil die sitzen ja da nicht mit einem Benzinmotor, die ganzen Satelliten, ne? Die haben ja geil.
1: Ja, aber ich würde schon davon ausgehen, dass die werden ja schon gesteuert. Also da gibt es da schon irgendwie einen Antrieb.
0: Oder haben die so, ich weiß es nicht. Vielleicht haben die so Sonnensegel.
1: Ja, also die werden irgendwie. Siehst du, musst du doch.
0: Ja, aber das ist super dumm, was wir hier gerade sagen.
1: Aber hier
0: gibt es Leute, die haben Physik studiert oder haben Physik-Grundkurs. Die hauen gerade ihre Bluetooth-Lautsprecher, hauen die gerade auf die Stirn, weil wir so dumm sind, Moritz.
1: Dann sollen die Bescheid sagen. Ich sehe hier keinen Physikprofessor, keine Physikprofessorin. Ich habe hier ein scheiß Fahrrad im Gang stehen. Da passt keine Professorin mehr rein. Also, wenn das jemand besser weiß, kann man Bescheid sagen. Ich würde sagen, dass du den natürlich irgendwie steuern können musst, weil da sind ja auch unendlich viele Satelliten, sonst rammen die sich ja auch andauernd. Also du musst ja irgendwie deren, das ist ja nicht wie beim Bodger, beim Buhl, dass du einfach so einen Satelliten losschickst und denkst, ja, der wird schon irgendwo, ach Mensch, ist halt ja so eine andere Kugel, hab ich mich verzählt.
0: Ja, die haben kleine Triebwerke,
1: so,
0: die müssen ja gesteuert
1: werden.
0: Aber und die brauchen keinen, Moment, die brauchen keinen permanenten Antrieb wie ein Auto, da er sich im Erdmann-Vakuum einmalig durch eine Trägerrakete auf seine enorme Geschwindigkeit beschleunigt hat und sich danach trägheitsbedingt frei um die Erde bewegt.
1: Immer weiter geht, sag ich doch, ja. Aber eben, weil die Anziehungskraft...
0: Um die genaue Position in der Umlaufbahn fein zu justieren oder Störungen auszugleichen, besitzt er jedoch eigene Triebwerke. Also es ist so ein bisschen so wie, man wird einmal sozusagen darauf geschossen, dann, ja, ich weiß nicht, trägheitsbedingt, was das heißt.
1: Genau. Also es ist ein bisschen, das was ich meinte.
0: Weil trägheitsbedingt bewege ich mich nämlich nicht, weißt du? Ja. Das ist ja gar nicht logisch.
1: Ja doch, träge bist du auch, aber so, du bist jetzt hier an, so die Erdanziehungskraft, hier ist so, dass du wirklich genau bist so auf dem Boden. Und dann kannst du weitergehen, aber es ist nicht so, dass du immer weiter da in die Erde reingezogen wirst. Und so ist es bei denen ja auch nicht. Also die sind an dem Punkt, da ist die Erdanziehungskraft so groß, deswegen bleiben die genau da. Jetzt wird das, muss man sich vorstellen, ein bisschen wie beim Curling. Ne? Ganz am Anfang werden die da hochgebracht, dann ist da so eine Rakete, die schiebt die so an. Und dann, und weil es ja Weltraum ist, muss da niemand mit dem Schrubber immer noch hinterher, ne? Weil die
0: Genau. Aber der Schrubber ist quasi diese kleinen Triebwerke, die da noch ein bisschen justieren von dieser.
1: Kannst du, weil du irgendwie merkst, naja, wenn wir jetzt immer geradeaus, dann treffen wir den Satelliten von RTL, da wollen wir ja auch nicht. Gibt ja noch mehr Sender, die Satelliten, ne? Also es gibt noch eins, Kabel,
0: Elon Musk
1: Kabel
0: gibt's
1: 9,
0: auch noch. Elon die Musk. Ganzen Mars-Satelliten.
1: So. Das heißt, zur Not kannst du ein bisschen steuern, aber es ist so, dass du immer auf der gleichen, in der gleichen Entfernung quasi bleibst, in der gleichen Umlaufbahn zur Erde, weil die Erdanziehungskraft da gleich ist. So würde ich mir das vorstellen. Aber sie ist so gering, dass wenn du Schwung gibst, dann, ja, das geht immer und immer weiter.
0: Moritz, ich habe gerade das Gefühl, ich höre dich nicht. Da scheint gerade ein Satellit letztendlich abgestürzt zu sein. Jetzt gerade in diesem Moment, wirklich. Das ist klar hörst du mich sehr gut. Hier ist auch Berlin, Moritz. Das ist im Moment wie ein kleines Wunder. Wie die ganzen Salinen versuchen da immer dein. Achso, du bist ja gar nicht, du bist ja in Düsseldorf. Da musst du,
1: ich bin
0: bestimmt,
1: ja in Düsseldorf. Eben.
0: Da ist ja heute mal wieder da ist ja eigentlich so von Stadt zu Stadt kommunizieren wir da. Und dann ist da so ein Drama, wirklich.
1: Ja, anscheinend. Ja. Anscheinend.
0: Na gut, ich wollte gerade einen Rant machen über dein Dorf, aber schade, kann ich gar nicht. Das ist ja Düsseldorf. Ey, jetzt gerade erreicht mich die Nachricht übrigens, kann ich mich einmal bedanken, weil ich habe ja hier mein Solo angekündigt bei YouTube, habe ich mich sehr gefreut, das hat jetzt die 500.000 Aufrufe geknackt, ich bin hellauf begeistert. Das ist super crazy, eine halbe Million Menschen haben schon Mein Italien gesehen, wenn ihr da noch Bock drauf habt, läuft noch bei YouTube, also läuft jetzt immer, ein Leben lang, bis ich sterbe.
1: Nicht, dass du das morgen wieder ausmachst.
0: Nee, gar nicht. Ich weiß auch ehrlich gesagt, selbst wenn ich sterbe, wüsste ich gar nicht, wie ich das ausmache. Also muss dann jemand anderes sich kümmern.
1: Ja, das ist das, was bleibt dann von dir.
0: Ja, ich weiß gar nicht. Ich brauche ja irgendwann so einen digitalen Nachlassverwalter, ne?
1: Ja, ist das ja wirklich was, so? Ja, das gab doch irgendwann, als das erste Mal so anfing, dass Leute gestorben sind und für niemanden klar war, ja, wem gehört denn jetzt diese damals noch Facebook-Seite?
0: Richtig.
1: Was machen wir denn damit eigentlich? Machen das jetzt die Eltern oder... Machen das die Kinder? Löscht man das?
0: Ja, natürlich. Also es sind ja auch gerade eher ältere Leute jetzt bei Facebook. Mhm. Das wird ja in ein paar Jahren, 10, 20 Jahren, ein großes Thema werden da.
1: Ja, aber hättest du da Wünsche? Man kann das ja quasi testamentarisch, kann man ja sagen, gut, er hat das nicht unterschrieben, aber er hat ja gesagt, er wollte das so. Mit deinem ganzen Krams im Internet, wenn du jetzt stirbst, was soll damit passieren?
0: Kann ich dir genau sagen. Ich würde gerne, dass du das machst erstmal.
1: Mhm.
0: Ja, also das dass du ich. Und dass du ab und zu Sachen postest, wirklich ein, zweimal die Woche schon, weil ich will das schon den Algo füttern. Mhm. Ja, Reichweite verpflichtet.
1: Ja, klar. Ja, wenn du selber nicht mehr isst, der Algo muss ja trotzdem gefüttert werden, ja sicher.
0: So, genau. Und das ist wie ein Aquarium mit Fischen, die wollen ja weiter, die wollen das weiterhaben, ne? Und da fände ich toll, wenn du ab und zu so, aber immer so ein bisschen schwarz umrandet, machst du ganz leicht.
1: Mit so einer Schleife oben?
0: Ja, mit einer Schleife oben. Und dann so Clips, so Best-of-Clips, die du gut findest, aber auch teilweise Sachen, die du nicht gut findest, weil so viel, also wir brauchen Material, ne? Mhm. Und dann machst du so alle drei, also immer so 30-Sekunden-Clips teilst du und dann schreibst du Rest in Peace, Till, wir brauchen dich. Oder noch nie habe ich ihn so vermisst
1: wie
0: heute.
1: Ja, jetzt hätten wir dich gebraucht, sowas.
0: Jetzt hätten wir dich gebraucht, genau.
1: Ja, das ist sehr gut.
0: So, aber bei so random Sachen.
1: Ja, und dann würde ich aber irgendwann auch anfangen, dass ich, weil du hast ja wirklich ganz viele Sachen online, dass ich aus den einzelnen Worten, die du benutzt, neue Videos, also neue Programme eigentlich schneide.
0: Ja, das ist vielleicht nicht gut dann. Weiß ich nicht. Das ist ja, da hast du nicht mein Go. Da möchte ich hier. Das ist gut, dass wir das da Podcast klären. Nein, das sage ich nein. Das sage ich nein. Das die Stelle hier. Könnt ihr gerne ausklippen, wenn Moritz da anfängt, sich selber ein Programm bei mir zu basteln. Da sage ich definitiv nein. Das ist nicht, das geschieht nicht in meinem Willen.
1: Ja. Ja gut, nee, dann mache ich das. Also zweimal die Woche, dann mit so einer schwarzen Schleife, nur dass ich das nochmal alles korrekt habe und dann immer, dass ich sage, boah, du warst einer der Besten ist von uns gegangen. Komm zurück, komm zurück.
0: Okay, ja. Genau. Ja. So. Mhm. Und ich würde das aber auch gerne bei dir machen dann. Also kann ja auch sein, dass du vor mir gehst. Mhm. Und dann würde ich bei dir, also ich, je nachdem, wie ich sozusagen, wie wir uns verabschieden voneinander, ja, ob wir da im Guten auseinandergehen oder nicht. Poste ich dann verschiedenes Material von dir. Weil ich glaube, uns beide kann man schon, wir können uns gegenseitig schon mobben, wenn wir so ganz frühe Sachen von uns zeigen.
1: Ja. Ja? Wenn man dann nochmal ins Archiv geht als Bulli.
0: Wo wir dann nochmal so Slam für alte Veranstalter anschreiben und sagen, sag mal, gibt's denn nochmal, hast du Moritz auch beim Slam gehabt, ja, gibt's da noch Videomaterial und zeig mir doch mal da welche so von Auftritten, die gar nicht so gut waren, wo es nicht so gut lief. Mhm.
1: Ja, könnte, die gar nicht, wo man dachte, oh, sollen wir das hochladen und sich dann für Nein entschieden hat.
0: Das
1: die
0: Material bräuchte ich. Ja, wo Moritz dann nochmal so, oder wo Till dann nochmal so Leute im Publikum beleidigt hat, wo der ganze Abend gekippt ist. Das bräuchte
1: ich. Warum lacht ihr denn nicht, ihr Arschlöcher? Ich bin super witzig.
0: Ja, in Bensheim hat es funktioniert, ihr Arschlöcher.
1: Ja, ja, freue ich mich drauf. Also natürlich auch nicht, aber auch schon.
0: Gut.
1: Okay, da weiß ich Bescheid, dann verwalte ich das. Also ist ja kein Problem. Mache ich das.
0: Gibt's noch eine Einschätzsache?
1: Nee, das waren drei. Die drei hast du gut eingeschätzt, außer im All. Und damit war es das für diese Woche mit Till schätzt ein.
0: Ansonsten hat ja jetzt die PISA-Studie für Furore gesorgt, Moritz.
1: Ja, warum?
0: Also offensichtlich haben wir da jetzt auch gerade wirklich gezeigt, woran es hapert in Deutschland, nämlich an allem. Also.
1: Ja, ist das, aber diese Studie ist auch so ein Schwachsinn, ne?
0: Moritz,
1: aber
0: ja bitte. Ich weiß nicht, ich habe die Studie jetzt nicht im Einzelnen gelesen, aber wir sind so schlecht wie seit 25 Jahren nicht mehr. Weißt du noch, als es angefangen hat mit der PISA-Geschichte?
1: Ja, ich weiß nicht, wir mussten die ja machen.
0: Ja, hast du die gemacht?
1: Wir mussten da ja, ich glaube,
0: du hast an der Studie teilgenommen, weil dann wundert mich gar nichts,
1: wann ist
0: Moritz. Dann ist ja klar.
1: Wann ist das?
0: Wenn du in deiner Klappschule da so einen PISA-Test bekommen hast, da, ne? In Itzehoe, ihr schwere Fälle-Schule, ne? Da wundert mich aber auch gar nichts mehr.
1: Ja, doch, ich glaube schon. Ich glaube schon.
0: Echt, ja? Nee, wir hatten es leider nicht. Also das heißt leider, aber ich hätte, fänd's interessant. Hätte es natürlich interessant gefunden, dass diese Tests mal zu sehen.
1: Ja, aber also seit wir zur Schule gehen, wurde uns ja schon gesagt, ja, die PISA-Studie gezeigt, Deutschland wieder ganz hinten. Ganz ist absolut nicht schlüssig.
0: Nee, das stimmt. Nee, Moritz. Nee, das stimmt aber nicht. Das war
1: immer schon
0: nicht gut genug. Das ist
1: nicht gut genug.
0: Nee, also die PISA-Studie ist sehr schlecht gewesen und Deutschland hat sich dann gemausert und ist jetzt wieder seit 10 Jahren geht es wieder bergab. So, und Deutschland hat, nee, wieso? Also ich glaube schon, dass also ein paar Sachen, die da so jetzt kursieren, so ein paar Probleme, die das deutsche Bildungssystem hat, gibt es ja auf jeden Fall. Mhm. Also es gibt's.
1: Ja, das ist gar keine Frage. Der Punkt ist nicht, ob die lügen. Mhm. Das ist klar. Also wenn du irgendwie merkst, naja, also es können ganz, ganz, ganz viele Kinder können nicht gut genug flüssig lesen. Ja. Dann ist das auf jeden Fall ein Problem. Da ist aber die Frage, ja, was ändern wir denn jetzt? Mhm. Und da kommt ja nie irgendwas. Also das ist ja alles, das ist ja so behäbig, dieses Land.
0: So meinst du, ja, okay.
1: Wie ändern wir Schule?
0: Aber du zweifelst jetzt nicht grundsätzlich an, dass die PISA-Studie, also du sagst jetzt nicht, die PISA-Studie ist vollkommener Quatsch, oder sagst du das?
1: Nee, das sage ich gar nicht.
0: Okay.
1: Nee. Ja. Also ich glaube, auch da gibt es so Untersuchungen, wo ich denke, naja, aber... Mhm. Ja, also wie doll braucht man das jetzt auch? Also da gibt's ja so, wir haben ja in Deutschland so einen gewaltigen Berg aus Stoff, den man machen muss. Und sowas, diese Grundsachen, ne? Ja, natürlich, die sollte jeder können, das ist überhaupt keine Frage. Also
0: ja, ich glaube aber, also die PISA-Studie macht es ja schon so, dass sie vergleichbare Sachen abfragt. Also das sind ja dann schon so eher so Basics. Also Lesen, Rechnen, ist ja jetzt nicht so, okay, wie verläuft die Fossa Eugenia? Das hatten wir immer.
1: Ja, genau. Aber also ist, was ich kritisiere, ist, wie das, dass dann die PISA-Studie direkt übernommen wird für so, jetzt haben wir jetzt machen wir bei der Schule das und das. Und man irgendwie denkt, naja, aber also können wir mal bitte einmal grundlegend auf all diese ErziehungswissenschaftlerInnen, auf diesen ganzen KindertherapeutInnen, KinderpsychologInnen, können wir uns mal angucken, was die vielleicht sagen? Ja. Können wir das vielleicht mal, können wir uns mal angucken, welche Schulen jedes Jahr den Deutschen Schulpreis gewinnen? Weil das sind auch nie staatliche Schulen. Mhm. Und einfach mal gucken, ob man da ein bisschen was übernehmen könnte. Genau. Und vielleicht nicht in den nächsten 30 Jahren, sondern bald.
0: Ja, genau. Und genau, und das ist ja also in Deutschland ultra crazy und war immer schon so und war immer schon scheiße, dass diese Bildungsungerechtigkeit abgefahren ist. Das heißt, wenn deine Eltern nicht studiert haben, wirst du wahrscheinlich auch nicht studieren. Und wenn die studiert haben, wirst du wahrscheinlich studieren. Wie durch ein Wunder. Ja. Weil es irgendwie ganz krass daran gebunden ist, an dein Elternhaus. Und die Schule schafft das überhaupt nicht.
1: Ach, du heißt gar nicht Müller. Ja. Du heißt gar nicht Müller. Ja, aber dann ist Gymnasium auch nichts für dich.
0: Genau, so sehr.
1: Ja, dann würde ich sagen, aber wir haben in der Hauptschule eine Klasse. Kölscher, da wirst du dich toll fühlen.
0: Ja.
1: Du bist, das geht gar nicht darum, wie schlau du bist. Nein, aber ich sehe das doch. Ich sehe ja an deiner Haarfarbe, das ist nicht deine Umgebung, Kölscher. So. Ist es nicht. Das ist ja, war ja immer schon so, ist immer noch so, ey.
0: So, das haben wir jetzt seit 30 Jahren und da wäre es schön, wenn sich da ein bisschen was verändert. Ich habe gedacht, vielleicht, was können wir jetzt zur PISA-Studie beitragen, Moritz? Habe ich mir gedacht. Haben wir hier Sachen anzubieten? Weißt du, können wir Deutschland helfen?
1: Also ja, Deutschland helfen ist groß. Ja,
0: dem Bildungssystem. Meine.
1: Ich kann nur, dem Bildungssystem.
0: Oder der Bildung. Oder können wir was zur Bildung beitragen? Weil wir merken ja schon, Physik ist es nicht.
1: Ja? Nee, Physik ist es gar nicht. Ja. Boah, also ja, ich kann jetzt so Ideen weitergeben.
0: Wirklich?
1: Für Schulen.
0: Ideen für Schulen.
1: Aber
0: können wir Mach's geil Schule machen? Mach's geil Schule so spontan?
1: Ja, können wir machen, klar.
0: Okay, herzlich willkommen zu Mach's geil Schule.
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1: Also, Punkt 1. Ja. Jede Studie, die du dir anguckst, sagt dir, Kinder können morgens um 8, das Gehirn ist noch nicht aufnahmefähig.
0: Oh,
1: fang nicht
0: da
1: an,
0: rennst du bei mir offene Türen
1: um
0: 8 ein, Moritz.
1: Uhr morgens Französisch-Vokabeln abzufragen.
0: Nein, möchten wir nicht.
1: Bist du irre?
0: Möchten wir nicht. Nein, genau. Das ist.
1: Dann
0: ab wann soll es denn losgehen? Ja. Was ist gut?
1: Naja, die müssen ja schon, also wir leben ja im Kapitalismus, ne? Die Kinder müssen da schon zur Schule, weil die Eltern müssen arbeiten. Mhm. Das verstehe ich ja voll. So. Ja. Aber dann gibt es ja immer dieses, dann machen wir jetzt auch Unterricht. Macht es nicht. Komm doch eine Stunde. Mach doch mal erstmal Fächer, die morgens um 8 auch eigentlich verträglich sind, weil da wird nicht irgendwelche, muss ich Vokabeln lernen, sondern da reden wir über Sachen wie das Fach Glück. So, wie geht es dir? Wie kann ich äußern, wie es mir geht?
0: Ja.
1: Was für Gefühle gibt es eigentlich? Okay, du bist wütend, aber du bist ein Junge. Ja, das ist wahrscheinlich das Einzige, was du kennengelernt hast, ist Wut. Meistens ist es nicht Wut, da ist noch was anderes darunter. Lass uns da noch mal gucken. So, da kann man ja solche Sachen machen.
0: Können wir auch.
1: Meinetwegen auch lesen. Du kannst auch morgens um 8, du brauchst auch nicht dich krass fokussiert, um zu lesen. Dann üb morgens um 8 das Lesen. Mhm. Für dich selber, aber auch laut lesen.
0: Ja.
1: Laut lesen festigt das Ganze viel mehr, als wenn du es leise liest. So, dann machst du angenehme Sachen morgens
0: um 8.
1: Finde
0: ich super. Ich will nur, um jetzt der sozusagen, es gibt ja auch den Begriff toxische Positivität, ne? Dass man immer so alles so, muss glücklich sein und so. Also vielleicht können wir sagen, viermal die Woche Glück und einmal die Woche, das würde ich sogar selber unterrichten, Pech.
1: Pech.
0: Ja, Pech.
1: Ja, Pech. Ja?
0: Das erzählen wir alle, wo wir Pech hatten. Pech gehabt.
1: Ja, finde ich gut. Ja, das Pech gehabt.
0: So, finde ich gut.
1: Ja, finde ich gut.
0: Ja, perfekt. Ja, finde ich auch gut. Wirklich,
1: so,
0: ich denke das immer jedes Mal, wenn ich denke, was, 8 Uhr? Wieso denn immer 8 Uhr? Da wirklich in Nacht, bei Nacht und Nebel Leute um 7 Uhr, dann so Kinder um 7 Uhr losschicken, damit sie um 8 dann binomische Formeln lernen. Also Leute, seid ihr hackt's bei euch oder was?
1: Einfach nur, damit die Eltern arbeiten können. Das ist der einzige Scheißgrund.
0: Ja, und genau, dann denke ich mir, auch die Eltern sollen auch mal später anfangen zu arbeiten. Wir müssen alle mal ein bisschen später anfangen zu arbeiten.
1: Ja.
0: Weil ich jetzt auch mal an mich, dass es mal kurz um mich geht auch hier an der Stelle. Ja? Aber das habe ich ja gemerkt dann, weil die Leute, die in die Sendung kommen, die ich so mache, ne, dann schlafen ja auch schon viele. Das ist ja auch der Skandal.
1: Das
0: ist doch scheiße. Wenn die alle eine Stunde länger aufbleiben, können die auch dann meine Sendung sehen. Weil ich hatte doch mal diese Augen öffnen Erlebnis mit jemandem, der gesagt hat, können wir ein Foto machen? Ich gucke ihre Sendung, sie kommen immer so spät. Ich sehe sie nie, sie kommen so spät. Wo ich dann erst sage, ach
1: zu
0: so,
1: Recht.
0: Ja klar. Die,
1: natürlich ist
0: ich
1: im
0: bin
1: Bett.
0: Da komplett unter seinem Radar. Sein Radar geht nur bis 10 Uhr. Ja klar.
1: Ja, und das ist nicht gut.
0: Ja, das ist nicht gut. So, und dann
1: Punkt Nummer 2. Hör auf mit diesen scheiß Noten. Wie oft soll man dann noch vorstellen? Das hilft niemandem. Ja. Das ist dafür da, damit wir sagen können, 1 bis 6. Das ist einfach nur dumm und scheiße für Kinder. Weil das überhaupt nicht wiedergibt, wie diese Person im Unterricht war oder wie viel Punkte. So dieses, oh, ja, du hast nur eine 4. Das ist nicht irgendwie, das ist keine Motivation, auf eine 3 zu kommen, sondern das sorgt dafür, dass du denkst, ah, okay, dann lass ich's halt. Das wurde ja nun auch in so vielen Studien festgestellt. Das ist Schwachsinn. Hör auf mit den Noten.
0: Okay, aber jetzt verstehe ich. Aber jetzt ist es natürlich so, ne? Es wäre jetzt natürlich auch doof.
1: Nein.
0: Moment, pass auf.
1: Nein.
0: Lass mich mal ausreden, Moritz.
1: Nein.
0: Wenn jetzt die PISA-Studie... Wenn jetzt die PISA-Studie kommt, ne? Und wir haben dann so, alle Länder haben so, kriegen so Punkte und so. Und nur Deutschland hat so 2 Glücksbärchis da eingeklebt bekommen, ne?
1: Nein, überhaupt nicht. Es geht nicht um Glücksbärchen. Es geht darum, dass du deine Leistung nachweisen musst. Ja. Natürlich muss ein Kind irgendwie lesen lernen. Natürlich muss irgendwie klar sein, das hat jetzt hier auch, dieses Kind kann jetzt auch schriftlich dividieren.
0: Ja.
1: Da musst du aber nicht einen Test machen und in dem Moment merkst du, die Hälfte der Kinder ist nervös, ob das Test ist, ist vielleicht nicht genau in dem Moment perfekt drauf oder hat eine scheiß Note und lebt er mit der Note, sondern es gibt einen Punkt im Unterricht, wo das Kind zeigen muss, ey, guck mal hier, schriftliche Division. Und dann sagst du, ah krass, das ist dein Leistungsnachweis. Mhm. Gibt es in 3 Stufen? Gibt es hast du die und die schwere Aufgabe gemacht bei schriftlicher Division? Hast du die Aufgabe gemacht oder hast du die Aufgabe gemacht? Eins davon schaffst du, super, du hast das, du machst das toll. Und am Ende des Jahres brauchst du nicht ein Zeugnis, wo steht, du hast eine 3, sondern wo drin steht, ey, dieses Jahr hast du schriftliche Division gelernt. Ich habe dir dabei zugeguckt, wie du das nicht konntest und dann habe ich gesehen und dann konntest du das. Wie cool ist das denn? Bis nächstes Jahr. Fertig.
0: Ja, ich fand es als Kind immer scheiße. Ich wollte immer Noten haben, weil ich konnte da immer gar nichts rauslesen dann. Da gab es immer so, aber vielleicht ist es meine Prägung.
1: Und es gibt Kinder, die brauchen das. Ja. Dann mach das.
0: Ich weiß.
1: Es gibt Kinder auf jeden Fall. Das sehe ich ja auch. Es gibt Kinder, die finden das voll geil auf so 1 bis 6.
0: Ich war immer so, wieso ist das jetzt hier Text? Wieso hier so Text? Was ist das denn jetzt? Was ist das hier für eine Not? Aber ich kann das absolut nachvollziehen ja, mit diesen Tagen.
1: Klar.
0: Bis heute, Moritz, denke ich an einen Tag, das war der perfekte Tag, weil ich hatte oft schlechte Tage. Mhm. Wenn ich getestet wurde, hatte ich auch schlechte Tage. Weil ich gar nicht
1: klar,
0: so gut.
1: Natürlich.
0: So, und dann hatte ich immer in Englisch hatte ich immer eine 4 und dann hatte ich einen magischen Tag. Ich hatte einen magischen Tag, da habe ich eine 1- gehabt in Englisch. Das spricht ja gegen das Schulsystem, dass ich das bis heute weiß.
1: Ja, weil du hattest, das ist ja nicht, dass du scheiß Englisch hattest, sondern der Test kam in dem richtigen Moment.
0: Im richtigen Moment.
1: Das heißt, eigentlich ist die Lesart, ey, in dem Moment hattest du eine 1-. Und dann ist es ja aber auch sonst in dem Moment, ja natürlich an dem Tag, also ich erinnere mich noch, dass meine Eltern haben sich getrennt, am nächsten Tag war Biotest, da hatte ich eine 5. Ja, natürlich hatte ich eine 5. So, was aber bei mir hängen geblieben ist, ich kann kein Bio. Ich habe eine 5 in Bio. Ich bleibe wahrscheinlich sitzen. Das ist einfach die Hölle. Ja. Nee,
0: aber du bist in gar nicht
1: Sekunde
0: sitzen geblieben, oder?
1: Hattest du wohl eine 5.
0: Du bist gar nicht sitzen geblieben.
1: Nee, also es war ab und zu knapp, aber aus anderen Gründen. Aber jetzt von den Noten her war immer ganz gut.
0: Wieso war es denn knapp aus anderen Gründen? Darfst du es sagen? Oder?
1: Oh, ich hatte so einen Kunstlehrer, der mich gehasst hat. Der mich zutiefst gehasst hat.
0: Wieso haben wir denn da noch nicht drüber geredet, Moritz? Ich habe auch einen Kunstlehrer gehabt, der mich gehasst hat. Aber du hast ihn auch gehasst.
1: So doll.
0: Du hast ihn auch gehasst.
1: Ja, ich habe ihn auch gehasst. Also, und auch der hat mich richtig gemobbt. Also ich habe natürlich immer alle Kunstwerke abgegeben, die er haben wollte. Ja. Ne? Und dann meinte er, nee, das ist zu schlecht, also keine Mühe gegeben. Dann musste ich nachsitzen auf dem Samstag.
0: Wow.
1: Und dann nochmal das Bild malen. Und dann wurde ich irgendwann zum Direktor gerufen.
0: Ja.
1: Der dann irgendwie meinte, pass auf, dein Kunstlehrer versucht dir hier eine 6 zu geben, weil eine 6 reicht aus, damit du nicht versetzt wirst. Und dann meinte er...
0: Das ist wirklich unfassbar. Moment, das ist unfassbar. Wir haben die gleiche Geschichte.
1: Das ist unfassbar.
0: Wir haben die gleiche, das wusste ich nicht. Ich hatte auch einen Kunstlehrer, der hat mich auch gemacht. Gut,
1: ja, Wahnsinn,
0: ich sehe da auch meinen Anteil. Aber trotzdem, ja?
1: Ja, ich,
0: so,
1: klar, und ich habe den auch...
0: Also wirklich, ich habe den wirklich
1: war
0: böse
1: nicht cool.
0: Gedisst. War nicht cool, war nicht... Also ich sag mal so, als ich 12 war, das war nicht mein stärkstes Alter. Ja, aber man ist ja voller Scheiße. So, und dann habe ich wirklich... Ich habe auch, der hat mir gedroht, eine 6 zu bekommen, dass ich eine 6 bekomme.
1: Ja, genau.
0: Das war richtig, ich musste mich da runterarbeiten auf eine 5, damit
1: ich
0: boah, krass, das wäre die gleiche Arbeit, da schon mal drüber geredet, habe ich nie, das ist ja unfassbar.
1: Weiß ich auch nicht. Nee, aber ich hatte einen guten Direktor auch, der dann vor allem meinte, naja, pass auf, also das ist, ja, ist nicht cool, wahrscheinlich wirst du auch selber wissen, dass du ja jetzt auch nicht so den Unterricht jetzt bereicherst. Mhm. Pass auf, bitte versprich mir, dass du jetzt einfach mal deine scheiß Bilder. Ich sorge dafür, dass du eine 5 kriegst, weil du bleibst natürlich jetzt nicht sitzen deswegen, aber halt noch mal ein bisschen durch, ist auch bald vorbei.
0: Boah, krass, das hatte ich genauso.
1: Und dann haben wir das gemacht.
0: Ich hatte das wirklich genauso und deswegen ist es bis heute bei mir so, wenn ich sowas basteln muss, oder wenn ich irgendwie malen muss oder so, da kriege ich wirklich Zustände. Finde ich ganz furchtbar.
1: Ich merke das, ne? Ich verkaufe ja meine Bücher oder schreibe die am Merch-Tisch. Und wenn jemand sagt, ach nee, mal mit einfach was Schönes. Ich merke, ich habe sofort, denke ich, nee, mach ich nicht. Kann ich nicht, mach ich nicht.
0: Also ich habe das genauso und ich sage dann auch immer, nee, das mach ich nicht. Sorry, das kann ich gar nicht.
1: Nee, kann ich nicht.
0: Nee. Ach, das ist ja krass.
1: Nee, ist richtig tief sitzend immer noch.
0: Ja, ne? Ist unfassbar.
1: Ja, danke, Carlo.
0: Kein gutes Zeichen. Ja. Naja, ganz liebe Grüße. Mittlerweile, wir vertragen uns wieder. Ganz liebe Grüße an den Beek. Ja. Ich glaube, der ist toll. Ehrlich gesagt, ich glaube nicht. Der war damals schon.
1: Ja, aber ich soll dich übrigens grüßen. Ich soll dich grüßen von, du hast immer gesprochen von deinem, ich glaube, in deinem Programm sprichst du von deinem Mathelehrer.
0: Ja.
1: Ist das dein Mathelehrer? Hast du auch mal im Fernsehen gemacht?
0: Kann sein.
1: Ich soll dich grüßen. Es hat ihn sehr gefreut, was du da gesagt hast.
0: Ah, das freut mich. Ja, war das Herr Kern oder was? Ja. Kam der auf dich zu oder was?
1: Das war jemand, der kannte auch Herrn Kern und der kennt den jetzt noch.
0: Ja.
1: Und er hat gesagt, soll ich dir ausrichten.
0: Ach, das ist schön. Ja, weil Herr Kern und ich, das war der einzige Mathelehrer, der richtig Verständnis für mich hatte, der ganz schnell merkte, mit Till ist ja gar nichts los in der 10. Klasse Mathe.
1: Ja.
0: Das ist nicht sein Fach. Also, und der war ganz kurz vor, weißt du was, ich habe dir Bauklötze mitgebracht, mach die einfach im Unterricht. Da hat er wohl gesagt, der Till liest jetzt immer die Aufgaben vor. Und dann habe ich die Aufgaben immer vorgelesen und dann hatte ich mir mündlich schon mal eine 3 oder eine 4 gesichert. Und mein Mathelehrer ist wirklich dafür verantwortlich, dass ich mein Abitur habe. Denn es ist ja so, wenn man eine 6 hat in irgendeinem Fach, dann kriegt man kein Abitur.
1: Ja, dann,
0: heißt, er hat mir einen Gnadenpunkt gegeben in Mathe und nämlich einen Punkt, so dass ich mein Abitur bestehen konnte. Weil ich hatte eigentlich, meine Matheaufgabe war, eigentlich war es 0 Punkte. Aber ich habe alle Aufgaben abgeschrieben und da hat er mir einen Punkt vorgegeben, was eigentlich wahrscheinlich nicht ganz rechtens ist. Kann man jetzt noch das Abitur,
1: doch.
0: Moment mal, nicht, dass es jetzt irgendwann mal, dass da so ein Plagiatsjäger kommt und mir, ich habe richtig Angst vor sowas und mir nachträglich das Abitur aberkennt. Das ist aber nicht so, oder?
1: Nein, das glaube ich nicht so.
0: Und dann habe ich so, dann kriege ich meinen Magister auch aberkannt. Nee, dann habe ich auf einmal gar keine Ausbildung mehr.
1: Nee, das Nette ist, dass er das gesagt hat, also eine 6 kriegst du dann, wenn du wirklich eine komplette Arbeitsverweigerung machst. Wenn du nicht mal gekommen wärst.
0: Ja, okay.
1: Wenn du jetzt irgendwie gesagt, also und ab dem, er war anwesend, er hat diese Prüfung gemacht, er hat es nach seinen besten Fähigkeiten, hat er das probiert, dann kannst du keine 6 mehr kriegen. Nee, weil du bist ja da.
0: Okay. Ja, dann ist ja gut. Nee, dann wird mir das nicht nachträglich aberkannt.
1: Deswegen, ich glaube, dein Abitur, es gibt ja wenige Sachen in deinem Leben, die wirklich sicher sind, aber Abitur ist es bei dir, glaube ich.
0: Gott sei Dank, okay.
1: Also sag ich jetzt mal, als Laie.
0: Ja. Ich habe richtig Angst. Ich träume manchmal noch davon, dass ich zur Uni fahren muss und noch einen Schein machen muss. Und eigentlich,
1: Studium
0: nicht habe. Ich muss manchmal nachdenken, habe ich jetzt wirklich mein Studium abgeschlossen oder nicht? Und ich habe auch nämlich irgendwie nie diesen Schein abgeholt. Also dieses Zeugnis, Till Reiners hat das Studium abgeschlossen.
1: Ja, aber dann hast du es dann nicht abgeschlossen.
0: Ja doch.
1: Das ist wieder ein bisschen so.
0: Nein, das ist ja vermerkt. Also die haben ja da, irgendwo ist das da.
1: Ist so gut, wenn jetzt rauskommt. Der Herr Reiners, nee, der hat sich das Zeugnis nie abgeholt. So gesehen war der nie hier. Nee,
0: müssen wir leider alles stornieren.
1: Nee.
0: Die 5 Jahre.
1: Ja, ist auch jetzt. Haben auch eine neue Studienordnung. Da kann die Hälfte anerkannt werden. Er müsste die Hälfte nochmal nachmachen jetzt, ja.
0: Bei sowas, genau sowas denke ich mir da manchmal. Da habe ich richtig Angst vor, dass ich da nochmal hin muss. Dann nochmal irgendwie so richtig schlimm nochmal irgendwas, aber so altgriechisch nochmal nachholen muss. So einen richtigen Abfuck. Ja.
1: Das habe ich noch vom Abitur. Ich habe das ab und zu noch mal so einen Traum, wo ich dann in der Schule bin und merke, boah, fuck, morgen ist Klausur, ich habe mich gar nicht vorbereitet. Und dann aufwache, rede ich mit so einem, oh Gott, stimmt, ich bin 38 Jahre alt. Ich brauche das gar nicht, okay. Ja, das ist richtig, also richtig tief sitzend immer noch.
0: Das wäre gut, wenn wir das lassen.
1: So, und so hätte ich jetzt natürlich, ich könnte ewig lange über Schulen weiterreden. Und es gibt ja, und so müssen wir jetzt nicht, ist gleich, wir kommen zum Ende. Aber es gibt natürlich Schulen, die das machen. Meine Kinder gehen auf eine Schule mit einem ganz anderen System. So, da bin ich ja gerade dabei, zu versuchen, diese Schule zu retten, indem wir ein neues Gebäude bauen. Falls es da draußen Menschen gibt, die merken, oh, ich habe 5 Millionen Euro, ich weiß gar nicht, wohin damit.
0: Ich habe ein Gebäude. Ich baue Gebäude. Huch, ein Gebäude.
1: Huch, ja, nee, wenn die sagen, du, wir haben hier so, ach, meine Oma ist gerade gestorben, mit dem Geld müssen wir was machen. Ja. Ich sag mal, ab 51% der Kaufsumme benennen wir die Schule auch nach dir. Das ist erstmal gar kein Problem.
0: Boah, das ist aber cool. Wie toll, also das, da kriegst du mich dann mit. Aber wie viel Geld ist das?
1: Nee, wir brauchen da schon ein paar Millionen.
0: Ein paar,
1: Das ist ein großes Haus.
0: Nee, da muss ich viel...
1: Du, aber falls jemand große Summen Geld zur Verfügung hat und nicht weiß, wohin damit und damit eine Schule bauen will, die soziokratisch cool für Kinder ist, gerne nochmal eine Mail schreiben an mich. Danke. Die große Till Reiners
0: Schule. Das ist schon was Feines.
1: Das ist schon was Feines. Na,
0: Reiners Kaderschmiede.
1: Und dann bei dir würde ich sogar sagen, da würde ich dann...
0: Wieso würde ich es denn Reiners
1: Kaderschmiede? Da würde ich dann sogar eine gute Statue von dir in Bronze vorne auf den Platz stellen, die Kinder morgens immer grüßen müssen. Den Gruß überlegen wir uns dann im Podcast, da können die Menschen
0: Reiners
1: so abstimmen.
0: Reiners reine Pädagogik.
1: Ja, Reiners.
0: Ach, schade.
1: Reiners Wissen. Ja. Ja, so nennen wir es. Schön.
0: Gibt es sonst noch was? Also, ja, oder willst du jetzt hier schon den Sack zumachen oder was? Ich dachte, da kommt noch was.
1: Für die Schule oder was? Oder gibt es, können wir gerne später,
0: vielleicht eine kleine Sache zum Abschluss. Was könnte man noch ändern an Schulen jetzt für PISA? Eine erste Maßnahme. Also du hast ja schon gesagt, dass man ab 8 dann vielleicht eher mal...
1: Eine kleine Sache.
0: Ich habe zum Beispiel was gesehen, kann ich vielleicht was beitragen? Und das fand ich eine ganz tolle Sache, dass die so Sachen eher so zusammen singen. Es gibt ja manchmal so ganz tolle, engagierte LehrerInnen, die dann so schöne Sachen machen. Und es gibt da so einen Lehrer, der irgendwie so ganz... also ich bewundere dann immer deren Ruhe, wie die das alles hinkriegen, da nicht bei diesen ganzen Schreihälsen da auszurasten. Also Schreihals, wie ich damals einer war. Und dann irgendwie so cool, also dann gibt es zum Beispiel so Fragen an den Lehrer und dann beantwortet der die immer. Da gibt es so Fragen, haben sie eine Frau oder was essen sie gerne oder so. Total süß. Sowas finde ich total cool, dass die einfach auch so ein bisschen eine, weil ich habe festgestellt,
1: eine Bindung
0: aufbauen.
1: Ja,
0: eine persönliche Bindung ist super wichtig. Ja. Einfach, dass man, also für mich war das damals als Kind super wichtig, weil man als Kind noch nicht so trennt zwischen, ah ja, das ist jetzt quasi hier mein Job und wir haben kein privates Verhältnis. Es ist immer ein bisschen persönlich auf jeden Fall, dieses Lehrverhältnis.
1: Ja, und Bindung führt zur Sicherheit und ein Gefühl von Sicherheit führt dazu, dass du auch was lernen kannst. Ja, so. Klar. Ja.
0: Und dann gibt es so Leute, die haben dann so coole Lieder am Anfang. Also die machen, die tanzen dann so zusammen und die haben dann aber während dieser Lieder haben die dann so einen pädagogischen Text, zum Beispiel es geht dann irgendwie so um Grenzen und was okay ist und was nicht okay ist. So, und das wird dann aber in so einem Lied aufgearbeitet, so ganz einfach und so.
1: Damit das so einsickert einfach.
0: Genau, und das finde ich irgendwie super geil und das müsste man eigentlich viel mehr machen, weil man holt so diese ganze Energie. Man nimmt diese Energie von den Kindern und wandelt die dann in was um. Und man sagt nicht, hier habt ihr tollt hier gerade so rum, hört mal auf damit, ihr müsst jetzt still sitzen, sondern ja, wir nehmen jetzt die Energie und machen was und tanzen und klatschen, das ist irgendwie super sweet. Das müsste es viel häufiger geben. Ja,
1: finde ich gut.
0: Also ich
1: es gibt so viele Sachen, die es viel häufiger geben müssen.
0: Ja, aber ich denke mir dann so, also das sind so Konzepte, das ist irgendwie so, ja, wie du schon sagtest auch, es gibt Schulen, die gewinnen Schulpreise und so. Diese, so, ich glaube, in der Businesswelt würde man sagen, so Best-Practice-Beispiele, die müsste man viel mehr publik machen und sagen, hier, das ist das Ziel, wo wir hinwollen. Das ist hier ein positives Beispiel.
1: Die müsstest du vor allem auch schon im Studium, wo du LehrerInnen ausbildest.
0: Richtig, genau. Die müssten eigentlich, die müssten nicht durch die Schulen tingeln, sondern vor allem durch die Universitäten. Das glaube ich auch, ja.
1: Ja.
0: Naja. Ja. Würden wir uns freuen, ne? Oder mal einen Klatschkreis, dass man mal mitsingt oder so. Da würde ich mich
1: einfach
0: freuen.
1: Ein bisschen Aktivität.
0: Ja, dass ich auch mitkomme. Ja. Dann hätte ich das mit der Trägheit heute. Ja? Weißt du, wenn es da einen Song drüber gäbe. Warum fliegen Satelliten, Liten? Ja, wenn es da so ein Lied gäbe, dann hätte ich mir das ja bis heute gemerkt.
1: Ja, oder am Anfang vom Podcast, dass wir erstmal zusammen was singen, ein bisschen uns bewegen, dass man da reinkommt. Ja. Dann haben wir auch mal Energie da rein.
0: Leute, wenn ihr bis zum Ende durchgehalten habt, dann gibt es von mir heute eine 1 plus mit Sternchen für euch. Das könnt ihr euch aber mal einkleben.
1: Ja, ist auch für uns die sechste Stunde.
0: Ich könnte schon wieder. Nächste Woche Freitag hören wir uns wieder, würde ich sagen.
1: Ich könnte auch, aber ich muss zu Togo. Was soll ich machen? Sind wir die Hände gebunden. Tschüss.
0: Tschüss.
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1: Wir haben es eine Minute nach 11.
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1: Mit Sebastian Hanf. Die Wahl zum Abgeordnetenhaus in Berlin hat die Linke gewonnen. Sie kommt nach der aktuellen Hochrechnung auf 25,5%. Linke-Spitzenkandidatin Elif Iralp sagte, dass sie mit dem Ergebnis Berlins regierende Bürgermeisterin werden und die Vergesellschaftung von Wohnungsbaukonzernen umsetzen will. Danach folgt die CDU mit 18,9%, die AfD kommt auf 16,1%, die Grünen auf 14,3% und die SPD erreicht demnach 12,1%. Das BSW wäre mit 4,7% nicht im Abgeordnetenhaus. Landeswahlleiter Bröchler zog in der RBB 24 Abendschau eine positive Bilanz der Abgeordnetenhauswahl. Es habe nur kleinere Fehler gegeben, so habe es Fälle gegeben, bei denen 16- und 17-Jährige nicht beide Wahlzettel ausgegeben wurden. Auch in Mecklenburg-Vorpommern wurde heute gewählt. Laut der aktuellen Hochrechnung holt die AfD da die meisten Stimmen mit 38,3%. Die SPD kommt auf 35,4%. Die CDU liegt bei 4,9% und ist damit Stand jetzt nicht mehr im Parlament. Die Linke erreicht 6,5%, die Grünen kommen demnach auf 5,6% und das BSW wäre wie die CDU mit 4,9% nicht im Parlament. Bundeskanzler Merz will trotz der schlechten Wahlergebnisse seiner Partei am Reformkurs festhalten. Er wolle das Land voranbringen, sagte er am Abend in der CDU-Zentrale in Berlin. Die Stromversorgung in Teilen von Charlottenburg-Wilmersdorf konnte am Abend wieder vollständig hergestellt werden. Das teilte das Stromnetz Berlin mit. Rund 6.600 Haushalte und 700 Gewerbekunden in Straßenzügen in Charlottenburg, Grunewald und Westend waren von dem Stromausfall am Sonntag betroffen. In einem Umspannwerk war ein Trafo ausgefallen, sagte ein Sprecher. Demnach soll es einen technischen Defekt gegeben haben. Hinweise auf ein Fremdeinwirken gebe es nicht. In der Fußball-Bundesliga der Herren gab es heute 3 Spiele. Vorhin endete die Partie Paderborn gegen Hoffenheim mit 3:1. Außerdem spielten Schalke gegen Elversberg 0:0 und Leverkusen-Leipzig 2:0. In der zweiten Liga spielte Cottbus zu Hause 1:1 unentschieden gegen St. Pauli. Und die Füchse Berlin haben in der Handball-Bundesliga beim Bergischen HC mit 37:26 gewonnen.
0: Wetter.
1: Nachts ziehen letzte Schauer ab, danach ist es trocken und eher locker bewölkt und es wird kühl bei 12 bis 10 Grad. Am Montag dann wieder wechselhaft mit Sonne und Wolken. Es bleibt länger trocken, aber es kann auch immer wieder mal kurze Schauer geben. Dazu ist es windig bei 17 bis 19 Grad.
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1: Von den Straßen in Berlin und Brandenburg haben wir gerade keine Meldung, da kommt ihr gut durch, aber es gibt Bauarbeiten bei der S-Bahn und bis Betriebsschluss fahren Busse statt Bahn für die Ringbahn zwischen Treptower Park und Hermannstraße, bei der S25 zwischen Tegel und Hennigsdorf, bei der S46 und S8 zwischen Königs Wusterhausen und Grünau und bei der S46 und 47 zwischen Baumschulenweg und Hermannstraße. Das war's, ein unterwegs. Kommt gut durch.
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2: Nach außen hin mega der lockere Typ, tätowiert in der Techno-Szene so.
3: Das ist Anne. Sie ist Anfang 20 und sie erzählt von ihrem Ex-Freund.
2: Da hat er so rassistische Aussagen getroffen und so darüber gelacht. Wirklich die Klischees so, ja, die Ausländer nehmen uns die Jobs weg und die sind doch alles Messerstecher. Und ich konnte wirklich gar nicht fassen, was ich da höre.
3: Anne merkt aber bald, ihr Freund meint das ernst.
2: Er wollte quasi mich überzeugen, dass er doch richtig ist und auch er ist doch ein Guter und er will doch eigentlich nur, dass Leute in Deutschland sicher sind. Er will doch nur mich beschützen als Frau draußen nachts alleine. Was, wenn da ein

0: outcome is unwarranted and ill-advised as a consequence.
1: Women do not have an obligation to die in war that men do, but women can vote. Promoting these wars, that's fucked up.
2: Women are stupid. Let's be honest about this.
3: I think that there is a strange cosmic justice in the universe, and all of the people who suck are trapped because they suck, and the people who escape escaped because they don't suck.
4: Was ist mit jungen Männern los? Diese Frage stelle ich mir, wenn ich mir Reels zu Fitnessübungen anschaue. Und plötzlich lande ich bei aufgepumpten Typen, die mir erklären, was Frauen wirklich wollen und dass die Medien lügen.
5: Ich frage mich das, wenn ich sehe, wie Influencer versprechen, werde um jeden Preis attraktiver, werde reicher, werde freier, stärker. Dann wirst du ein gutes Leben haben. Dann gehörst du zu uns, zu den Gewinnern.
4: Wenn ich mit Frauen in meinem Umfeld spreche und sie mir erzählen, wie sie online bedroht werden.
5: Wenn ich die Zahlen sehe, die klar zeigen, dass immer mehr Männer Gleichberechtigung ablehnen und dass die Gewalt gegen Frauen massiv zunimmt.
4: Wenn Lehrkräfte berichten, wie sie sexistisch beschimpft werden.
5: Wenn es immer mehr Angriffe gegen queere Menschen gibt.
4: Wenn junge Rechtsextreme CSDs in ganz Deutschland bedrohen.
5: Wenn ich sehe, dass bei der Bundestagswahl 2025 mehr als jeder vierte Mann zwischen 18 und 24 Jahren die AfD wählt. Und wenn ich dazu dann sehe, was Maximilian Krah von der AfD auf TikTok sagt.
6: Echte Männer sind rechts, dann klappt's auch mit der Freundin.
5: Was wird jungen Männern auf Social Media eigentlich alles reingespült? Und was richtet das an?
4: Dreht ein Teil der jungen Männer gerade durch oder ist das nur sein Gefühl? Wir wollen das genau wissen. Also ziehen wir los und sprechen mit jungen Männern.
7: Man scrollt da irgendwie eine halbe Stunde, Stunde, denkt nicht viel nach und auf einmal ist man bei einem ganz anderen Feed gelandet.
8: Er ist ein straffer Mann und sagt den Leuten, was sie machen sollen und er fährt Bugatti.
9: Okay, wenn ich so sportlich bin, habe ich schon mal ein Viertel erreicht. Wenn ich jetzt noch wirtschaftlich erfolgreich bin, bin ich bei der Hälfte. Wenn ich jetzt noch viele Frauen habe, dann bin ich schon bei drei Viertel auf dem Weg zum Ziel.
5: Und immer wieder geht es um eine Sache. Alpha sein.
10: Als Alpha ganz klar
11: Alpha
10: erkannt
11: ist
10: wird,
11: der Mann, der sich mal kurz zeige, was ein Alpha-Mann ist.
5: Männer werden hierarchisch eingeteilt. Oben ist der Starke, der Dominante. Unten die anderen. Loser, Opfer. Das erinnert mich an Männerbilder, mit denen ich aufgewachsen bin. Aus Actionfilmen, aus Deutschrap und von den Nazi-Skinheads aus den 90ern.
4: Heute findet man es wieder überall, egal ob nun in Ost- oder Westdeutschland. Wer ein Smartphone in der Hand hat und ein bisschen auf Social Media unterwegs ist, hört die gleichen Botschaften.
12: Die sagen dir, ja, werd reich, werd super stark, bilde eine Aura um dich rum auf, die Maskulinität ausstrahlt.
4: In ganz Deutschland stehen junge Männer vor einer Frage.
5: Bist du Alpha oder Opfer? In Staffel 1 und 2 von Springerstiefel haben wir gefragt, warum junge Männer in Ostdeutschland seit den 90ern immer wieder bei Rechtsextremen gelandet sind. Bei den Antworten haben wir auch gemerkt, oft steckt darin eine Geschichte von einem Jungen, der nicht der Schwache sein will, der Anschluss sucht. Deshalb fragen wir uns jetzt, was passiert da eigentlich? Was brauchen junge Männer heute? Warum sind es oft Rechtsextreme, die ihnen geben, wonach sie suchen?
4: Und wie leiden Menschen unter diesem Bild von Männlichkeit?
5: Wir sprechen mit jungen Männern, die dazugehören wollen. Mit denen, die nie reinpassen und denen, die sich im Frust verlieren. Außerdem mit Anne, die wir ganz am Anfang gehört haben. Sie erlebt, wozu das alles führen kann. In dieser ersten Folge suche ich nach Antworten in meiner alten Heimat, in Mecklenburg-Vorpommern. Ich treffe Konstantin, er ist 20 und in Schwerin aufgewachsen. Seine Geschichte zeigt gut, wie schnell man als Junge lernt. Sei nicht schwach.
4: Ich bin Don Pablo Mulemba.
5: Und ich bin Hendrik Bolz.
4: Ihr hört Springerstiefel, Alpha oder Opfer. Episode 1, ganz normale Jungs.
13: Hallo, Tag.
14: Ich auch. Wie geht's?
13: Ganz okay. Bisschen wenig Schlaf, eine lange Fahrt, aber ansonsten ganz gut dabei.
5: Ich bin in Schwerin, der Landeshauptstadt von Mecklenburg-Vorpommern und treffe mich mit Konstantin. Das ist nicht sein echter Name. Schwerin ist klein und er will erzählen können, ohne dass es später auf ihn zurückfällt. Konstantin ist vor 2 Jahren weggezogen. Mittlerweile studiert er in Kiel.
15: Wie war das denn jetzt für dich, jetzt so nach Schwerin zu kommen?
13: Ja, es ist immer verbunden auf jeden Fall mit Gefühlen der Nostalgie und auch der Freude, dass man so zurückkommt, dass man hier wieder irgendwie alte Freunde sieht oder die Familie.
5: Wir sitzen jetzt auf dem Hof von seinem alten Gymnasium. Schick hier. Überall frisch gestrichene Fassaden, nirgends Spielereien. Im Hof steht sogar ein Calisthenics-Park. Konstantin war hier zwar auf der Schule, aufgewachsen ist er aber in einem Vorort von Schwerin.
13: Und Papa meinte, uns hat man das damals auch gesagt, was, sie haben hier ein Haus gekauft, sie sind doch Ausländer.

0: habe ich mir auch gedacht, wow, also ich hätte nicht gedacht, dass man sowas zu euch sagt, wenn ihr euch dann Eigentum holt. Arbeitet hart, kluge, gebildete Menschen und dann kriegt man das zu hören.
1: Konstantins Eltern kommen aus der Ukraine. Das reicht schon aus. Er wird deswegen in der Grundschule gehänselt.
0: Und wenn man das jetzt versteht und das einordnen kann, ist es viel leichter zu verstehen, wieso man dann eben anders behandelt worden ist. Dass es ja gar nicht wegen einem persönlich war, sondern andere Faktoren reinspielen. Das hilft natürlich, das besser zu verarbeiten, einzuordnen.
1: Ist es dir unangenehm, darüber zu sprechen?
0: Auf jeden Fall. Das ist ja auch irgendwie immer so, dass man Verletzlichkeit zeigt und ist ja auch trotzdem für mich mit Scham verbunden. Es ist nicht leicht, darüber zu reden. Es ist ja auch verletzend. Mir wurde das auch dann irgendwie von meinem Vater gesagt, hier musst du dich auch wehren. Ja, man sollte nicht alles mit sich machen lassen. Und sonst wird immer weitergemacht.
1: Ich erzähle ihm, wie das bei mir in der Kindheit war. Ständig ging es darum, wer ist stärker, wer ist schwächer. Ich habe beide Rollen erlebt und schnell gelernt, wer stärker ist, hat ein leichteres Leben.
0: Ja, ich habe das in der Grundschule mitbekommen. Wenn man sich da mal gewehrt hat, dann habe ich das auch in Erinnerung, dass man da noch in Ruhe gelassen worden ist. Es ist schade, dass es nur so kommen konnte.
1: Die schönen Anti-Gewalt-Reden meiner Lehrerin haben mir jedenfalls nicht geholfen. Von wegen, steck dir die Hände in die Hosentaschen und zähl bis 10. Abseits davon hat mich in meinem Umfeld leider keiner getröstet. Es hieß nur, reiß dich zusammen, hab dich mal nicht so, lass dir nichts gefallen, wehe du petzt. Von anderen Jungen gab es gefühlt nur eine akzeptierte Reaktion. Gewalt.
2: Und hattest du das Gefühl, als Junge, du darfst weinen und du darfst auch mal vor was Angst haben?
0: Ja, schwierige Frage. So zu Hause ja. Ob ich es jetzt irgendwie hier gezeigt hätte, eher nicht. Also auch wie ich an meine Situation zurückdenke, eher nicht.
2: Warum? Was wäre dann passiert?
0: Ich weiß gar nicht. Wahrscheinlich irgendwie ein Schutzmechanismus oder so.
1: Ich habe mir irgendwann abgewöhnt, Angst oder Trauer zu zeigen. Und irgendwann sogar überhaupt zu spüren. Rumheulen, machen Babys. Schiss haben, wie peinlich. Ein Junge macht sowas nicht. Eine Zeit lang hat das geklappt, bis es mich eingeholt hat. Aber das kam später.
0: Es ist ja auch irgendwie dann so, zumindest für mich, ein Gefühl, ja, man lässt Schwäche zu, obwohl es gar keine Schwäche ist, sondern vielmehr eher eigentlich Stärke, wenn man das auch zeigt.
1: Konstantin wird älter und merkt, im Vorort gibt es für Jugendliche wenig zu tun. Meistens landet er am Ende mit einem Kumpel am Bahnhof oder auf dem Edeka-Parkplatz. Die Zentren der Jugendkultur auf dem Dorf.
0: Dort konnte ich mich teilweise auch nicht wirklich anfreunden. Teilweise sehr rechte Ansichten, was ich im Nachhinein noch immer besser verstehe. Also, dass es eben auch rechtsradikales Gedankengut war und auch immer noch ist leider. Auch in jüngster Zeit, dass man mit dem N-Wort, dass man das sagt, ganz normal, also als Beispiel, dass das normalisiert ist, auch von sehr jungen Personen, wo ich mir denke, in meinem Alter, ich weiß gar nicht, ob die sich dem Ausmaß bewusst ist. Man merkt es, wenn die in dem Umfeld sind, wo sowas die ganze Zeit gesagt wird und mehr von solchen Sachen, also rassistische Sachen, dass es einfach salonfähig ist und da ganz normal ist.
1: Wenn Konstantin das so erzählt, klingt das aufgeräumt. Ich merke aber, dass es ihn nicht kalt lässt. Seit er weg ist, fällt es ihm sogar noch mehr auf, was eigentlich in seiner Heimat abgeht. Das merke ich auch, als wir nach unserem Gespräch in Schwerin nochmal telefonieren. Wir machen das, weil ich im Nachhinein dann doch noch viele Fragen hatte. Etwa, ob das immer noch so ist.
3: Ich habe vor etwa einem halben Jahr oder einem Jahr war ich in einem kleinen Dörfchen, also in einer Kleinstadt bei uns im Osten. Ich war da auf der Zwischenreise und war da an einem Bahnhof gestrandet. Der Zug fiel aus und ich war dort. Und da war eine Gruppe von Jungen, von Jugendlichen, sag ich 16 bis 20. Die standen am Bahnhof, haben Musik gehört, haben den Hitlergruß gemacht, haben rechte Parolen gerufen. Einfach am Bahnhof, wo auch andere, viele andere Menschen da waren. Also das begegnet einem auch damals. Bei einigen war es normal, dass man irgendwie mal zum Hallo den Hitlergruß gemacht hat.
1: Rassistische Parolen sind normal, genau wie sich mit dem Hitlergruß zu begrüßen. Und mittendrin Konstantin. Der Junge, der in der Grundschule wegen der Herkunft seiner Eltern fertig gemacht wurde, der als Grundschüler gelernt hat, wehr dich und sie lassen dich in Ruhe. Als Konstantin aufs Gymnasium in Schwerin wechselt, soll alles anders werden. Er passt im Unterricht auf, singt im Schulchor und findet Freunde. Konstantin erzählt mir von einer Situation. Er ist da 16 oder 17, so genau weiß er das nicht mehr. Er ist mit Freunden an einem Treffpunkt in Schwerin, wo viele Jugendliche zusammenkommen. Hier kennt man sich. Eigentlich alles entspannt.
0: Und dann kam die Person zu mir und hatte mich in den Schwitzkasten gepackt. Und ich wusste gar nicht, wieso. Also das kam direkt übergriffig.
1: Bisher ist Konstantin immer gut mit dem Typen klargekommen. Und Schwitzkasten klingt ja auch erstmal spielerisch, wie eine Rangelei. Aber als Konstantin sich wehrt, wird es schnell ernst.
0: Was ist los? Was willst du? Dann wollte die Person wieder auf mich zukommen. Dann habe ich vorsichtig mit der Führungshand, also mit meiner linken Hand, die Person auf Abstand gehalten und die ist dann halt deutlich wütender geworden, wenn man die halt auch leicht im Gesicht getroffen hatte, eben weil ich mich verteidigt habe.
1: Der Angreifer geht weg. Konstantin denkt, puh, ist ja nochmal gut gegangen. Aber dann kommt der Typ wieder, mit einer Gruppe von gut 10 Leuten.
0: In dem Moment muss ich sagen, schon sehr beängstigend, ich bin dann auch weg.
1: Ein Freund von Konstantin geht dazwischen, redet auf die anderen ein, beruhigt sie.
0: Ja, habe ich aus der Situation befreit, sie mir noch hinterhergelaufen, aber ich bin da glimpflich weggekommen.
1: Konstantin hat gesagt, Führungshand. Das kenne ich als Begriff aus dem Kampfsport. Er kennt sich offenbar aus. Und ja, auf dem Gymnasium fängt er zusammen mit einem Kumpel an zu boxen.
2: Warum hast du angefangen mit Boxen?
0: Ist doch sehr cool. Möchte ich auch verteidigen können und klingt auch einfach verlockend, das mal auszuprobieren.
1: Er meint, nur weil er schon beim Boxen war, hat er überhaupt daran gedacht, sich zu wehren.
0: Ich hatte da auch die Sicherheit, mich eben zu verteidigen, hatte dann in der Situation auch weniger Angst, hatte das Selbstbewusstsein, da auch entgegenzutreten. Hat ja auch funktioniert am Anfang. Ich habe es halt nicht verstanden. Ich habe ja auch nicht angefangen. Ich war weder der Aggressor noch sonst was. Ich wollte auch mich da nicht prügeln oder in irgendeinen Konflikt reingezogen werden. Aber manchmal hat man nicht die Wahl.
1: Das Boxen gibt Konstantin Sicherheit. Ich kann mir aber gut vorstellen, dass nach so einer Auseinandersetzung wochenlang dieses mulmige Gefühl bleibt. Immer auf der Hut sein, falls der andere Typ doch noch mit einem Haufen Freunde auf einen zustimmt, um sich zu rächen. Sich Szenarien ausmalen, eins schlimmer als das andere. Und dann kommt nichts. Die Anspannung wird mit jedem Tag weniger. Nur das Gefühl, nie der Schwache sein zu dürfen, das bleibt.
0: Was ich persönlich auch nicht gut finde, dass man die Emotionen dann unterdrückt und so in sich hineinfrisst. Das ist schon wichtig, dass man ein Ventil hat, wo man das rauslassen kann. Ich hatte es in gewisser Weise. Manchmal hat man geweint, aber auch, muss ich sagen, selten. Man hat es probiert, irgendwie anders auch durch den Sport rauszulassen. Man hat sich probiert, Ventile zu schaffen, dass man so diesen Frust, diesen Ärger, diese Verletzung, diese Trauer, diese Wut und diese ganzen Emotionen irgendwie mal rauslassen kann.
1: Konstantin hat das Boxen, um einen Ausgleich zu finden. Aber dann...
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5: Coronavirus verändert zurzeit das Leben in unserem Land dramatisch.
6: Und in der jetzigen Situation ist es tatsächlich so, dass es kaum noch Atemschutzmasken gibt.
5: Uns allen fehlen die Begegnungen, die sonst selbstverständlich sind.
1: Corona bricht aus. Konstantin ist da 14 Jahre alt. Das reale Leben, die Schule, die Treffen, der Boxclub, alles bricht von heute auf morgen weg. Für eine ganze Generation von jungen Menschen bedeutete es vor allem eins: Stillstand. Genau in der Zeit, in der du eigentlich raus musst, um gemeinsam mit deinen Freunden herauszufinden, wer du überhaupt bist. Stattdessen hocken sie in ihren Jugendzimmern, meistens vorm Bildschirm.
3: Als die Schulschließungen dann kamen, dann war das auf jeden Fall am Anfang ganz cool. Man war zu Hause, man hatte keine Schule. Wir waren den ganzen Tag vorm PC. Wir haben sehr viel gezockt.
1: Die Eltern sind draußen arbeiten oder selbst beschäftigt im Homeoffice. Ersetzen können sie die Zeit mit dem Freundeskreis eh nicht. Also sind die Jugendlichen meistens auf sich allein gestellt.
3: Man hat einfach gesagt, hier, ja, also Schließungen, ist klar, wir haben gerade andere Probleme, macht mal.
1: Konstantin und seine Leute treffen sich jetzt vor allem auf der Plattform Discord und in Klassenchats.
3: Aber es gab auch eine Zeit, muss ich leider sagen, wo man auch irgendwie rechtsradikale bzw. antisemitische Sticker oder was weiß ich, wo auch das weitergeschickt worden ist, wie man es so oft kennt aus Klassenchats leider.
1: Und dann so ein Sticker mit Hakenkreuz oder Hitler oder wie sah das konkret aus?
3: Viele kennen die Sticker und das waren auf jeden Fall ganz klar antisemitische Sticker, teilweise rassistische, diskriminierende Sticker, wo auch kein Interpretationsspielraum gelassen ist, die eindeutig so sind.
1: Weil Konstantin hier sehr bewusst nichts beschreiben will, muss ich mir selbst denken, welche Art von Stickern und Memes er meint. Immerhin gab es dazu in den letzten Jahren viel Berichterstattung von unzähligen Klassenchats in ganz Deutschland. Holocaust-Witze, Hitlergruß-Emojis, Hakenkreuze. Genau da, wo Jugendliche unter sich sind. Konstantin verbringt während der Lockdowns viel Zeit mit Zocken. Minecraft, Among Us, Call of Duty. Und dort im Discord läuft es nicht anders.
0: Und dann das N-Wort auch ganz normal war und irgendwie antisemitische, rassistische Äußerungen oder auch psychische Gewalt, wo ich mich auch immer da nicht so wohlgefühlt habe. Und komischerweise, ich war einfach wie immer und da wurde ich immer so als der Nette abgestempelt, obwohl ich habe einfach sowas dann eben nicht gesagt. Und deswegen war ich der Nette, aber das macht mich ja nicht nett.
1: Er macht zwar nicht mit, aber er will nicht ausgeschlossen werden. Also sagt er nichts. Das alles hängt ihm noch ziemlich nach. Gerade die antisemitischen Sachen.
3: Man hat ja oft gehört, ach, ist ja nur ein Spaß, das ist ja lustig. Und ich habe das dann auch irgendwie leider in der Hinsicht dann irgendwie auch genommen, ach okay, dann ist das nur ein Spaß und so, ja, keine Ahnung, ist ja gar nicht so schlimm. Ich muss sagen, ich schäme mich auch persönlich dafür, dass ich das überhaupt, also ja, es tut mir auch leid. Und das war dann so ein Prozess, wo ich irgendwann gemerkt habe, ach nee, das geht nicht. Und das ist nicht normal. Also vieles wurde mir erst im Nachhinein bewusst, wie schlimm das eigentlich war.
1: Als die Lockdowns endlich enden, geht Konstantin nicht mehr so oft boxen. Sein neues Ding ist Kraftsport im Gym. Ein Freund gibt ihm ein Buch von David Goggins. Das ist ein ehemaliger Navy SEAL, also eine Art Elitesoldat. Jetzt ist er Extremsportler und teilt richtig viele Motivationsvideos auf Social Media. Zum Beispiel, wie er joggt und dabei eine Rede über kompromisslose Selbstdisziplin in die Kamera ruft. We're all being tested. And that road to success is a bumpy ass fucking road. Konstantin meint, nachdem er während Corona so viel drin gehockt und gezockt hat, motiviert ihn das Buch, wieder mehr Sport zu machen.
0: Ich war damals sehr unzufrieden, habe irgendwie gesagt, ja, ich bin zu dick. Hab mir dann auch irgendwie Äußerungen haben mich auch sehr im Kern getroffen, wo irgendwie jemand gesagt hat, ja, irgendwie Hamsterbäckchen oder so. Das macht schon was mit einem. Ich persönlich wollte nie wieder dann irgendwie als dick oder fett bezeichnet werden, was mich schon immer sehr getroffen hatte. Und dann habe ich mit dem Sport angefangen und die Aussage kam gar nicht mehr dann.
1: Konstantin schaut sich Online-Fitness-Videos an, um sich inspirieren zu lassen. Und der Algorithmus spült ihm schnell mehr davon rein.
0: Wie als ich dann mal abends auf Insta irgendwie Reels gescrollt hatte, in die Richtung, ich sag mal so der Lonely Alpha Wolf und so in Richtung Winter Arc, dass man dann im Winter irgendwie viel Sport macht, irgendwie alleine ist und da irgendwie Stärke aufbaut und dass das immer mehr so irgendwie gepusht wird so. Winter Arc is upon us. At first, I thought the Winter Arc is upon us. Winter Arc is starting.
1: Here are the five rules you must follow to improve yourself. Ich kenne diese Art von Videos. Oft läuft ein Funkbeat. Sowas hier. Und dann sind da Typen, die mit Kapuze auf im Fitnessstudio schwere Gewichte stemmen oder die früh um 5 Uhr draußen im Dunkeln joggen, Liegestütze machen, Schattenboxen. Beim Winter-Arc geht es um Selbstdisziplin. Darum, sich ab Oktober voll und ganz auf Selbstoptimierung zu fokussieren. Zum Beispiel so richtig viele Muskeln aufzubauen. Alles andere, sowas wie Freunde treffen und auf Partys gehen, ist da nur Ablenkung. Geh lieber in den Ghost-Mode, voll fokussiert im Fitnessstudio und arbeite an deinem Erfolg.
3: Es ist so ein schmaler Grat gewesen zwischen, ja, man möchte jetzt diszipliniert ins Gym gehen und man nimmt das Positive mit und zu, man geht so in dieses Lone-Alpha-Wolf-Ding, sag ich mal, rein und kapselt sich ab, wird immer einsamer und, keine Ahnung, ist dann nur noch mit sich oder so.
1: Konstantin will seinen Körper verbessern und der Sport hilft ihm auch als mentaler Ausgleich vom Alltag. Aber dieses Gerede vom Lone Wolf, das holt ihn gar nicht ab. Dafür ist er wahrscheinlich auch einfach zu gern unter Leuten. Aber genau da merkt er, dass sich manche Dinge anscheinend nie ändern. Bei einer Party von einem Bekannten läuft Musik. Rechtsrock.
3: Ich hab's nicht verstanden, ich hab's noch nicht gefeiert. Aber man war der Einzige und das wusste man. Da habe ich mich persönlich damals einfach nicht getraut und keine Ahnung, hatte auch nicht den Mut dazu damals. Und das war dann eher so, dass man dann irgendwie ja nichts gesagt hat und einfach dann nicht mehr wirklich viel mit denen gemacht hat.
1: Würdest du es heute anders machen oder kannst du auch mit einem warmen Blick da drauf schauen?
3: Ja, ich weiß nicht. Ich will da mit mir nicht streng sein. Also natürlich gucke ich da zurück und empfinde irgendwie Trauer und keine Ahnung. Ich wollte Freunde haben, ich wollte Anschluss haben, ich wollte akzeptiert werden, ich wollte gemocht werden. Und ich wurde von denen nie schlecht behandelt. Also ich habe da persönlich mit denen nie was Negatives direkt erlebt. Aber das heißt ja nicht, dass es in Ordnung ist oder dass es das irgendwie rechtfertigt. Es ist, wie es ist. Ich persönlich kann es nachvollziehen, wie ich damals gehandelt habe.
1: Auf mich wirkt Konstantin wie ein einfühlsamer, eher ruhiger Typ. Der ist total bereit dafür, friedlich und respektvoll durchs Leben zu gehen. Schon von klein auf bekommt er rechtsextreme Parolen mit. Auf der Straße, dann im Klassenchat, beim Zocken und schließlich auch im Bekanntenkreis. Wie jeder andere junge Mensch braucht er Freunde, will dazugehören. Etwas gegen die Sprüche sagen möchte er da nicht.
3: Mittlerweile denke ich auch anders drüber. Aber damals zumindest habe ich gedacht, ja, bringt eh nichts. Ist einfach so, nehme ich an, ich muss es ja nicht weitertragen, ich muss es ja nicht verbreiten. Hab das dann aber einfach akzeptiert. Und das finde ich schade. Ja, das Ganze in meinen Augen sehr traurig. Ja.
1: 2024 zieht Konstantin zum Studieren weg nach Kiel. Zum ersten Mal richtig raus aus Mecklenburg-Vorpommern. An der Uni ist vieles anders. Hier sind Leute aus ganz Deutschland. Einige haben Migrationsgeschichte. Konstantin fühlt sich wohl, lernt neue Perspektiven kennen und vor allem eine ganz neue Art von Freundschaft. Hast du das Gefühl, der Umgang von Männern untereinander ist jetzt in deinem neuen Umfeld ein anderer als früher?
3: Ja, auf jeden Fall. Ich glaube, das ist schon deutlich anders, was ich hier so mitbekommen habe. Dass man auch sich verschieden verhalten kann und, sag ich mal, in Anführungszeichen femininere Verhaltensweisen noch haben kann, ohne dass man jetzt weniger als Mann gesehen wird.
1: Die Anspannung, das Gefühl, sich verteidigen zu müssen. Das alles spürt Konstantin an der Uni in Kiel nicht mehr. Er muss nicht den Macker geben, er kann offen Gefühle zeigen, ohne Angst, direkt komisch angeschaut zu werden. Er gehört dazu, weil er ist, wie er eben ist. Er sagt es zwar mit Anführungsstrichen, aber ich verstehe sofort, was er mit femininem Verhalten meint. Alles, was hart und stark ist, gilt als männlich. Alles, was davon abweicht, ist unmännlich, schwach. Es ist das gleiche Bild von Männlichkeit, mit dem ich auch aufgewachsen bin. Da hat sich anscheinend wenig geändert.
7: Gleich geht es weiter nach einer kurzen Pause. 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
1: Pfaffenteich. Die Sonne scheint, das Wasser plätschert, Menschen spazieren, rundherum die Altstadt. Schweriner Postkartenidylle. Hier treffen wir Leo.
8: Leo. Moin. Hi.
1: Leo. Leo und Konstantin sind schon lange befreundet. Früher haben sie zusammen im Fitnessstudio trainiert.
8: Ja, da hinten ist doch eine geile Bank, wenn
3: ja.
8: Ich bei dir
3: sehe. Ja, ich hoffe es. Bei gutem Wetter ist es natürlich immer schwieriger, wenn man doch
1: mal. Auf den ersten Blick wirken die beiden sehr unterschiedlich. Konstantin, der entspannte Student, eher nachdenklich und unauffällig. Leo dagegen total auf Zack. Sonnenbrille, blitzsaubere Klamotten, aufrechter Gang.
9: Wir haben uns jetzt nicht durch Instagram kennengelernt, sondern haben uns irgendwann mal ausgetauscht und über gewisse Themen, über Ziele, Persönlichkeitsentwicklung. Und so kam eigentlich auch in die freundschaftliche Bindung. Ne?
1: Wir sitzen hier auf einer Bank, weil Konstantin und Leo an diesem Ort immer viel miteinander gesprochen haben. Vor allem über die Zukunft.
9: Was passiert eigentlich jetzt nach der Schule? Was hast du? Was hab ich? Wo sind so unsere Steine, die wir schleppen müssen? Und wo geht der Weg überhaupt hin? Ja, wir haben uns immer gegenseitig intensive Fragen gestellt und so ist halt so ein intensives Gespräch immer zusammengekommen. Ne?
1: Nach der Schule geht es für Konstantin nach Kiel und für Leo ein Jahr zur Bundeswehr.
3: Ich habe versucht, einfach da zu sein. Ich weiß noch, wie Leo dann in Kasernen war und irgendwie auch wirklich von einem harten Programm berichtet hatte. Da musste oder ist Leo dann alleine für sich durch. Aber ich habe natürlich trotzdem probiert, als Freund da zu sein. Und
1: Leo erzählt, warum er sich dazu entschlossen hat, zum Bund zu gehen.
9: Das war jetzt nicht hauptsächlich das Geld, wie gesagt. Also es war die Selbstständigkeit, dass man wirklich sich mit Leuten connecten kann, sage ich jetzt mal. Also wirklich aus aller Welt. Und einfach ein bisschen auch die Orientierungslosigkeit. Also ich wusste jetzt auch nicht, welche Ausbildung ich machen soll. Ein Bund hat mich einfach interessiert, wegen auch der Disziplin und wegen dem Durchhaltevermögen, dass man auch ein bisschen gestriezt wird.
1: Leo ist damals gerade erst aus der Schule raus. Und wenn ich sage damals, dann meine ich 2024. Mit 17 verpflichtet er sich für ein Jahr.
2: War das für dich ein Thema, so ey, keine Ahnung, vielleicht muss ich auch nochmal irgendwann so richtig in eine Schlacht ziehen?
9: Das war jetzt nicht so ein Gedankenbild von mir, sondern ich habe mich eher darauf konzentriert, wirklich die Zeit zu genießen. Klar wird halt auch immer in der Grundausbildung erwähnt, ihr habt eine Waffe und die müsst ihr auch irgendwann benutzen und so weiter. Aber ich habe mich wirklich auf meine Ziele konzentriert und klar, Deutschland dienen und in den Krieg ziehen gehört irgendwo mit dazu.
1: Heute ist Leo 19 und in eigenen Worten IT-Unternehmer. Während er spricht, wird Konstantin ruhiger. Auf dem Weg hierher hat der mir schon gesagt, dass er bei diesem Gespräch gerne Leo mehr Raum geben will. Während Leo so über seine Zeit bei der Bundeswehr spricht, wird mir schnell klar, was ihm wichtig ist. Struktur, Disziplin, Durchhaltevermögen.
9: Vor allen Dingen jetzt auch Mobbing ist ja auch immer so ein Thema. Also früher war ich natürlich ein bisschen dicker, so skinny fat nennt man das, auch mit den Locken auf dem Kopf. Und da wurde man so ein bisschen geschenkt, sage ich jetzt mal so. Und wenn man halt nicht jetzt so ein Selbstbewusstsein
1: hat. Mehr Gewicht haben und dann auch noch Locken. Also Haare, die irgendwie anders sind. Damit wird Leo zum Ziel. Das klingt ähnlich wie die Geschichte von Konstantin und sein Hamsterbäckchen. Und auch Leo nimmt das Mobbing als Motivation, Sport zu machen. Richtig viel Sport.
9: Früher war ich eigentlich eher immer so der introvertierte Typ, ja, weil ich nicht genau nicht wusste, wer ich bin, was ich mache und was das meine Aufgabe ist und die Orientierungslosigkeit. Und ich war jetzt auch nicht der Beste der Schule, vielleicht war ich ein bisschen besser im Sport. Und da hat mir, glaube ich, immer so ein bisschen der Support von mir selber gefehlt. Ich habe immer versucht, nach außen so die Bestätigung zu suchen. Und wann habe ich einfach entdeckt...
1: Durch den Sport bekommt er Anerkennung. Ähnlich wie Konstantin scrollt er sich durch Fitnessvideos. Und auch Leo wird weiter reingezogen und landet schnell bei ganz anderem Content. Er stößt auf einen Influencer.
9: Ja, er ist ein straffer Mann, Maskulinität, ja, kann man so interpretieren und sagt den Leuten, was sie machen sollen.
1: Mit er meint Leo Andrew Tate. Wer sich heute damit beschäftigt, was junge Männer umtreibt, stößt eigentlich sofort auf Andrew Tate.
10: Life as a man is shit. It's always been shit. It's never been good. Happiness is for children and women.
1: Andrew Tate ist Influencer und ehemaliger Kickboxer. Er kommt aus den USA und Großbritannien. Er predigt jungen Männern eine ganz bestimmte Version von Männlichkeit. Es geht um Dominanz und Kontrolle. Seine These ist, dass echte Männer heute schwach gemacht werden. Von der Gesellschaft, vom System und von Frauen. Und das wirkt. 2022 wurden Videos mit seinem Namen auf TikTok über 12 Milliarden Mal angeschaut. Eine absurd hohe Zahl. In Umfragen sieht in Großbritannien fast jeder fünfte 16- bis 29-jährige Andrew Tate positiv. Und auch für junge Männer in Deutschland ist er ein großes Thema.
9: Und er fährt Bugatti. Das ist ein Statussymbol. Und wenn er sagt, du sollst das machen, dann muss er irgendwie recht haben. Ja? Und ist das jetzt gut oder schlecht, sei mal dahingestellt. Aber auch wenn er gute Werte vermittelt, ist immer so ein verbreites Spektrum vom Marketing. Er will irgendwas vermarkten, er will irgendwas verkaufen und den jungen Leuten etwas beibringen.
1: Gute Werte, das hätte ich fast überhört. So beiläufig kam das. Ich frage nochmal nach, was genau Leo damit meint.
9: Ich finde ein paar Aspekte, die er sagt, natürlich von Disziplin, Grundeigenschaft, okay, Fokus auf sich selber.
1: Ich wundere mich so, weil Andrew Tate steht stark in der Kritik, Frauenfeindlichkeit zu verbreiten. Unter anderem, weil er Frauen als Besitz von Männern bezeichnet und sagt, Vergewaltigungsopfer hätten eine gewisse Mitschuld. In Rumänien läuft ein Strafverfahren gegen Andrew Tate und seinen Bruder Tristan. Großbritannien fordert ihre Auslieferung. Mitte Juli 2026 wurden die beiden schließlich in den USA festgenommen. Die Vorwürfe: Menschenhandel, Vergewaltigung, kinderpornografische Inhalte.
2: Also es gibt ja jetzt schon Leute, die sagen, das, was er über Frauen sagt und so, das ist einfach Horror.
9: Ja.
2: Aber das siehst du auch so.
9: Ist es seine Sache. Ja, er wird Hater, er wird Lover haben. Ich weiß, er wurde irgendwie mal verhaftet, auch wegen Menschenhandel und so weiter. Das unterstützt keiner, der ein gesundes Menschenverstand hat, also ganz ehrlich. Was auch über Themen Frauen gesagt hat, ich sage mal so, pick dir ein paar Aspekte raus, die gut sind, aber schaust du nicht zum Idealbild an.
1: Ich verstehe Leo so, dass er sich nur das rauspickt, was ihm weiterhilft. Ich frage mich aber, ob das wirklich so funktioniert. Ob nicht doch hier und da auch etwas anderes haften bleibt, etwa von den frauenfeindlichen Aussagen. Und man das gar nicht direkt merkt. Mir fällt auf, dass Leo Wörter benutzt, die ich aus der Welt von Andrew Tate und ähnlichen Influencern kenne. Hustlen, wenn man richtig viel arbeitet. Bodycount, als Bezeichnung dafür, wie viele Sexualpartner Frauen schon hatten. Oder der 1%-Mann.
2: Was meinst du mit 1%-Mann?
9: Du bist der reiche Typ, hast einen extrem strammen Körper, dein Bankkonto ist gefüllt, du hast Aura wie sonst was, ja, jeder sieht dich an.
1: Reichtum, einen durchtrainierten Körper, dominante Ausstrahlung, Aura, wie Leo sagt. Wer diese Kriterien erfüllt, gehört zur Elite, dem 1% der Männer. So jedenfalls die Erzählung einer Online-Welt, die sich Manosphere nennt. Das ist ein loses Netzwerk von Influencern auf Social Media, das mit ihrem Männlichkeitsbild gezielt junge Männer anspricht. Andrew Tate ist der bekannteste davon. Und noch etwas ist sehr wichtig für dieses Männlichkeitsbild. Frauen zu dominieren. Ich frage Leo, was für ihn ein Mann ausmacht und was eine Frau. Erst sagt er klar, der Mann ist der Versorger, der immer ein offenes Ohr hat. Er stimmt dann aber zu, dass auch Frauen Versorgerin sein können.
9: Neue Sachen zu. Früher hat man das nicht hinterfragt, was Männlichkeit ist, war einfach so. Und heute macht man es.
1: Findest du es anstrengend?
9: Ich finde es anstrengend, ja.
1: Im Gespräch mit Leo fällt mir auf, dass er oft vage bleibt. Er sagt etwas, was ich erstmal als seine Meinung zu einem Thema verstehe, nur um dann im nächsten Satz direkt zu sagen, dass aber alles nicht so schwarz-weiß ist. Offensichtlicher wird das vage bleiben, als ich mit Leo über Politisches spreche.
2: Aber was siehst du hier gerade für Grundprobleme auch in MV zum Beispiel?
9: Ich sag mal so, ein allgemeines Problem ist natürlich die Migrationspolitik, die ich jetzt hier so finde. Wenn es jetzt hier eine Person gibt, die zum Beispiel Streitigkeiten macht oder Menschen vergewaltigt oder absticht oder so weiter und vielleicht nicht aus diesem Land kommt, ist man irgendwo der Meinung, dass dieser Mensch irgendwo ins Gefängnis kommt oder wenn er eine Straftat an einer Frau begeht, das heißt, sie vergewaltigt, zum Beispiel ins Gefängnis kommt und nicht in die Psychiatrie, wo er 4 Monate ist und dann wieder auf freien Fuß gesetzt ist. Und das ist in meinen Augen dann wirklich logischer Menschenverstand. Ne, egal in welche Richtung das ist, egal in welcher Nationalität gerade dieser Mensch ist. Aber dann wird es natürlich auch wieder verallgemeinert.
1: Leo versucht zwar zu differenzieren, aber Gewalt gegen Frauen und welches Strafmaß angemessen ist, das ist ja eigentlich eine Debatte, die erstmal nichts mit Migration zu tun hat. Gewalt an Frauen wird in erster Linie von Männern ausgeübt. Das Herkunftsland spielt dabei nachweislich keine besondere Rolle. Trotzdem wird mir diese Verknüpfung in meinen Gesprächen noch häufiger begegnen. Während Leo und ich über Politik sprechen, wird Konstantin noch ruhiger. Ich frage mich, was wohl in ihm vorgeht, wenn er sowas hört. Gerade nachdem er mir auch von seiner alten Rolle im Freundeskreis erzählt hat. Hält er sich zurück, um die Stimmung nicht kaputt zu machen?
2: Fällt euch das schwer, über solche Themen zu reden?
9: Wenn man ein gutes Verhältnis hat, kann man da auch mal offen und ehrlich drüber hin, hey, pass mal auf, was ist eigentlich deine Meinung dazu? Entweder du willst dich äußern oder nicht so, dann muss man das natürlich respektieren.
0: Ich glaube, es ist relevant, dass man auch über aktuelle Themen redet und auch über gesellschaftliche Probleme redet. Dass man sie nicht ignoriert, eben weil man Lösungen finden muss.
2: Wie hat sich eure Beziehung eigentlich so entwickelt jetzt, nachdem du weggezogen bist?
0: Ich finde positiv. Man macht natürlich leider weniger. Aber ich glaube, dass es wichtig ist, dass man die Freundschaft pflegt und das sehe ich von beiden Seiten, was ich sehr schätze. Und dann verändert sich die Freundschaft mit der Situation mit. Und ich finde, wenn man zusammen, also klingt ein bisschen poetisch, aber wenn man da zusammen diesen Weg geht und zusammen dran wächst, und dann entwickelt sich das auch in eine positive Richtung.
2: Warst du mal in Kiel?
9: Nee, noch nie.
2: Aber habt ihr es vor, dass Leo dich besucht?
9: Ja, klar, wenn sich die Zeit ergibt, 100%ig, ne?
0: Ja, Leo, stehen die Türen immer offen.
1: Ich verabschiede mich von den beiden. Sie wollen jetzt was essen gehen und quatschen. Ohne mich und ohne mein Mikro. Auf dem Rückweg muss ich lange über die Gespräche nachdenken. Leo und Konstantin sind genau die Jungs, die man überall findet. In Schwerin, in Stendal, in Stuttgart. Jungs aus der sogenannten Mitte, die schnell merken, in dieser Welt willst du kein Opfer sein. Sie kommen beide mit Inhalten in Berührung, die extrem sind. Konstantin hat Schwerin verlassen und neue Leute kennengelernt und neue Eindrücke gesammelt. Heute schaut er viel kritischer auf die Inhalte, die er in seiner Jugend mitbekommen hat und setzt sich aktiv gegen Antisemitismus ein. Leo ist geblieben. Er beschreibt sich selbst als jemanden, der Andrew Tates Aussagen ganz gut filtern kann. Ich bin mir nach unserem Gespräch aber nicht sicher, ob ihm das wirklich so gut gelingt. Ich frage mich, wohin führt das, wenn man als junger Mann Videos von Manosphere-Influencern guckt und man daran glaubt, was dort erzählt wird. An eine Welt, in der nur dominante Männer das Sagen haben können. Wann hast du das erste Mal ein Video von einem Manosphere-Influencer gesehen oder irgendwie, ja, Content, den man heute so dazu zählen würde?
11: Das war eben mit 13, das waren immer relativ kurze Videos eben, meistens so Shorts, TikTok, Instagram, YouTube-Shorts, was es halt da so gibt.
1: Was passiert, wenn du mit niemandem über deine Probleme sprechen kannst, alles in dich reinfrisst und dann, ähnlich wie Leo, auf Influencer wie Andrew Tate stößt?
11: Die anderen Männer, die verhalten sich alle so weiblich oder die machen nichts für sich selber. Frauen, die sich total kaum anziehen, kaum Stoff anhaben, mit ihrer Sexualität umgehen, als wäre es eine Waffe, die andere ausnutzen. Ausländer, die in den Ländern, in die sie hineinziehen, nur Verbrechen begehen.
1: Was das mit dir und deinem Umfeld macht, dazu in den nächsten Episoden mehr.
12: Ich muss mir was eingestehen. Ich bin mit Bildern von Männlichkeit aufgewachsen, die in manchen Aspekten ziemlich gut zu dem passen, was Leute wie Andrew Tate von sich geben. Also muss ich mich fragen, wie viel davon ist immer noch in mir drin? Und was, wenn du diesen Vorstellungen so gar nicht entsprichst?
13: Und es ist jetzt wirklich im 4. Jahr meines Lebens, so circa 20 Jahre, dass ich mit einer Fassade gelebt habe und halt wirklich sehr lange brauchte, um mich selbst irgendwie zu finden.
12: Das ist Clemens. Ich besuche ihn in einem kleinen Dorf in Sachsen-Anhalt. Er ist queer, tritt als Drag Queen auf und bricht damit radikal mit dem harten Männlichkeitsbild
7: Und ich gebe zu, jemand wie Clemens hätte es damals mit meiner Clique nicht leicht gehabt. Vielleicht hätte er sich von meinen Freunden und mir auch mal einen dummen Spruch anhören müssen. Und diese Erkenntnis macht was mit mir. Deswegen sehe ich in dieser Staffel auch einen guten alten Freund wieder. Aus meiner Zeit im Sportinternat.
2: Wir hören uns.
14: Ich bin dann irgendwie dahinter gekommen, dass er immer nur das gesagt hat, damit ich dann beruhigt bin und damit der Streit irgendwann vorbei ist. Aber nicht, weil er das wirklich von Überzeugung her glaubt. Ich habe dann auch mich selbst angelogen, dass ich dachte, boah, ich kann ihn retten oder so. Ja, sonst hätte ich mich ja trennen müssen, weil das ja gegen mein, also wenn ich ihn jetzt so kennengelernt hätte, wäre ich niemals mit ihm zusammengekommen.
7: Das war Springerstiefel, Alpha oder Opfer. Episode 1, ganz normale Jungs. Vielen Dank, dass ihr bis hierhin zugehört habt. 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
2: Schönen guten Abend und herzlich willkommen zum Stahlwerk Rock am Donnerstag mit yours truly, Jan Schwarzkamp. Falls es in diesem Jahr eine Art Sommerloch gegeben hat, dann ist es jetzt auf jeden Fall geschlossen. Ich kann mich kaum vor neuen Songs retten, die ich euch hier gerne präsentieren würde. Und die Warteliste an Stücken, die ich gerne im Stahlwerk spielen würde, die reißt nicht ab. 15 Songs schaffen es immerhin in die folgenden 60 Minuten. Punk, Emo, Garage Rock, Psych, all das ist dabei. Deshalb sollte ich jetzt auch mal den Rand halten und loslegen. Am besten mit Rickshaw Billy's Burger Patrol. Und zwar mit Cash Grab.

Von Rickshaw Billy's Burger Patrol habt ihr hier in den vergangenen Monaten häufiger gehört. Das liegt daran, dass das Power Trio aus Austin, Texas kürzlich eine Teaser-EP mit 3 Songs ihres kommenden Albums Cash Grab veröffentlicht haben. Ja, und nun steht endlich fest, das Album, dessen Titeltrack wir gerade gehört haben, kommt am 23. Oktober. Und es lohnt sich meines Erachtens, denn die Band klingt quasi, als würden die Melvins-Songs von Weezer spielen. Also sehr heavy, aber trotzdem poppig. Beides übrigens Attribute, die man auch gut an People zuschreiben könnte. Die Band aus London, die veröffentlicht am 9. Oktober ihr Debütalbum We Are Unpeople. Und auf dem mischen sie Emo, Pop-Punk, dicken Alternative-Rock, Hardcore-Geschrei und sogar Black-Metal-Blast-Beats. Eine bunte Tüte mit allem halt. Hier mal das epische Blueprints Unpeople.

Vor knapp über 20 Jahren, da haben Johnny Foreigner aus Birmingham erstmals auf sich aufmerksam gemacht. Und zwar mit einem Sound, der eher US geprägt ist. Zwischen Emo, Indie und einer Prise Math Rock. Und dem eben gehörten Concrete Collar, da setzen sich Johnny Foreigner mit der berüchtigten brutalistischen Betonarchitektur auseinander, die sich in den Nachkriegsjahren in der Metropole breit gemacht hat. Das Stück ist Teil der Platte Forwards, die kürzlich erschienen ist. Ich wiederum freue mich schon sehr auf das neue Album von Chastity. Dahinter steckt vor allem Brandon Williams und der setzt sich in seinen melancholisch-melodischen Songs zwischen Emo, Pop, Punk, Shoegaze und Post-Hardcore mit ja morbiden bis düsteren Themen auseinander. Dementsprechend hat er sein fünftes Album I Built This Prison Myself genannt. Und auf dem Cover eine brennende Einrichtung für psychisch kranke Menschen, die hat 1976 ein 16-jähriger Patient angezündet. Und die Platte, die kommt am 13. November über das von Converge-Sänger Jacob Bannon geführte Label Deathwish. Davon jetzt Misled Youth.

Oldschooliger, kraftvoller Emo-Punk, das waren Like Roses aus dem kalifornischen Berkeley mit Holidays. Die Band ist jetzt bereits seit einigen Jahren aktiv, aber ein Album haben Like Roses immer noch nicht veröffentlicht. Das ändert sich aber endlich am 23. Oktober, dann kommt After It Ends. Recht fleißig wiederum sind die aus Los Angeles stammenden Spanish Love Songs in den vergangenen Jahren gewesen. Seit 2015 haben sie 4 Alben veröffentlicht, die allesamt an der Schnittstelle zwischen Emo, Pop-Punk und Springsteenschem Heartland-Rock operieren. Und da stellt das neue Stück Good American keine Ausnahme dar. Der Song stammt vom neuen Album Future Nausea, das die Band zusammen mit Ex-Deathcap for Cutie-Gitarrist Chris Waller und Illuminati-Hotties Sarah Tutson aufgenommen hat. Es soll am 6. November erscheinen und Good American wirkt jetzt schon, als würden Spanish Love Songs die Lethargie abschütteln wollen, die sich 2023 auf dem Vorgänger No Joy so ein wenig eingeschlichen hatte.

Gerade gehört, eine waschechte Hardcore-Punk-Supergroup. Ich drösel es mal eben auf, wer bei Fake Names mitmacht. Sänger Dennis Luxane von Refused und Invasion. Die Gitarristen Brian Baker von Minor Threat, Deck Nasty und Bad Religion und Michael Hampton von SOA, Embrace und The Faith. Bassist Johnny Temple von Girls Against Boys und Soulside und erstmals mit von der Partie Schlagzeuger Mario Rubalcaba von Rocket from the Crypt und Off. 2020, da hatten Fake Names ihr erstes Album veröffentlicht. Das war gut, in Anbetracht der großen Namen aber kleiner als die Summe der einzelnen Teile. Mit Punk Ruins kommt am 23. Oktober das dritte Album und davon haben wir eben Until It's Normal gehört. Dennis Luxane ist bei Fake Names übrigens der einzige, der nicht aus den US of A stammt, sondern aus Schweden. Von dort, genauer Stockholm, kommen auch The Baboon Show. Um die schon immer so schön kratzig krakelnde Cecilia Boström. Und die sehen in ihrem neuen Song Rot. Hier ist Red. All day long.

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2: Mit Sebastian Hanf. Die Linke hat die Berliner Abgeordnetenhauswahl gewonnen. Nach der letzten Hochrechnung kommt sie auf 25,6%. Damit hat sie ihr Wahlergebnis mehr als verdoppelt. Zweitstärkste Kraft ist die CDU mit 18,9%. Die Grünen erreichen 14,3%, die SPD historisch schwache 12,1%. Die AfD legt deutlich zu auf 16,1%. Das BSW würde mit 4,7% den Einzug in das Abgeordnetenhaus verpassen. Linken-Spitzenkandidatin Elif Ehreib sagte, dass sie mit dem Ergebnis Berlins regierende Bürgermeisterin werden und die Vergesellschaftung von Wohnungsbaukonzernen umsetzen will. Ja, und die Linke kam vor allem bei jungen WählerInnen gut an. Rund 43% der WählerInnen unter 25 machten ihr Kreuz bei den Linken. Das sind 25% mehr als im Vergleich zur Wahl 2023. Bei den WählerInnen zwischen 25 und 34 hat die Linkspartei sogar noch mehr Stimmen bekommen, 48%. Und bei den Erstwählern ist die Linke mit 38% ebenfalls die stärkste Partei, mit deutlichem Vorsprung von den Grünen, die auf 15% kommen. Auch in Mecklenburg-Vorpommern wurde gewählt. Laut dem vorläufigen Ergebnis holt die AfD da die meisten Stimmen mit 38,2%. Die SPD kommt auf 35,5%. Die CDU fliegt mit nur 4,9% aus dem Landtag. Die Linke erreicht 6,5%, die Grünen kommen auf 5,7% und auch das BSW ist wie die CDU mit 4,8% nicht im Landtag. Bundeskanzler Merz will trotz der schlechten Wahlergebnisse seiner Partei am Reformkurs festhalten. Er wolle das Land voranbringen, sagte er am Abend in der CDU-Zentrale in Berlin. Und in zwei Brandenburger Kommunen kommt es am 11. Oktober zu Stichwahlen um das Amt des Bürgermeisters. Bei der Wiederholungswahl in Strausberg im Kreis Märkisch-Oderland hat die parteilose Annette Binder mit 48% die absolute Mehrheit knapp verfehlt. Der zweitplatzierte, ebenfalls parteilose Robert Krause kam auf 19%. In Schönwalde-Glien im Havelland kam die SPD-Kandidatin Yvonne Hartley auf 44,5%. Auf Platz 2 folgt der Einzelbewerber Sven Kratz mit 21%.
1: Wetter.
2: Die letzten Schauer ziehen nachts ab. Danach ist es meist trocken und locker bewölkt und es wird kühl bei 12 bis 10 Grad. Der Tag am Montag wird dann wieder wechselhaft mit Sonne und Wolken. Länger trocken bleibt es, aber es kann auch immer mal kurze Schauer geben. Dazu ist es windig bei höchstens 17 bis 19 Grad.
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2: Ja, und von den Straßen in Berlin und Brandenburg haben wir keine größeren Meldungen. Allen unterwegs eine gute Fahrt.
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Memory von Laughter und damit herzlich willkommen zurück zum Starberg Rock auf Fritz mit Jan Schwarzkamp. Laughter kommen aus London und sind aus der Garage Psych Band Swedish Death Candy entstanden und sie mischen klassischen 90s Shoegaze mit Post-Hardcore Strukturen. So erstmals auf der EP Group Bonding von vor 2 Jahren, nun auch auf der neuen EP Slime, die kürzlich erschienen ist und zwar über Ven Records, dem Label, das von der Hardcore-Band Gallows betrieben wird. Auch Bad Waitress lassen sich in ihrem Sound von den 90ern inspirieren, von Bands wie L7, Babes in Toyland oder Fugazi. Man hört es dem kantigen, noisigen Riot-Girl-Rock der Kanadierinnen an. Die wollen Ende Oktober ihr Album In the Hollow veröffentlichen und davon habe ich schon mal Lovin' Kind mitgebracht.

70s geprägter Heavy Rock aus Schweden, in dem ein wenig die Misfits anklingen. Das waren Spiders mit Creature of the Night. Nur ein Jahr nach ihrem aktuellen 4. Album kündigen Spiders mit Crystal Eyes bereits ein neues an, ohne zu verraten, wann es genau kommen soll. Vielleicht ist es ja erst im kommenden Jahr soweit. Dann spielen Spiders nämlich als Special Guests mit dem befreundeten Graveyard und Bluespilz auf Tour und machen auch am 19. März im Berliner Metropol halt. Ein absolutes Schweden-Vintage-Rock-Power-Package. Ebenfalls aus Schweden kommen Satan Takes a Holiday. Die orientieren sich stilistisch eher an der Garage und passen damit ganz gut auf ein Mixtape zwischen The Hives und Sweatmaster. Seit geraumer Zeit nun schon lassen teasen Satan Takes a Holiday ihr Coveralbum Covering Our Tracks. Und das soll am 18. September endlich erscheinen. Und von dem haben sie bereits die meisten der 10 Songs gestreut. Der aktuelle ist Bang von den Yeah Yeahs. Damit besucht das Trio seine Wurzeln, denn der Song der New Yorker Art Punks hat einst den Sound von Satan Takes a Holiday mitgeformt. So klingt die Version der Schweden.

Eine schöne Mischung aus treibendem Vintage-Rock und modernem Psych-Rock. Das waren Kant mit Avalanche. Kant bitte wie der Philosoph Immanuel Kant. Nicht, dass wir uns hier missverstehen. Kant kommen aus Aschaffenburg und wollen Ende Oktober ihr drittes Album Echoes of Unfortunate Times veröffentlichen. Und zwar über das ebenfalls in Aschaffenburg ansässige Label Sound of Liberation. Das ist der Booking-Agentur gleichen Namens entsprungen, die sich etwa um das Desertfest hier in Berlin kümmert. Und gegenwärtig stellt sich das Label immer breiter auf, fungiert einerseits als Distro auf den einschlägigen Festivals, andererseits signed es Bands und veröffentlicht Platten. Sowohl auch demnächst die neue der Südafrikaner The Tasers. Die waren kürzlich noch in Cottbus auf dem Blue Moon Festival zu Gast. Und nun haben sie mit Down the Rabbit Hole einen neuen Song am Start.

Das südafrikanische Trio The Tasers und Down the Rabbit Hole. Wann und ob da ein Album zum Song kommt, ist noch nicht raus, aber höchstwahrscheinlich. Damit wäre ich fast am Ende meiner kleinen Rocksendung. Gleich übernimmt hier Kollege Tobi Schaper mit dem Stahlwerk Metal und einem Cover-Special. Unsere gemeinsame Sendung ist dann in Kürze auch bei ARD Sounds zu finden, als App, per Stream oder Download. Für den Rest der Sendung bleibe ich in Psych-Rock-Gefilden, denn auch die super emsigen Psychedelic Porn Crumpets deuten an, demnächst wieder eine Platte zu veröffentlichen. Ocarina soll sie heißen. In den vergangenen 9 Jahren haben die Porn Crumpets ja bereits 8 Alben veröffentlicht. Obendrein kommen sie regelmäßig in Berlin vorbei und spielen dann gerne vor ausverkauftem Haus. Vorerst werden sie in Deutschland aber nur in der Frankfurter Butch Cup am 20. November halt machen. Hier wären die Psychedelic Porn Crumpets jetzt mit dem entspannten neuen Juice Jumbo Jet. Damit bin ich raus für heute. Bleibt gesund und bleibt dran. Und dann hören wir uns hoffentlich kommende Woche Donnerstag hier bei Fritz wieder. Euer Jan Schwarzkamp.

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2: Und willkommen dann auch hier zur Metal-Stunde beim Stahlwerk. Heute mit tollen neuen Sachen von Wayfarer, Silver Tomb, Enslaved, Wolves in the Throne Room und noch einigen mehr. Los geht's aber erstmal mit Metalcore. Zunächst mit einer Band aus Düsseldorf, die das Genre seit Jahren immer weiter nach vorne bringt, und zwar Callejon. Die bringen am Neujahrstag ihr 11. Album Das Herz ist schwer raus, was schon deshalb aus dem Metalcore heraussticht, weil es komplett analog produziert wurde, um eine besondere Dringlichkeit und Emotionalität zu transportieren. Es gibt also nicht dieses hochgetunte Digitalgeklacker, was man sonst aus dem Genre häufig hört. Das hören wir dann später noch bei Suicide Silence. Aber auch sonst gehen Callejon wieder eine Stufe weiter als der Rest und verbinden im Titelsong Black Metal Elemente mit melancholischem Pop. Das ist jetzt hier zu hören bei Das Herz ist schwer, dem Titelsong aus dem kommenden Album Callejon.

Callejon mit Das Herz ist schwer. Sie werden damit im Januar auch live in Berlin zu erleben sein. Und auch die nächste Band bringt Metalcore in Deutschland entscheidend nach vorne, aber auf eine ganz andere Art und Weise. Mental Cruelty aus Karlsruhe vermischen auf ihrem kommenden Album Echoes of a Land Forlorn, nämlich Deathcore mit Symphonic Black Metal und Viking Metal. Sowas hat es tatsächlich noch nie gegeben und ich finde, das funktioniert erstaunlich gut, vor allem, weil sie es auf sehr hohem Niveau und mit sehr viel Liebe zum Detail machen. Das Album kommt am 23. Oktober, am 14. Dezember spielen sie in Berlin im Hole 44 und wir hören aus diesem Album Frost von Mental Cruelty.

Puh, nur 2 Minuten haben gereicht, dass Suicide Silence mal wieder einen neuen Extremitätsrekord im Deathcore aufgestellt haben. Das war ihre neue Single Graceless und so heißt auch das Album, das am 20. November rauskommt. Graceless heißt ja auf Deutsch eigentlich sowas wie gnadenlos, aber neudeutsch könnte man auch ehrenlos sagen. Wie viel anders die Verbindung aus Metal und Hardcore vor 40 Jahren klang, können wir jetzt hören. Harley Flanagan, der Bassist der New Yorker Hardcore-Legende Cro-Mags, hat das Debütalbum der Band Age of Quarrel von 1986 nochmal neu eingespielt, was eigentlich nicht nötig war, weil das Original schon perfekt war, aber er hat auch noch einen Song dazu gepackt, der damals nicht auf dem Album gelandet ist, sondern nur auf dem Demo. Und den hören wir jetzt in der 2026er Version. Hier sind die Cro-Mags mit Everybody's Gonna Die.

Die Cro-Mags mit einer neu aufgenommenen Version ihres Demo-Tracks Everybody's Gonna Die. Die nächste Band, die waren quasi Weggefährten der Cro-Mags in den 80ern. The Accused haben sich 1981 in Seattle gegründet, haben sehr räudigen Hardcore mit Thrash-Metal vermischt, waren damit so Crossover-Vorreiter und haben das Ganze dann Splattercore genannt. Nach mehreren Auflösungen und Umbesetzungen gibt es sie wieder, wenn auch deutlich verjüngt. Am Bass ist jetzt die Tochter des Drummers zum Beispiel. Und sie haben einen neuen Song und kommen auch auf Europa-Tour am 30. September ins Wild at Heart in Berlin-Kreuzberg. Und hier ist ihre neue Single, die echt fresh und energetisch klingt, gar nicht nach altem Eisen. The Accused und Interferix.

Das waren Silvertomb um die ehemaligen Type O Negative-Recken Johnny Kelly und Kenny Hickey mit Graves in the Sky aus ihrem kommenden Album The Interpretation of Nightmares. Wem das gefallen hat, der sollte auch mal in das Sundown Shine Album reinhören, was dieses Jahr erschienen ist, wo auch die beiden mitgewirkt haben, aber zusammen mit ehemaligen Crowbar-Leuten. Und das geht in eine ganz ähnliche Richtung. Ein bisschen relaxter und spiritueller war das ja schon mal, aber jetzt setzen wir nochmal einen drauf mit der neuen Single von Wayfarer aus Denver, Colorado. Die haben ja bislang auf 5 Alben Black Metal mit Country und dunkler Amerikaner gemischt. Auf dem folgenden, auf dem kommenden Riders of the Setting Sun ist die Gewichtung dann nochmal deutlich in Richtung Folk und Amerikaner gekippt. Black Metal ist da nur noch in kleinen Dosen vorhanden. Aber toll ist das ohne Frage jetzt zu hören bei Hollow Hearts on the Trail to Eden von Wayfarer.

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10: Mit Sebastian Hampf. Die Linke hat die Berliner Abgeordnetenhauswahl gewonnen. Nach der letzten Hochrechnung kommt sie auf 25,6%. Damit hat sie ihr Wahlergebnis mehr als verdoppelt. Zweitstärkste Kraft ist die CDU mit 18,9%. Die Grünen erreichen 14,3%. Die SPD historisch schwache 12,1%. Die AfD legt deutlich zu auf 16,1%. Das BSW würde mit 4,7% den Einzug in das Abgeordnetenhaus verpassen. Linken Spitzenkandidatin Elif Ereib sagte, dass sie mit dem Ergebnis Berlins regierende Bürgermeisterin werden und die Vergesellschaftung von Wohnungsbaukonzernen umsetzen will. Ja, und die Linke kam vor allem bei jungen WählerInnen gut an. Rund 43% der WählerInnen unter 25 machten ihr Kreuz bei der Linken. Das sind 25% mehr im Vergleich zur letzten Wahl 2023. Bei den WählerInnen zwischen 25 und 34 hat die Linkspartei sogar noch mehr Stimmen bekommen, 48%. Und bei den Erstwählern ist die Linke mit 38% ebenfalls die stärkste Partei, mit deutlichem Vorsprung vor den Grünen, die auf 15% kommen. Auch Mecklenburg-Vorpommern hat gewählt. Laut dem vorläufigen Ergebnis holt die AfD da die meisten Stimmen mit 38,2%. Die SPD kommt auf 35,5%. Die CDU fliegt mit nur 4,9% aus dem Landtag. Die Linke erreicht 6,5%, die Grünen kommen auf 5,7% und auch das BSW ist wie die CDU mit 4,8% nicht im Landtag. Bundeskanzler Merz will trotz der schlechten Wahlergebnisse seiner Partei am Reformkurs festhalten. Er wolle das Land voranbringen, sagte er am Abend in der CDU-Zentrale in Berlin. In der Fußball-Bundesliga der Herren gab es am Sonntag 3 Spiele. Paderborn gegen Hoffenheim 3:1, Schalke gegen Elversberg 0:0, Leverkusen-Leipzig 2:0. Die Eisbären haben in der deutschen Eishockey-Liga gegen Mannheim mit 3:4 verloren und die Füchse Berlin haben in der Handball-Bundesliga beim Bergischen HC mit 37:26 gewonnen.
8: Wetter.
10: Die letzten Schauer ziehen in der Nacht ab. Trocken bleibt es danach und länger locker bewölkt. Und es wird nochmal kühl bei 12 bis 10 Grad. Am Tag, am Montag dann wieder wechselhaft mit Sonne und Wolken. Länger bleibt es trocken, aber es kann auch immer mal kurze Schauer geben. Dazu ist es windig bei höchstens 17 bis 19 Grad.
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10: Alles ruhig auf den großen Straßen in Berlin und Brandenburg allen unterwegs. Gute Fahrt.
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12: Zurück beim Stahlwerk, wo es weitergeht mit Enslaved aus den norwegischen Bergen. Die waren ja schon immer eine sehr an Mythologie und Spiritualität interessierte Band. In der Vergangenheit ging es bei ihnen aber vor allem um nordische Mythen. Durch das Fire in the Mountains Festival in Montana sind sie allerdings mit den Native Americans der Blackfeet Nation in Kontakt gekommen und haben sich über die Jahre immer mehr über ihre jeweiligen Kulturen ausgetauscht. Auf dem kommenden Enslaved-Album Myth wird dieser Einfluss vermehrt zum Tragen kommen und beim folgenden Song ist der Häuptling Kevin Kicking Woman zu hören, der Blackfeet-Sprache und Kultur an der Browning High School unterrichtet. Spirit Helper ist ihr gemeinsamer Song und so klingt er. Hier sind Enslaved.

Enslaved waren das mit Spirit Helper. Und Enslaved sind ja seit jeher eine sehr spirituelle und naturromantische Band, was man beides auch über Wolves in the Throne Room aus Olympia im Staat Washington sagen kann. Die haben den Begriff Cascadian Black Metal geprägt, nach der Kaskadengebirgskette im pazifischen Nordwesten der USA. Die Musik dahinter sind meist lange sich aufbauende Songs mit Ambient, Folk und Post-Rock-Einflüssen und mit ökologischen Themen und starken Naturbezügen, die sich vom Satanismus des ursprünglichen Black Metal deutlich abheben. All das kommt auch auf dem kommenden Album von Wolves in the Throne Room zum Tragen. Das wird Estuary heißen und darauf ist der folgende Song Ghosts Among the Obelisks enthalten. Hier sind Wolves in the Throne Room.

Ghosts Among the Obelisks von Wolves in the Throne Room. Das Album dazu, Estuary, kommt am 23. Oktober. Schon mehr als ein Jahr alt ist Colossal, das vierte Album der dänischen Death-Metal-Band Based, die übrigens seit ihrer Gründung in der gleichen Besetzung existiert, was mir dann ja doch sehr gefällt. Aber jetzt, erst jetzt kommen sie mit dem Album nach Berlin und zwar am 20.09. ins Urban Spree. Und dahin gehen lohnt sich. Based sind eine fantastische Liveband. Zur Einstimmung darauf hören wir hier jetzt aus diesem Album Light the Beacons.

Die wohl erfolgreichste klassische Hardcore-Band der letzten 20 Jahre war das Hatebreed mit Fatal Paradox. Das Album heißt genauso und kommt demnächst. Und zum Abschluss gibt's jetzt nochmal einen Vibe-Shift in Richtung Nordic Folk. In den nordischen Botschaften zu Berlin findet derzeit eine Ausstellung zum Thema Musik und Gleichberechtigung in den nordischen Ländern statt. Und dazu gibt's auch das ergänzende Festival The Sound of Courage am 27.09. im Kesselhaus der Kulturbrauerei im Prenzlauer Berg. Dort treten ausschließlich weibliche Nordic-Folk-Künstlerinnen wie Lupine aus Island, Sarah Parkman aus Schweden oder Idigil aus Dänemark auf. Als Headliner ist Lindy Faye Heller an Bord, eine Hälfte von Vardruna, die wir jetzt hier zum Abschluss mit Birna hören, dem Titelsong ihres aktuellen Albums. Und damit sage ich wie immer vielen Dank fürs Zuhören und bis nächste Woche beim Stahlwerk. Dann gibt es hier mal wieder ein Coverversion-Special. Jetzt hier aber eben noch Vardruna mit Birna. Bye bye, bis nächste Woche. Tschüss.

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2: Um 2 Uhr mit Heike Lüttich. Die AfD hat nach Angaben der Landeswahlleitung mit 38,2% der Stimmen die Landtagswahl in Mecklenburg-Vorpommern gewonnen. Auf Platz 2 folgt die SPD mit 35,5%. Außerdem ziehen die Linke, die Grünen und die Grünen in den Landtag ein. CDU, BSW und FDP scheiterten an der 5%-Hürde. Möglich wäre jetzt eine Regierungskoalition von Ministerpräsidentin Schwesig mit den Linken und den Grünen, weil sich alle Parteien schon vor der Wahl gegen eine Zusammenarbeit mit der AfD ausgesprochen haben. Die Linken haben laut der jüngsten Hochrechnung die Wahl zum Berliner Abgeordnetenhaus gewonnen. Damit könnten sie mit ihrer Spitzenkandidatin Ehralp die Regierung anführen. Allerdings bräuchten sie Koalitionspartner, entweder Grüne und SPD oder die CDU. Die AfD holte in der Bundeshauptstadt gut 16% der Stimmen. BSW und FDP verpassten den Einzug in den Senat. Bei den Landtagswahlen in Mecklenburg-Vorpommern und Berlin hat die CDU deutlich an Zustimmung verloren. In Schwerin büßte sie über 8 Prozentpunkte ein und ist künftig nicht mehr im Landtag vertreten. In Berlin ist es wahrscheinlich ein Minus von mehr als 9 Prozentpunkten. Die Spitzen der Bundespartei trafen sich am Abend im Konrad-Adenauer-Haus in Berlin. Hauptstadtkorrespondentin Dagmar Pepping.
3: Der Kanzler sehe die Wahlergebnisse als dramatische Zäsur. Die Stimmung im Parteipräsidium am Abend sei ernst gewesen, berichtete CDU-Bundesschatzmeister Mittelberg in der ARD-Sendung Mioska. In einem Statement, kurz nach den ersten Prognosezahlen für Mecklenburg-Vorpommern und Berlin, machte Merz klar, dass er als CDU-Vorsitzender und Kanzler weitermachen will. Sie sei sehr irritiert über dieses Statement, sagte Manuela Schwesig, die SPD-Ministerpräsidentin von Mecklenburg-Vorpommern. Es sei mehr Demut angebracht.